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2: Die A40 Essen Richtung Duisburg ist zwischen Kreuz Kaiserberg und Kreuz Duisburg wegen Brückenarbeiten bis Dienstag früh gesperrt. Auf der A59 Köln Richtung Düsseldorf ist die Auffahrt im Kreuz Leverkusen West wegen Arbeiten an der Leverkusener Brücke bis zum 20. Mai gesperrt. Die A61 Mönchengladbach-Venlo ist zwischen Kreuz Mönchengladbach und Mackenstein in beiden Richtungen bis Montag 5 Uhr gesperrt. Die A33 Osnabrück Richtung Bielefeld ist im Kreuz Osnabrück Süd gesperrt.
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3: Eine schöne Nacht zusammen. Mein Name ist Benedikt Laven, jetzt Kamrat mit Hug Yourself.
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0: Adore. Hier in der Popnacht. Ey, hi. Ist ja fast schon ein bisschen langweilig, also ständig so lange Wochenenden zu haben, ne? Dann ist der Samstag oder der Freitag auch jetzt gar nicht so was Besonderes mehr. Naja, wir sind uns sicher, dass heute Nacht in Deutschland gar nichts los ist. Oder 07221 2011. Hier ist SWR 3 in der gemeinsamen Popnacht mit SR1, NDR 2, WDR 2, HR 3, Bremen 4, RBB 88.8 und MDR Jump. Alle Sender, eine Sendung und ich. Na gut, Sie wollten es ja so. 07221 2011 ist unsere Telefonnummer. Da geht auch jederzeit eine WhatsApp hin oder eine Signal. Da sind wir auch erreichbar. Eva aus Zell im Wiesental ist heute das Partymobil, hat sie uns erzählt.
1: Ich habe gerade meine kleine Nachbarin von der Party abgeholt.
0: Ehren-Eva sozusagen. Du bist nüchtern zu Hause und hast jetzt darauf gewartet, dass sie dich endlich anruft, oder was?
1: Ja, ich habe schon geschlafen.
0: Du bist die Nachbarin? Das ist ja witzig.
1: Ja.
0: Habt ihr so ein enges Verhältnis jetzt bei?
1: Ja, wir sind wie Geschwister groß geworden.
0: Das ist ja cool. Wohnt schon immer nebeneinander?
1: Ja.
0: Möchtest du ihr noch ein paar Worte widmen?
1: Ja, ich habe sie ganz fest lieb und ich hole sie immer ab, wenn sie will.
0: Sehr gut. Und jetzt noch so ein paar peinliche, betrunkene Party-Stories aus ihr rauslocken, damit du sie morgen damit erpressen kannst.
1: Ja, sie sitzt auch gerade neben
0: mir. Mist, jetzt haben wir die Strategie verraten. Verdammt, Eva. Komm gut nach Hause, fahrt vorsichtig.
1: Dankeschön.
0: Ciao.
1: Tschüss.
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Mes meilleurs ennemis von Stromae hier in der Popnacht. Hallo zusammen. Wir sind wohl unter uns. 07221 2011, die Zeitungszusteller und wir Radiomoderatoren und natürlich die, die heute Nacht auch noch arbeiten. Sag gerne Bescheid, was heute Nacht bei euch so geht. 07221 2011. Daniel hat uns geschrieben, hey Benedikt, ich bin gerade mit den Zeitungen durchs schöne Erzgebirge unterwegs zu meinen Zustellern. An dieser Stelle liebe Grüße und die schickt auch Uwe direkt mit. Der ist, wo hat er geschrieben, er begrüßt besonders seine Kollegin Jenny, die jetzt gerade in Mengeringhausen, da ist aber sehr viel Engering drin, im schönen Waldecker Land unterwegs ist und durch die Nacht wuselt. Na, den Zeitungszustellern dann mal einen schönen guten Wurf. Und irgendwie haben wir gedacht, passt eigentlich ganz gut dazu, von Wir sind Helden nur ein Wort. Ist die Zeit ein bisschen dünner eigentlich, ne?

0: Und jetzt ist es 2:30.
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2: Bis zum Morgen lassen die meisten Schauer nach. Es kann aber stellenweise noch mal nass werden bei 6 bis 1 Grad. Tagsüber geht es wechselhaft weiter. Es gibt eine Mischung aus Sonne, Wolken und einzelnen Schauern, vor allem am Nachmittag, bei maximal 12 bis 15 Grad. Am Sonntag wird es wolkig bis locker bewölkt mit Sonnenschein. Dazu ist es länger trocken, Schauer sind eher die Ausnahme. Es wird mit 13 bis 17 Grad wieder milder.
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3: Die A40 Essen Richtung Duisburg ist zwischen Kreuz Kaiserberg und Kreuz Duisburg wegen Brückenarbeiten bis Dienstag früh gesperrt. Die A61 Mönchengladbach-Venlo ist zwischen Kreuz Mönchengladbach und Mackenstein in beiden Richtungen bis Montag 5 Uhr gesperrt. Die A33 Osnabrück Richtung Bielefeld ist im Kreuz Osnabrück Süd gesperrt.
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0: Und jetzt spielen alle die Gitarre mit. Achtung jetzt. Diggling ist Pflicht, muss man dabei machen bei Bruno Mars. 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

Interessanter Gedanke, der diese Woche vom Rolling Stone Magazin kam. Es ging um Musik. Es ging darum, sie nicht nur so plastikmäßig nebenher zu hören, sondern Musik aufmerksam zu hören. This Music May Contain Hope ist das zweite Album von Ray. Und Ray kennen wir von Where's My Husband, selbstverständlich. Ist ja auch auf diesem Album mit drauf. Und Ray hat an sich selbst sehr hohe Ansprüche, was die Musikalität angeht, was ihr Team angeht, mit dem sie arbeitet, an ihrer Musik, an ihrem Album, aber eben auch ans Publikum. Und das ist der interessante Gedanke. Man könnte ja einfach meinen, sie macht ihre Songs, hat damit was zu sagen, bringt es auf dem Album, wir hören es uns an und denken uns, okay, ist vielleicht ganz nett. Aber sie möchte, dass man This Music May Contain Hope aufmerksam hört, dass man alles raushört, was da drauf passiert. 17 Songs ist eine Ansage, das ist richtig viel. Es sind Musical-Nummern dabei, es ist was mit Gospel dabei und es ist auch diese Hans Zimmer-Musik mit dabei. Also der hat ja auch tatsächlich mitkomponiert, was ja auch schon mal krass ist. Also da ist richtig was los bei This Music May Contain Hope. Es hört sich ein bisschen an wie, wenn man einen Kinofilm guckt oder ein Hörspiel hört oder so einen Podcast hört, von dem man so gebannt wird. Das hat Ray wirklich richtig gut hingekriegt. Und falls ihr mal die Möglichkeit habt, euch das Album anzuhören, empfehlen wir es, aufmerksam zu hören und nicht nur so nebenbei. Und das war eben auch diese Theorie, die der Rolling Stone aufgestellt hat, dass man Musik aufmerksam hört. Ein ambitioniertes Werk geschaffen, zu dem man bewusst zuhören soll. Finde ich gut, weil das können wir hundertprozentig so unterschreiben, wenn es um Ray geht. Und weil wir Where's My Husband jetzt die letzten Monate vielleicht ein bisschen zu oft gehört haben, gehen wir nochmal zurück in den sozusagen ersten Song, nachdem sie sich von ihrer alten Plattenfirma da losgesagt hat. Escapism von Ray und 070 Shake.

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1: Die Nachrichten mit Frank Wörner. Guten Morgen.
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1: Der Verfassungsschutz hat die planmäßige Beobachtung von Scientology beendet. Nach ARD-Informationen begründet er das damit, dass es andere und größere Probleme gebe. Holger Schmidt für WDR aktuell.
2: Fast 30 Jahre lang, nämlich seit 1997, hatten deutsche Verfassungsschutzbehörden die Aktivitäten der Scientology-Organisation beobachtet. Grund war die totalitäre Ideologie der Organisation, die aus Sicht vieler Analytiker antidemokratisch sei und letztlich die Weltherrschaft anstrebe. An der ideologischen Bewertung von Scientology hat sich seitdem nicht viel geändert. Allerdings gelang es der Organisation nach Ansicht des Verfassungsschutzes in den vergangenen Jahren immer weniger, Menschen für sich zu begeistern.
1: Im Libanon soll die geltende Waffenruhe wieder zwischen der pro-iranischen Hisbollah-Miliz und Israel nach Angaben der USA verlängert werden, und zwar um 45 Tage. Die Hisbollah hat sich noch nicht dazu geäußert, sie ist an den aktuellen Verhandlungen auch nicht beteiligt. Bei der FDP wird Wolfgang Kubicki vermutlich neuer Parteichef. Sein einziger Konkurrent hat zurückgezogen. Der nordrhein-westfälische FDP-Vorsitzende Höhne erklärte, dass er nur noch als Stellvertreter des Bundeschefs kandidieren will. Der neue FDP-Chef soll beim Parteitag in 2 Wochen gewählt werden. In Nordrhein-Westfalen könnte es für Mountainbiker in den Wäldern bald deutlich strengere Regeln geben. Das geht aus einem Gesetzentwurf des Landwirtschaftsministeriums hervor. Geplant ist demnach, dass Mountainbiker auf schmalen Wegen nur noch fahren dürfen, wenn die speziell für sie freigegeben sind. Das würde auch für alle anderen Radfahrer gelten. Beim Filmfestival in Cannes ist Hollywood-Star John Travolta überraschend ausgezeichnet worden mit einer goldenen Ehrenpalme für sein Lebenswerk. Travolta war sichtlich gerührt und sagte, das sei größer als ein Oscar. Der 72-Jährige stellt in Cannes seinen ersten Film als Regisseur vor, über einen 8-Jährigen, der zum ersten Mal fliegt.
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1: Im Kreis Soest fallen in den nächsten Wochen viele Zugverbindungen aus. Die Deutsche Bahn modernisiert für rund 30 Millionen Euro die Strecke zwischen Hamm und Paderborn. Jonathan Bär für WDR aktuell.
3: 23.000 Schwellen, 45.000 Tonnen Schotter und mehrere Weichen macht die Bahn neu auf einer Länge von 11 Kilometern. Das hat natürlich Auswirkungen. 6 Wochen lang hält der Fernverkehr nicht mehr in Soest und Lipp statt. Im Nahverkehr fallen die Linien RE11 und RB89 zwischen Hamm und Lippstadt für längere Zeit aus. Als Ersatz fahren Busse. Nur die RB59 zwischen Soest und Dortmund ist ohne Einschränkungen unterwegs.
1: Das Wetter in Nordrhein-Westfalen. Bis zum Morgen werden die Schauer weniger. Die Tiefstwerte liegen zwischen 6 und 1 Grad. Tagsüber geht es wechselhaft weiter mit etwas Sonne und einzelnen Schauern. Später wird es dann wieder häufiger nass. Dazu in Olpe 12 Grad, in Steinfurt 14 und in Essen 15 Grad. Der Sonntag bringt viel Sonne und es bleibt meist trocken bei 13 bis 17 Grad. Das war WDR aktuell.
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4: Die A40 Essen Richtung Duisburg ist zwischen Kreuz Kaiserberg und Kreuz Duisburg wegen Brückenarbeiten bis Dienstag früh gesperrt. Auf der A59 Köln Richtung Düsseldorf ist die Auffahrt im Kreuz Leverkusen West wegen Arbeiten an der Leverkusener Brücke bis zum 20. Mai gesperrt. Die A61 Mönchengladbach-Venlo ist zwischen Kreuz Mönchengladbach und Mackenstein in beiden Richtungen bis Montag 5 Uhr gesperrt. Die A33 Osnabrück Richtung Bielefeld ist im Kreuz Osnabrück Süd gesperrt.
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5: Hallo zusammen und eine gute Nacht. Mein Name ist Benedikt Laven, jetzt Benson Boone mit Sorry, I'm here for someone else.
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Was ist das denn? Role Model ist das. Role Model mit Writings on the Wall. Merken, gut finden, liken, teilen und alles. Ihr wisst ja, wie das läuft. Ist das eigentlich ein ungeschriebenes Gesetz? Und da haben wir es ja heute Nacht doch ein bisschen drüber. Wir schreiben heute Nacht in dieser Show ein ungeschriebenes Gesetzbuch. Also, wenn ihr ein ungeschriebenes Gesetz habt, an das ihr euch immer haltet oder an das sich gefälligst gehalten werden soll, dann sagt uns Bescheid. 07221 2011. Ist das eigentlich ein ungeschriebenes Gesetz, dass man einkaufen gehen muss, sobald es einen Feiertag in der Woche gibt? Möglicherweise hat, also ich habe diesen Fehler gemacht. Ich war gestern am Freitagmittag einkaufen, so wie ungefähr das halbe Land. Was ist los, Leute? Nur weil vorgestern ein Feiertag ist und morgen Sonntag, muss man doch nicht freitags alle zusammen in diesen scheiß Supermarkt fahren. Verzeiht mir die aus. Es war viel los. Hab viel geschwitzt. Na gut, aber immerhin habe ich meine Knickknacks bekommen. Also Erdnüsse im Teigmantel, selbstverständlich. Welche ungeschriebenen Gesetze gibt es noch? Wir scrollen mal kurz durch. Es kam unglaublich viel von euch rein an die 07221 2011. Was haben wir noch? Fahrschulen werden grundsätzlich nicht angehupt. Wir waren alle schließlich auch mal Schüler. Das stimmt. Wenn dir jemand ein Bier ausgibt, dann gibst du es beim nächsten Mal auch zurück. Alles andere wäre ja wohl asozial, sein Urgroßvater. Das kommt auf jeden Fall mit in das Gesetzbuch. Und wenn ich mich um eine Person bemühe, schreibt jemand, und es kommt dreimal nichts zurück, dann lasse ich es bleiben. Das ist nicht nur ein ungeschriebenes Gesetz, das ist sogar ein guter Tipp. Stark. Falls ihr auch noch was habt, gerne Sprachnachricht 07221 2011, WhatsApp oder eine Signal oder ihr ruft bei uns an. Nummer ist die gleiche. Hier ist Harry Styles.

jetzt Neues aus der Kategorie Stars, die Vivian immer falsch ausspricht. Charlotte Cardin schreibt sie sich. Sie kommt aus dem Kanada, ist im frankophonen Kanada. Aber, also sie schreibt sich Charlotte Cardin. Man spricht sie aber Charlotte Cardin richtig aus. The Way We Touch ist neu hier in der Popnacht.

0: Ja, nicht alle ungeschriebenen Gesetze sind schön. Sie müssen uns auch nicht gefallen, aber wir halten uns halt dummerweise dran. Zum Beispiel an diese komische Regel, die irgendwer mal erfunden hat, dass man zwischen zwei Feiertagen auf jeden Fall in einen Supermarkt fahren muss. Man kommt gar nicht drum rum. Es gibt vielleicht eine gewisse Person in diesem Raum, also ich, der zwischen zwei Feiertagen, also zwischen gestern und Sonntag, einkaufen war. Und ein Teil von mir ist immer noch in diesem Supermarkt und steht an der Kasse. Heiko aus Berlin sagt, da kann ich ein Lied von singen.
1: Ja, du warst gestern einkaufen, sei zufrieden, dass du nicht am Mittwoch warst.
0: Ja, da sagst du was. Oder morgen. Also es ist ein ungeschriebenes Gesetz, glaube ich. Es ist wirklich so. Und jeder hält sich dran.
1: Die haben ja alle Latten am Zaun.
0: Das ist richtig.
1: Ist aber generell. Ein Feiertag. Du hast da vollkommen recht.
0: Aber gut, egal. Ich hab die Sachen bekommen, die ich bekommen habe. Es hat nur ein bisschen länger gedauert. Das ist schon okay,
1: ja,
0: auch.
1: Ich habe am Mittwoch meinen Wagen im Laden stehen lassen.
0: Geil.
1: Ich habe eingekauft, der Wagen war so halb voll. Und vor der Kasse sehe ich, ich komme nicht vor 20 Minuten an die Kasse ran. Da hat denn gesagt, nee, dann kack die Wand an, jetzt lassen wir das sein.
0: Ich grüße dich nach Berlin. Bleib so eine Frohnatur und eine kleine Superfee, wie du auch schon immer warst.
1: Alles klar, tschüssi.
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1: Bis zum Morgen lassen die meisten Schauer nach. Es kann aber stellenweise noch mal nass werden bei 6 bis 1 Grad. Tagsüber geht es wechselhaft weiter. Es gibt eine Mischung aus Sonne, Wolken und einzelnen Schauern, vor allem am Nachmittag. Es wird aber nicht überall nass, bei maximal 12 bis 15 Grad.
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2: Die A40 Essen Richtung Duisburg ist zwischen Kreuz Kaiserberg und Kreuz Duisburg wegen Brückenarbeiten bis Dienstag früh gesperrt. Die A59 Düsseldorf Richtung Köln ist zwischen dem Dreieck Monheim Süd und dem Kreuz Leverkusen West wegen Arbeiten an der Leverkusener Brücke bis zum 20. Mai gesperrt. Die A61 Mönchengladbach-Venlo ist zwischen Kreuz Mönchengladbach und Mackenstein in beiden Richtungen bis Montag 5 Uhr gesperrt. Die A33 Osnabrück Richtung Bielefeld ist im Kreuz Osnabrück Süd gesperrt.
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3: Hi, hier ist die Popnacht mit Marshmallow. Oh, Marshmallow ist geil. Und Jonas Brothers Slow Motion.

Eilmeldung aus dem Verkehrszentrum. Vorsicht, Falschfahrer auf der A66 zwischen Langenselbölder Dreieck und Steinau kommt ein Falschfahrer entgegen. Bitte äußerst rechts fahren und nicht überholen. Auf der A66 zwischen Langenselbölder Dreieck und Steinau ein Falschfahrer. Vorsicht hier in beiden Richtungen.

ist die Popnacht. Es ist schön, dass ihr dabei seid. Wir haben soeben Alex Warren gehört. Und wo wir gerade bei Boys sind, bleiben wir bei den Boys. Waterboys mit Glastonbury Song.

0: Wir haben ja schon viel aus der Schlafforschung gehört, hier in der Popnacht ja auch. Gerade wenn man zu wenig davon hat, dann merkt man es eigentlich sofort am nächsten Tag. Aber jetzt kam in der Studie im Fachmagazin Nature raus, Organe reagieren unterschiedlich sensibel auf Schlaf. Vor allen Dingen auf die Schlafdauer. Julia Nestlin aus der ARD-Wissenschaftsredaktion. Wie viele Stunden Schlaf sind denn jetzt ideal? Und wie muss ich meinen Wecker stellen? Für welches Gehirn, für welches Organ und warum?
1: Die Forschenden haben Daten von fast 500.000 Menschen in Großbritannien zwischen 37 und 84 Jahren ausgewertet und eben ein Muster gesehen. Einige Organe scheinen empfindlicher zu reagieren als andere auf unser Schlafverhalten. Laut Proteinen im Herzen war zum Beispiel die Schlafdauer mit den besten Werten etwa 6 Stunden. Für das Gehirn mit ähnlichen Biomarkern dagegen bei rund 8 Stunden Schlaf. Und der Bereich mit den besten Altersergebnissen und zum Beispiel auch Hinweisen auf weniger Diabetes 2-Risiko oder Depression, ja, lag im Durchschnitt zwischen 6,4 und 7,8 Stunden Schlaf. Okay. Nach unten, also zu wenig Schlaf, wirkt scheinbar etwas gravierender. Zu viel Schlaf etwas weniger, aber schon auch.
0: Aber schon auch, das wollte ich nicht hören. Lieber zu viel Schlaf als zu wenig Schlaf, oder? 6,4 also. Das schreiben wir uns jetzt auch. Programmieren das ins Handy. 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

Boah, sind wir gleich bereit? Nee, das sagen wir erst gleich. Erst Entwarnung von der A66, kein Falschfahrer mehr zwischen Langenselbolder Dreieck und Steinau. Gute Fahrt zusammen. Seien wir alle bereit für den besten Song, den es auf dieser Welt gibt? Sind wir bereit dafür? Oder brauchen wir noch 3 Minuten 18 MPK, Michael Patrick Kelly mit Traces, bevor wir Coldplay mit Fix You spielen, hier in der Popnacht? Okay, mal kurz gucken, was ihr dazu schreibt. 07221 2011. Okay, wir nehmen uns noch Michael Patrick Kelly Zeit dafür. Abgemacht. Sucht euch einen bequemen Platz und dann gleich Coldplay mit Fix You. Oh, ich gehe kaputt, wie schön. Hier ist die Popnacht.

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1: Die Nachrichten mit Frank Wörner. Guten Morgen.
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1: Bei der FDP ist der Streit um den Parteivorsitz entschieden. NRW-Landeschef Höhne zieht seine Kandidatur zurück und damit bleibt Wolfgang Kubicki als einziger Bewerber. Für Höhne, der Stellvertreter werden soll, ist das eine gute Entscheidung, sagt Henrik Hübschen, WDR-Landespolitik.
2: Weniger haben Höhne Chancen ausgerechnet, tatsächlich gegen Kubicki zu gewinnen. Und wenn er eine deutliche Niederlage kassiert hätte in 2 Wochen auf dem Bundesparteitag in Berlin, dann wäre er auch beschädigt gewesen als Spitzenkandidat für die Landtagswahl hier in Nordrhein-Westfalen. Und so hat man eben auch in der FDP am Brückentag Brücken gebaut. Henning Höhne kann sich jetzt auf die Landtagswahl hier in Nordrhein-Westfalen konzentrieren. Und die ist ja überlebenswichtig für die FDP, denn in so vielen Landtagen ist sie ja nicht mehr vertreten. Auf der anderen Seite gilt er weiterhin als Mann der Zukunft, wenn die FDP sich in einem Jahr dann ja möglicherweise schon wieder neu aufstellt.
1: Der Verfassungsschutz hat die planmäßige Beobachtung von Scientology beendet. Nach ARD-Informationen begründet der Verfassungsschutz das damit, dass es andere und größere Probleme gebe, wie Terrorismus-Sabotage oder Spionage. Außerdem habe Scientology an Bedeutung verloren. In Nordrhein-Westfalen könnte es für Mountainbiker in den Wäldern bald deutlich strengere Regeln geben. Das geht aus einem Gesetzesentwurf des Landwirtschaftsministeriums hervor. Geplant ist demnach, dass Mountainbiker auf schmalen Wegen nur noch fahren dürfen, wenn die speziell für sie freigegeben sind. Das würde dann auch für alle anderen Radfahrer gelten. Die deutsche Eishockey-Nationalmannschaft ist mit einer Niederlage in die Eishockey-Weltmeisterschaft in der Schweiz gestartet. Deutschland verlor gegen den Olympiadritten Finnland mit 1:3. Nächster Gegner in der Vorrunde ist morgen Abend Lettland.
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1: Im Tiergarten Kleve gibt es bei mehreren Arten derzeit Nachwuchs zu beobachten. Neben neuen Erdmännchen freut man sich auch über Rüsselspringer, ein mausähnliches Kleintier. Torben Wiedenhaupt für WDR aktuell.
3: Die in Afrika heimischen Rüsselspringer sind sehr selten. Weltweit werden sie nur in wenigen Tierparks gehalten. Zuchtprogramme sind entsprechend selten. Laut Tiergarten Kleve entwickelt sich der Nachwuchs gut. Die Jungtiere sind nach kurzer Tragzeit bereits relativ weit entwickelt, bleiben zunächst aber im geschützten Bereich bei der Mutter und erkunden erst nach und nach ihre Umgebung. Typisch ist ihre schnelle, ruckartige Fortbewegung zwischen festen Laufwegen im Revier. In freier Wildbahn sind sie zudem kaum zu beobachten.
1: Das Wetter in Nordrhein-Westfalen. Bis zum Morgen werden die Schauer weniger. Die Tiefstwerte liegen zwischen 6 und 1 Grad. Tagsüber geht es wechselhaft weiter mit etwas Sonne und einzelnen Schauern. Später wird es dann wieder häufiger nass. Dazu in Mainzer Tagen 12 Grad, in Dorsten 14 und in Bitburg 15 Grad. Morgen gibt's viel Sonne und es bleibt meistens trocken. Mit 13 bis 17 Grad wird's wieder milder. Montag mehr Wolken als Sonne mit einigen Schauern, dann 14 bis 18 Grad. Das war WDR aktuell.
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4: Die A40 Essen Richtung Duisburg ist zwischen Kreuz Kaiserberg und Kreuz Duisburg wegen Brückenarbeiten bis Dienstag früh gesperrt. Die A61 Mönchengladbach-Venlo ist zwischen Kreuz Mönchengladbach und Mackenstein in beiden Richtungen bis Montag 5 Uhr gesperrt. Die A33 Osnabrück Richtung Bielefeld ist im Kreuz Osnabrück Süd gesperrt.
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5: Hallo zusammen. Es ist sehr früh an diesem Tag und trotzdem gibt es bei uns gleich was zu gewinnen.
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ist mir gerade selber noch ein bisschen unangenehm. Hallo übrigens zur Popnacht. Mein Name ist Benedikt Lavin. Schön, dass ihr dabei seid. Wir haben 10 nach 4. Möglicherweise ist vor 3 Minuten 54 und 2 Minuten 56, also knapp vor 7 Minuten, eben ein, habe ich gesagt, hey, gleich gibt's hier was zu gewinnen. Ja, habe mich ein bisschen gefühlt wie so jemand von 9 Live oder so. Was seltsam. Ist irgendwer jetzt ernsthaft dran geblieben, weil er oder sie denkt, jetzt gibt's was zu gewinnen? Richtig, das war eine sehr gute Idee, weil wir spielen jetzt mit euch das Was ist heute eigentlich für ein Tag Quiz. Ihr müsst gar nicht so viel wissen, außer was heute für ein Tag ist. Wenn ihr darauf schon eine Antwort habt, dann habt ihr schon mal den ersten von mindestens 3 Punkten, die ihr erreichen müsst in diesem Spiel, um zu gewinnen. Wenn nicht, habt ihr einfach nur Spaß gehabt und ihr wisst definitiv, was heute für ein Tag ist. Es ist das wohl einfachste Spiel aller Zeiten, was ihr jetzt mit uns spielen könnt, wenn ihr jetzt anruft bei uns. 07221 2011. 5 Fragen stellen wir euch zum heutigen Tag. Habt ihr 3 davon richtig, habt ihr schon gewonnen. Und die erste ist, was ist heute eigentlich für ein Tag? 07221 2011.

0: Linkin Park, The Emptiness Machine, hier in der Popnacht. Wir spielen mit euch das Was ist heute eigentlich für ein Tag-Quiz. Das machen wir mit Alex aus Telai. Hallo Alex, beziehungsweise guten Morgen, Alex.
1: Ja, hallo, guten Morgen.
0: Bei dir alles gut soweit?
1: Aber sowas von 100%.
0: Das klingt ja hervorragend. Wie läuft denn deine Nacht bisher?
1: Ach, ziemlich durchwachsen. Ich bin auf der Arbeit.
0: Okay, sollen wir für ein bisschen Stimmung sorgen?
1: Ja, bitte.
0: Okay,
1: ja,
0: cool. Bitte. Also, wir haben ja heute letzter Spieltag Bundesliga. Es ist Katholikentag, es ist Eurovision Song Contest. Aber das haben wir alle schon mitgekriegt. Aber es gibt noch mehr Gründe, um heute aufzustehen. Deswegen spielen wir mit dir das Was ist heute eigentlich für ein Tag-Quiz. Du kriegst 5 Fragen zum heutigen Tag gestellt. Hast du 3 davon richtig, hast du schon gewonnen. Deal?
1: Okay.
0: Alles klar.
1: Okay,
0: deal. Dann kommt jetzt für dich direkt ganz am Anfang Frage Nummer 1. Was ist heute eigentlich für ein Tag?
1: Samstag.
0: Das ist richtig. Einen Punkt hast du schon. Janet Jackson hat heute Geburtstag. Megan Fox hat heute Geburtstag. Und Jens Spahn hat heute Geburtstag. Was ist heute für ein Datum?
1: Heute ist der 16.05.
0: Das ist richtig. Mach bitte Radio im Hintergrund leise. Heute ist außerdem Tag der offenen Tür im Bundesverfassungsgericht in Karlsruhe. Und wenn man sowieso schon in Karlsruhe ist, um sich das anzugucken, kann man auch noch schnell bei der offiziellen ESC-Party vorbeihüpfen. Die ist nämlich auch da. Und lustigerweise kommt aus dieser Stadt auch der Ex von Sarah Engels. Welche Stadt war es nochmal?
1: Ja, das war Karlsruhe.
0: Das ist völlig richtig. Du hast gewonnen. Willst du die nächste Frage auch noch hören? Oder ist es dir komplett egal und du gehst mit deinem Gewinn nach Hause?
1: Also, komm, hau sie raus.
0: Okay, warte, jetzt muss ich mir schneller ausdenken. Wir befinden uns mitten in der Spargelsaison, wenn nicht sogar am Höhepunkt. Warum essen wir so gerne Spargel? Es gibt nur eine richtige Antwort.
1: Ja. Weil er so teuer ist.
0: Das ist falsch. Es liegt an der Sauce Hollandaise. Du hast trotzdem gewonnen.
1: Hey, ja,
0: ist doch
1: cool.
0: So. Man isst doch Spargel einfach nur, damit man Unmengen von Sauce Hollandaise essen kann.
1: Ja, okay, hast recht.
0: Siehste, okay. Bleib kurz dran für die Adresse. Dann wir schicken dir einen kleinen Preis zu.
1: Super, danke.
0: Und als Belohnung für alle anderen, die das jetzt ertragen mussten, Leonie und Callum Scott mit Stay ganz neu in der Popnacht.

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1: Bis zum Morgen lassen die meisten Schauer nach. Es kann aber stellenweise noch mal nass werden, bei 6 bis 1 Grad. Tagsüber geht es wechselhaft weiter. Es gibt eine Mischung aus Sonne, Wolken und einzelnen Schauern, vor allem am Nachmittag. Es wird aber nicht überall nass, bei maximal 12 bis 15 Grad.
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2: Die A40 Essen Richtung Duisburg ist zwischen Kreuz Kaiserberg und Kreuz Duisburg wegen Brückenarbeiten bis Dienstag früh gesperrt. Auf der A59 Köln Richtung Düsseldorf ist die Auffahrt im Kreuz Leverkusen West wegen Arbeiten an der Leverkusener Brücke bis zum 20. Mai gesperrt. Die A61 Mönchengladbach-Venlo ist zwischen Kreuz Mönchengladbach und Mackenstein in beiden Richtungen bis Montag 5 Uhr gesperrt. Die A33 Osnabrück Richtung Bielefeld ist im Kreuz Osnabrück Süd gesperrt.
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3: Hi, hier ist die Popnacht. Mein Name ist Benedikt Laven und das ist Sarah Larsen, nicht wahr? Laschler?

Meldung aus dem Verkehrszentrum. Vorsicht, Falschfahrer auf der B2 Gerau Richtung Leipzig. Zwischen Zwenkau und Coburger Straße kommt ein Falschfahrer entgegen. Bitte äußerst rechts fahren und nicht überholen. Auf der B2 Gerau Richtung Leipzig. Zwischen Zwenkau und Coburger Straße ein Falschfahrer. Vorsicht hier wie immer in beiden Richtungen.

0: Sollen wir das Witze erzählen, vielleicht lieber den Profis überlassen? Zum Beispiel Christian Ehring von Extra 3. Kriegen wir noch genug Kinder, also hier in Deutschland? Christian Ehring hat diese Frage in der aktuellen ARD-Satire-Sendung Extra 3 wie folgt beantwortet.
1: In Deutschland sind im vergangenen Jahr 350.000 Menschen mehr gestorben, als geboren worden sind. Wenn das so weitergeht, ist die zentrale Frage für Julian Nagelsmann vor einer WM nicht mehr, was ist die beste deutsche Elf, sondern finden wir noch 11 Deutsche? Leider. Ein entscheidender Einschnitt war auch die Corona-Zeit. Das war eine Zäsur. Corona, viele Menschen haben dann keine Kinder mehr bekommen, wegen der Unsicherheit. Also es gab einen kurzen Babyboom 2021, da waren alle zu Hause und wussten nicht, was sie machen sollten. Und dann brachen die Zahlen aber ein. Und das war Verunsicherung wegen der Corona-Maßnahmen. Oder auch, weil die 1,5 Meter Sicherheitsabstand irgendwie gestört haben beim Sex. Und Verunsicherung, das kann man feststellen, Verunsicherung wirkt immer negativ auf Geburtenraten. Und im Moment gibt es halt viel Verunsicherung. Manche Paare wollen mit dem Kinderkriegen erstmal warten, bis das Klima gerettet ist und die Rente sicher ist und das Internet flächendeckend funktioniert und die Deutsche Bahn wieder pünktlich ist. Das wird natürlich nie was. Oder sie wollen zumindest warten, bis das eigene Leben geordnet ist, bis man im Beruf etabliert ist und dann auch der richtige Partner gefunden ist. Das muss ja auch alles in dieser bestimmten Zeit dann klappen. Und dann läuft vielen die Zeit davon. Viele Frauen frieren inzwischen ihre Eizellen ein, um sie später dann befruchten zu lassen. Die beliebtesten Kindernamen sind nicht mehr Noah und Sophie, sondern Eismann und Bofrost.
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Natasha Bedingfield mit Soulmate hier in der Popnacht. Es gibt ein Update aus dem Verkehrszentrum. Entwarnung von der B2 Leipzig Richtung Gera. Kein Falschfahrer mehr zwischen Zwenkau und Coburger Straße.

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1: Die Nachrichten mit Frank Wörner. Guten Morgen.
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1: Das NRW-Landwirtschaftsministerium plant strengere Regeln für Mountainbiker in Wäldern. Ein Gesetzentwurf sieht vor, dass Radfahrer auf schmalen Wegen nur noch fahren dürfen, wenn die speziell für sie freigegeben sind. Nikolas Wodonarakis, WDR-Landespolitik.
2: Geplant sind wohl auch hohe Strafen von bis zu 50.000 Euro. Ausgewiesene Strecken darf es aber weiterhin geben. Der Deutsche Interessenverband Mountainbike hatte den Gesetzesentwurf eigenständig veröffentlicht. Genauere Details aus dem geplanten Gesetz wollte das Landwirtschaftsministerium nicht bestätigen, kündigte aber Einschränkungen der Fahrwege an. NRW-Landwirtschaftsministerin Silke Gorissen von der CDU hatte bereits im Frühjahr angekündigt, die Wälder besser zu schützen.
1: Der Autohersteller Mercedes-Benz hat sich offen dafür gezeigt, in die Rüstungsproduktion einzusteigen. Konzernchef Källenius sagte dem Wall Street Journal, ein solcher Schritt müsse wirtschaftlich sinnvoll sein. Wenn Mercedes Europa helfen könne, sich besser zu verteidigen, sei das Unternehmen dazu bereit. Bei der FDP wird Wolfgang Kubicki wohl neuer Parteichef. Sein einziger Konkurrent hat zurückgezogen. Der nordrhein-westfälische FDP-Vorsitzende Höhne erklärte, dass er nur noch als Stellvertreter des Bundeschefs kandidieren will. Im türkischen Antalya ist ein ehemaliger Bürgermeister der Oppositionspartei CHP zu 46 Jahren Haft verurteilt worden, wegen Korruption, Geldwäsche und der Leitung einer kriminellen Organisation. Sein Stellvertreter bekam 40 Jahre Haft. In der Türkei sitzen noch viele weitere CHP-Politiker in Untersuchungshaft. Beim Filmfestival in Cannes ist Hollywood-Star John Travolta überraschend ausgezeichnet worden mit einer goldenen Ehrenpalme für sein Lebenswerk. Travolta war sichtlich gerührt und sagte, das sei größer als ein Oscar. Der 72-Jährige stellt in Cannes seinen ersten Film als Regisseur vor, über einen 8-Jährigen, der zum ersten Mal fliegt.
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1: Wegen der Generalsanierung der Bahnstrecke Köln-Hagen kommen auf Pendler weitere Einschränkungen zu. Seit dem Abend fahren auch keine S-Bahnen mehr zwischen Düsseldorf und Gevelsberg. Damit ist die Strecke jetzt für alle Züge 4 Wochen lang gesperrt. Daniel Schwingenheuer, WDR aktuell.
3: Die Bahn stellt rund 200 Ersatzbusse bereit, die Strecke abfahren. Einige davon halten an jeder Haltestelle, andere werden als Expressbusse eingesetzt und fahren nur die größeren Bahnhöfe an. Die neue Sperrung soll bis zum 12. Juni dauern und betrifft die S8, S9, S28 und die Linie RE 4 und 13. Damit geht die Generalsanierung der Strecke in die nächste Phase. Schon seit Monaten ist sie für den Fern- und Regionalverkehr gesperrt.
1: Das Wetter in Nordrhein-Westfalen. Bis zum Morgen werden die Schauer weniger. Die Tiefstwerte liegen bei 6 bis 1 Grad. Tagsüber geht es wechselhaft weiter mit etwas Sonne und einzelnen Schauern. Später wird es dann häufiger wieder nass. Dazu in Schleiden bis 12 Grad, in Remscheid 13 und in Witten bis 15 Grad. Das war WDR aktuell.
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4: Die A40 Essen Richtung Duisburg ist zwischen Kreuz Kaiserberg und Kreuz Duisburg wegen Brückenarbeiten bis Dienstag früh gesperrt. Die A61 Mönchengladbach-Venlo ist zwischen Kreuz Mönchengladbach und Mackenstein in beiden Richtungen bis Montag 5 Uhr gesperrt. Die A33 Osnabrück Richtung Bielefeld ist im Kreuz Osnabrück Süd gesperrt.
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5: Hi, eine gute Nacht zusammen. Mein Name ist Benedikt Laven. Jetzt Dua Lipa mit Dance the Night.
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0: Was haben wir nicht alles schon in unser ungeschriebenes Gesetzebuch reingeschrieben heute Nacht? Da waren wirklich lustige Sachen dabei, die ihr uns geschickt habt an den 07221 2011. Mein Lieblings war ehrlicherweise bisher immer noch Malaga-Eis sollte verboten werden. Fand ich gut. Hallo übrigens hier zur Popnacht. Das mittlere Pissoir bleibt bitteschön immer frei. Und ein weiterer Paragraph in dem ungeschriebene Gesetzbuch ist, wenn die Fußgängerampel rot ist, bleiben wir stehen, wenn Kinder dabei sind. Fällt mal gut. 07221 2011. Anne ist sozusagen im Pfadfinderclub. Warum?
1: Ich mache jeden Tag irgendeine gute Tat.
0: Ja!
1: Das gibt ein so gutes Gefühl. Irgendwas mache ich immer bei jemandem, der nicht darauf wartet oder der ganz erstaunt ist, dass ich es tue.
0: Ich habe die ganze Nacht darauf gewartet, dass das jemand sagt. Anne, hervorragend, das ist mein Lebensmotto. Ernsthaft, jeden Tag eine gute Tat.
1: Ich bin Mediziner, da ist das ganz leicht.
0: Erzähl mal, was war denn deine gute Tat? Hast du für heute schon eine gemacht?
1: Ja, ich habe einen Hausbesuch gemacht bei einer ganz alten Dame, der ich erspart habe, dass sie in die Praxis laufen muss zum Verbinden.
0: Sehr gut.
1: Ich habe noch eine gute Tat gemacht. Ich war einkaufen und habe den Damen, die mich seit ewigen Zeiten gut bedienen, in einem Geschäft in Stuttgart, den habe ich Brezeln mitgebracht heute Morgen.
0: Also.
1: Einfach so. Ja, das muss man machen und das macht das Leben leichter, ich sag's euch.
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So, Tom, jetzt setz dich mal in deinen Kampfjet und flieg mal theatralisch an der Kamera vorbei. Super, machst du toll. Hier ist die Popnacht mit Berlin, Take My Breath Away. Früher Samstagmorgen, 5:17 Uhr.

ein Guilty Pleasure, oder? Das kann man richtig gut im Auto mitschreien. Hoffentlich habt ihr das genauso getan. Berlin, Take My Breath Away. Hier ist die Popnacht. Vorsicht bitte auf der A46 Heinsberg Richtung Düsseldorf zwischen Jüchen und Raststätte Vierwinden Süd. Hier sind Personen auf der Straße. Das ist neu von Siko, Dangerous Lover.

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2: Bis zum Morgen lassen die meisten Schauer nach. Es kann aber stellenweise noch mal nass werden bei 6 bis 1 Grad. Tagsüber geht es wechselhaft weiter. Es gibt eine Mischung aus Sonne, Wolken und einzelnen Schauern, vor allem am Nachmittag. Es wird aber nicht überall nass, bei maximal 12 bis 15 Grad.
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3: Auf der A4 Olpe Richtung Köln ist die Auffahrt Bergisch-Gladbach-Beensberg bis Montag früh 5 Uhr gesperrt. Die A33 Osnabrück Richtung Bielefeld ist zwischen Kreuz Osnabrück Süd und Haderberg gesperrt. Die A40 Essen Richtung Duisburg ist zwischen Kreuz Kaiserberg und Kreuz Duisburg wegen Brückenarbeiten bis Dienstag früh gesperrt. Die A44 Aachen Richtung Mönchengladbach ist zwischen Kreuz Jackerath und Kreuz Holz nach einem Unfall gesperrt. Die A61 Mönchengladbach-Venlo ist zwischen Kreuz Mönchengladbach und Mackenstein in beiden Richtungen bis Montag 5 Uhr gesperrt.
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4: Hier ist die gemeinsame Popnacht von SR1, NDR2, WDR2, HR3, Bremen 4, RBB 888 und MDR Jump, produziert von SWR3. Mein Name ist Benedikt Laven. Sollen wir gleich mal gucken, was dieser Tag noch mit uns vorhat heute? Unser Blick in den Tag in knapp 10 Minuten hier in der Show.

0: So. Das ist gut, ne? Wenn man schon so beginnt. So, also, hier ist die Popnacht am sehr frühen Samstagmorgen. Für die einen ist es jetzt so gefühlt die Mitte eines sehr langen Wochenendes. Dank der freien Brücktage, dies, das, Ananas. Viele andere sind vielleicht einfach nur gerade aus dem Freitag in ein ganz normales Wochenende gestartet. Wir schauen mal, was der Tag heute so bringt mit Malte Dedicek aus dem ARD Aktuell-Team. Viele Fußballfans starten wahrscheinlich heute schon mit erhöhtem Blutdruck in den Tag, ne?
1: Also die Fans der drei Bundesliga-Abstiegskandidaten ganz bestimmt. Denn das hat es in der Bundesliga noch nie so gegeben. Wolfsburg, Heidenheim und St. Pauli haben alle 26 Punkte. Zwei der drei Mannschaften müssen aber die Liga verlassen. Aktuell ist Wolfsburg wegen der besseren Tordifferenz auf dem Relegationsplatz und spielt gegen Tabellenletzten St. Pauli. Heidenheim muss dagegen gegen den FSV Mainz bestehen. Ein Tor kann schon über Erhalt oder Abstieg entscheiden. Aber auch für Fans anderer Teams wird es heute spannend. Stuttgart, Hoffenheim und rechnerisch mit kleiner Chance auch Leverkusen kämpfen um den letzten Champions-League-Platz und Freiburg spielt gegen RB Leipzig um die Teilnahme an der Conference League. Die Frage ist, geht Freiburg all in oder schont der Verein Spieler für das Europa-League-Finale in Istanbul am Mittwoch?
0: Boah, das sind so viele Informationen über Fußball. Wie kann man das alles in einen Tag packen? Also, nervöse Menschen heute im Trikot vielleicht schonend behandeln. Zum Glück sind die Spiele ja nachmittags alle 15.30 Uhr. Dann gibt es auch keinen Kampf um die Fernbedienung heute Abend. Eurovision Song Contest, das Finale.
1: Ja, das startet um 21 Uhr. Für uns geht ja Sarah Engels mit ihrem Song Fire an den Start.
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1: Genau, du kannst ihn schon. Wie immer gilt, für das eigene Land kann nicht abgestimmt werden. Wenn es nach den Quoten in den Wettbüros geht, haben aktuell Finnland, Australien und Griechenland die besten Chancen, den ESC zu gewinnen. Deutschland ist noch nicht mal in den Top Ten dabei.
0: Wir zeigen es den Wahlbüros.
1: Ja, sing noch mal ein bisschen.
0: Leute, ruft, nee, besser nicht, aber Leute, ruft alle eure Verwandten an irgendwo im Ausland, dass die unbedingt für Sarah Engels abstimmen sollen.
1: Sonst singst du.
0: Hätte nie gedacht, dass ich das mal im Radio sage. Aber ja, sonst sing ich.
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Tate McRae mit Greedy hier in der Popnacht. Jetzt Bowser, also The Bowser. Das wiederum ist kein Rapper, sondern eine Band. Und die, also es geht ab, Freunde, das ist abgefahren. Magnetic.

0: Wild, oder? The Bowser Magnetic. Aus Norwegen kommen sie. Verrückte Jungs. Drei Stück sind's. Das ist die Popnacht. Mein Name ist Benedikt Laven. Das wäre es auch quasi schon gewesen. Gibt es noch irgendwas von Lars zum Beispiel?
1: Ich bin der Lars. Ich habe jetzt gerade Feierabend und ich wollte den anderen Hörern ein schönes Wochenende wünschen.
0: Du bist aber lieb, Lars.
1: Ja, ich fahre jetzt gerade nach Hause.
0: Okay.
1: Vom Industriepark in Höchst nach Kitzenbach.
0: Das mache ich auch fast genauso und ich schließe mich deinen Wünschen an.
1: Dann ein angenehmes Wochenende.
0: In dem Sinne machen wir jetzt die Popnacht zu für heute und geben
1: alles
0: ab.
1: Klar. Danke, tschüss.
0: Ciao.
1: Ihr seid absolut super.
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1: Jetzt wird wieder in die Hände gespuckt. Wir steigern das Bruttosozialprodukt. Ältere erinnern sich vielleicht. Ein Hit von Geier Sturzflug vom Anfang der 80er. Ziemlich ironisch hat er den deutschen Arbeitswahn und das Wirtschaftswunder aufs Korn genommen. Heute reden alle von Wirtschaftskrise. Mehr und länger arbeiten, weniger krank sein, Klimaschutzmaßnahmen zurückdrehen. Das soll die Wirtschaft ankurbeln. Gemessen wird unser Wohlstand am Bruttoinlandsprodukt BIP. Es misst den Wert aller in Deutschland hergestellten Waren und Dienstleistungen und es sinkt oder stagniert seit Jahren. Ein Beispiel, was da zählt: Wird ein Wald abgeholzt und eine Autobahn gebaut, ist das positiv für das BIP. Wird das Gebiet unter Naturschutz gestellt, was bessere Luft und mehr Lebensraum für Tiere und Pflanzen bedeutet, dann ist das dem BIP egal. Irgendwie absurd, oder? Es gibt Vorschläge, Wohlstand anders zu messen. Zum Beispiel mit dem Happy Planet Index. Er fragt danach, wie effizient Länder ein langes, zufriedenes Leben ermöglichen, ohne die Umwelt zu belasten. Die Gleichung: subjektives Wohlbefinden mal Lebenserwartung geteilt durch ökologischen Fußabdruck. Deutschland landet in dieser Rechnung auf Platz 35. Vanuatu im Südpazifik auf Platz 1, Schweden auf 2, El Salvador auf 3, Costa Rica auf 4. Der Happy Planet Index misst nämlich nicht, was wir produzieren, sondern wie gut wir leben und wie schonend wir dabei mit dem Planeten umgehen. Nicht Wachstum zählt, sondern wie gut leben wir und zu welchem Preis für die Erde. Nach der Sintflut hat Gott versprochen, solange die Erde besteht, soll weder Aussaat noch Ernte, weder Kälte noch Hitze, weder Sommer noch Winter, weder Tag noch Nacht aufhören. Für dieses Versprechen braucht er uns alle. Dafür lohnt es sich, in die Hände zu spucken. Unsere geborgte Erde dürfte es uns danken.
0: 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Es ist 6 Uhr. Die Nachrichten mit Robert Levin. Guten Morgen. 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
2: In London ist die Polizei heute im Großeinsatz. Dort ist eine Demonstration der rechten Szene geplant. Dazu aufgerufen hat der vorbestrafte britische Rechtsextreme Tommy Robinson. Bei einer ähnlichen Demo im vergangenen September hatte es stellenweise Ausschreitungen gegeben. Franziska Hoppen, WDR London.
3: Die britische Regierung teilte mit, sie habe 11 rechtsextremen Agitatoren die Einreise untersagt, unter anderem einer islamfeindlichen Influencerin aus den USA, einem belgischen und einem polnischen Politiker. Nach deutschen Medienberichten darf auch der AfD-Europaabgeordnete Peter Bistron nicht einreisen. Außerdem wird eine Nakba-Demonstration zum Gedenken an die Flucht und Vertreibung von Palästinensern im Zusammenhang mit der Staatsgründung Israels und dem ersten Nahostkrieg stattfinden. Die Polizei will beide Demonstrationen strikt voneinander trennen. Sie ist mit 4000 Beamten, gepanzerten Fahrzeugen und Live-Gesichtserkennung im Einsatz. Hinzu kommt das FA Cup-Finale in Wembley. Es werden zehntausende Fußballfans in der Stadt erwartet.
2: Bei der FDP ist das Rennen um den Parteivorsitz entschieden. NRW-Landeschef Höhne zieht seine Kandidatur zurück. Als einziger Bewerber bleibt jetzt Wolfgang Kubicki. Tobias Zacher, WDR-Landespolitik.
4: Zwei Wochen vor dem entscheidenden Bundesparteitag macht Henning Höhne einen Rückzieher. Statt wie bisher geplant in einem Duell gegen Wolfgang Kubicki anzutreten, will er jetzt mit ihm ein Team bilden. Mit Kubicki als Chef, Höhne soll dessen Stellvertreter werden. Ein Jahr lang wollen die beiden die Partei so führen. Das gebe Höhne die Möglichkeit, sich auf NRW zu konzentrieren, heißt es. Denn dort ist in einem Jahr Landtagswahl und die FDP will wieder in den Landtag einziehen. In Baden-Württemberg und Rheinland-Pfalz war ihr das zuletzt nicht gelungen. Auch im Bundestag sind die Liberalen nicht mehr vertreten.
2: Weitere Meldungen im Überblick. Die USA verringern die Zahl ihrer Soldaten offenbar nicht nur in Deutschland. Die US-Armee stoppte jetzt auch den Austausch einer 4000 Mann starken Einheit, die wohl hauptsächlich in Polen eingesetzt ist. Ob das dauerhaft ist, ist noch unklar. Polen, ein besonders enger Verbündeter der USA, wurde von der Entscheidung offenbar überrascht. Die brüchige Waffenruhe zwischen Israel und der pro-iranischen Hisbollah-Miliz im Libanon wird verlängert um 1,5 Monate. Nach Angaben des Vermittlers USA soll dann Anfang Juni über eine dauerhafte Lösung verhandelt werden. Die aktuell geltende Waffenruhe war in den vergangenen Wochen von beiden Seiten immer wieder verletzt worden. In der Fußball-Bundesliga steht heute das Saisonfinale an. Spannend ist noch der Abstiegskampf. Die drei Teams am Tabellenende sind alle punktgleich. Heidenheim, Wolfsburg und St. Pauli. Im Kampf um den letzten Champions-League-Platz hat Leverkusen noch Chancen, ist aber auf Ausrutscher der Konkurrenten Hoffenheim und Stuttgart angewiesen.
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2: Für Fans von Modelleisenbahnen gibt es an diesem Wochenende ein Highlight im Sauerland. In Halver findet eine internationale Spur-1-Ausstellung statt. Es ist die größte in NRW. Johanna Marmola für WDR aktuell.
5: Eine Dame, die auf einer Bahnhofsbank sitzt, ein Mann, der Zeitung liest und eine alte grüne Dampflok, die langsam dran vorbeirauscht. In Halver bauen über 70 Aussteller aus Deutschland, Belgien und der Schweiz ihre Modelle auf. Aus hunderten Metern Schienen und vielen Einzelteilen entsteht ein großes Gesamtwerk. Besonderes Highlight sind die unterschiedlichen Fahrzeuge, die per Hand gesteuert werden und die teils fiktiven Bahnhöfe. Anschauen kann man sich das Ganze in der Dreifachturnhalle am Samstag und Sonntag von 11 bis 17 Uhr.
2: Das war WDR aktuell.
6: Dankeschön. Milena Fuhrmann aus der WDR 2 Wetterredaktion. Guten Morgen.
7: Schönen guten Morgen. Heute erwartet uns ein Wechsel aus mal ein paar dichteren Wolken, dazwischen auch mal Sonnenschein und ein paar Schauer, die vor allem erstmal nur vereinzelt durchziehen, im Laufe des Nachmittags allerdings dann auch häufiger auftreten können. Trotzdem, es wird sicherlich auch Orte geben, die von diesen Schauern überhaupt nicht mitbekommen werden. Das alles bei folgenden Höchstwerten für heute. Schleiden erreicht 12 Grad, Bielefeld 14 und Düsseldorf kommt auf 15 Grad und Teil 2 des Wochenendes, also morgen, wird meistens grau, immer wieder auch nass. Sonne gibt es nur gelegentlich mal.
6: Dankeschön, Milena.
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6: 6.04 Uhr, es ist noch relativ entspannt. Drei Meldungen habe ich für euch. Die Autobahn 33 Osnabrück nach Bielefeld zwischen Kreuz Osnabrück Süd und Haderberg. Eine Gesperrung nach einem Unfall. Dann die 40 Essen-Duisburg zwischen Kreuz Kaiserberg und Kreuz Duisburg wegen Brückenarbeiten gesperrt bis Dienstag früh. Und Autobahn 61 Mönchengladbach-Venlo zwischen Kreuz Mönchengladbach und Mackenstein. Beide Richtungen bis Montag 5 Uhr gesperrt. Sonst eine gute und sichere Fahrt.
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6: Tag 3 eures Kurzurlaubs, also zumindest wenn ihr die Sache mit dem Brückentag richtig gemacht habt. Falls nicht, geht's euch wie mir. Ich nehme diese Brückentagsplanung auch einfach mit in mein nächstes Leben. So, und jetzt erstmal Kaffee und guten Morgen.
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0: 6:11, Nick Kershaw, I won't let the sun go down. Guten Morgen an diesem Samstag. Heute Abend geht's los.
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0: Der größte Musikwettbewerb der Welt in Wien in diesem Jahr. Der ESC, der Eurovision Song Contest. Übrigens in diesem Jahr 70-jähriges Jubiläum. Ich glaube, das wird wieder eine richtig wilde, fette Show. Ein Grieche im Tigerkostüm mit Katzenohrmütze, ein singendes Silberfischchen aus Litauen, schwebende Kroatin mit Gesichtstattoos, Boy George für San Marino mit einer Tiffany-Lampe auf dem Kopf. Also, es ist einiges los. Und eben dieser Beitrag, der von uns kommt. Sarah Engels mit Fire. Wir sind ja automatisch gesetzt, da Deutschland kräftig in die ESC-Kasse einzahlt. Aber Sarah Engels hat auch richtig Bock.
2: Wir proben jetzt tatsächlich nur noch vor Publikum, was mega hilft und was total schön ist, weil das Publikum ist ja Wahnsinn.
0: Ja, die große Frage ist jetzt nur, wo landet Deutschland in diesem Jahr? Wie stehen unsere Chancen? Kleiner Spoiler, mal wieder nicht so gut. Also die Buchmacher sehen uns recht weit hinten. Aber wer ist Favorit? Das alles hört ihr in einer Stunde, denn wir schalten live nach Wien. Und dann steht noch das hier an, die Bundesliga. Letzter Spieltag.
3: So eine Konstellation gab es noch nie.
4: Wolfsburg, Heidenheim, St. Pauli sind punktgleich.
3: Drei Mannschaften, ein Ziel, Platz 16, die Relegation.
0: Womp. Aber auch vor allem die zweite Fußball-Bundesliga, da hoffen Bielefeld und Düsseldorf auf Klassenerhalt. Und die dritte Liga ist heute im Morgenmagazin auch ein Thema, weil Rot-Weiß Essen und auch Duisburg könnten den Sprung in die zweite Bundesliga schaffen. Will sagen, das wird ein richtig spannendes Fußballwochenende. Hier ist das WDR 2 Morgenmagazin am Samstag. Schön, dass ihr dabei seid. 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

0: Capital City, Safe and Sound. Hier ist das WDR 2 Morgenmagazin am Samstag, 16. Mai. Darüber spricht heute der Westen. Rückzieher bei der NRW-FDP. Parteichef Henning Höhne will doch nicht gegen seinen Parteikollegen Wolfgang Kubicki antreten. Höhne will nur als erster stellvertretender FDP-Chef bei der Wahl antreten. Heute ist der Creator Day in Düsseldorf. TikToker und YouTuber treffen auf ihre Community. Außerdem gibt's Live-Auftritte und Konzerte. Und das Wetter heute, ein Sonne-Wolken-Mix, gelegentlich Schauer. Morgen ein bisschen schlechter. So, und wir haben was zu feiern. Und das nicht nur für die Gronauten, so nennt Udo Lindenberg die Bewohner seiner Geburtsstadt Gronau in Westfalen liebevoll. Morgen gibt's Eierlikörchen für alle. Udo Lindenberg wird 80. Der Hut, die Sonnenbrille, der lange Mantel, Schmollmund. Und nicht nur sein Äußeres macht Udo Lindenberg zur deutschen Musikikone, auch seine ganz besondere Art und was er so alles erzählt.
1: Ich hab ein Fläschchen Cognac mit und das schmeckt sehr lecker. Das schlürf ich dann ganz locker mit dem Erich Honecker.
0: Udo Lindenberg hat ja viele alte Nummern, die heute noch richtig gut kommen. Aber das Beste, es gibt auch immer wieder was Neues von ihm. Also Nachschub, hier zum Beispiel Komet zusammen mit Apache. Und wenn

0: Ne? Zwischen den beiden liegen 50 Jahre. 50 Jahre zwischen Apache und Udo Lindenberg. Wahrscheinlich ist das auch das Geheimnis von Lindenberg, auch noch mit 80 so richtig frisch zu klingen.
1: Die Lust, die Neugierde, das Abenteuer in der Musik. Immer wieder was Neues ausprobieren und immer wieder neu aufzudrehen, wie es im Text heißt. Und wenn ich irgendwo zu Hause war, dann immer dort, wo die Action ist.
0: So, wir gratulieren. Aber natürlich erst morgen. Eierlikörchen zum Frühstück, denke ich, geht trotzdem klar. Oder wie der Udo sagen würde...
2: Ja, komm, hau.

0: Musik. Das ist so wirklich zum Reinlegen. Die neue von Teddy Swims, der Alleswisser, Mr. Know-It-All. WDR2-Hörer Tom hat sich gerade ins Studio gemeldet. Moin, schreibt er. Ihr habt noch was vergessen fürs Wochenende, was Wichtiges. Um 15 Uhr startet doch das legendäre 24-Stunden-Rennen am Nürburgring in der Eifel. Das Highlight des Jahres. Ja, Tom. Ich weiß nicht, vor 100 Jahren gefühlt war ich auch mal da. So ein ganzes Wochenende haben wir da gezeltet und sind ganz furchtbar abgesoffen. Also hat einmal den kompletten Platz überschwemmt. Herrlich war das.
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3: um 6.30 Uhr mit Robert Levin. Guten Morgen.
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4: Die brüchige Waffenruhe zwischen Israel und der pro-iranischen Hisbollah-Miliz im Libanon wird verlängert um 1,5 Monate. Nach Angaben des Vermittlers USA soll dann Anfang Juni über eine dauerhafte Lösung verhandelt werden. Die aktuell geltende Waffenruhe war in den vergangenen Wochen von beiden Seiten immer wieder verletzt worden. In London ist die Polizei heute mit etwa 4000 Kräften im Einsatz. In der britischen Hauptstadt ist eine Großdemonstration der rechten Szene geplant. Dazu aufgerufen hat der vorbestrafte Rechtsextreme Tommy Robinson. Bei einer ähnlichen Demo im vergangenen September hatte es stellenweise Ausschreitungen gegeben. Bei der Neuaufstellung der FDP läuft jetzt alles darauf hinaus, dass Wolfgang Kubicki Parteichef wird. Nordrhein-Westfalens Landeschef Höhne hat seine Kandidatur zurückgezogen. Höhne will stattdessen Kubickis Stellvertreter an der FDP-Spitze werden. Gewählt wird beim Parteitag der FDP in 2 Wochen. In Wien steht heute Abend das Finale des Eurovision Song Contests an. Für Deutschland tritt die Kölnerin Sarah Engels mit der Startnummer 2 an. Die Finalshow wird ab 21 Uhr live im Ersten übertragen. 5 Länder sind in diesem Jahr aus Protest gegen die Teilnahme Israels nicht beim ESC dabei, darunter Spanien und die Niederlande. Das war WDR aktuell.
0: Dankeschön. Melina Fuhrmann ist da aus der WDR 2 Wetterredaktion. Guten Morgen.
5: Schönen guten Morgen. Kalt hast du es hier.
0: Kalt habe ich es hier.
5: Oh Gott, mein Gehirn ist eingefroren.
0: Es war so warm hier, da habe ich gedacht, ich versuche mal ein bisschen durchzulüften.
5: Entschuldigung.
0: Man kann es aber auch nicht richtig machen.
5: Kalt ist es auch im Moment draußen. Noch 1 bis 7 Grad messen wir aktuell. Da kommt ein bisschen noch was drauf. 8 bis 16 Grad an der Spitze sind heute möglich. Dazu ein Wechsel aus Wolken und Sonne. Ein paar Schauer, die eben aktuell auch schon durchziehen, vereinzelt später dann häufiger. Allerdings auch nicht überall. Und der Tag morgen wird meistens grau, immer wieder auch nass. Mit bis zu 17 Grad, aber ein Ticken wärmer. Ich bin fertig.
0: Ah, ich wollte die Heizung anmachen, damit du nicht wieder rummeckerst gleich.
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0: Es ist 6.32 Uhr, noch relativ ruhig da draußen. Autobahn 33, Osnabrück nach Bielefeld, zwischen Kreuz Osnabrück Süd und Haderberg, gesperrt nach einem Unfall. Dann die 40 Essen nach Duisburg, zwischen Kreuz Kaiserberg und Kreuz Duisburg, wegen Brückenarbeiten. Bis Dienstag früh gesperrt. Und letzte Meldung, Autobahn 61, Mönchengladbach-Venlo, zwischen Kreuz Mönchengladbach und Mackenstein, beide Richtungen bis Montag früh, 5 Uhr, gesperrt. Eine gute Fahrt für euch.
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0: Oh, 6.30 Uhr, ne? So ein langes Wochenende hat eine ganz eigene Dynamik, oder? Man weiß schon Samstagmorgen nicht mehr genau, welcher Tag eigentlich ist, ne? Wobei das auch andere Gründe haben kann.

0: ist ja genau die richtige Nummer, um sich nochmal so schön umzudrehen und dann, komm, noch 10 Minütchen, ne? Aber ihr dürft langsam die Äugleins aufmachen an diesem Samstagmorgen. Streets of Philadelphia, Bruce Springsteen. Heute Nachmittag Showdown in der Bundesliga. Der letzte und 34. Spieltag. Da fallen die letzten Entscheidungen. Vor allem im Kampf um den Klassenerhalt. Die Teams aus dem Westen sind ja allesamt, längst gerettet. Anders sieht das in Liga 2 aus. Da steigt morgen der letzte Spieltag und viele sprechen schon vom spannendsten letzten Spieltag in der Zweitligageschichte. Jan Wochner, WDR 2 Sport. Ja, spannendster letzter Spieltag in der zweiten Liga-Geschichte. Ist das wirklich so oder ist es ein bisschen übertrieben?
1: Also ich gehe damit. 9 Spiele zeitgleich morgen ab 15.30 Uhr und in 8 dieser Spiele geht es für mindestens ein Team noch um alles oder nichts. Ich persönlich kann mich nicht daran erinnern, dass da vor allem in der jüngeren Vergangenheit schon mal so viel Dramatik ja quasi vorprogrammiert gewesen wäre. Und das betrifft im Übrigen den Aufstiegs- und den Abstiegskampf. Und mittendrin sind ja auch 3 Teams bei uns aus dem Westen.
0: Komm, wir sezieren mal. Fangen wir mal oben an. Aufstiegskampf mit dem SC Paderborn, der punktgleich hinter Elversberg und Hannover liegt. Wie sehen die Aufstiegschancen der Paderborner denn aus? Wie steht der SC Paderborn vor diesem Showdown da?
1: Ja, aktuell Tabellenvierter, das wäre die Holzklasse, wenn man so will, also keine Aufstiegschance. Als Zweiter geht's direkt hoch in die erste Liga, der Dritte spielt in der Relegation. Paderborn ist aktuell 10 Tore hinter Elversberg und 4 Tore hinter Hannover zurück. Heißt, Paderborn muss auf einen Ausrutscher von entweder Elversberg oder Hannover hoffen und selbst in Darmstadt punkten, am besten sogar gewinnen. Das wird schon schwer genug, aber dann ist wirklich noch alles drin, weil auch Elversberg und Hannover in den letzten Spielen immer wieder mal gepatzt haben. Und vielleicht passiert das ja auch heute, dann wäre die Tür in die Bundesliga wieder offen für die Paderborn.
0: Also halten wir fest, volle Spannung im Aufstiegskampf. Noch dramatischer wird es aber im Tabellenkeller. 6 Mannschaften im Fernduell um den Klassenerhalt. Mittendrin Düsseldorf und Bielefeld. Mit welchen Aussichten?
1: Boah, also das wird der ultimative Spannungsmoment. Bielefeld aktuell auf Tabellenplatz 16. Das wäre die Abstiegsrelegation. Heimspiel morgen gegen die Hertha. Und da muss der Aufsteiger einfach zwingend punkten. Dann kann das auch zu direkten Rettung reichen, weil die Arminia ein richtig gutes Torverhältnis hat. Komplizierter wird's für Fortuna Düsseldorf mit Trainer Alexander Ende.
2: Wir haben ein Endspiel vor der Brust, also es ist nichts entschieden.
1: Ja, so sieht's aus, denn die Fortuna spielt als Tabellen-15. beim 17. auswärts in Fürth. Ein Sieg und Düsseldorf ist gerettet. Bei einem Unentschieden wird auf jeden Fall gerechnet und vielleicht reicht am Ende sogar eine knappe Niederlage für Düsseldorf, weil da einfach so viele Mannschaften unten im Tabellenkeller noch mit in der Verlosung drin sind. Alle Eventualitäten und Szenarien jetzt aufzuzählen, das würde ehrlich gesagt den Rahmen sprengen, da bräuchte ich Minuten. Aber wir halten mal fest, für Düsseldorf und für Bielefeld ist alles möglich. Abstieg in die dritte Liga, Abstiegsrelegation, auch die Rettung. Es wird auf jeden Fall ultra eng, das steht fest.
0: Jan Wochner, WDR 2 Sport über dieses super spannende Fußballwochenende. Danke dir. Don't.

0: positive Motivationshymne, The Script, Hall of Fame. Hier ist das WDR 2 Morgenmagazin am Samstag, 16. Mai. Es ist 6.47 Uhr und das ist heute wichtig. Laut US-Außenministerium haben sich Israel und der Libanon auf eine Verlängerung der Waffenruhe geeinigt. Die bisherige Feuerpause wurde allerdings immer wieder verletzt. Heute Abend findet das 70. Finale des Eurovision Song Contest in Wien statt. Sängerin Sarah Engels aus Köln ist für Deutschland dabei und tritt als Zweite auf. Und das Wetter, heute Sonne und Wolken im Mix, morgen ein bisschen schlechter.
1: Günther erklärt.
2: Der ESC ist ein Turnverein in Essen-Rellinghausen, der unter anderem Boxen und Cheerleading anbietet. Im Gegensatz zum gleichnamigen europäischen Gesangswettbewerb wird im ESC Rellinghausen nicht gesungen, außer beim Grillsommerfest im Vereinsheim. Der ESC Rellinghausen wurde exakt 50 Jahre früher gegründet als das europäische Treller-Event, kostete jedoch im Verlauf seiner gesamten Existenz weniger als eine einzige Generalprobe des Eurovision Song Contest. Beim gleichnamigen ESC Höchstädt an der Aisch handelt es sich um einen Eis- und Schwimmsportclub, bei dem im Gegensatz zum gleichnamigen europäischen Gesangswettbewerb die Sportart Eistanz angeboten wird, nicht jedoch die Disziplin politischer Eiertanz. Conchita Wurst soll sich vor ihrer ersten ESC-Teilnahme irrtümlich beim Eisenbahnsportclub Geestemünde angemeldet und dort mehrfach nach dem Zumba-Kurs die Vereinshymne ESC Rot-Blau-Schwarz gepfiffen haben. Angeblich soll 2027 erstmalig ein europäischer Wettbewerb singender Autos eingeführt werden, wahrscheinlich unter dem Namen ADAC. Beim Flugevent des deutschen Modellfliegerverbandes DMFV in Havelberg gewann 2021 in der Wettbewerbsklasse Electronic Speed Control, abgekürzt ESC, die Newcomerin Nicole unter dem Motto Ein bisschen fliegen. Was ist das denn für ein Quatsch?

0: You. Melina Fuhrmann aus der WDR 2 Wetterredaktion. Heute mit, wie darf ich das interpretieren? Statement-Ohrringe, Neon-Pink, so grell wie die Sonne, würde ich ja gerne sagen, aber so dolle ist ja gar nicht.
1: Nee, die Sonne kann da überhaupt nicht mithalten, würde ich mal sagen, zumindest heute nicht. Aber dafür bin ich ja da, ne, mit den Ohrringen.
0: Auf jeden Fall zauberst du ein gewisses Licht in dieses Radiostudio, das ist so.
1: So ist es.
0: Melina, das WDR 2 Morgenmagazin ist hier. Guten Morgen an euch, kommt gut aus dem Bett und habt einen tollen Tag.

0: 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Es ist 7 Uhr. Die Nachrichten mit Robert Levin. Guten Morgen. 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
1: Die brüchige Waffenruhe zwischen Israel und der pro-iranischen Hisbollah-Miliz im Libanon wird verlängert um 1,5 Monate. Im kommenden Monat soll dann über eine dauerhafte Lösung gesprochen werden. Aus Beirut Moritz Behrendt für WDR aktuell.
2: Unter Vermittlung der USA hatten Vertreter aus beiden Ländern in Washington 2 Tage lang verhandelt. Aus der libanesischen Delegation hieß es, dies verschaffe den Libanesen Luft zu atmen und biete Zeit, um die staatlichen Institutionen zu stärken und einen Weg hin zu andauernder Stabilität aufzubauen. Bereits bislang hatte 1 Monat lang eine Feuerpause gegolten, allerdings hat es in diesem Zeitraum weiterhin tägliche Angriffe und Gefechte gegeben. Die pro-iranische Hisbollah hat auf Ziele in Israel gefeuert und auf israelische Soldaten, die in den Libanon einmarschiert sind. Durch israelische Angriffe wurden während der Waffenruhe mehr als 400 Menschen im Libanon getötet.
1: In der Fußball-Bundesliga wird es heute am letzten Spieltag nochmal spannend, vor allem im Abstiegskampf. Aber auch in der Qualifikation für die Champions League steht noch eine Entscheidung an. Die Ausgangslage erklärt Sarah Schwedmann, WDR Sport.
3: Mit Leverkusen, Stuttgart und Hoffenheim kämpfen noch 3 Teams um den letzten Champions-League-Platz, wobei Bayer auf Ausrutscher der Konkurrenten hoffen und selbst gegen den Hamburger SV gewinnen muss. Unten in der Liga wird's historisch. Wolfsburg, St. Pauli und Heidenheim gehen punktgleich in den letzten Spieltag. Das hat's in der Bundesliga noch nie gegeben. St. Pauli und Wolfsburg spielen auch noch gegeneinander. Heidenheim empfängt Mainz. Alle Spiele starten um 15.30 Uhr. Schon um 13.30 Uhr kämpfen die beiden Drittligisten MSV Duisburg und Rot-Weiß Essen noch um den Aufstieg in die zweite Liga.
1: Weitere Meldungen im Überblick. In London ist die Polizei heute mit etwa 4.000 Kräften im Einsatz. In der britischen Hauptstadt ist eine Großdemonstration der rechten Szene geplant. Dazu aufgerufen hat der vorbestrafte Rechtsextreme Tommy Robinson. Bei einer ähnlichen Demo im vergangenen September hatte es stellenweise Ausschreitungen gegeben. Die deutsche Scientology-Organisation hat begrüßt, dass sie nicht mehr gesondert vom Verfassungsschutz beobachtet wird. In einer Erklärung ist von einem wichtigen Signal die Rede. Scientology ist in Deutschland nicht als Religionsgemeinschaft anerkannt und gilt als demokratiefeindlich. Der Verfassungsschutz will sich aber auf aktuellere Probleme wie Spionage und Sabotage konzentrieren. Der Autohersteller Mercedes-Benz hat sich offen dafür gezeigt, in die Rüstungsproduktion einzusteigen. Konzernchef Kalenius sagte dem Wall Street Journal, ein solcher Schritt müsse wirtschaftlich sinnvoll sein. Wenn Mercedes Europa helfen könne, sich besser zu verteidigen, sei das Unternehmen dazu bereit. Hollywood-Star John Travolta ist beim Filmfestival in Cannes überraschend ausgezeichnet worden. Der 72-jährige Schauspieler bekam die goldene Ehrenpalme für sein Lebenswerk. Zu Travoltas bekanntesten Filmen zählen Saturday Night Fever, Grease und Pulp Fiction. In Cannes stellte er seinen ersten Film als Regisseur vor.
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1: Am Herzensrettertag heute lädt das Deutsche Rote Kreuz zu einer Großveranstaltung in Paderborn ein. Thorsten Knape für WDR aktuell.
4: Die Zahlen erschreckend. 70% der Herz-Kreislauf-Stillstände passieren zu Hause, aber nur in jedem zweiten Fall greifen Angehörige sofort ein, aus Angst oder Unwissenheit. Am Herzensrettertag wird es in der Paderborner Innenstadt die Gelegenheit geben zu üben und damit im Notfall fit zu sein. NRW-Schulministerin Dorothee Feller und der Präsident des Landtages André Cooper sind dabei, um für Erste-Hilfe-Übungen zu werben. Und als Hingucker 40 historische Oldtimer des DRK.
1: Das war WDR aktuell.
5: Dankeschön, Milena Fuhrmann aus der WDR 2 Wetterredaktion. Ja, ist ganz okay heute, ne?
6: Ist ganz okay. Wir haben ein paar einzelne Schauer, die aktuell schon durchziehen. Und diese einzelnen Schauer, die werden uns auch im Laufe des Tages immer mal wieder, ich wollte gerade sagen belästigen, aber eher auch beschäftigen.
5: Ist doch so, man muss es auch mal sagen.
6: Beschäftigen, sage ich jetzt mal ein bisschen diplomatischer. Wir brauchen ja auch immer mal wieder den Regen, so ist es ja nicht. Es wird aber auch Orte geben, die bekommen von Regen gar nicht so viel ab. Die bleiben den ganzen Tag trocken. Dazu gibt es noch einen Mix aus Sonne und Wolken. Und das alles bei folgenden Höchstwerten für heute. Winterberg erreicht 8 Grad, Wermelskirchen 13, Köln kommt auf 16 Grad und morgen wird es tatsächlich ein Ticken grauer, immer wieder auch nass. Sonne ist zwar möglich, aber unterm Strich wirklich selten bei 9 bis 17 Grad.
5: Ich fand belästigen übrigens total richtig. Es ist der 16. Mai, ich habe heute Morgen die Sitzheizung angemacht und zu Hause läuft auch noch die Heizung. Da stimmt doch was nicht.
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5: 7.04 Uhr ist es. Die Autobahn 33 Osnabrück nach Bielefeld zwischen Kreuz Osnabrück Süd und Haderberg nach einem Unfall gesperrt. Dann die 40 Essen-Duisburg zwischen Kreuz Kaiserberg und Kreuz Duisburg wegen Brückenarbeiten gesperrt bis Dienstag früh. Und die 61, das ist die Strecke Mönchengladbach-Venlo zwischen Kreuz Mönchengladbach und Mackenstein. Beide Richtungen gesperrt bis Montag 5 Uhr.
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5: Ah, kurz nach sieben, wenn ihr jetzt schon wach seid, dann würde ich sagen...
7: 12 Points. Go Germany!
5: Ja, vermutlich ist das mehr, als wir heute Abend beim ESC bekommen. Die Buchmacher sehen uns ja weit hinten. Aber Däumchen sind gedrückt.
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5: Guten Morgen.

Taylor Swift um 7.09 Uhr, WDR 2 immer sofort informiert. Vorsicht bitte auf der Autobahn 1 Köln Richtung Euskirchen zwischen Kreuz Köln-Nord und Köln-Bocklemünd. Gefahr durch Gegenstände auf dem linken und rechten Sparschweifen. Bitte vorsichtig fahren. 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

0: Ganz entspannter Start in diesen Samstag. Morgen Apologize, Timbaland und One Republic. Es gibt ja eigentlich nur ein Event, das 2026 noch größer ist als die Fußball-WM. Die Europameisterschaft im Singen, der größte Musikwettbewerb der Welt, feiert Jubiläum, Ausgabe 70 in Wien. Heute Abend geht's los. Mit Deutschland ist am Start hier Sarah Engels. Finde ich nun mal ehrlich gesagt ganz gut. Fire, Sarah Engels. Marc Dugge, WDR 2 Wien.
1: 12 points go to.
0: Ja, das ist jetzt die große Frage. 12 points go to. Wie siehst du das? Wie siehst du unsere Chancen?
2: Also 12 Points, das wird ehrlich gesagt ziemlich schwierig, weil die Konkurrenz ist einfach mega hart. Aber Sarah Engels, die hat hier echt geliefert, die hat hier eine super Show gemacht. Auch Dieter aus Essen sagt, dass einer der ESC-Fans, der hier angereist ist.
3: Ich glaube, sie macht eine geile Show und ich finde sie auch als Künstlerin sehr sympathisch und ich glaube, das ist ein guter Beitrag auf jeden Fall für uns.
2: Auf jeden Fall. In den Wettquoten steht sie eher weiter hinten. Allerdings, es hat immer wieder Überraschungen gegeben beim ESC. Insofern sind wir alle gespannt.
0: Mhm. Für Finnland sieht es angeblich ja wahnsinnig gut aus, sagen die Buchmacher. Top-Favorit in diesem Jahr das? Oh. Geht ganz gut zur Sache. Mhm. Die Geigerin, jetzt müssen wir wieder aufpassen mit der Aussprache, Linda Lampenius und Sänger Pete Pakkonen. Habe ich das so richtig gesagt?
2: Pete ja, Pakkonen? So ungefähr. Ich kann auch nicht gut finden.
0: Pass auf,
2: so
0: noch eine Schwierigkeit, der Titel überhaupt. Liikinen heißt, glaube ich, so viel wie Flammenwerfer. Was spricht für die Finnen?
2: Richtig. Ja, für die Finnen spricht einfach auch eine Megashow auf der Bühne. Da gibt es sehr viele Flammen, es gibt brennende Beichtstühle, es gibt eine Geigerin, sie ist ja Klassikmusikerin, die spielt die Geige live. Das ist ganz ungewöhnlich beim ESC, normalerweise ist das gar nicht erlaubt, aber sie spielt es, sie rennt über die Bühne und das Ganze hat einen unfassbar dynamischen Auftritt. Und vielleicht klappt's ja, wenn sie es schaffen, wäre es der erste Sieg für Finnland seit 2006. Damals waren es ja Lordi mit Hard Rock Hallelujah,
0: oh,
2: die Älteren von uns erinnern sich. Genau, und also Finnland ganz oben auch bei den Wettbüros.
0: Ein brennender Beichtstuhl, ich sehe die Kirche schon applaudieren. Nicht. In diesem Jahr ESC-Jubiläum. Wie ist die Stimmung in Wien? Was erwartest du für die Show heute Abend?
2: Die Stimmung ist super. Man muss ehrlicherweise sagen, diese Stadt geht gerade in Regen unter. Das ist jetzt nicht sehr zuträglich, aber die Fans, die angereist sind, sind da. Sie freuen sich. Sie blenden auch so ein bisschen das Thema Politik aus, was ja auch diesen ESC ein bisschen überschattet. Auch heute wird es Demonstrationen geben. Israel, die Debatte um Israels Teilnahme ist auch natürlich präsent. Aber Dieter, den wir vorhin schon mal gehört haben, der sagt, er kann das ganz gut ausblenden.
3: Am Anfang hat man gedacht, okay, das dämpft das Ganze ein bisschen. Und dann, wenn man hier ist, dann blendet man es doch vielleicht ein bisschen aus.
2: Also der ESC-Spirit ist auf jeden Fall da hier in Wien und wir freuen uns alle auf heute Abend.
0: Marc Dugge, WDR 2 Wien über den ESC, den Eurovision Song Contest. Heute Abend ab 21 Uhr das Finale im Ersten.
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0: war seine erste Nummer 1 in den USA als Solokünstler. Phil Collins, Against All Odds. Hier ist das WDR 2 Morgenmagazin am Samstag, 16. Mai, es ist 7.21 Uhr und das ist heute wichtig. Die USA sollen heute Nacht den Vizechef der Terrormiliz IS in Nigeria getötet haben. Das berichtet US-Präsident Trump über Social Media. Rückzieher bei der NRW-FDP-Parteichef Henning Höhne will doch nicht bei der Wahl um die Spitze gegen seinen Parteikollegen Wolfgang Kubicki antreten. Und das Wetter im Westen, Sonne und Wolken, zwischendurch kann es aber auch schon mal regnen. Morgens kühl 9 Grad und dann tagsüber bis zu 17 Grad. Also im Grunde eigentlich ganz okay, um heute was draußen zu machen.
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0: Julian Beuter, WDR 2, raus in den Westen, war gestern bei den Wildpferden in Dülmen. Hier erlebt ihr die Tiere wirklich ungestört, mitten im Naturschutzgebiet Meerfelder Bruch. Die Pferde sind das ganze Jahr über in der Natur, sogar im Winter. Und jeden Tag werden da Führungen angeboten. Und Julian fand diese Wildpferde also absolut beeindruckend.
2: 400 Pferde sind hier unterwegs. Die sind so ungefähr ein bisschen kleiner als so ein Pferd, auf dem du vielleicht reiten würdest. Ein bisschen größer als ein Pony, würde ich sagen. Total grau. Also die meisten haben so ein graues Fell, eine glatte Mähne oben am Kopf, die so ein bisschen über die Augen fällt. Also sie sehen wirklich beeindruckend aus und grasen hier ganz in Ruhe auf so einer total idyllischen, grünen, saftigen Wiese vor sich hin.
0: Ach, das klingt schön, oder? Nora und Erik haben bei der Führung bei den Wildpferden in Dülmen mitgemacht.
3: Ich habe gelernt, dass hier auf jeden Fall die Pferde so leben, dass die ein bisschen an uns gewöhnt sind, aber nicht zu sehr, sodass man sie halt auch nicht füttert oder so. Man ist hier halt schön nah dran und kann die schön beobachten.
4: Es ist schon cool, weil die Pferde sind halt ohne Tierarzt und so. Und es ist auch cool, dass man so nah rankommen kann. Sie sind eher so gelassen und legen sich auch hin und so.
0: Ja, und alle Infos zu eurem Ausflug zu den Wildpferden nach Dülmen haben wir für euch im Netz zusammengefasst. wdr2.de.

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11: Um 7.30 Uhr mit Robert Lebin. Guten Morgen.
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11: Die brüchige Waffenruhe zwischen Israel und der pro-iranischen Hisbollah-Miliz im Libanon wird verlängert um weitere 1,5 Monate. Das hat das Außenministerium der USA mitgeteilt, die in dem Konflikt vermitteln. Die Waffenruhe war von beiden Seiten mehrmals verletzt worden. Zuletzt wurden einem Medienbericht zufolge im Libanon 6 Menschen durch einen israelischen Angriff getötet. In London ist die Polizei heute mit etwa 4.000 Kräften im Einsatz. In der britischen Hauptstadt ist eine Großdemonstration der rechten Szene geplant. Dazu aufgerufen hat der vorbestrafte Rechtsextreme Tommy Robinson. Bei einer ähnlichen Demo im vergangenen September hatte es stellenweise Ausschreitungen gegeben. In Nordrhein-Westfalen könnten für Radfahrer in Wäldern bald strengere Regeln gelten. Ein Gesetzesentwurf des Landwirtschaftsministeriums dazu ist öffentlich geworden. Geplant ist demnach, dass Radfahrer auf schmalen Waldwegen nur noch fahren dürfen, wenn sie speziell für sie freigegeben sind. In der Fußball-Bundesliga steht heute das Saisonfinale an. Besonders spannend ist noch der Abstiegskampf. Die 3 Teams am Tabellenende sind alle punktgleich: Heidenheim, Wolfsburg und St. Pauli. Im Kampf um den letzten Champions-League-Platz hat Leverkusen noch Chancen, ist aber auf Ausrutscher der Konkurrenten Hoffenheim und Stuttgart angewiesen. Das war WDR aktuell.
12: Dankeschön. Melinda Fuhrmann aus der WDR 2 Wetterredaktion, schreibst du mir eigentlich gerade eine WhatsApp?
13: Klar, ich wollte dir sagen, wie das Wetter wird. Aber da du mich gerade fragst, kann ich es dir auch jetzt so sagen.
12: Machen wir so.
13: Ein Wechsel aus Wolken und Sonne, dazu ein paar Schauer, die wir aktuell auch schon haben. Hier und da mal, aber nicht flächendeckend. Und nicht flächendeckend, so bleibt es auch im Laufe des Tages. Sie treten zwar was häufiger auf, aber es wird auch Orte geben, die ganz trocken durch diesen Samstag kommen. Das alles bei Temperaturen zwischen 8 und 16 Grad.
12: Ah, da kommt gerade eine WhatsApp von dir rein. Ja.
13: Wer du antwortest nicht.
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12: Dir doch immer. 7:32 ist es. Wir haben nach wie vor 3 Meldungen, also ganz entspannt. Die 33 Osnabrück Richtung Bielefeld zwischen Kreuz Osnabrück Süd und Haderberg wegen Bergungsarbeiten immer noch gesperrt. Dann die 40 Essen nach Duisburg zwischen Kreuz Kaiserberg und Kreuz Duisburg wegen Brückenarbeiten gesperrt bis Dienstag früh. Und Autobahn 61 Mönchengladbach-Venlo zwischen Kreuz Mönchengladbach und Mackenstein beide Richtungen gesperrt bis Montag 5 Uhr. Gute Fahrt.
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12: Ah ja, Christi Himmelfahrt am Donnerstag, Brückentag am Freitag, jetzt Samstag. Das ist ja kein normales Wochenende mehr. Ne? Das ist ja emotional schon ein kleiner Kurzurlaub. Also, wenn ihr ordentlich geplant habt. Anders als ich. Guten Morgen.

0: Das ist unser 90er der Stunde. Brian Adams und Melanie C. When You're Gone. Kollege Olli Briesch ist gerade gekommen, hat schon eine Runde Croissants geschmissen. Passt perfekt zu dem hier.
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0: Denn diese Woche kommt die Frage aus Reken von der Antonius Grundschule, Klasse 4a. Die haben ganz viele Fragen an die Maus. Die hier kommt von Emma, Lennart, Nele, sagt selber.
2: Wir sind Emma,
3: Lennart, Nele,
4: Jette und Dilla.
5: In der Frühstückspause haben wir uns gefragt, warum kriegen wir Hunger?
0: Oh, gute Frage. Warum kriegen wir Hunger? Die Maus hat sich das in unserem Körper angeschaut. In unserem Gehirn gibt es eine Steuerzentrale für Hunger und Sattsein. Die ist im sogenannten Hypothalamus und da werden alle Signale vom Körper verarbeitet. Also Hunger entsteht nicht nur im Magen, sondern im ganzen Körper. Es gibt zum Beispiel ein sogenanntes Hungerhormon. Also besonders morgens, aber auch wenn wir zu wenig geschlafen haben, gibt es davon besonders viel in unserem Körper. Und wenn der Magen leer ist, dann wird das auch ausgeschüttet. Also wir bekommen dann Hunger. Der Körper checkt auch ständig, ob wir genug Nährstoffe im Körper haben, damit unsere Organe richtig funktionieren. Zum Beispiel über den Blutzuckerspiegel. Ist der zu niedrig, dann gibt es so eine Art Alarmsignal. In unserem Darm, da gibt es auch ganz viele Bakterien und die produzieren auch sogenannte Botenstoffe, die Hunger auslösen können. Und wenn wir dann zum Beispiel was Leckeres sehen oder riechen, dann macht das auch was mit unserem Gehirn. Wir haben dann Lust, was zu essen, auch wenn wir eigentlich satt sind. Und wenn wir dann was essen, dann ändert sich was im Körper. Es wird ein Satthormon ausgeschüttet, der Magen füllt sich, der Blutzuckerspiegel steigt, unser Gehirn bekommt die Information, da ist was zu essen. Und du musst nicht mehr hungrig sein. Emma, Lennart, Nele, Jette, Dila, danke für eure Frage.

0: wir starten so langsam in den Samstagmorgen mit den Old Saints, Pure Chance. Hier ist das WDR 2 Morgenmagazin am Samstag, 16. Mai. Es ist gleich 10 Minuten vor 8 und das ist heute wichtig. Heute Abend findet das 70. Finale, also Jubiläum des Eurovision Song Contest in Wien statt. Sarah Engels aus Köln ist für Deutschland dabei und tritt als Zweite auf. Laut US-Außenministerium haben sich Israel und der Libanon auf eine Verlängerung der Waffenruhe geeinigt. Die bisherige Feuerpause wurde allerdings immer wieder verletzt. Und das Wetter im Westen, Sonne und Wolken. Zwischendurch kann es auch immer wieder mal regnen. Morgens kühl, 9 Grad, tagsüber bis zu 17 Grad. Es ist das letzte Wochenende einer langen Fußballsaison und alles läuft eben auf diesen einen letzten Spieltag zu. Heute fällt die Entscheidung nicht nur für die Bundesliga, morgen ja auch in der zweiten Liga und auch in der dritten Liga. Es ist mega spannend. Zwei Teams aus dem Westen sind mittlerweile im Aufstiegsrennen. Duisburg und Essen machen sich noch Hoffnung auf den Sprung in Liga 2. Jan Wochner, WDR 2 Sport. Wie groß sind denn die Chancen, dass da heute gejubelt wird bei uns im Westen?
1: Na, es ist kompliziert, aber die Chance ist da. Lohnt sich auf jeden Fall schon mal, die Getränke kalt zu stellen. Vielleicht mal ganz schnell eingeordnet. Der MSV Duisburg ist aktuell Dritter, Essen Vierter. Beide können noch vorbei an Cottbus auf Platz 2 hoch, wenn Cottbus heute nicht gewinnen sollte in Regensburg. Am besten wäre sogar eine Niederlage der Cottbusser, als aus Westsicht betrachtet. Der zweite Platz würde bedeuten direkter Aufstieg in die zweite Liga und dann wäre der Jubel auf jeden Fall riesengroß, fast grenzenlos, egal ob in Duisburg oder in Essen. Viel wahrscheinlicher aber ist es in meinen Augen, dass beide in einem Fernduell um Platz 3 miteinander kämpfen, also Duisburg und Essen, um die Relegation. Und das bedeutet dann konkret, wer Dritter wird, darf nur verhalten jubeln, denn mit Platz 3 qualifiziert man sich für die Entscheidungsspiele um den Aufstieg, mehr erstmal nicht.
0: Duisburg spielt heute zu Hause gegen Viktoria Köln, Essen beim schon feststehenden Absteiger Ulm. Wer hat die besseren Chancen aus deiner Sicht?
1: Ja, es spricht sehr viel für den MSV Duisburg. Beide sind punktgleich, aber der MSV um 6 Tore besser, heißt, Essen ist auf einen Ausrutscher des MSV angewiesen und der MSV Duisburg bastelt ja weiter an seinem Märchen. Der MSV ist Aufsteiger und könnte aus der vierten in die zweite Liga durchmarschieren. Trainer Dietmar Hirsch kann das Saisonfinale heute jedenfalls kaum erwarten.
2: Wenn man nicht gut schläft, dann ist es eher die Vorfreude. Das ist so wie als Kind, dass man sich echt tagelang auf Weihnachten freut.
1: Ja, Weihnachten in Duisburg, diesmal im Mai, geht schlechter.
0: Ja, das wäre doch was, ne? 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

0: So mies finde ich die Kapelle ja gar nicht. Mark Forster, ein Lied. Huhu, wir sind das WDR2-Morgen-Magazin mit Lena Fuhrmann aus der WDR2-Wetterredaktion. Guten Morgen.
1: Guten Morgen.
0: Und Johannes Simon. Ich habe übrigens noch eine Warnmeldung für euch. Vorsicht bitte. Auf der Autobahn 44 Düsseldorf nach Essen. Zwischen Langenberg und Essen-Kupferdreh, da werfen irgendwelche Idioten Steine auf die Fahrbahn. Man versteht es einfach nicht. Heißt für euch, bitte vorsichtig fahren und das in beide Richtungen. Habt einen guten Start in diesen Samstag. Guten Morgen.

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8: 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Es ist 8 Uhr. Die Nachrichten mit Robert Lewin. Guten Morgen. 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
9: Israel und der Libanon haben eine Verlängerung ihrer Waffenruhe vereinbart um 1,5 Monate. Allerdings war die bisherige Waffenruhe sehr brüchig und auch heute wurden wieder tödliche Angriffe gemeldet. Wie das mit der Verlängerung zusammenpasst, erklärt aus Beirut Moritz Behrendt für WDR aktuell.
10: Ohne diesen Krieg wird es die Verhandlungen vermutlich gar nicht geben. Gefechte und Diplomatie sind da auf gewisse Weise ein unzertrennliches Paar, aber es bleibt eine klare Zwickmühle. Israel will sich nicht aus dem Libanon zurückziehen, wenn der libanesische Staat nicht konsequent gegen die Hisbollah vorgeht. Die libanesische Regierung wiederum sagt, wie sollen wir das tun, wenn unser Land unter Beschuss ist, auch Soldaten unserer Armee von Israel beschossen werden, ebenso wie Kinder und Rettungssanitäter. Ein Vorgehen gegen die Hisbollah sei nur möglich, wenn die Waffen ruhen.
9: Der Eurovision Song Contest wird heute entschieden. Das erste überträgt ab 21 Uhr die Finalshow live aus Wien. Für Deutschland tritt die Kölnerin Sarah Engels mit dem Song Fire an. Sie hofft auf Unterstützung aus der Heimat.
11: Wir sind darauf angewiesen, dass wir auch spüren, Deutschland steht hinter uns und stärkt uns den Rücken sozusagen, egal was dann letztendlich passiert. Und das ist auch, mein Wunsch gewesen und umso schöner, als ich dann nach dem Halbfinale die ganzen tollen Nachrichten gesehen habe.
9: Im vergangenen Jahr landete Deutschland im Mittelfeld. Dieses Jahr hat der Wettbewerb etwas weniger Teilnehmer. 5 Länder sagten aus Protest gegen die Teilnahme Israels ab, darunter Spanien und die Niederlande. Weitere Meldungen im Überblick. In London ist die Polizei heute mit etwa 4000 Kräften im Einsatz. In der britischen Hauptstadt ist eine Großdemonstration der rechten Szene geplant. Dazu aufgerufen hat der vorbestrafte Rechtsextreme Tommy Robinson. Bei einer ähnlichen Demo im vergangenen September hatte es stellenweise Ausschreitungen gegeben. Die USA verringern die Zahl ihrer Soldaten offenbar nicht nur in Deutschland. Die US-Armee stoppte jetzt auch den Austausch einer 4000 Mann starken Einheit, die wohl hauptsächlich in Polen eingesetzt ist. Ob das dauerhaft ist, ist noch unklar. Polen, ein besonders enger Verbündeter der USA, wurde von der Entscheidung offenbar überrascht. Bei der Neuaufstellung der FDP läuft jetzt alles darauf hinaus, dass Wolfgang Kubicki Parteichef wird. Nordrhein-Westfalens Landeschef Höhne hat seine Kandidatur zurückgezogen. Höhne will stattdessen Kubickis Stellvertreter an der FDP-Spitze werden. Gewählt wird beim Parteitag der FDP in 2 Wochen. In der Fußball-Bundesliga steht heute das Saisonfinale an. Besonders spannend ist noch der Abstiegskampf. Die 3 Teams am Tabellenende sind alle punktgleich. Heidenheim, Wolfsburg und St. Pauli. Im Kampf um den letzten Champions-League-Platz hat Leverkusen noch Chancen, ist aber auf Ausrutscher der Konkurrenten Hoffenheim und Stuttgart angewiesen.
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9: Zum Jahrestreffen des Classic Cadillac Clubs Deutschland sind gerade viele historische Fahrzeuge in der Eifel unterwegs. Treffpunkt ist das Kloster Steinfeld in Kall. Silke Ettershagen für WDR Aktuell.
12: Für Cadillac-Liebhaber, Oldtimer-Freunde und Technikfans der pure Genuss für Augen und Ohren. Klassische Modelle der 1950er Jahre mit markanten Heckflossen bis hin zu neueren Fahrzeugen der Marke. Viele sind seltene Sammlerstücke und prägen bis heute das Bild amerikanischer Automobilgeschichte. Beim Cadillac-Treffen sind die alten Schätze nicht nur vor der Kulisse des Klosters Steinfeld zu sehen, sondern auch bei Ausfahrten wie heute zum Radioteleskop Effelsberg.
9: Das war WDR Aktuell.
13: Dankeschön. Melina Fuhrmann aus der WDR 2 Wetterredaktion. Boah, so zweigeteiltes Wetter. Heute mehr Hui, morgen mehr Pfui.
14: Ja, könnte man so formulieren. Ich mache mal ein paar Wetterdetails dazu. Genau. Also dieses Hui sieht eher so aus, dass wir heute einen Wechsel aus Wolken und auch Sonne haben. Dazu ziehen vereinzelt ein paar Schauer durch, aktuell auch schon. Später im Laufe des Tages dann immer häufiger. Allerdings auch nicht überall. Also es wird auch sicherlich Orte geben, die komplett trocken durch diesen Tag kommen. Das alles bei folgenden Höchstwerten für heute. Gummersbach zum Beispiel erreicht 12 Grad, Warburg kommt auf 14 und Köln auf 16 Grad. Und der Tag morgen, der wird dann ein Ticken grauer, auch etwas nasser. Sonne gibt es nur gelegentlich mal bei immerhin 9 bis 17 Grad an der Spitze.
13: Sag doch, pfui.
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13: Es ist 8.04 Uhr. Zwei Meldungen habe ich für euch, also ganz entspannt. Die Autobahn 40 Essen-Duisburg zwischen Kreuz Kaiserberg und Kreuz Duisburg wegen Brückenarbeiten bis Dienstag früh gesperrt. Und die 61, das ist Mönchengladbach-Venlo zwischen Kreuz Mönchengladbach und Mackenstein. Beide Richtungen gesperrt bis Montag 5 Uhr. Sonst eine gute und sichere Fahrt.
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13: Guten Morgen, es ist kurz nach 8, Zeit für die besonderen Kalendertage. Heute ist internationaler Heavy-Metal-Tag. Dann, ich glaube, mehr Kontrast geht kaum, der Ich-mag-Bäume-Tag. Und unter den vielen Bäumen lässt sich ja auch ganz wunderbar der Barbecue-Tag genießen. Oder ich sag's mal anders, erst Headbang im Wald, danach Chili-Milli beim Grillen und spätestens beim Whisky finden wir auch die Musik wieder gut.
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15: Ja,

Kleiner Ritt durch die verstaubte Prärie des Westens. The Boss Hoss und die Common Linnets. Jolene. Heute Abend der größte Musikwettbewerb der Welt, der ESC, live aus Wien. Deutschland geht mit ihr hier an den Start.

0: Ich find's gut. Sarah Engels mit Fire. Marc Dugge, WDR 2 Wien. Wie stehen die Chancen?
1: 12 points go to...
0: Ja, go to, das ist die große Frage. Also 12 Punkte für Deutschland. Marc, was sagst du?
2: 12 Points, das wird ehrlich gesagt ziemlich schwierig, weil die Konkurrenz ist einfach mega hart. Aber Sarah Engels, die hat hier echt geliefert, die hat hier eine super Show gemacht. Auch Dieter aus Essen sagt, dass einer der ihres ESC-Fans, der hier angereist ist.
3: Ich glaube, sie macht eine geile Show und ich finde sie auch als Künstlerin sehr sympathisch und ich glaube, das ist ein guter Beitrag auf jeden Fall für uns.
2: Auf jeden Fall, in den Wettquoten steht sie eher weiter hinten. Allerdings, es hat immer wieder Überraschungen gegeben beim ESC. Insofern sind wir alle gespannt.
0: Mhm. In diesem Jahr, Jubiläum für den ESC, den Eurovision Song Contest, 70 Jahre. Wie ist die Stimmung in Wien? Was erwartest du da für eine Show?
2: Die Stimmung ist super. Man muss ehrlicherweise sagen, diese Stadt geht gerade in Regen unter. Das ist jetzt nicht sehr zuträglich, aber die Fans, die angereist sind, sind da. Sie freuen sich. Sie blenden auch so ein bisschen das Thema Politik aus, was ja auch diesen ESC ein bisschen überschattet. Auch heute wird es Demonstrationen geben. Israel, die Debatte um Israels Teilnahme ist auch natürlich präsent. Aber Dieter, den wir vorhin schon mal gehört haben, der sagt, er kann das ganz gut ausblenden.
3: Am Anfang hat man gedacht, okay, das dämpft das Ganze ein bisschen. Und dann, wenn man hier ist, dann blendet man es doch vielleicht ein bisschen aus.
2: Also der ESC-Spirit ist auf jeden Fall da hier in Wien und wir freuen uns alle auf heute Abend.
0: Ja, und egal wie es ausgeht, der ESC macht einfach Spaß. Es ist ein Riesenspektakel. Schaut es euch einfach an, heute Abend ab 21 Uhr im Ersten.

0: bunte Nummer von Elton John. I'm Still Standing. Guten Morgen, hier ist das WDR 2 Morgenmagazin am Samstag, der 16. Mai, gleich 20 Minuten nach 8. Das ist heute wichtig, darüber spricht der Westen. Es wird laut in der Eifel. 24-Stunden-Rennen am Nürburgring. Mit dabei ist auch der vierfache Formel-1-Gewinner Max Verstappen. Heute ist Creator Day in Düsseldorf. Also zahlreiche TikToker und YouTuber treffen auf ihre Community. Und das Wetter im Westen, Sonne und Wolken. Zwischendurch kann es auch immer mal wieder regnen. Morgens noch relativ kalt, kühl bei 9 Grad und dann tagsüber bis 17 Grad. Aber ich finde, kann man ganz wunderbar vor die Tür gehen.
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0: Machen wir ein kleines Rätsel am Morgen. Was ist das hier? Was ist das? Das hier ist einmal Kaiser Adlerdame Sissi und Bart Geierdame Hanna. Und die sind in der Adlerwarte Berlebeck im Lipperland zu Hause. Ein toller Ort, auch für Kinder, sagt unser Raus in den Westen Reporterin Anita Horn.
2: Da gibt es ungefähr 160 Tiere, Greifvögel aus 40 Arten. Und du kannst dir vorstellen, dass das eine Menge Arbeit ist. Hier wird trainiert, damit die Tiere ihre Muskeln aufbauen. Dann wird natürlich immer wieder richtig viel gefüttert. Und es gibt zweimal täglich, immer um 11 und 15 Uhr, eine richtig coole Flugshow.
0: Mhm. Aber ihr müsst damit rechnen, dass ihr gegebenenfalls mit einer neuen Frisur nach Hause kommt. So wie Tilda und Ida aus Lemgo.
3: Oh, ich sehe einen Weißkopfseeadler. Wow, ganz schön krasser Sturzflug. Wow, der ist richtig groß. Oh, der wäre mir gerade fast auf den Kopf geflogen. Die haben auch sehr, sehr spitze Krallen.
0: 15 Minuten von Detmold entfernt könnt ihr hier jeden Tag einfach vorbeikommen. Kinder unter 14 zahlen 5 Euro, Erwachsene 8,50 und alle Details bei uns im Netz. wdr2.de.

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8: Um 8.30 Uhr mit Robert Lebin. Guten Morgen.
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8: Die brüchige Waffenruhe zwischen Israel und der pro-iranischen Hisbollah-Miliz im Libanon wird verlängert um weitere 1,5 Monate. Das hat das Außenministerium der USA mitgeteilt, die in dem Konflikt vermitteln. Die Waffenruhe war von beiden Seiten mehrmals verletzt worden. In London ist die Polizei heute mit etwa 4000 Kräften im Einsatz. In der britischen Hauptstadt ist eine Großdemonstration der rechten Szene geplant. Dazu aufgerufen hat der vorbestrafte Rechtsextreme Tommy Robinson. Bei einer ähnlichen Demo im vergangenen September hatte es stellenweise Ausschreitungen gegeben. Die deutsche Scientology-Organisation hat begrüßt, dass sie nicht mehr gesondert vom Verfassungsschutz beobachtet wird. In einer Erklärung ist von einem wichtigen Signal die Rede. Scientology ist in Deutschland nicht als Religionsgemeinschaft anerkannt und gilt als demokratiefeindlich. Der Verfassungsschutz will sich aber auf aktuellere Probleme wie Spionage und Sabotage konzentrieren. Am letzten Spieltag der Fußball-Bundesliga heute gibt es im Abstiegskampf eine historische Ausgangslage. Zum ersten Mal sind die drei Mannschaften am Tabellenende punktgleich: Wolfsburg, Heidenheim und St. Pauli. Auch in der dritten Liga ist es heute nochmal spannend. Duisburg und Essen können noch den Aufstieg in die zweite Liga schaffen. Das war WDR aktuell.
9: Dankeschön. Also wenn hier heute einer die Sonne ins Studio bringt, dann Milena Fuhrmann aus der WDR 2 Wetterredaktion mit diesen neonpinken Schlabberohrringen, die du da hast.
10: Quasten nennt man das. Was? Quastenohrringe.
9: Hat das einen Fachterminus?
10: Ja, natürlich. Grellpink.
9: Quaste. Ja, aber Quaste pass ist auf, was Medizinisches.
10: Pass auf. Okay. Ja, nein, pass auf, bevor es nachher jetzt lass mich doch mal ausreden.
9: Entschuldigung.
10: Also bevor es nachher heißt, hier die erzählen wir, es gibt gar keine Sonne. Doch, es gibt sehr viel Sonne. Es gibt heute nämlich einen Mix aus Wolken und Sonnenschein. Aber es können auch ein paar Schauer durchziehen, später dann auch mal häufiger. Allerdings auch nicht überall. Das alles bei Quasten, pinkigen 8 bis 16 Grad.
9: Dankeschön.
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9: 8:32 geht rucki zucki, ist nämlich nicht viel los. Die Autobahn 40 Essen-Duisburg zwischen Kreuz Kaiserberg und Kreuz Duisburg wegen Brückenarbeiten gesperrt bis Dienstag früh. Und die Autobahn 61, das ist die Strecke Mönchengladbach-Venlo zwischen Kreuz Mönchengladbach und Mackenstein, beide Richtungen bis 5 Uhr gesperrt am Montag.
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9: 8:30 Uhr, Samstagmorgen. So, die einen sind schon beim zweiten Kaffee, nennen das dann entspannten Start. Die anderen haben noch so diesen Blick drauf von bitte nicht ansprechen. Wenn ich ganz ehrlich bin, so privat bis 8:30 Uhr, boah, bin ich auch höchstens mit dem WLAN verbunden als mit irgendwelchen gut gelaunten Familienmitgliedern. Meine Frau zum Beispiel, ne, die hat nach dem Aufstehen immer extrem gute Laune. Das ist wirklich, das ist ganz, ganz wunderbar.

0: Am Flöte hier. Shakira, whenever, wherever. Hier, Hashtag Bildungsauftrag auf WDR 2. Was hat's nochmal mit diesem ESC auf sich?
1: Günther erklärt.
2: Der ESC ist ein Turnverein in Essen-Rellinghausen, der unter anderem Boxen und Cheerleading anbietet. Im Gegensatz zum gleichnamigen europäischen Gesangswettbewerb wird im ESC Rellinghausen nicht gesungen, außer beim Grillsommerfest im Vereinsheim. Der ESC Rellinghausen wurde exakt 50 Jahre früher gegründet als das europäische Treller-Event, kostete jedoch im Verlauf seiner gesamten Existenz weniger als eine einzige Generalprobe des Eurovision Song Contest. Beim gleichnamigen ESC Höchstädt an der Aisch handelt es sich um ein Eis- und Schwimmsportclub, bei dem im Gegensatz zum gleichnamigen europäischen Gesangswettbewerb die Sportart Eistanz angeboten wird, nicht jedoch die Disziplin politischer Eiertanz. Conchita Wurst soll sich vor ihrer ersten ESC-Teilnahme irrtümlich beim Eisenbahnsportclub Geestemünde angemeldet und dort mehrfach nach dem Zumba-Kurs die Vereinshymne ESC Rot-Blau-Schwarz gepfiffen haben. Angeblich soll 2027 erstmalig ein europäischer Wettbewerb singender Autos eingeführt werden, wahrscheinlich unter dem Namen ADAC. Beim Flugevent des deutschen Modellfliegerverbandes DMFV in Havelberg gewann 2021 in der Wettbewerbsklasse Electronic Speed Control, abgekürzt ESC, die Newcomerin Nicole unter dem Motto ein bisschen fliegen. Was ist das denn für ein Quatsch?

0: war Max, Kings and Queens auf WDR 2, das Morgenmagazin am Samstag. Heute Nachmittag, Showdown in der Bundesliga, der letzte und 34. Spieltag. Da fallen die letzten Entscheidungen, vor allem im Kampf um den Klassenerhalt. Die Teams aus dem Westen sind allesamt gerettet, soweit so gut. Anders sieht das in Liga 2 aus. Da steigt morgen der letzte Spieltag und viele sprechen jetzt schon vom spannendsten letzten Spieltag in der Zweitligageschichte. Jan Wochner, WDR 2 Sport. So, wenn ich das so sage, spannendster letzter Spieltag in der Zweitligageschichte. Ist das so oder wird da so ein bisschen übertrieben?
1: Also ich gehe damit. 9 Spiele zeitgleich morgen ab 15.30 Uhr und in 8 dieser Spiele geht es für mindestens ein Team noch um alles oder nichts. Ich persönlich kann mich nicht daran erinnern, dass da vor allem in der jüngeren Vergangenheit schon mal so viel Dramatik ja quasi vorprogrammiert gewesen wäre. Und das betrifft im Übrigen den Aufstiegs- und den Abstiegskampf. Und mittendrin sind ja auch 3 Teams bei uns aus dem Westen.
0: Fangen wir doch mal oben an. Also Aufstiegskampf mit dem SC Paderborn, der punktgleich hinter Elversberg und Hannover liegt. Wie sehen die Aufstiegschancen der Paderborner aus? Wie steht der SC Paderborn in diesem Showdown da?
1: Ja, aktuell Tabellenvierter. Das wäre die Holzklasse, wenn man so will. Also keine Aufstiegschance. Als Zweiter geht's direkt hoch in die erste Liga. Der Dritte spielt in der Relegation. Paderborn ist aktuell 10 Tore hinter Elversberg und 4 Tore hinter Hannover zurück. Heißt, Paderborn muss auf einen Ausrutscher von entweder Elversberg oder Hannover hoffen und selbst in Darmstadt punkten. Am besten sogar gewinnen. Das wird schon schwer genug. Aber dann ist wirklich noch alles drin, weil auch Elversberg und Hannover in den letzten Spielen immer wieder mal gepatzt haben. Und vielleicht passiert das ja auch heute. Dann wäre die Tür in die Bundesliga wieder offen für die Paderborner.
0: Sagt Jan Wochner, WDR 2 Sport. Noch dramatischer wird es vermutlich dann im Tabellenkeller. 6 Mannschaften im Fernduell um den Klassenerhalt. Hört ihr dann alles morgen Nachmittag ab 14 Uhr hier auf WDR 2. Und heute ab 14 Uhr das große Finale der Bundesliga. Liga live mit Sven Pistor, auch ab 14 Uhr. 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

0: 90er der Stunde auf WDR 2. Tap Thumping. Und mehr Chumbawamba gleich bei Olli und Micha. Guten Morgen, ihr beiden.
1: Guten Morgen, Johannes.
2: Oh, hast du Croissants mit?
1: Es sind Croissants für alle. Es sind abgezählt natürlich, aber für dich ist ernst dabei.
0: Das ist ja die spannende Frage.
1: Chumbawambas für alle.
0: Du guckst sehr lange in die Tüte. Ich muss skeptisch sein.
1: Ich habe nachgezählt. Ich bin ja so ein Controlletti hier. Ja, Olli probiert die erstmal alle und leckt die alle an. Und jetzt nimmt er das eine raus, was er noch nicht angeleckt hat.
0: Ja, ich freue mich. Aber ich bin auch von nichts fies. Nicht schlimm. So, gibt's was Besonderes bei euch?
1: Ja, wir sind auf jeden Fall live beim ESC. Olli ist ein ganz, ganz großer Fan.
3: Ich bin kein großer Fan. Ich mag die Veranstaltung an sich.
1: Dann sind wir live im Nicht-Live eines Fußballreporters und der französische Präsident Macron wird bei uns rappen.
0: Boah, ich bin gespannt. Das gleich bei Olli und Micha ab 9. Jetzt gibt das Croissant her. Johannes Simon ist raus. Happy Wochenende.

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1: 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Es ist 9 Uhr. Die Nachrichten mit Robert Lewin. Guten Morgen. 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
9: In der Fußball-Bundesliga wird es heute am letzten Spieltag nochmal spannend, vor allem im Abstiegskampf. Aber auch in der Qualifikation für die Champions League steht noch eine Entscheidung an. Die Ausgangslage erklärt Sarah Schwedmann, WDR Sport.
10: Mit Leverkusen, Stuttgart und Hoffenheim kämpfen noch 3 Teams um den letzten Champions-League-Platz, wobei Bayer auf Ausrutscher der Konkurrenten hoffen und selbst gegen den Hamburger SV gewinnen muss. Unten in der Liga wird's historisch. Wolfsburg, St. Pauli und Heidenheim gehen punktgleich in den letzten Spieltag. Das hat's in der Bundesliga noch nie gegeben. St. Pauli und Wolfsburg spielen auch noch gegeneinander. Heidenheim empfängt Mainz. Alle Spiele starten um 15.30 Uhr. Schon um 13.30 Uhr kämpfen die beiden Drittligisten MSV Duisburg und Rot-Weiß Essen noch um den Aufstieg in die zweite Liga.
9: Israel und der Libanon haben eine Verlängerung ihrer Waffenruhe vereinbart um 1,5 Monate. Allerdings war die bisherige Waffenruhe sehr brüchig und auch heute wurden wieder tödliche Angriffe gemeldet. Wie das mit der Verlängerung zusammenpasst, erklärt aus Beirut Moritz Behrendt für WDR aktuell.
11: Ohne diesen Krieg würde es die Verhandlungen vermutlich gar nicht geben. Gefechte und Diplomatie sind da auf gewisse Weise ein unzertrennliches Paar, aber es bleibt eine klare Zwickmühle. Israel will sich nicht aus dem Libanon zurückziehen, wenn der libanesische Staat nicht konsequent gegen die Hisbollah vorgeht. Die libanesische Regierung wiederum sagt, wie sollen wir das tun, wenn unser Land unter Beschuss ist, auch Soldaten unserer Armee von Israel beschossen werden, ebenso wie Kinder und Rettungssanitäter. Ein Vorgehen gegen die Hisbollah sei nur möglich, wenn die Waffen ruhen.
9: Weitere Meldungen im Überblick. Taiwan drängt die USA, versprochene Waffen zu liefern. US-Präsident Trump hatte nach seinem Besuch in China offen gelassen, ob er die Lieferung genehmigt. China sieht Taiwan als Teil des eigenen Landes. Die USA haben Taiwan zwar nicht als eigenen Staat anerkannt, waren bislang aber dessen größter Waffenlieferant. Die USA haben sich sogar per Gesetz verpflichtet, Waffen an Taiwan zu liefern. In Nordrhein-Westfalen könnten für Radfahrer in Wäldern bald strengere Regeln gelten. Ein Gesetzesentwurf des Landwirtschaftsministeriums dazu ist öffentlich geworden. Geplant ist demnach, dass Radfahrer auf schmalen Waldwegen nur noch fahren dürfen, wenn die speziell für sie freigegeben sind. In Wien steht heute Abend das Finale des Eurovision Song Contests an. Für Deutschland tritt die Kölnerin Sarah Engels mit der Startnummer 2 auf. Die Finalshow wird ab 21 Uhr live im Ersten übertragen. 5 Länder sind in diesem Jahr aus Protest gegen die Teilnahme Israels nicht beim ESC dabei, darunter Spanien und die Niederlande. Hollywood-Star John Travolta ist beim Filmfestival in Cannes überraschend ausgezeichnet worden. Der 72-jährige Schauspieler bekam die goldene Ehrenpalme für sein Lebenswerk. Zu Travoltas bekanntesten Filmen zählen Saturday Night Fever, Grease und Pulp Fiction. In Cannes stellt er seinen ersten Film als Regisseur vor.
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9: In Bochum sollen Menschen heute über das Thema Armut ins Gespräch kommen. Bei der Gesprächsreihe Bochum hört sich zu geht es darum, dass Menschen sich austauschen. Fabienne Stromer für WDR aktuell.
12: Wie geht es mir mit dem Thema Armut? Das ist die Frage, die heute im Mittelpunkt steht. Im Bergbaumuseum treffen sich Teilnehmende und können 2,5 Stunden über dieses eher schambehaftete Thema sprechen, persönliche Erfahrungen teilen und andere Perspektiven kennenlernen. Man muss am Ende nicht inhaltlich übereinstimmen. Das Ziel der Veranstaltung ist es, Empathie zu fördern und einen Raum zu schaffen, in dem respektvoll miteinander umgegangen wird.
9: Das war WDR Aktuell.
13: Lena Fuhrmann, WDR 2 Wetter. Was hat denn dieses Wochenende zu bieten?
14: Das Wochenende hat zu bieten heute erstmal einen Wechsel aus Sonne und Wolken. Dazu ein paar Schauer, die hier und da mal durchziehen, am Nachmittag auch mal öfter. Aber ich sag schon den ganzen Morgen, es wird auch sicherlich Orte geben, die von diesem Regen nicht so viel abbekommen werden. Das alles bei folgenden Höchstwerten für heute. Schleiden zum Beispiel kommt auf 12 Grad, Bielefeld auf 14 und Düsseldorf auf 15 Grad. 16 Grad sind heute an der Spitze möglich, morgen sogar 17 Grad. Morgen allerdings ein bisschen grauer als heute.
13: Gut, ist angekommen.
14: Ja, gut.
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15: 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Die A40 Essen Richtung Duisburg ist zwischen dem Kreuz Kaiserberg und Kreuz Duisburg wegen Brückenbauarbeiten bis Dienstag früh gesperrt. Die A61 Mönchengladbach-Venlo ist zwischen dem Kreuz Mönchengladbach und Mackenstein in beiden Richtungen gesperrt bis Montagmorgen 5 Uhr.
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0: Ja, herzlich willkommen zum Eurovision Samstag hier auf WDR 2. Wir sind alle zusammengeschaltet. Rheinland, Ruhrgebiet.
1: Das Münsterland ist dabei. Ostwestfalen, Lippe.
0: Hallo Südwestfalen, Bergisches Land und Niederrhein. Wir denken aber auch an unsere Freundinnen und Freunde, die uns heimlich zuhören hinter dem gräsernen Vorhang. Grüße gehen raus nach Hessen und Niedersachsen. Schönen guten Morgen.
1: Hallo.
0: Ja.

0: WDR 2 am Samstag mit Olli und Micha. Heute ist sehr viel los. Die Filmfestspiele in Cannes laufen und ich habe es gerade gehört in den Nachrichten hier in WDR 2. John Travolta hat eine goldene Ehrenpalme bekommen und hat nicht damit gerechnet. Er war nämlich in Cannes, um seinen neuen Film vorzustellen und dann wurde er spontan überrascht für seine Verdienste, Saturday Night Fever, Pulp Fiction oder Grease. Ich mag gar keinen Grease. Isst du gerne Grease?
1: Mit Vanillesoße?
2: Echt? Sehr gerne, ja.
1: Oh ja. Wir tanzen heute ab mit euch zum ESC nach Wien. Wir sind so, ja, entweder ihr seid Team Micha. Team Micha kann mit dem ESC eigentlich gar nichts anfangen.
0: Ja, weil es halt, es geht ja nicht um Musik, da geht es ja nur um die Punktevergabe. Da möchte man mal die anderen abstrafen. Da gibt man Deutschland einfach aus Prinzip mal 3 Punkte und das war's.
1: Ach, sei doch nicht so auf dem Gartenzaun. Das ist, ist einfach eine schöne, bunte Veranstaltung in Wien. Es wird auch teilweise gesungen und es ist ein schöner Showabend, finde ich. Heute Abend live im Ersten. Und wir haben uns verabredet gleich nach 10 mit der Stimme, auf die natürlich heute Abend alle warten. Was die Stimme zu erzählen hat, hört ihr dann gleich nach 10 hier auf WDR 2. Ich bin auch sehr gespannt, ob ihr heute Morgen Do Hit Yourself lösen werdet. Das wisst ihr, das ist unser Spiel, mit dem wir einen Song in Einzelteile zerlegen. Mhm. Und heute habe ich das Gefühl, es ist so, es gibt ja so ein Regal mit 1000 Teilen. Heute sind es 4 große Teile, die man relativ gut lösen kann.
0: Es reicht ein Hitschrauber und ich glaube, dass du es schon... Beim dritten Teil hast du schon gelöst, würde ich behaupten.
1: Wir sind gespannt, wie ihr nachher performt. Und gleich schauen wir auf den französischen Präsidenten.
0: Ja.
1: Emmanuel Macron. Das war jetzt zu schnell. Emmanuel Macron, der in dieser Woche einen sehr, soll ich sagen, bizarren, einen sehr interessanten Auftritt hatte.
0: Ich fand's gut, was er gemacht hat, muss man ganz ehrlich sagen.
1: Es war ein Gipfeltreffen in Afrika. Mhm. Und wie er da performt hat, gleich hier auf WDR 2.

0: Das ist schön, dass ihr den Samstag mit uns verbringt. Hier ist WDR2 mit Olli und Micha.
1: Und wir nehmen euch jetzt mit nach Kenia. Da war nämlich auch der französische Präsident Emmanuel Macron eingeladen als Gast zu einer Podiumsdiskussion. Und vielleicht habt ihr die Ausschnitte gesehen im Netz, dass auf der Bühne gesprochen wurde. Es wurden Interviews geführt, aber das Publikum war lauter als die auf der Bühne, was natürlich total respektlos ist. Macron sitzt im Publikum und irgendwann
0: hat er die berühmte Contenance verloren. Er wollte nämlich der Diskussion folgen beim Afrika-Gipfel und ist dann auf die Bühne gegangen, hat sich das Mikrofon geben lassen und hat alle im Saal zur Ruhe gerufen.
2: Excuse me, everybody. Hey, hey, hey. I'm sorry, guys. But it's impossible to speak about culture, to have people like that super inspired coming here, making a speech with such a noise.
1: Fand ich irgendwie gut.
0: Ja.
1: Haben Olli und ich uns hin und her geschickt, weil ich irgendwie, ich meine, da gehört schon was dazu und ich erfordert im Prinzip Respekt einen den Menschen, die gerade auf der Bühne stehen und da sprechen. Das fand ich eine super Sache. Es gab natürlich direkt wieder Kritik, ne? Das haben direkt Leute gesagt.
0: Ja, ein Präsident macht das nicht, geht da nicht hoch. Aber ich fand, das war halt wie in so einer Uni. Es wird diskutiert, alle sind laut, der Prof geht auf die Bühne und sagt, Leute, jetzt seid mal leise, so geht das nicht.
1: Das war eigentlich wie ein DJ, fand ich. Also du hast mir das geschickt, Olli hat es mir geschickt und ich hatte sofort das Gefühl, da ist Musik drin. Also Macron, den muss man doch groß rausbringen.
2: 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Everybody, hey, hey, hey. I'm sorry, guys.
3: Okay.
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3: Coconut man.
2: Excuse me. 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
12: Um 9.30 Uhr mit Robert Lewin. Guten Tag.
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12: Am letzten Spieltag der Fußball-Bundesliga heute gibt es im Abstiegskampf eine historische Ausgangslage. Zum ersten Mal sind die drei Mannschaften am Tabellenende punktgleich. Wolfsburg, Heidenheim und St. Pauli. Auch in der dritten Liga ist es heute nochmal spannend. Duisburg und Essen können noch den Aufstieg in die zweite Liga schaffen. Taiwan drängt die USA, versprochene Waffen zu liefern. US-Präsident Trump hatte nach seinem Besuch in China offen gelassen, ob er die Lieferung genehmigt. China sieht Taiwan als Teil des eigenen Landes. Die USA haben Taiwan zwar nicht als eigenen Staat anerkannt, waren bislang aber dessen größter Waffenlieferant. Die USA haben sich sogar per Gesetz verpflichtet, Waffen an Taiwan zu liefern. In London ist die Polizei heute mit etwa 4000 Kräften im Einsatz. In der britischen Hauptstadt ist eine Großdemonstration der rechten Szene geplant. Dazu aufgerufen hat der vorbestrafte Rechtsextreme Tommy Robinson. Bei einer ähnlichen Demo im vergangenen September hatte es stellenweise Ausschreitungen gegeben. In den Fußgängerzonen von Köln und Düsseldorf haben hunderte Menschen vor einem Geschäft kampiert. Auslöser ist eine Uhr, die ab heute zu kaufen ist. Ein Schweizer Uhrenhersteller bringt zusammen mit einer Luxusuhrenmarke eine Taschenuhr heraus. Viele der Kunden hoffen offenbar, die limitierte Uhr zu kaufen und dann später mit Gewinn weiterzuverkaufen. Das war WDR aktuell.
13: Milena Fuhrmann, WDR 2 Wetter. Dieser Samstag hat jetzt nochmal was zu bieten. Ich hab's wieder vergessen.
14: Kein Problem, ich sag's dir sehr gerne. Ein Sonne-Wolken-Mix garniert mit ein paar einzelnen Schauern, die durchziehen können, nämlich nicht überall. Dazu Temperaturen, die noch etwas frisch sind. 8 bis 16 Grad an der Spitze sind heute möglich. Aber ich sag's direkt dazu, ab jetzt wird's tendenziell immer wärmer.
13: Das ist schön.
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13: Musst du die Lebensmittel wieder reinholen, ne?
15: Mhm.
13: Kühlschrank war aus. A3 Köln Richtung Frankfurt zwischen Lohmar und dem Kreuz Bonn-Siegburg etwa 10 Minuten plus 3 Kilometer Stau. Die A40 Essen Richtung Duisburg ist zwischen dem Kreuz Kaiserberg und Kreuz Duisburg wegen Brückenarbeiten bis Dienstag früh gesperrt. Die A61 Mönchengladbach-Venlo ist zwischen dem Kreuz Mönchengladbach und Mackenstein in beiden Richtungen gesperrt bis Montagmorgen 5 Uhr. Und die B1 Blomberg Richtung Paderborn, zwischen Hornbad Meinberg und Schlangen etwa 20 Minuten plus, er lacht schon wieder, 2 Kilometer Stau.
7: Nein, du hast dich gut durchgekämpft. Das war, so, war schon eine Challenge jetzt.
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13: Aber ist schön, wenn du lachst.
7: Ja, gerne, das
13: immerhin. Ja, hast du so schöne Falten. Der Jon Snow hat sich gemeldet über die WDR 2 App. Ah, Christoph Schnee, Entschuldigung. Leute, wie grandios ist das denn, Macron zu Jesse J zu samplen? Also er hat unseren Song gefeiert. Liebe Grüße an Herrn Briesch und Imhof.
7: Hey everybody, Grüße gehen zurück, vielen Dank. Und wir hatten auch, haben wir auch viele geschrieben, ich muss das gleich in Ruhe vorlesen. Aber jetzt kommt erstmal Taylor Swift mit diesem Song. Wie heißt nochmal der Großvater, der sich nie um die Enkel kümmert, der nur zweimal im Jahr vorbeikommt?
13: Opa Leid.
7: Der Opa Leid, hier ist er.

0: Hier ist wieder zwei mit Olli und Micha am Samstag. Und ihr kennt es mittlerweile, jeder Samstag hat eine Samstagsfee parat. Das sind Menschen aus dem Westen, das könntet ihr sein, wenn ihr samstags irgendwo arbeitet, wo andere Menschen Spaß haben. Heute ist der letzte Bundesligaspieltag. Es gibt große Spannung im Kellerduell, hört ihr später hier auf WDR 2. Und es heißt auch ein letztes Mal Taschenkontrolle für Michael Növer. Der ist seit 16 Jahren beim Ordnungsdienst bei Borussia Mönchengladbach. Heute Nachmittag ist er im Einsatz und jetzt schon im Stadion. Guten Morgen, Michael.
1: Guten Morgen, Olli. Guten Morgen, Micha.
2: Michael, das Spiel beginnt um 15.30 Uhr. Was machst du denn jetzt schon am Stadion?
1: Ja, ein Spieltag beginnt um 15.30 Uhr, aber die ganzen Sicherheitsvorbereitungen natürlich schon viel, viel früher. Das heißt, wir sind schon mit Kollegen ab 9 Uhr vor Ort, um alle Bereiche abzudecken, die für so einen Spieltag wichtig sind. Zufahrten, wo noch Lieferanten zufahren, um zu bestücken. Mhm. Und dann geht es so stundenweise mehr Richtung Spieltag, wo dann die Aufgaben sich natürlich ändern.
2: Heute ist der letzte Spieltag, Olli hat es schon gesagt. Was ist denn an so einem Tag schwieriger zu kontrollieren? Die Taschen oder die Emotionen?
1: Ich denke, für uns könnten auch die Emotionen heute nochmal eine Rolle spielen, weil unsere Saison ja nicht gerade so super verlaufen ist. Aber man muss ehrlich sagen, unsere Fans sind ja schon sehr, sehr gute Fans und sind leicht zu kontrollieren. Also ich denke mal, hält sich heute die Waage.
0: Was ist denn so das Krasseste, was du aus irgendeiner Tasche, Hose oder Kapuze rausgezogen hast? Die Sache, die du immer erzählst, wenn du irgendwo gefragt wirst, wie dein Job so läuft?
1: Also ja, krasse Sachen ist immer so, sind natürlich, wenn jemand mal ein Klappmesser in der Tasche hat, es kommt schon mal vor, dass jemand sein Tierabwehrspray in der Tasche vergisst vom Spaziergang. Das sind so die üblichen Sachen, aber eher kommen halt auch viel lustige Sachen vor. Also wir haben es schon gehabt, dass eine Dame mit einem kompletten Kosmetikkoffer vorm Einlass stand, der natürlich dann nicht ins Stadion darf.
2: Ja, damit man beim Tor gut aussieht, falls man in der Kamera erscheint.
1: Das wäre natürlich eine Möglichkeit, aber ne, die Chance bei 54.000 genau dann im Bild zu sein, ist natürlich relativ gering. Da muss der Kosmetikkoffer halt draußen bleiben.
2: Okay, aber Pyrotechnik lässt du durchgehen?
1: Natürlich nicht.
0: Wie oft hörst du bei dem...
1: Ja, Pyro ist natürlich ein großes Problem in den Stadien, aber...
2: Aber sag doch mal, wie kriegen die Fans das rein? Das interessiert mich jedes Mal, wenn ich dann das Spiel im Nebel gucken muss. Wie kriegen die Fans das rein?
1: Wenn wir es wüssten, wird es nicht reinkommen.
2: Gut, das ist ja passende Antwort.
0: Ja, vielleicht sind das Bereiche im Körper, die man irgendwie auch nicht durchsuchen und scannen möchte.
1: Wir dürfen ja auch nicht alle Bereiche absuchen.
0: Wie oft hörst du bei einem Spiel, lass mich doch mal durch, ich kenne den Geschäftsführer persönlich.
1: Wie oft wir das hören?
0: Ja.
1: Oh, also das hören wir tatsächlich relativ selten. Meistens kriegt man das zu hören, wenn Leute sich beschweren möchten.
0: Ja, aber das machen wir heute nicht, weil du bist heute unsere Samstagsfee. Michael von Borussia Mönchengladbach. Wir hören uns später wieder. Viel Spaß noch beim Aufbauen.
1: Danke dir, bis später.

0: Hier ist wieder zwei mit Olli und Micha und einer WhatsApp von Bruno, der schreibt: Hallo Jungs, ich werde gerade in Rabat wach im Urlaub und höre euch.
1: Hat er den günstigen Urlaub genommen oder warum?
0: Rabat in Marokko.
1: Ah, Hauptstadt.
0: Genau, Freundin Mareike ist dabei, hört den ganzen Tag WDR 2. Das ist aber auch komisch, wenn man in so einem fremden, ganz fernen Land ist und hört dann so den Sender von zu Hause. Das ist ein komisches Gefühl.
1: Hörst du im Urlaub eigentlich die Sender, die da laufen, wenn du in Spanien bist zum Beispiel?
0: In Spanien höre ich immer Los 40 Principales.
1: Ah, sí.
0: Weil ich dann irgendwie ins Land eintauche. Aber vielleicht ist Bruno, ich weiß nicht, was musikalisch gerade geht in Marokko. Aber ich finde es gut, dass ihr uns hört. Grüße an Bruno und Mareike nach Marokko.
1: Ganz viele möchten den Macron-Song nochmal hören. Wo kann ich ihn haben, wo kann ich ihn runterladen und so weiter. Den könnt ihr natürlich nicht runterladen, den bekommt ihr nur bei uns. So macht man das, oder?
0: Ja, ein Tipp wäre natürlich, die WDR2-App zu benutzen, weil da kann man ja zurückspulen.
1: Ah, sag's noch nicht.
0: Achso, nee, dann spulen die Leute zurück und hören nicht weiter zu, ne?
1: Exklusiv gibt's, den gibt's bei uns noch vor 14 Uhr nochmal. So musst du es machen.
0: Wir spielen ihn später nochmal, genau. Super, einfach so. 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

0: WDR 2 am Samstagvormittag mit Olli und Micha. Und gleich nach 10 im WDR 2 Musikmix, unter anderem Imagine Dragons. Den habe ich ausgesucht. Ich habe auch einen mitgebracht. Ich freue mich sehr auf La Bouche. Es war der Hit Klassenfahrt 95. Da lief der. Einfach, weil es zu dir passt. Gleich auch nach 10 auf WDR 2.
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8: 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Es ist 10 Uhr. Die Nachrichten mit Robert Levin. Guten Tag. 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
9: Taiwan ist nach dem China-Besuch von US-Präsident Trump offenbar besorgt. Es geht um eigentlich versprochene Waffenlieferungen. US-Präsident Trump hatte nach seinem Besuch in China offen gelassen, ob er die genehmigt. Der chinesische Präsident Xi hatte vor weiteren Waffenlieferungen gewarnt, schärfer als in der Vergangenheit. Miko Huotari vom Mercator-Institut für China-Studien schätzte in der ARD ein, warum er das getan hat.
10: Weil er eine Chance wittert. Die chinesische Taiwan-Politik hat sich verhärtet, verschärft. Das spüren alle gegenüber. Und auch gegenüber den USA scheint man zu spüren, dass man hier klarere Kante setzen kann und möglicherweise dann eine Zurückhaltung aus den USA dann auch erwirkt.
9: China sieht Taiwan als Teil des eigenen Landes. Die USA haben Taiwan zwar nicht als eigenen Staat anerkannt, waren bislang aber dessen größter Waffenlieferant. In den Fußgängerzonen von Köln und Düsseldorf haben jeweils hunderte Menschen die Nacht vor einem Geschäft verbracht, teilweise in Zelten und auf Campingstühlen. Auslöser dafür ist der weltweite Hype um eine limitierte Uhr, die es ab heute zu kaufen gibt. Sandra Wahle, WDR aktuell.
11: Ein Schweizer Uhrenhersteller bringt zusammen mit einer Luxusuhrenmarke eine Taschenuhr raus, also eine, die man sich umhängen oder eben in die Tasche stecken kann. In anderen Ländern haben Menschen dafür tagelang vor Stores gezeltet. Die Kunden wollen die Uhr aber nicht immer selbst behalten, sondern sie zum Beispiel weiterverkaufen, in der Hoffnung, dass sie mit der Sonderedition mal Geld machen können. Solche Hypes um Produkte gab es in den letzten Jahren öfter, zum Beispiel bei Dubai-Schokolade. Der Hype darum ging auf TikTok los und führte dazu, dass die Schokolade kaum zu haben war und wenn, dann super teuer. Auch für neue Smartphones oder Sneaker haben in der Vergangenheit schon Leute in Fußgängerzonen gecampt.
9: Weitere Meldungen im Überblick. 2 Pflegeheime in Unna und Fellbad müssen nicht schließen. Knapp 6 Wochen nach dem Insolvenzantrag des Betreibers hat ein anderer Betreiber die Heime übernommen. Alle Heimplätze in Unna und Fellbad sollen erhalten bleiben. Auch die 180 Mitarbeitenden werden weiter beschäftigt. Im Westen von Australien ist ein 38-Jähriger bei einer Haiattacke ums Leben gekommen. Das Tier hatte den Mann vor der Küste nahe der Stadt Perth angegriffen. Normalerweise sind solche Angriffe selten. Da immer mehr Menschen Wassersport betreiben, steigt aber auch die Zahl der Haiattacken. Besonders betroffen sind Surfer, weil die Raubfische sie für Robben halten. In Wien steht heute Abend das Finale des Eurovision Song Contests an. Für Deutschland tritt die Kölnerin Sarah Engels mit der Startnummer 2 auf. Die Finalshow wird ab 21 Uhr live im Ersten übertragen. 5 Länder sind in diesem Jahr aus Protest gegen die Teilnahme Israels nicht beim ESC dabei, darunter Spanien und die Niederlande. In der Fußball-Bundesliga steht heute das Saisonfinale an. Besonders spannend ist noch der Abstiegskampf. Die 3 Teams am Tabellenende sind alle punktgleich. Heidenheim, Wolfsburg und St. Pauli. Im Kampf um den letzten Champions-League-Platz hat Leverkusen noch Chancen, ist aber auf Ausrutscher der Konkurrenten Hoffenheim und Stuttgart angewiesen.
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9: In Dortmund sollen heute Mittag wieder möglichst viele Kinder und Jugendliche aufs Fahrrad steigen. Zur Kidical Mass Demo in der Innenstadt ruft ein Verein aus Essen auf. Christoph Vogt, WDR Dortmund.
0: Hinter den Fahrraddemos für Kinder und Jugendliche steckt die Essener Initiative für Nachhaltigkeit. Der Verein setzt sich für mehr Freiraum für Radfahrende und für sichere Fahrradwege ein und ruft regelmäßig zu entsprechenden Demos auf. So wolle man darauf aufmerksam machen, dass es viele Kinder und Familien gäbe, die sicher auf dem Rad unterwegs sein wollen. Viele Anwohner in der Dortmunder Innenstadt befürchten durch weiteren Ausbau von Radwegen massiven Parkraumverlust.
9: Das war WDR aktuell.
12: Milena Fuhrmann, WDR 2 Wetter. Was haben denn Samstag und Sonntag noch so zu bieten?
13: Ein Wechsel aus Sonne und entsprechend Wolken. Hier und da mal ein bisschen dichter. Die können auch mal so einen Schauer mit dabei haben. Betonung liegt allerdings auf können, denn nicht überall kommt heute was runter. Es gibt viele Orte, die trocknet diesen Tag kommen. Bei, ich sag nochmal, ziemlich oder relativ frischen Temperaturen noch. Olpe zum Beispiel erreicht 12 Grad, Lemgo 14 und Neuss kommt auf 15 Grad. Morgen wird es ein Ticken wärmer, bis zu 17 Grad an der Spitze. Allerdings ein bisschen grauer und auch etwas nasser. Allerdings, um da jetzt noch mal ein bisschen gute Laune reinzubringen. Es wird jetzt endlich wieder etwas wärmer.
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12: Ganz andere Wolken gibt es in Köln. Es gilt nämlich immer noch die amtliche Gefahrenmitteilung. Durch einen Brand in Köln-Bickendorf kommt es im Bereich der Vogelsanger Straße zu Geruchsbelästigung und Rauchverwirbelungen in Bodennähe. Bitte schließt die Fenster und stellt die Klimaanlagen ab. A4, Olpe Richtung Köln, zwischen Untereschbach und Bergisch Gladbach-Frankenforst, 3 Kilometer Stau. Die A40 Essen Richtung Duisburg ist zwischen dem Kreuz Kaiserberg und Kreuz Duisburg wegen Brückenarbeiten bis Dienstag früh gesperrt. Die A57 Köln Richtung Krefeld haben wir noch, zwischen Bovert und Krefeld Zentrum. Da braucht ihr 10 Minuten länger für 4 Kilometer Stau. Und die A61 Mönchengladbach-Venlo ist zwischen dem Kreuz Mönchengladbach und Mackenstein in beiden Richtungen gesperrt bis Montagmorgen 5 Uhr.
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12: Milena, guckst du heute an den ESC oder bist du eher Team Micha?
13: Das ist witzig, weil ich wurde das heute schon so oft gefragt und ich habe eigentlich heute erst erfahren, dass heute ESC ist.
12: So, gut, danke. Milena, ist die Frage, Abend. Ja, genau. Ist die Frage schon geklärt? Denn mit diesem Song hier hat sich Österreich im letzten Jahr die Teilnahme gesichert. JJ und Wasted Love, ein super Track. Und heute Abend versuchen viele, das so ein bisschen zu kopieren. Ihr werdet das nachher feststellen, wenn der ESC läuft. Und wir haben uns verabredet mit der Stimme, auf die heute Abend alle warten. Ihr bekommt sie in ein paar Minuten hier auf WDR 2.
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0: Schöner Song von Clock Clock, Out of the Dark auf WDR 2 bei Olli und Micha. Und heute Abend schaut ganz Europa nach Wien. Es läuft die gefühlt größte TV-Show der Welt. Und wir in Deutschland sind natürlich mega gespannt. Hält die Stimme? Kann der Auftritt überzeugen oder geht die Stimme weg? Das wäre natürlich eine Katastrophe. Springt der Funke über? Ihr wisst natürlich, über welche Stimme ich rede. Es ist die Stimme von Thorsten Schaun.
1: Ja, hallo, guten Morgen Olli, guten Morgen Micha.
2: Thorsten, unsere Stimme beim ESC. Wie fühlt sich Wien an heute am Tag der Tage?
1: Wie sich Wien anfühlt? Also du, ich habe mich hier schon bisschen durch die Stadt gearbeitet. Das hieß vor allem, ich habe angefangen mit Wiener Schnitzel. Dann gab's Kaiserschmarrn, zwei Tüten Mozartkugeln sind in mir drin. Also Wien habe ich schon geschafft und Wien auch mich. Also nein, die Stadt ist voller Vorfreude. Man hat hier wirklich jeden Quadratzentimeter Fläche beklebt mit Bannern für den Eurovision Song Contest und ist hier unglaublich stolz, Gastgeberstadt zu sein für, ich möchte mal sagen, den größten Kulturevent, den wir in Europa haben. So, jetzt liegt die Latte hoch, Freunde.
2: Ja, Thorsten, das wissen wir doch. Du hast jetzt alles gesehen, du hast die Proben gesehen, die Halbfinals. Wer gewinnt das Ding heute Abend?
1: Das ist sehr, sehr schwer vorherzusagen, weil es geht hier anders als im Sport nicht um eine Leistung oder auch darum, dass vielleicht große Länder im Vorteil sind, sondern es ist die Europameisterschaft im Singen. Wer liefert den Song, die Inszenierung, auf die sich am Ende ganz Europa einigen kann? Es gibt so Wettlisten, da ist beispielsweise Finnland ganz weit vorne mit dieser teilweise live gespielten Geige. Ich bin da sehr gespannt und auch ein bisschen skeptisch, weil das wäre dann der dritte Song in Folge mit so Klassikelementen, der dann gewinnt. Ich freue mich immer, wenn der ESC überraschend ist und bin vor allem neugierig, wo dann letztendlich Sarah Engels landen wird, die jetzt in den Wettbüros keiner so recht auf dem Zettel hat, der aber unglaublich gelungen ist, hier die Herzen der Menschen zu gewinnen. Mein schwedischer Kollege kam jetzt auch noch zum Frühstück zu mir und meinte, ey, ich bin so ein großer Fan von Sarah Engels, da habt ihr wirklich eine tolle Interpretin und Fire ist so ein Ohrwurm von mir. Und darum geht's ja auch. Ihr kennt ja auch zum Beispiel die Playlist von WDR 2. Wir spielen ja ständig Snap von Rosalyn. Das war 2022 der armenische Beitrag und der hat Platz 20 gemacht und ist ein Radiohit geworden. Ist der zweitmeist gestreamte Song aller ESC-Titel jemals. Also auch Lieder, die nicht ganz vorne landen, können noch lange sehr viel Freude bereiten.
0: Thorsten, du sollst uns jetzt im Westen auch Freude bereiten. Wir haben einen Auftrag für dich, den wir gleich sprechen hier auf WDR 2. Jetzt hören wir erstmal den Beitrag von Deutschland heute Abend zum ESC 2026. Hier ist

0: Hier ist WDR 2 und das ist unser Song für den ESC heute Abend live aus Wien. Sarah Engels und Feier.
1: Die ganze Feier, der ESC wird wieder kommentiert von unser Thorsten Schorn. Thorsten, wann ist Sarah Engels eigentlich dran heute Abend? Wann tritt sie auf?
2: Unmittelbar nach Søhan Topego Lund mit Fö Viggo Jem, nämlich Startnummer 2, ist Sarah Engels dann mit Feier. Und die große Herausforderung für sie wird sein, sich so schnell umzuziehen, weil sie wird bei der Flaggenparade, also bei dem großen Opening, wo sie dann mit der Deutschlandfahne rauskommt, wird sie in diesem Kleid auftreten, was sie auch beim Eröffnungsevent anhatte. Das ist so riesig, das ist so wuchtig, dass man hier, also alle sind durch die Tür vom Burgtheater nach draußen getreten. Das ist eine Doppeltür. Und bei Sarah Engels musste man den zweiten Flügel öffnen, damit sie da überhaupt rauspasst. Und dieses sensationelle Kleid wird sie also heute Abend direkt zu Beginn der Show anhaben. Und dann zieht sie sich schnell um, um als Startnummer 2 sich dann auch wieder so spektakulär von dieser Kiste runterfallen zu lassen. Also da stockt hier jedes Mal dem Publikum auch der Atem. Auch mir. Also Hut ab vor Sarah Engels. Sie macht all ihre Stunts selbst.
0: Thorsten, wir möchten gerne, dass du den Westen heute Abend in deinem Kommentar heimlich grüßt. Das ist eine Sache, die Micha und mir sehr am Herzen liegt, weil wir natürlich auch wissen wollen, dass du an uns denkst, vor allem an den Westen, an WDR 2 denkst.
2: Wie wär's das denn tue ich doch ständig.
0: Ich weiß, wie wär's denn mit dem Begriff Schnittlauch, wenn du den heute Abend rund um vielleicht den deutschen Auftritt irgendwo platzieren könntest, kriegst du den unter?
2: Schnittlauch, wie kommst du denn jetzt auf Schnittlauch? Ja, also ich hab's mir mal notiert.
0: Ja, ist ein Begriff, der auffällt, finde ich. Wenn man jetzt Mozartkugel nehmen würde, das kriegst du ja locker in der Armmoderation unter, aber Schnittlauch ist schon was rausfällt.
2: Und dann rund um Sarah Engels irgendwo Schnittlauch unterzubringen.
0: Du musst irgendwo Schnittlauch unterbringen und dann fühlt sich der Westen heute Abend während der Live-Übertragung gegrüßt.
2: Okay, ich hab's mal notiert. Ich nehme die Challenge an. Ich kann nichts versprechen. Ich habe im Moment überhaupt keine Idee, wo da Schnittlauch passen sollte. Aber du kennst mich, Olli, und du natürlich sowieso, mein lieber Micha.
0: Natürlich.
2: Ich gebe wie immer mein Bestes. Ich bleibe stets bemüht.
1: Dann warten wir auf den Schnittlauch, lieber Thorsten. Du wirst das auf jeden Fall. Ich bin überzeugt, dass du das hinkriegen wirst. Der ganze Westen wird das verfolgen. Hast du vor so einem wichtigen Tag wie heute Abend, hast du da eigentlich Albträume, dass dir irgendeine Panne passiert?
2: Nee, also durch den Albtraum bin ich in den letzten Minuten gerade eigentlich ganz gut durchgekommen.
0: Dankeschön, Thorsten Schorn, nach Wien. Und der ESC dann heute Abend live im Ersten. Drücken wir mal Sarah Engels die Daumen.

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12: Um 10.30 Uhr mit Robert Levin. Guten Tag.
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12: Der russische Präsident Putin fliegt am Dienstag nach China, wenige Tage nach dem Besuch von US-Präsident Trump dort. Ob das eine besondere Bedeutung hat, ist noch unklar. Aus Moskau heißt es, Putin und der chinesische Staatschef Xi wollten unter anderem ihre Ansichten zu wichtigen internationalen und regionalen Fragen austauschen. In London bereitet sich die Polizei auf einen Großeinsatz vor. Dort soll es heute mehrere Demonstrationen geben, unter anderem eine von Rechtsextremen. An der Gegendemo wollen sich auch pro-palästinensische Protestierende beteiligen. 4.000 Polizisten, Drohnen und Hubschrauber werden in London eingesetzt. Die Kosten werden auf umgerechnet 5 Millionen Euro geschätzt. In Wien steht heute Abend das Finale des Eurovision Song Contests an. Für Deutschland tritt die Kölnerin Sarah Engels mit der Startnummer 2 auf. Die Finalshow wird ab 21 Uhr live im Ersten übertragen. 5 Länder sind in diesem Jahr aus Protest gegen die Teilnahme Israels nicht beim ESC dabei, darunter Spanien und die Niederlande. Auf einer Kirmes in Köln sind 2 Polizisten angegriffen und verletzt worden. Hintergrund war offenbar ein Streit zwischen 2 Gruppen. Die Polizisten versuchten zu schlichten und erteilten Platzverweise. Als sie daraufhin angegriffen wurden, wurde ein Großeinsatz in Köln ausgelöst. Ein 17- und 2 18-Jährige wurden in Gewahrsam genommen. Das war WDR aktuell.
13: Milena Fuhrmann, WDR 2 Wetter. Ist irgendwie alles dabei heute, ne?
14: Alles außer Schnee und Eis.
13: Okay, aber na gut, fast alles dabei.
14: Und Wind haben wir heute auch nicht so viel. Aber tatsächlich, sonst ist alles dabei. Wir haben Sonne, wir haben Wolken. Wir haben sogar im Moment recht viel Sonne. Aber eben auch ein paar Schauer, die hier und da nochmal durchziehen. Die können im Laufe des Tages auch nochmal öfter auftreten. Allerdings auch nicht überall. Und die Werte, ja, die können noch ein bisschen wärmer werden. Werden sie auch im Laufe der Woche. Aber heute gibt es nicht mehr als 16 Grad an der Spitze.
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13: Hier gilt erstmal noch die amtliche Gefahrenmitteilung für Köln-Bickendorf. Da brennt nämlich eine Werkstatt an der Vogelsanger Straße. Der Rauch zieht zum Teil in Bodennähe ab. Das heißt, schließt bitte die Fenster, falls ihr eine Klimaanlage laufen habt. Macht sie aus. Die Staus jetzt mit den längsten Wartezeiten. A4 Olpe Richtung Köln zwischen Untereschbach und Bergisch Gladbach-Bensberg etwa 10 Minuten plus und 4 Kilometer stockender Verkehr. Die A40 Essen Richtung Duisburg ist zwischen dem Kreuz Kaiserberg und dem Kreuz Duisburg wegen Brückenarbeiten bis Dienstag früh gesperrt. Die A57 Köln Richtung Krefeld zwischen Bovert und Krefeld Zentrum. Da braucht ihr 10 Minuten länger, 4 Kilometer stockender Verkehr. Die A61 Mönchengladbach-Venlo ist zwischen dem Kreuz Mönchengladbach und Mackenstein in beiden Richtungen gesperrt bis Montag 5 Uhr. A560 Hennef Richtung St. Augustin zwischen dem Kreuz Bonn-Siegburg und St. Augustin. Da braucht ihr 10 Minuten länger für 2 Kilometer Stau. Und wenn euch die Staus nicht reichen, ihr wisst, in der WDR 2 App findet ihr alle, auch die kurzen.
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13: Also im Studio hier steht es 2-1 gegen den ESC. Milena, du guckst dir das nicht an. Du wusstest gar nicht, dass er heute ist.
14: Ich wusste es nicht tatsächlich.
13: Micha kann damit auch nichts anfangen.
6: Nee, aber ich gebe dir gerne 10 Punkte oder 12, wenn du brauchst.
13: Ich guck's heute Abend, weil die Kinder wollen es gucken. Wir haben gesagt, komm, dann lass uns.
6: Ach, die Kinder wollen es jetzt plötzlich gucken. Vorhin wollte er es noch gucken. Ihr seid Zeuge. Jetzt wollen es plötzlich die Kinder sehen.
13: Ich gucke es mir auch gerne an. Und wir haben auch Menschen zum ESC-Fan gemacht, wie zum Beispiel Annette aus Essen, die schreibt: Hallo Olli, hallo Micha. Nur wegen eures Interviews gerade mit Thorsten Schorn schaue ich mir den ESC an, weil ich wissen möchte, ob er das Wort Schnittlauch für den Besten einbaut. Siehste?
6: So, das ist, ja, da hast du jetzt schön Werbung gemacht.
13: So schnell machst du ESC-Fans. Ja.

Hier ist wieder zwei mit einer Gefahrenmeldung. Achtung auf der A560 Hennef Richtung St. Augustin. Die A560 ist zwischen Niederpleis und St. Augustin nach einem Unfall aktuell gesperrt. Denkt bitte dran, eine Gasse für die Rettungsfahrzeuge zu bilden. 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

0: Hier ist WDR 2 mit Olli und Micha am Samstagvormittag. Wir schauen jetzt auf ein Bundesligaspiel vom letzten Wochenende zurück, was für uns so ein Tor des Wochenendes war, weil es ein ganz besonderes war. Rot-Weiß Essen gewinnt gegen den SC Verl. Und ein Tor stand dabei besonders im Mittelpunkt, das ihr euch jetzt nochmal anhören könnt. Und zwar das Tor zum 2-0.
1: Und sie wirken dann gerade so ein bisschen wackelig. Otto, nächster Fehlpass, nochmal Schmalkowski. Das gibt's doch gar nicht. 2-0 für RWE. Das ist ja Wahnsinn. Das Tor ist ja ganz ähnlich wie das 1-0 gefallen. Und wieder ist er dazwischen. Das ist das 2-0. Oder habe ich falsch gesehen? Habe ich falsch geguckt?
0: Jetzt guckt er nochmal und merkt plötzlich.
1: Ah, es war die Wiederholung. Habe ich mich total verguckt.
0: Und da müssen wir drüber reden mit der Mann, mit dem Mann, der das 2-0 exklusiv für sich hatte. Und das ist unser Kollege vom WDR Sport, Stefan Hensel. Guten Morgen, Stefan. Ach, sorry, wir können nicht hören. Jetzt können wir dich hören. Guten Morgen, Stefan.
2: Ja, ich höre euch auch. Wunderbar. Grüß euch beiden.
0: Stefan, das war ein wirklich unfreiwillig lustiger Moment. Wie oft wurdest du in der letzten Woche darauf angesprochen, auf dieses vermeintliche 2-0?
2: Ja, es ging tatsächlich. Also ich habe es natürlich mitgekriegt und ich habe es ja auch bei TV Total dann irgendwann gesehen. Also, aber die meisten Menschen so aus meinem Umfeld haben sich gedacht, naja, das ist echt blöde gelaufen und wir lassen den mal am besten in Ruhe. Ich muss eins dazu sagen, es gab überhaupt keine Häme. Und die Menschen, die mich dann kontaktiert haben, alle gesagt, du konntest überhaupt nichts dazu. Es ließ sich einfach nicht anders regeln. Da wäre jeder drauf reingefallen.
3: Okay, da muss man erklären, damit man es versteht. Was ist denn eigentlich vorgefallen? Was ist passiert, dass du das aus dem 1-0, 1-2-0 gemacht hast?
2: Naja, ihr müsst euch vorstellen, ich habe da gesessen, wo ihr ungefähr sitzt. Also ich war im WDR, ich war nicht im Stadion. Das ist ein ganz entscheidender Punkt. Und es wurde dann eine Szene eingespielt, nachdem es ja bereits 6 Minuten 1-0 stand. Und diese Szene wurde eben nicht als Zeitlupe eingespielt, sondern eine sogenannte Real-Time-Slow-Mo nennt man das. Das ist die Kamera 1, also die Führungskamera. Das heißt, für mich sah es so aus, das Spiel läuft ganz normal weiter. Und die zeigen jetzt gerade tatsächlich in Echtzeit mir ein Tor mit einer Zeitlupe hinten dran. Also es war für mich überhaupt... kommt mit einmal diese Szene daher. Und von daher, ja, bin ich natürlich prompt drauf reingefallen.
3: Ja, aber du, das kann jedem passieren. Du guckst auf den Bildschirm, merkst gar nicht, dass das eine Wiederholung ist. Ja, aber du, das kann jedem passieren. Du guckst auf den Bildschirm und merkst gar nicht, dass das eine Wiederholung ist. Ja. Das kann ja jedem passieren. Du guckst auf den Bildschirm.
0: Michael, das war jetzt schon die Wiederholung.
3: Ah ja.
0: Wo bist du heute noch im Einsatz?
2: Ich bin heute noch in Leverkusen, da heute noch Audio-Netcast.
0: Ja, okay, dann bist du
2: also quasi was auf die Ohren.
0: Ja, du darfst weiterarbeiten, das ist schon mal ein großer Vorteil. Also da sagen wir schon mal Glückwunsch und super, dass du Zeit für uns hattest, Stefan. Und toi, toi, toi fürs Spiel heute.
2: Ja, alles klar. Danke
0: euch. Mach's gut. Ciao.
2: Tschüss.

0: Das ist nicht The End of the World von Miley Cyrus, sondern das ist WDR 2, die 2 am Samstag mit Olli und Micha. Holt schon mal eure Hitschrauber raus. Wir spielen nämlich gleich Do Hit Yourself. Das heißt, wir zerlegen einen Hit in die Einzelteile und ihr schraubt den wieder zusammen.
1: Heute ist es einfach, oder?
0: Heute ist es einfach, ja. Letztes Mal war es wirklich schwer. Aber heute, glaube ich, kommt ihr relativ schnell drauf.
1: Es gibt ja so Sachen, die kann man einfach zusammenbauen und es gibt Dinge, die sind kompliziert. Letzte Woche hatte ich das Gefühl, das war so ein bisschen schwer.
0: Heute ist es so ein olles Bücherregal, sag ich mal.
1: Nee, es ist schon ein richtiges Brett.
0: Auch das.
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0: Ich schick euch Olli.
1: Bitte nicht. 222. Do Hit Yourself. Gleich nach 11 hier auf WDR 2 bei Olli und Micha.
0: Wie war nochmal die Nummer?
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0: Jetzt anrufen. Viel Glück.

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1: 0800 567 8222. Wir spielen gleich Do Hit Yourself nach 11.
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4: Die Nachrichten mit Robert Levin. Guten Tag.
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4: Der Besuch von US-Präsident Trump in China hat möglicherweise weitreichendere Folgen. Zum einen sind die Sorgen in Taiwan gewachsen, zum anderen könnte Russland profitieren. Stefan Pössl, WDR aktuell, worum geht es?
5: Um 2 Dinge, die nach Trumps Treffen mit dem chinesischen Präsidenten Xi passiert sind. Erst einmal hatte der US-Präsident erklärt, dass er noch nicht weiß, ob er eine weitere versprochene Waffenlieferung an Taiwan genehmigen wird. Dort wächst jetzt die Angst, von den USA im Stich gelassen zu werden, denn China bestand zuletzt zunehmend aggressiver darauf, dass Taiwan zu China gehört. Eine zweite Entwicklung hat nicht unbedingt etwas mit Taiwan zu tun, könnte aber auch in Europa Befürchtungen auslösen. Denn aus Moskau heißt es heute, Präsident Putin werde in 3 Tagen nach China fliegen. Ob das etwas mit dem Trump-Besuch dort zu tun hat, ist unklar, aber ganz unwahrscheinlich ist es auch nicht. In jedem Fall ist es für Europa kein gutes Zeichen, wenn China und Russland noch näher zusammenrücken.
4: In Wien findet heute Abend das Finale des Eurovision Song Contest statt. Für Deutschland tritt die Kölnerin Sarah Engels an, gleich auf dem 2. Startplatz. Nils Dams schätzt für WDR aktuell ein, welche Chancen der deutsche Beitrag in diesem Jahr hat.
6: Ja, die ESC-Gelehrten sagen, das ist nicht unbedingt ein Vorteil, auf dem 2. Platz zu starten, weil sich wohl viele Zuschauer sehr auf den Anfang konzentrieren, auf das Opening und den ersten Act. Und dann steigt die Aufmerksamkeit wieder so im letzten Drittel an, wenn die 25 Acts dann so langsam durch sind, denn dann geht's so Richtung Punktevergabe. Also Platz 2 ist nicht unbedingt perfekt, aber letztendlich kommt es einfach darauf an, wie sehr der Song verfängt in Europa. Schauen wir mal, was wird.
4: Weitere Meldungen im Überblick. Die brüchige Waffenruhe zwischen Israel und der pro-iranischen Hisbollah-Miliz im Libanon wird verlängert um weitere 1,5 Monate. Das hat das Außenministerium der USA mitgeteilt, die in dem Konflikt vermitteln. Die Waffenruhe war von beiden Seiten mehrmals verletzt worden. Zuletzt wurden einem Medienbericht zufolge im Libanon 6 Menschen durch einen israelischen Angriff getötet. Auf einer Kirmes in Köln sind 2 Polizisten angegriffen und verletzt worden. Hintergrund war offenbar ein Streit zwischen 2 Gruppen. Die Polizisten versuchten zu schlichten und erteilten Platzverweise. Als sie daraufhin angegriffen wurden, wurde ein Großeinsatz in Köln ausgelöst. 1 17- und 2 18-Jährige wurden in Gewahrsam genommen. Am letzten Spieltag der Fußball-Bundesliga heute gibt es im Abstiegskampf eine historische Ausgangslage. Zum ersten Mal sind die 3 Mannschaften am Tabellenende punktgleich. Wolfsburg, Heidenheim und St. Pauli. Auch in der 3. Liga ist es heute nochmal spannend. Duisburg und Essen könnten noch den Aufstieg in die 2. Liga schaffen.
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4: Auf der Burg Satzwey in der Eifel startet heute ein großes Ritterfest speziell für Kinder. Das Fest in Mechernich läuft über das ganze Wochenende. Gisela Hartmann für WDR aktuell.
7: Mit Pfeil und Bogen schießen, eine Ritterrüstung ausprobieren, mittelalterliche Handwerkskünste kennenlernen. Am Samstag und Sonntag von 12 bis 19 Uhr können Kinder dort selbst zu Rittern, Burgfräulein oder Knappen werden. Außerdem gibt es auf dem weitläufigen Gelände in Mechernich in der Eifel einen Mittelaltermarkt und noch ein großes Ritterlager. Für Unterhaltung sorgen Gaukler und Spielleute. Kinder unter 4 sind frei, Kinder und Jugendliche zahlen 12 und Erwachsene 15 Euro. Es gibt auch noch Familientickets.
4: Das war WDR aktuell.
8: Ich mag das Video auf den Mittelaltermärkten immer reden.
9: Oh, Fräulein, gelüste dir nach einem Getränk.
8: Das mag ich so gern. Ich mag den Mittelalter-Gauder von da.
9: Das ist auch lecker, ja. Milena Fuhrmann, WDR 2 Wetter. Unser Wetterfräulein, was hättest du im Angebot?
10: Ich hätte auf jeden Fall was ganz Unmittelalterliches, ein Streuselkuchenwetter. So sieht nämlich mein Regenradar aus, wenn ich drauf gucke. Immer mal wieder so ein bisschen Regen hier und da, aber nicht überall. Und das ist auch im Grunde das Programm für den Nachmittag heute. Sonne, Wolken im Wechsel, dazu ein paar Schauer, allerdings nicht überall. Das alles bei folgenden Höchstwerten. Nettersheim 12 Grad, Paderborn 14, Oberhausen 15 Grad. Und Teil 2 des Wochenendes, also morgen, wird ein Ticken grauer, auch etwas nasser, aber mit bis zu 17 Grad ein Ticken wärmer. Hey!
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9: In Köln-Bickendorf brennt immer noch die Autowerkstatt an der Vogelsanger Straße. Also nicht einatmen, am besten Luft anhalten, Fenster schließen, Klimaanlagen ausschalten. Dann haben wir die A4, Olpe Richtung Köln, zwischen Untereschbach und Bergisch Gladbach-Bensberg. Da braucht ihr 10 Minuten länger für 3 Kilometer Stau. A40, Essen Richtung Duisburg, zwischen Essen-Frohnhausen und Mülheim-Winkhausen, 10 Minuten länger für 3 Kilometer Stau. Die A40, Essen Richtung Duisburg, ist zwischen dem Kreuz Kaiserberg und Kreuz Duisburg wegen Brückenarbeiten bis Dienstag früh gesperrt. A57, Köln Richtung Krefeld, zwischen Bowert und Krefeld Zentrum. 10 Minuten länger, 4 Kilometer Stau. Und die A61, Mönchengladbach-Venlo, ist zwischen dem Kreuz Mönchengladbach und Mackenstein in beiden Richtungen gesperrt. Bis Montag, 5 Uhr.
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9: Ich finde Startplatz 2 heute Abend für Sarah Engels beim ESC auch nicht so gut strategisch. Ja, wenn es nicht der vorletzte Platz am Ende wird, nee, ist das alles besser als das.
11: Weil du hast am Anfang die Aufmerksamkeit noch nicht so, du bist da noch zu Hause so am... Du räumst dann die Chipstüten raus, du machst Getränke und dann läuft die Show schon und irgendwie geht dann der Beitrag vielleicht unter. Das wäre meine große Angst.
9: Ja, sagt Olli, der das heute Abend gucken wird. Milena und ich sind ja unterwegs.
10: Das ist richtig. Ja. Ich guck's nicht.
11: Leute, ihr müsst doch zumindest, bleibt doch die erste halbe Stunde dran, drückt ein bisschen die Daumen, dann geht ihr raus.
9: Also Thorsten baut den Schnittlauch direkt am Anfang ein.
11: Der soll ihn einbauen.
9: Geh ich mit.
11: Das Mod Schnittlauch irgendwie rund um Sarah Engels. Mal gucken, ob er es macht oder wie unser Reporter eben sagte.
12: Schauen wir mal, was wird.
13: Was wird?
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0: Wusstet ihr, dass Bon Jovi dieses Bed of Roses selbst zusammengeschraubt hat?
1: Tatsächlich?
0: Ja, das war der Vorläufer von Do Hit Yourself hier bei uns auf WDR 2.
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0: Zwei von euch spielen gleich gegeneinander und werden versuchen, aus Einzelteilen einen Song zu erkennen. Ihr braucht immer wieder einen Teil dazu und irgendwann solltet ihr den Song erkennen. Es spielt zum Beispiel mit aus Engelskirchen die Andrea. Hallo Andrea!
3: Hallo Olli, hallo Micha.
0: Hallo. Na, wie sieht dein Samstag aktuell aus? Was machst du noch?
3: Ja, im Moment bin ich hier noch zu Hause, werde nachher aber mal nach Waldbröl zu Panamora fahren.
0: Oh, das ist toll.
3: Ja.
0: Das ist dieser Baumwipfelpfad.
3: Genau, das ist der Baumwipfelpfad.
0: Super, bist du da öfter?
3: Ich war schon ein paar Mal da und mein Freund geht da heute bei ein paar Führungen mit und die letzte Führung macht er wohl heute als erstes zum ersten Mal selber.
0: Ah, ist der so ein Waldpädagoge?
3: Nee, eigentlich nicht. Er hat sich aber trotzdem da gemeldet.
0: Ja, einfach nicht vorstellen, einfach sagen, so, das ist jetzt eine Tanne, das ist eine Fichte und einfach nicht erklären, ob man sich auskennt.
3: Ich gucke mir das nachher mal an, ich weiß es nicht, okay, wie es abläuft.
0: Und ich frage für einen Freund, guckst du heute Abend den ESC?
3: Nein, den gucke ich nicht.
0: So, vielen Dank, sehr sympathisch. Micha versucht jetzt wirklich alle zu finden,
1: das
0: die
1: Team
0: den
1: Micha wird größer,
0: die ESC nicht gucken. Mal schauen, was in Marl los ist. Hallo Ralf, guten Morgen, grüß dich.
4: Guten Morgen.
0: Na, guckst du heute Abend auch den ESC?
4: Ach, guck. Leider habe ich auch keine Zeit, obwohl ich großer Fan bin. Aber,
0: ach so, naja. Immerhin. Okay, du bist aber immerhin
4: ich
0: Fan.
4: Ich kann mal zwischendurch ein bisschen streamen oder so. Ja, ganz
0: ja,
4: großer
0: okay.
4: Fan.
0: Warum,
4: ja?
0: kannst du denn heute Abend nicht?
4: Weil ich noch nebenbei in einer Gastro arbeite und heute Abend Einsatz habe.
0: Was ist dein Hauptjob, wenn du nebenbei in der Gastro arbeitest?
4: Ich bin ein Ergotherapeut.
0: Das heißt, du hilfst immer Menschen, ob heute Abend oder auch in deinem Hauptjob?
4: Das ist richtig, genau.
0: Ihr beiden habt bisher einen schönen Samstag, der wird gleich ein wenig spannender, denn wir spielen jetzt noch einen Song von Tiffany Harris, Vertigo, und danach müsst ihr ran, dann werden wir einen Song in Einzelteile zerlegen und ihr müsst ihn zusammenbauen und erkennen. Seid ihr bereit gleich?
3: Ja.
0: Okay, noch 2 Minuten entspannen, dann geht's los.

0: Olli. Micha, sei doch nicht geknickt, dass du heute Abend alleine da sitzt und den Esten. Nein, das ist ja nur eine zufällige Auswahl. Es werden sehr, sehr viele Menschen auf der ganzen Welt werden diese, wir den ESC heute Abend
1: gucken. Komm, red's nicht schön.
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1: Wir spielen mit Andrea aus Engelskirchen und Ralf aus Mahl. Ihr beiden seid jetzt bereit?
3: Ja.
4: Ja, so gut's geht.
1: Wir haben einen Song aus dem WDR 2 Musikmix in seine Einzelteile zerlegt. Ihr holt jetzt den Hitschrauber raus, baut sie wieder zusammen. Es kommt ein Bauteil nach dem anderen. Wenn ihr ein Gefühl habt, ja, ich kenne den Titel, wir suchen wirklich den Titel, dann ruft einfach Stopp und dann könnt ihr lösen. Wenn die Antwort allerdings falsch ist, dann darf euer Gegner oder Gegnerin den nächsten Baustein alleine hören und dann vielleicht in Ruhe lösen. Soweit okay?
4: Okay.
3: Alles klar.
0: Es ist wirklich einfach dieses Mal, weil letztes Mal, gebe ich offen zu, war es ein bisschen schwerer, das Teil zusammenzubauen. Aber jetzt passt mal auf. Schon beim ersten Teil könnt ihr es lösen. Ah, ich höre schon raus. Easy.
1: Soll man ein Teil dazu packen?
4: Ja.
1: Okay, was kommt jetzt dazu, Micha?
0: Das nächste Teil.
1: Okay.
0: Mann. So.
1: Ah, okay, jetzt, ja.
0: Ich weiß nicht, ob man das gut versteht am Telefon. Ralf, hast du schon eine Ahnung?
3: Nee.
0: Ja, es liegt auf der Zunge, ne? Es liegt auf der Zunge. Dann komm, mach noch, pack noch einen Teil drauf.
1: Zunge raus.
3: Komm, hau noch eine raus. Stopp.
1: Ja, stopp.
0: Ralf.
3: Ist es Haus am See?
0: Du, wenn das stimmt, musst du heute Abend den ESC gucken, ne? Nein.
1: Ja. Wir gucken mal, ob es das ist. Wir nähern uns mal an. Die Geigen werden lauter und ja. Es kommt raus.
5: Yes!
1: Das ist richtig! Mega! Das ist super! Du hast es echt gelöst! Viel Spaß heute Abend beim Arbeiten!
3: Ja, danke schön.
1: Macht's gut, ihr beiden. Tschüss!
3: Ja.

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11: Um 11.30 Uhr mit Anja Gavlik. Guten Tag.
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11: Der russische Präsident Putin fliegt am Dienstag nach China, wenige Tage nach dem Besuch von US-Präsident Trump dort. Ob das eine besondere Bedeutung hat, ist noch unklar. Aus Moskau heißt es, Putin und der chinesische Staatschef Xi wollten unter anderem ihre Ansichten zu wichtigen internationalen und regionalen Fragen austauschen. In London bereitet sich die Polizei auf einen Großeinsatz vor. Dort soll es heute mehrere Demonstrationen geben, unter anderem eine von Rechtsextremen. An der Gegendemo wollen sich auch pro-palästinensische Protestierende beteiligen. 4.000 Polizisten, Drohnen und Hubschrauber werden in London eingesetzt. Die Kosten werden auf umgerechnet 5 Millionen Euro geschätzt. In Wien steht heute Abend das Finale des Eurovision Song Contests an. Für Deutschland tritt die Kölnerin Sarah Engels mit der Startnummer 2 auf. Die Final Show wird ab 21 Uhr live im Ersten übertragen. 5 Länder sind in diesem Jahr aus Protest gegen die Teilnahme Israels nicht beim ESC dabei, darunter Spanien und die Niederlande. Im Kölner Nordwesten ist eine Werkstatt auf einem alten Industrieareal in Brand geraten. Über dem Stadtteil Bickendorf stieg eine große dunkle Rauchwolke auf. Anwohner wurden aufgerufen, die Fenster zu schließen. Das nächste Wohngebiet ist aber ein Stück weit von dem Brand entfernt. Die Kölner Feuerwehr rückte mit 3 Löschzügen an. Das war WDR aktuell.
12: Milena Fuhrmann, WDR 2 Wetter, sagt euch das, was euch heute und morgen erwartet.
13: Heute gibt's auf jeden Fall schon mal eine schöne Portion Sonne. Kleve zum Beispiel meldet Sonnenschein, Münster auch, Aachen auch, nur so als Beispiel. Es gibt also viel Sonne heute, das sind ein paar lockere Wolken. Allerdings gibt es sie auch, die kleinen kurzen Schauer, die mal durchziehen können, allerdings auch nicht überall. Morgen wird's dann allerdings ein Ticken grauer, ein Ticken nasser, dafür aber ein Ticken wärmer als heute.
14: Ja, du musst aber auch nochmal die Aussichten sagen. Es wird wärmer, wärmer und nochmal wärmer.
13: Tatsächlich, es wird wärmer, wärmer. Von jetzt aus wird's immer wärmer und also die Tendenz sieht tatsächlich so aus, dass wir zum Ende der kommenden Woche wieder über 25 Grad haben. Das heißt tatsächlich wieder Sommertemperatur.
12: Egal, das klingt doch gut.
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14: Ihr habt es gerade gehört in den Nachrichten, in Köln-Bickendorf brennt immer noch eine Autowerkstatt an der Vogelsanger Straße. Der Rauch zieht zum Teil in Bodennähe ab, das heißt bitte nicht einatmen, bitte die Fenster schließen, bitte die Klimaanlagen ausschalten, falls ihr eine habt. Die A4, Olpe Richtung Köln, zwischen Untereschbach und Bergisch-Gladbach-Bensberg, da sind es 10 Minuten länger, 3 Kilometer Stau. Die A40, Essen Richtung Duisburg, ist zwischen dem Kreuz Kaiserberg und Kreuz Duisburg wegen Brückenarbeiten bis Dienstag früh gesperrt. Die A42, Dortmund Richtung Kamp-Lindfort, zwischen Herne-Horsthausen und Herne-Krange etwa 10 Minuten plus, 3 Kilometer Stau nach einem Unfall. Die A61 Mönchengladbach-Venlo ist zwischen dem Kreuz Mönchengladbach und Mackenstein in beiden Richtungen gesperrt bis Montagmorgen 5 Uhr. Die A560 Hennef Richtung St. Augustin ist zwischen Niederpleis und St. Augustin nach einem Unfall gesperrt. 2 Kilometer Stau. 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
14: Wir feiern gleich einen Geburtstag.
12: Okay. Wir feiern heute Abend den ESC. Und weil du jetzt eben so hier rumgepostet hast und wegen Team Micha, alle gucken das nicht. Ich kriege sehr viel Zuspruch von Marlitz zum Beispiel. Mhm. Hallo Olli, heute Abend wird natürlich wieder der ESC geschaut.
14: Natürlich.
12: Die Stimmzettel sind schon fertig, Deko steht bereit, euch viel Spaß beim Schauen. Also wird anscheinend eine Party gemacht, wo Leute dann abstimmen und dann am Ende entscheiden die selbst, wer der Gewinner wäre.
14: Sind das eigentlich 3 Punkte in deinem Gesicht?
12: Das sind wieso? Ach, es sind 12.

0: Hier ist wieder zwei. Micha hat versprochen, wir feiern jetzt Geburtstag. Es geht um sie. Das ist Janet Jackson, die Frau, die so groß war, dass man bitte nicht immer sagen soll, dass sie ja die Schwester von Michael Jackson ist.
1: Ja, wer ist sie denn?
0: Es ist die Schwester von Michael Jackson.
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3: Am 16. Mai 1966, heute vor 60 Jahren, kommt sie zur Welt in Indiana in den USA. Sie ist das sechste von insgesamt 10 Kindern der Jackson Family. Und diese Familie, das wisst ihr selber, hat Musikgeschichte geschrieben.
4: Meet a beautiful, talented and charming young lady, my sister Janet Jackson.
5: 1975. Michael Jackson bittet seine 8-jährige Schwester bei den American Music Awards auf die Bühne. Sie kommt mit Federboa und im Abendkleid. Man könnte sagen, a star is born. Und sie ist schlagfertig. Das stellt sie schon als Kind in der Carol Burnett Show unter Beweis, wo die Moderatorin einen Auftritt mit Randy plant, einem weiteren Jackson-Bruder.
6: I'll be Sharon, you be Sunny. Okay?
7: That's my part. And the beat goes on.
8: The beat goes on.
5: Während ihre Brüder längst Musikkarriere als The Jackson 5 machen, zieht die junge Janet mit Parodien bekannter Stars die Aufmerksamkeit auf sich und wechselt dann erstmal ins Genre Schauspiel.
9: Valona?
10: Penny?
9: I'm here to stay.
5: Bis 1979 spielt Janet Jackson unter anderem in der Familienserie Good Times. Dann versucht sie es doch noch als Musikerin. Ihr Debütalbum Janet Jackson folgt 1982. Ein mäßiger Erfolg.
11: Es war nie einfach, weil alle von mir erwarten, dass ich genauso gut bin wie meine Brüder und genauso talentiert. Aber ich bin ich und nicht sie.
5: Ihr Manager ist seit ihrer Kindheit ihr Vater, wie bei der gesamten Familie Jackson. Erst als sie sich 1985 beruflich von ihm trennt und auf das Produzententeam Jimmy Jam und Terry Lewis setzt, die zuvor bereits mit Prince gearbeitet haben, platzt der Knoten. No, my first name ain't baby. Das Album Control wird ihr Durchbruch. Dann kommt Rhythm Nation 1814. Das einzige Album in der Geschichte, das 7 Singles in den amerikanischen Top 5 platzieren kann. Nicht weniger erfolgreich ist Janet Jackson mit ihren Live-Shows.
11: Es ist viel und harte Arbeit, vom Kostüm über das Bühnenbild bis zur Setlist. Und die ganzen Proben mit Band und Tänzern. Ich bin bei allem eingebunden, weil ich es nicht einfach anderen überlassen will.
5: Janet hat außer Michael ihre Geschwister allesamt abgehängt. Doch 2004 landet sie dann einen Mega-Skandal. Tatort: Super Bowl in Houston, das größte Sportevent der Welt. In der Halbzeitshow tritt Janet gemeinsam mit Justin Timberlake auf. Am Ende der Performance reißt er einen Teil ihres Kostüms ab und plötzlich steht sie oben ohne da. Nipplegate gilt bis heute als einer der größten TV-Skandale der USA. Zumal der Vorfall als Publicity-Stunt diskutiert wird. Janets Image stark beschädigt. Yeah. 2015 gelingt ihr mit dem Album Unbreakable wieder ein großer Erfolg. Mittlerweile ist Janet Jackson in die Rock'n'Roll Hall of Fame aufgenommen worden. Damit wird ihr Einfluss auf die Pop- und R&B-Musik offiziell gewürdigt. Geboren wurde Janet Jackson am 16. Mai 1966. Das war heute vor 60 Jahren.
0: Michelle Brückner über Janet Jackson, die heute 60 wird. Happy Birthday. 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

0: Lovers in a Past Life, Calvin Harris und Rag & Bone Man im WDR 2 Musikmix. Olli und Micha hier am WDR 2 Vormittag.
1: Wir haben euch heute Morgen schon begeistert mit dem französischen Staatspräsidenten Emmanuel Macron und seinem Auftritt beim Afrika-Gipfel. Ihr habt das vielleicht mitbekommen, war so ein Thema im Netz in dieser Woche. Er hat einen Vortrag hören wollen, eine Podiumsdiskussion, und die Leute im Publikum waren so laut und sind so unrespektvoll gewesen, dass er auf die Bühne ist und hat gesagt:
2: Excuse me, everybody. Hey, hey, hey. I'm sorry, guys. But it's impossible to speak about culture, to have people like that super inspired coming here, making a speech with such a noise.
0: Da hat er recht, ne? Ja. Also es ist einfach respektlos den Leuten auf der Bühne gegenüber. Aber dafür, dass er auf die Bühne gegangen ist, gab es dann schon wieder Kritik. Wie kann man denn jetzt einfach auf die Bühne gehen und so weiter? Wir beide finden, da ist Musik drin in diesem Ton von Macron, und ich habe einen Mix gemacht, kriegt ihr später nochmal hier in, auf WDR 2.
1: Ja, viele haben geschrieben, können wir das nochmal hören? Emmanuel Macron, diesen schönen Mix machen wir zwischen 12 und 1.
0: Ja.
1: Und ich schaue nach Menschen, die heute Abend den ESC schauen, so wie ich, weil Micha versucht die ganze Zeit so rauszustellen, das guckt keiner.
0: Ich gucke es nicht.
1: Nee.
0: Und Melina.
1: Nee, die
0: Annette. Und nein, Martin. Und
1: die Marlit aus Krefeld guckt auch den ESC. Hallo Marlit aus Krefeld. Marlit, kannst du uns hören?
3: Ja. Ja, ich höre euch, hallo.
1: Wie sieht dein ESC-Abend heute aus?
3: Wir sitzen mit ein paar Mann im Garten und schauen wie jedes Jahr den ESC zusammen.
0: Im Garten, auch wenn es regnet, oder ist es überdacht?
3: Es ist überdacht,
0: genau. Ach, Gott sei Dank, ja, gut. Und was fasziniert dich denn so am ESC?
3: Einfach die Stimmung, die Party, einfach gute Laune.
1: Hast du vorhin gehört, dass wir mit Thorsten Schorn, dem Kommentator, gesprochen haben?
3: Ja.
1: Der Thorsten soll ja ein Wort einbauen. Ja. Weißt du, welches Wort er einbauen soll?
3: War das Schnittlauch?
0: Das war Schnittlauch, richtig.
1: Ist bei euch im Garten ja direkt um die Ecke. Musst du nur einmal runtergreifen. Bin gespannt, ob er es macht.
3: Genau.
1: Und was ist dein
3: ich
1: Gefühl?
3: Auch.
1: Wie schneidet Deutschland heute Abend ab? Was denkst du?
3: Das Bauchgefühl sagt Platz 4, 5.
1: Platz 4, oder? Oder Platz 45?
3: Ja. Nee, Platz 4.
1: Platz 4. Wir drücken die Daumen, dass das so einigermaßen funktioniert. Dann viel Spaß. Wie viele Leute seid ihr heute Abend in Krefeld im Garten?
3: So 6, 7.
1: Okay, 6, 7. Für Platz 4, 5.
3: Ja.
1: Viel Spaß beim Feiern heute Abend, und drücken wir mal die Daumen, dass es vielleicht ein einstelliger Platz wird auf jeden Fall für uns.
3: Genau. Euch auch viel Spaß, ne?
1: Tschüss, mach's gut, ciao, ciao.
3: Bis dann, ciao.

0: Ray, where's my husband? Der guckt den ESC.
1: Ja, heute Abend. Und Vorsicht, noch eine Warnmeldung ganz aktuell auf WDR 2 von der A59 Köln-Düsseldorf zwischen Leverkusen-Rheindorf und dem Kreuz Monheim. In beiden Richtungen Gänse auf der Fahrbahn.
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4: Die Nachrichten mit Anja Gawlik. Guten Tag.
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4: Heute Abend findet in Wien das Finale des Eurovision Song Contest statt. Das erste überträgt ab 21 Uhr live. Überschattet wird der Wettbewerb von den Konflikten im Nahen Osten. Aus Protest gegen Israel haben 5 Länder ihre Teilnahme abgesagt. Für die Halle gelten strenge Sicherheitsvorkehrungen, wie Marc Dugge für WDR aktuell beschreibt.
5: Da kannst du gar nichts mitnehmen. Selbst der Regenschirm musst du draußen lassen. Keine Taschen sind erlaubt. Man wird gefilzt. Auch in der Halle selbst oder um die Halle herum gibt's sehr viel Polizei. Und es ist natürlich so, dass auch der israelische Künstler eben auch geschützt wird. Und es gab ja auch einzelne kleine Störvorfälle, zum Beispiel im zweiten Halbfinale, als ein Besucher aus dem Saal getragen wurde, der lautstark protestiert hatte, der Slogans skandiert hat. Und 3 weitere wurden des Saales verwiesen. Das kann natürlich heute Abend auch wieder passieren.
4: Am letzten Spieltag in der Fußball-Bundesliga heute stehen viele Entscheidungen an. Es geht um Aufstiege, Abstiege und Champions-League-Plätze. Sandra Wahle, WDR aktuell, fasst zusammen, für wen es heute spannend wird.
6: Die mitspannendste Frage ist, wer aus der ersten Liga absteigt. Das machen St. Pauli, Wolfsburg und Heidenheim heute unter sich aus. Wer von den dreien verliert, ist sicher raus aus Liga 1. Der zweite Absteiger entscheidet sich dann wahrscheinlich über das Torverhältnis. Weiter oben in der Tabelle geht's um die Frage, wer das vierte deutsche Team in der Champions League wird. Gerade haben Stuttgart und Hoffenheim eine gute Ausgangslage. Aber auch Leverkusen hat noch die Chance, sich den Platz zu sichern. Und dann gucken wir noch in die dritte Liga. Da kämpfen nämlich 2 NRW-Vereine um den Aufstieg, der MSV Duisburg und Rot-Weiß Essen. Favorit auf den direkten Aufstieg ist aber Energie Cottbus.
4: Und weitere Meldungen im Überblick. Der russische Präsident Putin fliegt am Dienstag nach China, wenige Tage nach dem Besuch von US-Präsident Trump dort. Ob das eine besondere Bedeutung hat, ist noch unklar. Aus Moskau heißt es, Putin und der chinesische Staatschef Xi wollen unter anderem ihre Ansichten zu wichtigen internationalen und regionalen Fragen austauschen. In London bereitet sich die Polizei auf einen Großeinsatz vor. Dort soll es heute mehrere Demonstrationen geben, unter anderem eine von Rechtsextremen. An der Gegendemo wollen sich auch pro-palästinensische Protestierende beteiligen. 4.000 Polizisten, Drohnen und Hubschrauber werden in London eingesetzt. Die Kosten werden auf umgerechnet 5 Millionen Euro geschätzt. Auf einer Kirmes in Köln sind 2 Polizisten angegriffen und verletzt worden. Hintergrund war offenbar ein Streit zwischen 2 Gruppen. Die Polizisten versuchten zu schlichten und erteilten Platzverweise. Als sie daraufhin angegriffen wurden, wurde ein Großeinsatz in Köln ausgelöst. Ein 17- und 2 18-Jährige wurden in Gewahrsam genommen.
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4: In Wuppertal treffen sich heute und morgen Menschen aus ganz Deutschland und Europa zum Wuppertaler Würfelwochenende. Es sind vor allem Kinder und Jugendliche, die sich im Lösen von Zauberwürfeln messen. Timo Spicker, WDR Düssel, Wuppertal.
7: Es ist schon eine besondere Stimmung hier, sehr leise, konzentriert. Das Einzige, was man hört, ist das leise Rattern der Zauberwürfel. Der klassische Zauberwürfel, wie man ihn kennt, heißt hier aber anders, nämlich 3x3. Darüber hinaus gibt es andere Disziplinen, 2x2, 5x5, Pyramide, Megaminx und noch einige andere mehr. Die Cuber, wie sich die Teilnehmenden nennen, treten dabei aber gar nicht so sehr gegen andere an, sondern vor allem gegen sich selbst. Es geht um persönliche Bestzeiten.
4: Das war WDR aktuell.
8: Marcel Claire, WDR 2 Wetter, das sieht so nach allem aus. Es könnte gleich regnen, es kann aber noch mal die Sonne rauskommen.
9: Richtig, ja, das ist der April, im Mai würde ich sagen. Wir haben auch so einzelne Schauer, die am Nachmittag, oh, jetzt versagt schon meine Stimme, weil ich beim ESC so viel mitgesungen habe, aber so einzelne Schauer haben wir, die durchziehen. Nicht jeder wird nass, Sonne-Wolken-Mix haben wir dabei. Monschau schafft aber gerade mal 10 Grad, Höchster immerhin 14, Kleve liegt bei 15 Grad und morgen ja auch eher grau, immer wieder nass. Es wird aber ein bisschen wärmer bei bis zu 17 Grad.
8: Kannst du einen Zauberwürfel lösen, Marcel, weil wir es gerade gehört haben, ja, in den Nachrichten?
9: Immer dran versagt, oder? Das Echt? Sind diese Rubikswürfel, diese klick, klick, klick, klick, habe ich nie geschafft.
8: Meine Kinder können das. Können das deine Kinder?
10: Meine Kinder haben den erfunden, diesen Würfel.
8: Mein Sohn hat den 8x8 gestern gelöst, in 2 Minuten.
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11: Immer noch brennt scheinbar die Autowerkstatt in Köln-Bickendorf an der Vogelsanger Straße. Das bedeutet, Rauch zieht ab und ihr solltet die Fenster geschlossen halten und Klimaanlagen abschalten, falls ihr welche habt. Dann immer noch die Warnmeldung für die A59 Köln-Düsseldorf. Zwischen Leverkusen-Rheindorf und Kreuz-Monheim-Süd sind Gänse auf der Fahrbahn. Vorsicht bitte in beiden Richtungen. Dann haben wir die A2 Dortmund Richtung Oberhausen. Zwischen Bottrop und dem Kreuz Oberhausen, da gibt's eine Baustelle. 15 Minuten plus, 3 Kilometer Stau. Die A40 Essen Richtung Duisburg ist zwischen dem Kreuz Kaiserberg und Kreuz Duisburg bis Dienstag früh gesperrt. Die A57 Köln Richtung Krefeld zwischen Bowert und Krefeld Zentrum. Da braucht ihr 10 Minuten länger, 4 Kilometer stockender Verkehr. Die A61 Mönchengladbach-Venlo ist zwischen dem Kreuz Mönchengladbach und Mackenstein in beiden Richtungen bis Montag 5 Uhr gesperrt. Und die A560 Hennef Richtung St. Augustin ist zwischen Niederpleis und St. Augustin nach einem Unfall gesperrt. 2 Kilometer Stau.
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8: Das sind die zwei Seiten eines Würfels. Hier ist der Olli, hallo.
11: Ich bin der Micha, hallo.
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0: Janine aus Aalen hat sich gemeldet. Sie ist auch Team Olli. Ihr zwei, ich möchte mich einreihen bei Olli. Hier wird heute Abend auch der ESC geguckt.
1: Sehr schön. Heute Abend live aus Wien, weil ihr wisst, im letzten Jahr hat ja Österreich gewonnen mit JJ und diesem Song. Wasted Love.
0: Ah, da sind die Gläser gesprungen im Schrank.
1: Ja, aber es war ein wahnsinniger Song. Und er ist ja Countertenor, der unglaublich hohe Töne singen kann. Mhm. Und das, ihr kennt das, wenn es einmal gut funktioniert, will man natürlich nachlegen. Und ihr werdet heute Abend viele erleben, die das kopieren.
0: Das ist alles von jetzt, von heute Abend?
1: Alles aus diesem Jahr.
0: Mhm. Nee.
1: Ist der Trend zu hören?
0: Mhm.
1: Zur hohen Stimme?
0: Rosalia, gefällt das?
1: Also der Trend ist angekommen. Gott sei Dank nicht bei uns.
0: Während woanders hochgesungen wird, wird bei ihr gefeiert. Sarah Engels, das ist ja unser Beitrag heute Abend beim ESC. Wann startet sie?
1: Thorsten Schorn hat vorhin verraten, unser Kommentator, sie ist Startplatz 2, was nicht so günstig ist strategisch. Für die sind vielleicht noch nicht, sind noch am Kühlschrank oder machen noch was zu essen.
0: Olli spricht von zu Hause, der kommt nämlich immer zu spät.
1: Und am Ende hat man es schon wieder fast vergessen, wie toll der Auftritt war. Und wir haben mit Thorsten Schorn was vereinbart. Er soll euch heute Abend grüßen, live im Ersten. Mit einem ganz speziellen Wort, das er erwähnen soll. Und das Wort lautet...
2: Schnittlauch. Wie kommst du denn jetzt auf Schnittlauch? Also ich habe es mir mal notiert.
1: Ja, ist ein Begriff, der auffällt.
2: Okay, ich habe es mal notiert. Ich nehme die Challenge an. Ich kann nichts versprechen. Ich habe im Moment überhaupt keine Idee, wo da Schnittlauch passen sollte. Aber du kennst mich, Olli, und du natürlich sowieso, mein lieber Micha. Ich gebe wie immer mein Bestes.
0: Ich bleibe stets bemüht. Das Zeugnis ist quasi geschrieben für Thorsten Schorn. Ihr könnt es heute Abend sehen, im Ersten, ab 21 Uhr ist es?
1: 21 Uhr live im Ersten aus Wien.
0: Ob er da wirklich Schnittlauch sagt? Sie hier kann sich schon Rosmarin leisten.
1: Definitiv. Unsere Gewinnerin von 2010. Das ist Lena. Jetzt auf WDR 2 bei Olli und Micha.

0: Hier hört WDR 2 am Samstag mit Olli und Micha, und der Wolfgang hat geschrieben, er würde gerne wissen, diese Songs, die du gerade vorgespielt hast, hier mit diesem Operngesang beim ESC, ob man das irgendwo kaufen kann als Platte.
1: Das kann man. Das sind alles die Songs, die in diesem Jahr rausgekommen sind. Kannst du dir alle anhören und dann hast du das Gequietsche.
0: Er würde sich nämlich besorgen und dann zu Hause auflegen, dann gehen die Gäste früher.
1: Ist gut. Klingt nach einem guten Plan, Wolfgang. Grüße gehen raus. Und wir schauen jetzt auf die Fußballplätze im Westen. Ihr wisst, da sind ja traditionell, vor allem am Samstagvormittag, immer so, da ist der Nachwuchs unterwegs. Ich war am Donnerstag auf einem Vatertagsturnier in Glessen im Rhein-Erft-Kreis und wurde angesprochen.
0: Oh.
1: Da kam jemand vom Verein und sagte, hör mal, bist du der Olli hier, WDR 2? Du und der Micha, ihr redet doch immer über die Kinder auf dem Fußballplatz. Du bist ja wirklich hier unterwegs.
0: Ja, natürlich sind wir wirklich da unterwegs. Wenn wir die Zeit haben, sind wir natürlich da. Aber wenn wir samstags vormittags für euch im Radio sitzen, was machen wir denn bei so einem U11-Spielefest?
1: Wir gucken, was die anderen machen, dort erleben. Das Schöne ist ja, wenn die Eltern mit sind bei den Kindern, man kriegt die gar nicht mit.
2: Feni, entspann dich, Schatz. Du bist gut, wie du bist.
3: Aber...
2: Hau sie um. Hi, Sarah. Halt dich fest. Fini hat gerade ein Probetraining bei einem Mega-Verein. Die haben sogar saubere Klos und sowas. Fini, kein Druck. Zeig einfach, dass du der Beste bist.
3: Mama.
2: Boah, Sarah, hier laufen überall Kinder rum mit Trikots mit Sponsoren. Eisdiele Sanremo. Krass, oder? Nee, ich hab Fini nicht neu ausgestattet. Also klar, neue Schuhe, neue Tasche und eben ein neues Trikot. Aber das war's. Da steht jetzt sein Name drauf und Future Star. Ja, mega, oder? Boah, dieser Trainer hier, der sieht so richtig streng aus. Fini, hör auf ihn.
3: Mama.
2: Aber bleib dir treu. Du machst das ganz toll.
3: Nö.
2: Oh Gott, Sarah, er hat den Ball bekommen. Ja, und wieder verloren. Hä, warte mal. Fini, warum gehst du denn raus?
4: Danke fürs Kommen.
2: Danke fürs Kommen? Hä? Ja gut, die wollen sich halt nicht direkt festlegen. Die halten sich Optionen offen. Ich sag ja, Sarah, der wird Profi. Die melden sich safe. Ciao, Sarah.
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11: Um 12.30 Uhr mit Anja Gavlik. Guten Tag.
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11: Beim ESC-Finale in Wien heute gelten verschärfte Sicherheitsvorkehrungen. Hintergrund ist der Konflikt im Nahen Osten. Es soll Proteste gegen die Teilnahme Israels geben. 5 Länder treten deshalb auch gar nicht beim ESC an. Alle Menschen, die in die Halle in Wien heute wollen, werden streng kontrolliert. In der Demokratischen Republik Kongo steigt die Zahl der Ebola-Toten. Die Behörden meldeten bisher 80 Fälle. Gestern hatte die WHO den Ausbruch der gefährlichen Seuche in dem afrikanischen Land bestätigt. Ersten Untersuchungen zufolge handelt es sich nicht um die oft vorkommende Art des Virus, gegen die es Impfstoffe gibt. Auch das Nachbarland Uganda meldete einen Ebola-Toten. Die Behörden auf den Malediven haben einem Luxusboot die Betriebslizenz entzogen wegen eines tödlichen Tauchunfalls gestern. 5 Italiener waren bei einem Höhlentauchgang ums Leben gekommen. Wie genau es dazu kam, ist noch unklar. Die Toten waren Dozenten und Studenten der Universität Genua in Italien. Die Malediven und ihre Korallenriffe sind ein beliebtes Ziel für Taucher. Im Kölner Nordwesten ist eine Werkstatt auf einem alten Industrieareal in Brand geraten. Über dem Stadtteil Bickendorf stieg eine große dunkle Rauchwolke auf. Anwohner wurden aufgerufen, die Fenster zu schließen. Das nächste Wohngebiet ist aber ein Stück weit von dem Brand entfernt. Die Kölner Feuerwehr rückte mit 3 Löschzügen an. Das war WDR aktuell.
12: Marcel Clair, WDR 2 Wetter. Was bekommt das Wetter heute? 12 Punkte von dir oder eher nur 5?
13: Also es ist ja wirklich arschkalt. 5 Punkte maximal, würde ich sagen. Duisburg ist auch gerade mal ein bisschen nass geworden. In Dortmund kommt die Sonne raus und dieses wechselhafte Wetter gilt für den ganzen Westen. Am Nachmittag immer wieder Schauer, die durchziehen. Es trifft aber nicht alle. Also viele kommen auch trocken durch den Tag, schleiden aber mal gerade 12 Grad. Gelsenkirchen und Aalen immerhin 15 Grad. Morgen wird es dann ein bisschen wärmer in der Spitze bis 17 Grad, aber auch eher grau und nass. Ich setze jetzt wirklich die 12 Punkte auf kommende Woche. Da soll es nach und nach immer wärmer werden.
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12: Ihr habt es gerade gehört, wenn ihr in Köln-Bickendorf dunkle Wolken seht, dann lasst die Fenster zu bzw. schaltet die Klimaanlagen ab. Da brennt immer noch die Autowerkstatt und dieser Rauch zieht eben auch in euer Wohngebiet ab. A4, Olpe Richtung Köln, zwischen Overath und Bergisch-Gladbach-Bensberg, etwa 15 Minuten länger, 3 Kilometer Stau. Die A40 Essen Richtung Duisburg ist zwischen dem Kreuz Kaiserberg und Kreuz Duisburg wegen Brückenarbeiten bis Dienstag früh gesperrt. Die A57 Köln Richtung Krefeld ist zwischen dem Kreuz Meerbusch und Krefeld Zentrum. Ist sie gar nichts, es dauert einfach 10 Minuten länger, 3 Kilometer Stau, bei mir dauert es auch länger. Die A61 Mönchengladbach-Venlo ist zwischen dem Kreuz Mönchengladbach und Mackenstein in beiden Richtungen bis Montag 5 Uhr gesperrt. Und die A560 Hennef Richtung St. Augustin ist zwischen Niederpleis und St. Augustin nach einem Unfall gesperrt, 2 Kilometer Stau.
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12: Das war so ein viraler Moment in dieser Woche. Vielleicht habt ihr das Video auch schon irgendwo gesehen. Frankreichs Staatspräsident Emmanuel Macron beim Afrika-Gipfel möchte einer Podiumsdiskussion lauschen. Aber die Leute im Publikum sind so laut und quatschen miteinander, dass keiner was versteht. Er geht auf die Bühne und sagt:
14: Everybody! Hey! Hey! Hey!
12: Und weist sie zu Recht, sie sollen doch mal leise sein.
15: Hey, hey, hey, da ist Musik drin, haben wir uns gedacht. Und wie finden wir die Aktion eigentlich? Ihr hört's gleich bei uns. Ich bin der Micha.
12: Hier ist der Olli. Hallo zusammen.
16: Hallo.

0: WDR 2 am Samstag mit Olli und Micha. Ihr seid auf einem für euch wirklich wichtigen Event. Ihr steht sogar auf der Bühne. Ihr werdet was gefragt, aber keiner hört zu. Ihr kriegt aber mit, im Publikum sitzen nur Leute und die unterhalten sich. Es wird gequatscht. Ihr kommt euch richtig schlecht vor.
1: So war es diese Woche in Afrika beim Afrika-Gipfel in Kenia in Nairobi. Da war unter anderem Frankreichs Staatspräsident Emmanuel Macron im Publikum und wollte einer Podiumsdiskussion lauschen. Und es wurde immer lauter im Saal, immer lauter. Er guckt sich zuerst um und denkt sich, Leute, seid doch mal leise. Dann verliert er die berühmte Contenance, geht auf die Bühne, lässt sich das Mikrofon geben und sagt den Leuten im Saal, was er darüber denkt.
2: Excuse me, everybody. Hey, hey, hey. I'm sorry, guys. But it's impossible to speak about culture, to have people like that super inspired coming here, making a speech with such a noise.
0: Hat er recht.
1: Ja.
0: Und hat sich da auch durchgesetzt, bekommt hier Applaus. Im Nachhinein gab es dann schon wieder Kritik dafür. Was bildet er sich ein, dass er da auf die Bühne geht? Aber war eine gute Nummer. Hey, hey, hey.
1: Apropos, war eine gute Nummer. Wir haben euch heute Morgen schon mal über Emmanuel Macron erzählt und über die Nummer. Und Micha hat was... Du hast was draus gebastelt, was viele von euch auch super inspired fanden.
0: Ja, hey, hey, hey, es hat mich einfach gepackt.
2: Excuse me.
3: Excuse me.
2: Everybody, hey, hey, hey. I'm sorry, guys.
3: Okay.
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3: Coconut man.
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0: Bibi Rexha und Faceless bei Olli und Micha auf WDR 2. Und Micha sammelt die ganze Zeit Team Micha, Menschen, die den ESC komplett ignorieren heute Abend.
1: Ich muss das nicht sammeln, da kommt recht viel. Ach, Ilona komm. Zum Beispiel sagt, dass ihr der ESC tierisch auf die Nerven geht. Zitat, so unwichtig wie ein Kropf. Oder Heidi schreibt, es wäre für sie verschenkte Lebenszeit, den ESC zu schauen.
0: Lieber da bin Oliver. Ich eher hier beim Team Olli. Annette zum Beispiel schreibt,
1: das hallo. Das sagt doch, Olli sitzt da mit seiner Federboa.
0: Guten Morgen ihr beiden oder hallo ihr beiden. Wir sind ESC-Fans. Wir werden heute natürlich das Geschehen in Wien verfolgen. Damit es ein gelungener Abend wird, habe ich heute Morgen schon eine pikante Rhabarber-Tarte gebacken. Die ist mit Parmesan obendrauf.
1: Ah, und Fleischwurststückchen, ne?
0: Vielleicht. Dazu wird ein Aperolchen getrunken. Liebe Grüße aus Iserlohn, schreibt die Annette.
1: Eine pikante Rhabarbertart?
0: Ja, Michael, ist wie alles. Ist wie beim ESC, ist alles Geschmackssache.

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11: Die Nachrichten mit Anja Gavli. Guten Tag.
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11: Der letzte Spieltag der Fußball-Bundesliga ist in diesem Jahr spannend wie nie. Mit Leverkusen, Stuttgart und Hoffenheim kämpfen 3 Teams um den 4. Champions

0: Marktplatz. Aus NRW-Sicht ist auch die dritte Liga spannend. Da könnten der MSV Duisburg und Rot-Weiß Essen den Aufstieg in die zweite Bundesliga klarmachen. Wer Favorit ist, erklärt Sarah Schwedmann, WDR Sport.
1: Ganz klar der MSV Duisburg. Beide Mannschaften sind zwar punktgleich, Duisburg liegt aber vorn wegen der deutlich besseren Tordifferenz mit 6 Toren mehr als Essen. Beide hoffen noch auf den direkten Aufstieg oder mindestens die Relegation. Die hätte der MSV mit einem Sieg vor ausverkauftem Haus gegen Viktoria Köln sicher. Für den direkten Aufstieg darf Cottbus zeitgleich nicht in Regensburg gewinnen. Rot-Weiß Essen muss bei Absteiger Ulm siegen und auf Patzer von Duisburg und Cottbus hoffen, damit Essen aufsteigt oder in der Relegation um den Aufstieg in die zweite Liga spielen darf. Heute kann da wirklich jedes Tor fast alles verändern.
0: In Wien läuft heute Abend das Finale des Eurovision Song Contest. Für Deutschland ist die Kölnerin Sarah Engels dabei. Wegen der Lage im Nahen Osten und der umstrittenen Teilnahme von Israel gelten strengere Sicherheitsvorkehrungen. Auch hinter der Bühne ist die Teilnahme Thema. Aus Wien, Anna Tillack für WDR aktuell.
2: Es haben ja 5 Länder den ESC boykottiert, darunter auch Spanien und die Niederlande. Aber die Veranstalter, die haben hier eine ganz klare Linie. Sie sagen nämlich, es sind ja nicht die Regierungen, also es ist auch nicht die israelische Regierung, die hier ihr Team, ihren Künstler ins Rennen schickt, sondern es ist eben der öffentlich-rechtliche Rundfunk und der ist unabhängig beziehungsweise sogar auch regierungskritisch. Also insofern hat man hier eine ganz klare Linie und ich war selbst bei einer Halbfinalshow, da hat man dann vereinzelte Zwischenrufe gehört, aber man hat vor allem gehört, dass die Fans hochmotiviert waren und alle Künstler mit gebührendem Applaus gefeiert haben. Das war auch bei dem israelischen Künstler nicht anders.
0: Und weitere Meldungen im Überblick. Der russische Präsident Putin fliegt am Dienstag nach China, wenige Tage nach dem Besuch von US-Präsident Trump dort. Ob das eine besondere Bedeutung hat, ist noch unklar. Aus Moskau heißt es, Putin und der chinesische Staatschef Xi wollen unter anderem ihre Ansichten zu wichtigen internationalen und regionalen Fragen austauschen. In der Demokratischen Republik Kongo steigt die Zahl der Ebola-Toten. Die Behörden meldeten bisher 80 Fälle. Gestern hatte die WHO den Ausbruch der gefährlichen Seuche in dem afrikanischen Land bestätigt. Ersten Untersuchungen zufolge handelt es sich um eine seltene Art des Virus, gegen die es keine Impfstoffe gibt. Auch das Nachbarland Uganda meldete einen Ebola-Toten. 2 Pflegeheime in Unna und Velbert müssen nicht schließen. Knapp 6 Wochen nach dem Insolvenzantrag des Betreibers hat ein anderer Betreiber die Heime übernommen. Alle Heimplätze in Unna und Velbert sollen erhalten bleiben. Auch die 180 Mitarbeitenden werden weiter beschäftigt.
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0: Auf einer Kirmes in Köln sind 2 Polizisten angegriffen und verletzt worden. Ausgangspunkt war offenbar ein Streit auf dem Inselfest im Stadtteil Zündorf. Julia Küppers für WDR aktuell.
4: Die Polizei hat 2 18-Jährige in Gewahrsam genommen und einen 17-Jährigen den Erziehungsberechtigten übergeben. Sie sollen die beiden Polizisten geschlagen haben, sodass sie mit Verletzungen in ein Krankenhaus gebracht werden mussten. Hintergrund war ein Streit zwischen 2 Personengruppen, bei dem die Polizisten schlichten sollten. Als sie Platzverweise aussprachen, schlugen die jungen Männer auf sie ein. Weitere Einsatzkräfte, darunter auch ein Polizeihubschrauber, wurden hinzugezogen und beruhigten die Situation schließlich.
0: Das war WDR aktuell.
5: Marcel Clair, WDR 2 Wetter. Wie in der Bundesliga die Temperaturen kämpfen um den Aufstieg? Schaffen die das bis Ende der Woche?
6: Ja, so kannst du das sagen. Also wenn ich mal schaue, heute ist in Winterberg bei 8 Grad schon Schluss. Bochum immerhin 15 Grad, aber das ist wirklich noch zweite Liga. Ja, dazu wechselhaft heute immer wieder so einzelne Schauer, die durchziehen. Wenigstens werden nicht alle nass. In der kommenden Nacht geht es auf 7 bis 4 Grad runter. Morgen dann grau, auch öfter nass, immerhin bis 17 Grad. Aber du hast recht, kommende Woche, ja, erste Bundesliga. Am Mittwoch sehe ich hier bis zu 21 Grad.
5: Wow.
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5: Mit einer Entwarnung für die amtliche Gefahrenmitteilung in Köln-Bickendorf. Der Brand konnte soweit gelöscht werden, dass vom Rauch keine Gefahr mehr ausgeht. A2 Dortmund Richtung Oberhausen. Zwischen Bottrop und dem Kreuz Oberhausen, da ist eine Baustelle. Da braucht ihr 15 Minuten länger, 3 Kilometer Stau. A4 Olpe Richtung Köln. Zwischen Overath und Bergisch Gladbach-Bensberg. 15 Minuten länger, 4 Kilometer Stau. Die A40 Essen Richtung Duisburg ist zwischen dem Kreuz Kaiserberg und Kreuz Duisburg bis Dienstag früh gesperrt. A57 Köln Richtung Krefeld zwischen Bowert und Krefeld Zentrum. 10 Minuten länger, 4 Kilometer stockender Verkehr. Und die A61 Mönchengladbach-Venlo ist zwischen dem Kreuz Mönchengladbach und Mackenstein in beiden Richtungen gesperrt bis Montag früh.
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5: Und
7: Jeden Samstag haben wir eine Samstagsfee. Einer oder eine von euch, die an einem Tag arbeiten muss, wo andere Spaß haben. Heute ist das Michael. Der arbeitet als Ordner bei Borussia Mönchengladbach. War heute Morgen schon um 9 Uhr auf den Beinen. Und ich bin gespannt, wie er sich gleich fühlt, weil um 15.30 Uhr geht's ja los.
8: Bin gerade voll erschrocken. Einer, der arbeitet, während die anderen Spaß haben, ist Michael. Ich dachte, du meinst mich.
7: Also, wir haben ja keinen Spaß mit dir.
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1: Teddy Swims, Mr. Know-It-All, ein super Track, finde ich. Und wir gucken jetzt nach Mönchengladbach, der dort arbeitet. Unsere Samstagsvier heute. Zum letzten Spieltag in der Bundesliga muss er nochmal in eure Taschen reingucken. Das ist Michael Növer, Ordner bei Borussia Mönchengladbach. Hallo Michael.
2: Hallo zusammen.
1: Und wo stehst du gerade und was ist los?
2: Ich bin jetzt gerade bei uns in der Südkurve. Wir sind in der Vorbereitung für die Stadionöffnung um 13:30 Uhr, damit es dann losgehen kann. Haben jetzt unser Personal aufgestellt und warten jetzt nur noch aufs Go vom Leitstand, dass halt der Einlass beginnt.
1: Habt ihr euch was Besonderes ausgedacht für den letzten Spieltag?
2: Nein, nein, besonders nicht. Eigentlich die üblichen Abläufe, von daher wie immer.
1: Wie kann ich es dir eigentlich einfacher machen, wenn ich zur Kontrolle vor dir stehe? Was nervt dich am meisten, wenn noch die Tasche voller Schlüsselbund, Halsketten und Portemonnaie ist?
2: Ja, je voller gepackt, umso komplizierter natürlich. Es ist immer schön, wenn die Leute schon ihr Portemonnaie, Handy in der Hand haben. Man sieht, was in den Taschen normalerweise drin ist, dass man da nicht viel fühlen muss. Mhm. Aber man muss sagen, unsere Fans sind da schon sehr erfahren und kommen eigentlich schon so ins Stadion rein, breiten von allein die Arme aus, lassen sich ohne Probleme kontrollieren. Also das läuft immer super.
1: Hast du schon so einen Psychologenblick, dass du jemandem was ansiehst? Oh, da muss ich aber genau hingucken.
2: Ja, man hat schon ein Auge und dieses berühmte Fingerspitzengefühl, was man sich im Laufe der Jahre so ein bisschen aneignet. Und kann dann schon erkennen, wo man mal vielleicht etwas kritischer ist als sonst, sagen wir mal so.
1: Was machst du in der Bundesliga-freien Zeit? Zu Hause alle Handtaschen durchgucken oder?
2: Ja, zum Glück ist meine Frau nicht die größte Handtaschenträgerin. Da habe ich dann nicht so viele Probleme. Aber dann nutzen wir die Freizeit, um gerne mit unserem Hund spazieren zu gehen, die Natur zu genießen, um dann ja aus dem Schmelztopf eines Bundesliga-Stadions in die Ruhe der Natur einzutauchen.
1: So, dann machen wir das Triple jetzt heute am letzten Spieltag perfekt. Du bist der Michael, ich bin der Michael. Was wünschst du dir denn heute als unsere Samstagsfee?
2: Ja, es gibt doch bestimmt einen Künstler, der auch mit Michael anfängt.
1: Vielleicht. Könnte ich mir vorstellen. Ich hätte einen angeboten, das ist Michael Jackson. Kannst du damit leben?
2: Ja, das ist doch perfekt.
1: Perfekt, wir wünschen dir heute einen schönen Spieltag bei dir in Mönchengladbach, danke, lieber Michael. Und wenn du diesen Schrei von Michael Jackson hinkriegen willst, dieses Au, musst du einfach nur ein bisschen fester zudrücken gleich beim Durchsuchen, okay?
2: Ja gut, dann kriege ich ihn ja nicht, dann kriegen ihn ja die Zuschauer hin.
1: Also, wenn du nachher die Fans abtastest, the way you make me feel, das passt doch. Tschüss, mach's gut.
2: Perfekt. Danke.

0: Ava Max im WDR 2 Musikmix, So Am I.
1: Wir schauen gleich nach halb auf die dritte Liga, da geht's ja heute noch um einiges. Rot-Weiß Essen zum Beispiel spielt in Ulm und da ist der direkte Aufstieg möglich, wenn Essen gewinnt und Cottbus verliert. Und möglich gemacht hat das ein Spiel vom letzten Wochenende, da hat Essen gegen Ferl gewonnen, 1:0. Aber im WDR Fernsehen gab es noch ein Bonustor. Ist für uns unser das Tor der Woche auf jeden Fall, weil es einfach exklusiv bei uns war.
2: Und ja, sie sind am Blicken da gerade so ein bisschen wackelig. Otto, nächster Fehlpass, nochmal Schmalkowski. Das gibt's doch gar nicht. 2:0 für RWE. Das ist ja Wahnsinn. Das Tor ist ja ganz ähnlich wie das 1:0 gefallen. Und wieder ist er dazwischen. Das ist das 2:0. Oder habe ich falsch gesehen? Habe ich falsch geguckt?
1: Er hat falsch geguckt und merkt es dann.
2: Das war die Wiederholung. Habe ich mich total verguckt.
1: Ja, wir haben drüber gelacht. Mit ihm, mit Stefan Hensel. Wir waren nämlich mit ihm verabredet. Er hat das Spiel kommentiert und ist auf eine technische Panne reingefallen. Wir wollten natürlich wissen, wie kann denn sowas passieren, dass aus einem 1:0 ein 2:0 wird?
3: Naja, ihr müsst euch vorstellen, ich habe da gesessen, wo ihr ungefähr sitzt. Also ich war nicht im Stadion. Das ist ein ganz entscheidender Punkt. Und es wurde dann eine Szene eingespielt, nachdem es ja bereits 6 Minuten 1:0 stand. Für mich sah es so aus, das Spiel läuft ganz normal weiter. Und die zeigen jetzt gerade tatsächlich in Echtzeit mir ein Tor. Und von daher bin ich natürlich prompt drauf eingefallen.
1: Ja, aber du, das kann jedem passieren. Du guckst auf den Bildschirm, merkst gar nicht, dass das eine Wiederholung ist.
3: Naja, ihr müsst euch vorstellen, ich habe da gesessen, wo ihr ungefähr sitzt. Also ich war nicht im Stadion. Das ist ein ganz entscheidender Punkt. Und es wurde dann eine Szene eingespielt, nachdem es ja bereits 6 Minuten 1:0 stand. Für mich sah es so aus, das Spiel läuft ganz normal weiter. Und die zeigen jetzt gerade tatsächlich in Echtzeit mir ein Tor. Und von daher bin ich natürlich prompt drauf eingefallen.
1: Ja, aber du, das kann jedem passieren. Du guckst auf den Bildschirm.
4: Michael, das war jetzt schon die Wiederholung.
1: Ah ja.
4: Also, okay.

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5: Um 13.30 Uhr mit Anja Gavlik. Guten Tag.
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5: Im Fußball beginnt der letzte Spieltag, an dem es für einige Vereine nochmal wichtig wird. Den Start in NRW macht die 3. Liga in diesen Minuten mit 2 Spielen. Sowohl in der Partie von Rot-Weiß Essen gegen Ulm als auch für den MSV Duisburg gegen Viktoria Köln geht es um den Aufstieg. Später entscheidet sich noch, ob Leverkusen das 4. deutsche Team in der Champions League wird. In der Demokratischen Republik Kongo steigt die Zahl der Ebola-Toten. Die Behörden meldeten bisher 80 Fälle. Gestern hatte die WHO den Ausbruch der gefährlichen Seuche in dem afrikanischen Land bestätigt. Ersten Untersuchungen zufolge handelt es sich um eine seltene Art des Virus, gegen die es keine Impfstoffe gibt. Auch das Nachbarland Uganda meldete einen Ebola-Toten. Die Behörden auf den Malediven haben einem Luxusboot die Betriebslizenz entzogen, wegen eines tödlichen Tauchunfalls gestern. 5 Italiener waren bei einem Höhlentauchgang ums Leben gekommen. Wie genau es dazu kam, ist noch unklar. Die Toten waren Dozenten und Studenten der Universität Genua in Italien. Die Malediven und ihre Korallenriffe sind ein beliebtes Ziel für Taucher. Im Westen von Australien ist ein 38-Jähriger bei einer Haiattacke ums Leben gekommen. Das Tier hatte den Mann vor der Küste nahe der Stadt Perth angegriffen. Normalerweise sind solche Angriffe selten. Da immer mehr Menschen Wassersport betreiben, steigt aber auch die Zahl der Haiattacken. Besonders betroffen sind Surfer, weil die Raubfische sie für Robben halten. Das war WDR aktuell.
6: Marcel Klär, WDR 2 Wetter, was bietet der Nachmittag?
7: Ja, irgendwie alles so ein bisschen. Mal mehr Wolken, mal ein bisschen Sonne, aber auch einzelne Schauer, die bei uns durch den Westen ziehen. Aber nicht jeder wird heute nass, das ist schon mal ganz gut. Brilon, aber ja, nur gerade mal 12 Grad. Mühlheim an der Ruhr und Wesslingen schaffen 15 Grad. Die Nacht wird dann trocken, aber auch frisch bei 7 bis 4 Grad. Ja, und morgen, der Sonntag, ist dann auch eher was für die Couch. Immer wieder zieht Regen durch, aber es wird wärmer bei bis zu 17 Grad.
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6: Auf der A1 Münster Richtung Dortmund zwischen Hamm, Bockum, Werne und Kamener Kreuz. Da gibt's eine Baustelle. 15 Minuten braucht ihr da länger für 6 Kilometer stockenden Verkehr. A4 Olpe Richtung Köln zwischen Overath und Bergisch Gladbach-Bensberg. Da braucht ihr 10 Minuten länger, 4 Kilometer stockender Verkehr. Die A40 Essen Richtung Duisburg ist zwischen dem Kreuz Kaiserberg und Kreuz Duisburg bis Dienstag früh gesperrt. Und A57 Köln Richtung Krefeld zwischen Bowert und Krefeld Zentrum. 15 Minuten länger, 4 Kilometer Stau.
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6: Heute auch letzter Spieltag in der 3. Liga. Wir schauen gleich vorbei, wie es aussieht bei Rot-Weiß Essen und beim MSV gegen Viktoria Köln. Und heute Abend der ESC, da ist das Finale beim Eurovision Song Contest. Deutschland direkt auf Platz 2 dabei. Mhm. Und ihr solltet auf ein besonderes Wort achten heute Abend.
8: Verraten wir es schon?
6: Nee, wir verraten es noch nicht. Wir verraten es gleich. Hier ist der Olli, hallo.
8: Ich bin der Micha, hallo.

0: Hier ist WDR 2 mit Olli und Micha. Ihr habt heute Morgen bei uns in der Show die Stimme gehört, auf die ganz Deutschland heute Abend wartet. Beim ESC in Wien. Wie wird seine Performance sein? Die Stimme von Thorsten Schorn, unserem ESC-Kommentator und WDR 2-Kollegen. Er hat uns einiges über sie verraten, die heute Abend für Deutschland antritt. Sarah Engels, das Kostüm, das Sarah heute zur Eröffnung tragen wird, hat bei der Probe schon für Umbauarbeiten gesorgt und Thorsten hofft, dass das alles funktioniert.
1: Das ist so riesig, das ist so wuchtig, dass man hier, also alle sind durch die Tür vom Burgtheater nach draußen getreten, das ist eine Doppeltür und bei Sarah Engels musste man den zweiten Flügel öffnen, damit sie da überhaupt rauspasst. Und dieses sensationelle Kleid wird sie also heute Abend direkt zu Beginn der Show anhaben und dann zieht sie sich schnell um als Startnummer 2 sich dann auch wieder so spektakulär von dieser Kiste runterfallen zu lassen.
2: Olli hat die Paillettenhose schon an und eine Federboa um. Ich bin ja eher Team Micha, wie viele von euch, die mit dem ESC nicht so viel anfangen können. Aber ich werde heute Abend einschalten. Ich möchte den Auftritt von Sarah Engels nicht verpassen. Sie kommt ja als Zweite raus und wir haben Thorsten heute Morgen eine Aufgabe gegeben. Dass er euch alle, dass er den Westen grüßt. Das geht natürlich nicht einfach zu, ganz Deutschland hört ja zu. Deswegen gibt es von uns beiden ein Codewort, das heißt Schnittlauch.
1: Okay, ich hab's mal notiert, ich nehme die Challenge an, ich kann nichts versprechen, ich habe im Moment überhaupt keine Idee, wo da Schnittlauch passen sollte, aber du kennst mich, Olli, und du natürlich sowieso, mein lieber Micha, ich gebe wie immer mein Bestes, ich bleibe stets bemüht.
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0: Und ich mache jetzt keinen Fehler. Fatih, guck zu. Sven Pistor steht schon hier. Wenn du jetzt einen
1: Ihr
0: Fehler
1: macht
0: machst.
1: Das, Jungs. Aber verkackt's nicht, bitte.
0: Es geht um Fußball. Vorsicht.
2: Ja, natürlich. Wir gucken auf Liga 3.
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0: Letzter Spieltag in der dritten Liga, es geht um den Aufstieg und das Ruhrgebiet fiebert mit. Nicht nur das Ruhrgebiet, ich glaube, Fieber haben sie auch in Ulm gerade. Da spielt ja Rot-Weiß Essen gegen den SSV und Essen führt mit 1:0. Da knallen im Ruhrgebiet schon die ersten Kronkorken. Ist das zu früh, Tim Wichmann?
4: Nee, überhaupt nicht. Vor allem nicht, wenn man die über 4000 mitgereisten Essener fragt, die hier für Heimspielatmosphäre sorgen im Donaustadion. Und das schwappt über. Rot-Weiß Essen seit der ersten Minute aktiv und seit der zweiten Minute schon in Führung. 1:0, Torben Müsel, 10. Saisontor durch den Mittelfeldspieler. Und das macht hier natürlich nicht nur die Sache sehr gut gleich zu Beginn für RWE, sondern vor allem auch schwieriger, übt Druck aus auf die Duisburger. An denen ist Essen aktuell schon vorbeigezogen in der Blitztabelle. Essen macht das Spiel, ist ein Spiel auf ein Tor bislang. Jetzt der Ball in den Händen des Ulmer Keepers. Aber RWE, das ist zu erkennen, durchaus gewillt, es hier heute nicht an der Tordifferenz scheitern zu lassen. Die ist viel schlechter als die der Konkurrenten. Aber im Moment durch Punkte eben vorbeigezogen. Mal schauen, was die Duisburger machen, wie die darauf reagieren.
2: Machen wir direkt mit Sarah Schwedmann in Duisburg. Die spielen zu Hause gegen Viktoria Köln. Wie sieht's aus?
5: Ja, also es könnte ein bisschen mehr sein. Also MSV, Mut, Spannung, Vollgas sollte es sein, laut Dietmar Hirsch, dem Trainer. Aber so richtig Vollgas ist es noch nicht. Die Viktoria hat tatsächlich aktuell mehr vom Spiel, auch die besseren Torchancen. Und vom MSV muss vor mehr als 30.000 mehr kommen. Jetzt der Schuss der Viktoria, der rauscht aber aus 20 Metern oben rechts vorbei. Das hat ja heute so ein bisschen was von Tabellentetris. Also alle haben hier auch das Handy gezückt und gucken. Auf den großen Leinwänden werden nämlich die Zwischenstände nur in der Halbzeitpause eingeblendet. Also es fühlt sich an wie erste Liga, aber es ist halt noch dritte und der MSV will als Aufsteiger zu Hause ungeschlagen bleiben. Das sind sie schon die komplette Saison und sie wollen natürlich hoch. Dazu muss aber dann Cottbus am besten verlieren und der MSV gewinnen, aber bisher noch 0:0 nach 22 Minuten.
2: Danke, Sarah Schwedmann nach Duisburg und das Ganze wird gleich vollendet von Sven Pistor. Na, Sven?
1: Ja, ich rechne jetzt mal durch. Wenn Cottbus tatsächlich einen Treffer fangen würde und Duisburg träfe, wäre Duisburg Zweiter, Essen Dritter. Dann könnten zwei Mannschaften aus dem Westen aufsteigen in die zweite Liga. Es hängt echt ganz eng beisammen. Und die dritte Liga ist eine Art Präludium für das, was dann auf uns zukommt ab 15:30. Was für ein Drama da im Keller der ersten Liga, oder?
0: Sven, Wahrscheinlichkeitsrechnung kannst du. Da bin ich sehr beeindruckt. Jetzt gucke ich nur, was Präludium heißt.
1: Ja, Vorspiel, glaube ich. Oder? Meine ich ja.
2: Super, wir machen dann unser Nachspiel draußen in der Kneipe, ne? Und hören dir zu. Habt noch ein schönes Wochenende. Olli und Micha sind raus und gleich ab 14 Uhr Liga Live mit Sven Pistor. Macht's gut.
6: Tschüss.
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jetzt im WDR 2 Musikmix. Alex Warren, Fever Dream.

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8: Die Nachrichten mit Anja Gavlik. Guten Tag.
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9: Also ich habe das Gefühl, dass sich in Deutschland auf jeden Fall etwas bewegt. Und das ist schön und das freut mich total zu sehen, wie viel Support man jetzt doch aus Deutschland bekommt. Das bedeutet mir unfassbar viel.
8: Die Kölnerin Sarah Engels tritt heute Abend in Wien beim Eurovision Song Contest an, gleich auf dem zweiten Startplatz. Nils Damz schätzt für WDR aktuell ein, welche Chancen der deutsche Beitrag in diesem Jahr hat.
10: Ja, die ESC-Gelehrten sagen, das ist nicht unbedingt ein Vorteil, auf dem zweiten Platz zu starten, weil sich wohl viele Zuschauer sehr auf den Anfang konzentrieren, auf das Opening und den ersten Act. Und dann steigt die Aufmerksamkeit wieder so im letzten Drittel an, wenn die 25 Acts dann so langsam durch sind, denn dann geht es so Richtung Punktevergabe. Also Platz 2 ist nicht unbedingt perfekt, aber letztendlich kommt es einfach darauf an, wie sehr der Song verfängt in Europa. Schauen wir mal, was wird.
8: In der Demokratischen Republik Kongo steigt die Zahl der Ebola-Toten. Die Behörden meldeten bisher 80 Fälle. Gestern hatte die WHO den Ausbruch der gefährlichen Seuche in dem afrikanischen Land bestätigt. Karin Bensch erklärt für WDR aktuell, was diesen Ausbruch so gefährlich macht.
11: Es wurden erste Fälle einer seltenen Ebola-Variante nachgewiesen. Und laut der Gesundheitsorganisation WHO gibt es für diese Variante derzeit noch keinen zugelassenen Impfstoff. Der Ausbruch ist auch deshalb gefährlich,

0: weil Teile der Region eben so abgeschieden sind und so schwer erreichbar. Und deshalb ist es schwierig zu sagen, wie viele Menschen dort überhaupt infiziert sind. Hinzu kommt, dass diese betroffene Region sehr nahe liegt an dem Nachbarland Uganda. Und auch dort gibt es einen ersten bestätigten Todesfall. Das heißt, durch den Grenzverkehr könnte sich Ebola auch in Uganda ausbreiten.
1: Und weitere Meldungen im Überblick. In London ziehen in diesen Minuten mehrere Großdemonstrationen durch die Stadt. Eine ist von der rechten Szene. Dazu aufgerufen hat der vorbestrafte Rechtsextreme Tommy Robinson. Außerdem läuft eine pro-palästinensische Demo. Zusätzlich ist heute noch das Fußballpokalfinale der Briten. Deswegen ist die Polizei im Großeinsatz mit 4000 Beamten. Die NRW-Landesregierung hat bestätigt, dass strengere Regeln für Mountainbike-Fahrer kommen sollen. Demnach würde das Radfahren im Wald nur auf Fahrradwegen und klar gekennzeichneten Strecken erlaubt sein. Ziel der strengeren Regeln soll sein, dass die Natur besser geschützt wird. Gestern war der Gesetzentwurf dazu bekannt geworden. Auf einer Kirmes in Köln sind zwei Polizisten angegriffen und verletzt worden. Hintergrund war offenbar ein Streit zwischen zwei Gruppen. Die Polizisten versuchten zu schlichten und erteilten Platzverweise. Als sie daraufhin angegriffen wurden, wurde ein Großeinsatz in Köln ausgelöst. Ein 17- und zwei 18-Jährige wurden in Gewahrsam genommen.
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1: Im Fußball ist der letzte Spieltag losgegangen, an dem es für einige Vereine nochmal wichtig wird. Den Start in NRW hat die dritte Liga mit zwei Spielen gemacht. MSV Duisburg gegen Viktoria Köln und SSV Ulm gegen Rot-Weiß Essen. Aus dem Ulmer Stadion, Tim Wichmann, WDR Sport. Wie läuft die erste Halbzeit für die Essener?
3: Ja, sie ging richtig gut los für Rot-Weiß Essen. Zweite Minute die Führung und damit in der Blitztabelle vorbeigezogen an den Duisburgern. Man ist angewiesen auf Schützenhilfe, aber in erster Instanz mal angewiesen auf den eigenen Sieg. Und der ist jetzt wieder in etwas weitere Ferne gerückt. Denn in der 29. Minute wurde gefoult im Ulmer Strafraum, beziehungsweise im Essener Strafraum. Es gab Elfmeter für Ulm und Röser verwandelte sicher zum 1:1. Das heißt, Rot-Weiß Essen braucht jetzt wieder mindestens ein Tor, um vorbeizuziehen. Aktuell nur auf Platz 4.
1: Das war WDR aktuell.
4: Ja, danke an die Nachrichten. Das reicht also nicht für den Aufstieg für Essen. Duisburg ist Dritter, würde Relegation spielen. Die spielen gegen Viktoria Köln, da steht es 0:0. Und schlechte Nachricht für die beiden Westmannschaften. Energie Cottbus, der Tabellenzweite, festigt diese Position, hat das 1:0 erzielt in Regensburg. Marcel Kleer, so wird es den ganzen Nachmittag weitergehen. Ich werde verändernde Konstellationen haben, Wetterwechsel ohne Ende. Wie ist bei dir?
5: Ja, absolut. So sieht's auch wettermäßig bei uns im Westen aus. Mal Wolken, mal mehr, mal weniger. Dann ein bisschen Sonne. So einzelne Schauer haben wir auch, die hier und da durchziehen. Aber wir werden nicht alle nass. Das ist schon mal das Gute. Temperaturen aber noch relativ verhalten. Mülheim an der Ruhr und Wesseling in der Spitze bis 15 Grad. In der kommenden Nacht geht es auf 7 bis 4 Grad runter. Und auch morgen eher grau und nass. Ein bisschen wärmer bis 17 Grad. Die Hoffnung, die steht dann auf kommende Woche. Da wird es dann peu à peu ein bisschen wärmer.
4: Danke.
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4: Staus mit den längsten Wartezeiten. A3 Köln Richtung Oberhausen zwischen Duisburg-Wedau und Oberhausen-Lierich. 30 Minuten, 4 Kilometer Stau nach einem Unfall. A4 Olpe Richtung Köln zwischen Untereschbach und Bergestadt-Bach-Biensberg. 15 Minuten plus 3 Kilometer Stau wegen Bauarbeiten. A40 Essen Richtung Duisburg. Dies zwischen Kreuz-Kaiserberg und Kreuz-Duisburg wegen Brückenarbeiten bis Dienstag früh gesperrt. A43 Recklinghausen Richtung Wuppertal zwischen Recklinghausen-Hochlamark und Bochum-Riemke. 15 Minuten, 3 Kilometer. A61 Mönchengladbach-Fendo, die ist zwischen Kreuz Mönchengladbach und Mackenstein in beiden Richtungen bis Montagmorgen gesperrt. Und alle Staus, auch die kurzen, rund um die Uhr zuverlässig in der WDR2-App.
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4: Drama Baby, Bundesliga-Finale. Nicht nur in der dritten Liga, auch in der ersten. Wer steigt ab, wer spielt Relegation? Naja, mittendrin ist Wolfsburgs Trainer Dieter Hecking.
6: Deshalb ist es ja so toll, Radiokonferenz zu hören, um das alles mitzuerleben. Deshalb ist dieser scheiß Fußball so toll für alle.
4: Ja, ich hätte es nicht besser sagen können. Schön, dass ihr bei uns seid.

0: 2.
1: Oh, ein wichtiges Tor. Ulm macht das 2:1 gegen Rot-Weiß Essen.
2: Eieieiei, das sieht aber auf einmal gar nicht mehr gut aus für die Essener. Das ist eine Einladung. Das ist eine Vorlage für den Gegner von Yannick Hoffmann, dem Rechtsverteidiger der Essener, der von hinten rechts zurückspielt auf den Torwart, aber eben viel zu kurz. Cessa kommt dazwischen für die schon abgestiegene Ulmer Spatzen, die jetzt hier plötzlich mit 2:1 führen. Ganz weiter Weg jetzt für Essen Richtung Platz 3.
1: Alles klar. Tim Wichmann, Ulm Essen, WDR 2.

0: Max Giesinger in der Achterbahn des Westens und mittendrin sitzt Rot-Weiß Essen Tim Wichmann, schon wieder ein Tor in der dritten Liga bei dir.
1: Boah, es kracht im Donaustadion. 2:2. Es sah ganz schlecht aus für die Essener, die hier in Führung gegangen sind, die dann verloren haben, die Ulmer auf einmal mit 2:1 in Führung und vor wenigen Sekunden dann ein Kracher von Torben Müsel, der reißt dieses Spiel aus Essener Sicht an sich. Doppelpack, ein Schuss aus 25 Metern, perfekt platziert, Innenpfosten rein, aber Essen braucht mehr.
0: Ja, genau. Duisburg spielt ja auch gegen Viktoria Köln, ist jetzt Dritter in der Tabelle und Cottbus führt mit 1:0 in Regensburg, ist damit gefestigter Zweiter. Und im Rückspiegel tut sich auch was. Rostock führt nämlich schon mit 2:0 gegen Saarbrücken. Also Essen und auch Duisburg dürfen nicht ausrutschen, sonst kommt da auf einmal Rostock vorbei. Es ist total spannend und es sind 41 Minuten gespielt. Wir sind WDR 2 Liga Live und bei uns zählt vor allem die erste Bundesliga. Das ist ja klar, ab 15:30 und der Abstiegskampf in der Bundesliga, der ist so spannend wie noch nie. Warum? 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

0: in der dritten Liga heute zählt. Wir sind mittendrin im Aufstiegsrennen und jetzt erstmal in Regensburg bei Rüdiger Novak, denn Energie Cottbus ist ja die Mannschaft, die gejagt wird von Duisburg und Essen, und Cottbus macht heute einfach seinen Job, Rüdiger, ne?
1: Ja, das muss man wirklich so sagen. Cottbus macht einen wahnsinnig tollen Job, führt auch völlig verdient zur Halbzeit mit 1:0 in der 28. Minute. Es ist Yannis Botziaris gewesen, der sich allerdings auch unbedrängt, muss man dazu sagen, aus 18 Metern ein Herz nehmen kann. Weitschuss rechts oben ins Eck, unhaltbar für den Keeper von Jan Regensburg, und deswegen Riesenjubel bei den rund 6.000 mitgereisten Cottbus-Anhängern von insgesamt 15.000 hier im Regensburger Jahnstadion.
0: Ja, und jetzt sind wir in Duisburg mit ganz stabiler Leitung. Sarah Schwedmann, aber trotzdem läuft da nicht viel für den MSV. Also ist denen die Lage bewusst, dass das auch schiefgehen kann?
2: Ja, also ich glaube, das ist einfach ein ziemlicher emotionaler Stresstest für die Mannschaft von Dietmar Hirsch, und es kommt einfach zu wenig. Sie haben zwar in der ersten Halbzeit dann irgendwann so ins Spiel gefunden und mehr Druck aufgebaut, hätten auch übrigens einen Strafstoß bekommen müssen aus meiner Sicht nach einem Foulspiel im 16er, haben sie aber nicht. Den Druck erhöht, aber die Bude bisher nicht getroffen, und klar, hier zücken natürlich alle reihenweise ihre Handys und gucken mal, wie steht's auf den anderen Plätzen, und aktuell ja, wäre es der Relegationsplatz, das heißt, es gäbe 2 Bonusspiele und weiter die Hoffnung auf den Durchmarsch von der vierten in die zweite Liga. Und das wäre hier für den Pott in Duisburg natürlich eine Riesensache. Das zeigt das hier heute auch. Mehr als 30.000 im Stadion. Das fühlt sich echt an wie erste Liga und nicht wie dritte.
0: Absolut. Es ist zurzeit so ein Rennen zwischen Duisburg und Essen um Platz 3. Denn Cottbus muss ja schon 2 Tore fangen, damit das Ding nochmal richtig ins Wackeln kommt. Und jetzt sind wir bei den Essenern. Die spielen in Ulm. Tim Wichmann, turbulente erste Hälfte, und man ist so in Lauerposition. Was traust du Essen zu?
3: Es ist schwer zu sagen, weil die Essener flattern dann doch ganz schön. Also es geht ja gegen schon abgestiegene Ulmer, ging auch richtig gut los, gehen in Führung 1-0, aber fangen sich dann 2 Tore, erstmal durch einen hanebüchenen Fehlpass hintenrum, dann der Ausgleich wieder. Also hier haben natürlich auch alle die Handys dabei, aber man muss eigentlich gar nicht groß drauf gucken, denn zuerst muss man mal diesen Pflichtsieg in Ulm einfahren. Und klar, Tore können sie schießen, aber sie haben im ersten Durchgang eben auch gezeigt, die Essener, dass sie sich ganz leicht welche fangen können. Es ist komisch irgendwie, denn im Moment würde ja ein ganz knapper, also irgendein Sieg schon reichen, weil die Zebras in Duisburg eben auch zittern und noch gar nicht getroffen haben.
0: Ja, genau. Und wenn beide eben verlieren sollten, kann Rostock noch vorbei, und die führen zur Pause in Saarbrücken mit 2-0. Es ist spannend. Es ist der Finalsamstag auch in Liga 1. Die Spiele dann ab 15:30 für euch.

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6: Staus mit den längsten Wartezeiten. A3 Köln Richtung Oberhausen zwischen Duisburg-Wedau und Oberhausen-Lierich 30 Minuten plus 4 Kilometer Stau nach einem Unfall. Die 40 Essen Richtung Duisburg, die ist zwischen Kreuz-Kaiserberg und Kreuz-Duisburg wegen Brückenarbeiten bis Dienstag früh gesperrt. A43 Recklinghausen Richtung Wuppertal zwischen Recklinghausen, Hochlamark und Bochum-Riemke 10 Minuten 3 Kilometer. A57 Köln Richtung Krefeld zwischen Bobert und Krefeld-Oppum 10 Minuten 4 Kilometer. Die 61 Mönchengladbach-Venlo ist zwischen Kreuz-Mönchengladbach und Mackenstein in beiden Richtungen bis Montagmorgen gesperrt. Und alle Staus, auch die kürzeren, rund um die Uhr zuverlässig in der WDR2-App.
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6: Yes, Marcel Klär, ist der Regen auch zuverlässig heute?
7: Ja, aber nur punktuell. Das wollte ich gerade sagen, das ist doch das Gute. Aktuell ist es oft trocken bei uns im Westen. Nur hier und da haben wir so ein paar kurze Schauer, die durchziehen. Nicht jeder wird nass. Ja, und dazu eine Mischung aus mal mehr, mal weniger Wolken. Etwas Sonnenschein zwischendurch, aber die Temperaturen, die sind wirklich noch relativ verhalten. Nettersheim gerade mal 12 Grad. Castrop-Rauxel und Bedburg immerhin 15 Grad. Morgen geht es dann grau und nass, leider noch mal weiter. In der Spitze dann aber immerhin bis 17 Grad.
6: Danke.
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6: Und dem Drama im Keller ab 15:30. Wer steigt ab? Wolfsburg, Heidenheim, St. Pauli. Alles offen und jede Mannschaft kann sich noch irgendwie retten. Es ist sehr spannend. Außerdem haben wir wichtige Spiele für Trainer. Leverkusens Trainer ist, noch Kasper Jürgens. Heimspiel für Leverkusen gegen den Hamburger SV.
8: Ich glaube, die Überschrift hier ist, es ist noch nicht vorbei.
6: Naja, was ist nicht vorbei? Das ist ja fast schon eine philosophische Frage. Alle sprechen davon, dass er sein letztes Spiel als Leverkusener Trainer da erleben wird. Und wie ist das beim 1. FC Köln? Die spielen bei den Bayern und René Wagner. Ist er Interimstrainer oder Cheftrainer? Er muss Argumente auf sich vereinen.
9: Wenn ich mir jeden Tag darüber Gedanken machen würde, wird es mir irgendwann echt nicht mehr gut gehen. Und ich hoffe, dass ich diesen Job noch ganz, ganz lange machen darf. Und da muss ich mich auf das konzentrieren, was ich beeinflussen kann.
6: Ja, und das sind heute die Bayern. Es gibt leichtere Aufgaben. Die kriegen später die Schale. Werden wir natürlich auch in 7 Sekunden würdigen hier auf WDR 2. Nein, natürlich. Darum geht es ja am Ende in einem Ligabetrieb. Und Bayern ist Meister geworden. Gladbach spielt gegen Hoffenheim. Auch da geht es so ein bisschen um Eugen Polanski, den Trainer. Wir werden da am Ball sein für euch. Ab 15:30 gleich wieder Drittliga-Fußball. So steht's zur Pause. Duisburg, Viktoria Köln 0-0, Ulm gegen Essen 2-2 und Cottbus führt 1-0 in Regensburg.

0: Wolfsburg. Sarah Schwedmann, Tor bei dir.
1: Tor für die Viktoria. Der Nackenschlag, die Gesichter werden hier immer länger. Duisburg kriegt den Ball hinten nicht raus. Und dann ist es Thailand Duman, der den Ball zu packen bekommt und ihn oben links reindreht mit dem linken Fuß. Schön reingeschlänzt. Überhaupt keine Chance da für Max Braun im Kasten der Zebras. Naja, und du kannst dir denken, wie es jetzt hier ist. Die Stimmung ist zwar bei den Ultras noch da und gerade laut, der Rest der Arena ist still. Die Gesichter lang und die Blicke auf die Handys, die wissen genau, was das bedeutet. Denn Essen und Rostock drücken von hinten in der Liga, während Viktoria Köln hier feiert. Tim Wichmann, wie sieht's denn aus bei Rot-Weiß Essen und deren Anhängern? Knabbern die auch an den Fingernägeln?
2: Ja, aber jetzt gerade schallte das erste Mal wieder ein lauter Gesang durchs Donaustadion. Denn natürlich ist auch hier angekommen, dass Viktoria gegen Duisburg führt. Und das führt uns zu der Konstellation, es steht immer noch 2-2, ein paar Sekunden gespielt im zweiten Durchgang, dass dieses Unentschieden den Essenern tatsächlich reichen würde, um an Duisburg vorbeizuziehen. Dann einen Punkt mehr, dann interessiert die Tordifferenz nicht mehr. Essen jetzt über die rechte Seite, Flanke kommt, erstmal raus. Sie haben offensiv gewechselt. Uwe Koschinat hat einen weiteren Stürmer gebracht mit Abiyama. Und jetzt ist wieder sowas zu spüren wie Anfang des ersten Durchgangs auch schon mal, wo es doch eigentlich gut lief für die Essener. 1-0 geführt, ganz früh, aber dann haben sie das Spiel irgendwie durch eigene Fehler aus der Hand gegeben. Also ich könnte mir vorstellen, dass die Zebras jetzt richtig zittern in Duisburg, Sarah Schwedmann.
1: Ja, sie zittern, vor allem sehe ich das am Gesicht von Dietmar Hirsch. Der läuft wie ein gefangener Tiger da durch seine Coachingzone, schaut immer wieder dem Assistenten über die Schulter aufs Handy, will wissen, wie es auf den anderen Plätzen steht. Und er weiß, was das natürlich für seine Mannschaft hier bedeutet. Die haben mehr so den Eindruck, dass sie es erzwingen wollen, aber bisher finden sie da nicht die Lücke, auch wenn sie in der ersten Halbzeit sich einige Chancen erarbeiten konnten. Jetzt nochmal über die linke Seite, das ist Lex Tiger Lobinger, im Winter erst von der Viktoria gekommen, aber wieder zu ungenau und der Ball geht raus, Einwurf für den MSV, schnell in den 16er gelegt, wieder auf Lobinger, der kommt aber zu spät, den Ticken gegen den gegnerischen Torhüter und damit keine Chance und es bleibt bei der 0-1 für Viktoria Köln. Die Kölner führen und der Blick geht auf die Tabelle und damit natürlich auch rüber zu Rot-Weiß Essen. Tim Wichmann, wie läuft's in Ulm?
2: 2-2 steht es nach wie vor, aber die Essener, das kann man spüren, wollen jetzt natürlich das Momentum nutzen, Heimspielstimmung, auch wenn es nur in Anführungszeichen 5000 Gästefans sind, aber die Ulmer, die schon abgestiegen sind, naja, da ist nicht mehr so richtig viel Stimmung auf der Tribüne, deswegen hört man nur Essen und man sieht auch nur Essen. Jetzt gerade ein Angriff über die rechte Seite, gibt einen Freistoß für RWE, das Momentum nutzen, die Duisburger Vorlage quasi verwerten, um dann richtig Druck aufzubauen und noch zwei Punkte nachzuziehen.
0: Ja, vielen Dank. Alles eng beisammen und weil Rostock mit 2-0 führt, darf Essen nicht ausrutschen. Da wäre nämlich Rostock Dritter. Also es ist mega eng. Zweiter ist Cottbus und die führen mit 1-0 in Regensburg. Das wirkt ziemlich gefestigt. WDR 2 an einem jetzt schon irren Samstag, oder? Ab 15:30 dann die erste Liga.

0: Hier ist WDR 2. Es ist das Bundesliga-Finale heute. Das Leben tobt, aber jetzt ist ein Moment der Stille gekommen. In Gedenken an Dietmar Schott, früher WDR-Hörfunk-Sportchef. Er war 40 Jahre für den Westdeutschen Rundfunk tätig, begeisterter Trabrennsportler, Basketball-Enthusiast. Ja, und Dietmar, das wurde bekannt in der vergangenen Woche, ist 88-jährig verstorben und wir finden das traurig. Denn in ihm haben wir einen Kollegen verloren, der seit Mitte der 80er Jahre für 20 Jahre die Stimme der Bundesliga-Konferenz, des Bundesliga-Samstags auf WDR 2 war. Der Samstag war Fußball und er war Dietmar Schott.
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2: Hallo und guten Tag, herzlich willkommen zur Samstagsausgabe von Sport und Musik.
3: Ausverkaufte Stadion heute am letzten Spieltag, 340.000 Zuschauer. Das zeigt, wie die Bundesliga interessant ist. Und wir sind nun mit allen neuen Spielen in der Konferenzschaltung und wir beginnen bei Manni Breukmann in Unterhaching.
0: Ja, so war es. Dietmar hat unsere Sendung geprägt, oder? Diese Stimme. Dietmar, im Namen des gesamten Teams und vor allem im Namen aller Hörerinnen und Hörer, danke und Ruhe in Frieden.

0: Für mich klingt das wie Mark Forster, WDR 2, Liga Live. Hier sind alle relevanten Zwischenstände aus der dritten Liga. Duisburg liegt gegen Viktoria Köln 0-1 hinten. Zwischen Ulm und Essen steht es 2-2. Cottbus führt mit 1-0 in Regensburg und Rostock mit 2-1 in Saarbrücken. Das heißt, in der Tabelle ist Stand jetzt, klar, Osnabrück aufgestiegen. Die führen mit 4-1 in Stuttgart. Cottbus ist Zweiter, relativ ungefährdet. Essen Dritter, ein Punkt dahinter jetzt Rostock aufgrund der besseren Tordifferenz vor Duisburg. Aber Duisburg braucht nur ein Tor, um wieder Dritter zu werden. Das ist total spannend. Wir machen die Konferenz der Spiele von Essen und Duisburg. Den Anfang bei Sarah Schwedmann in Duisburg. Fressen Angst Seele auf, oder?
1: Ja, also die Zebras aktuell voll im Stottergalopp, irgendwie gelähmt. Sie finden die Lücke nicht. Es ist alles zu ungenau. Sie wollen es erzwingen und dann spielt plötzlich der Stürmer hinten mit und der Verteidiger ist vorne. Also die Ordnung verloren, die Zebras. Dabei steht das Stadion komplett hinter ihnen. 30.000, die sie nach vorne peitschen, es irgendwie erzwingen wollen. Aber klar, es hat sich auch bis auf den Platz rumgesprochen, dass aktuell Duisburg nicht mehr mit oben drin ist. Nicht mehr auf dem Relegationsplatz, sondern nur noch auf Tabellenplatz 5. Jetzt kommen die Zebras über die rechte Seite, nehmen erst nochmal wieder das Tempo raus und verlagern auf die andere Seite. Jetzt fassen sie sich mal ein bisschen ein Herz. Aber das ist immer noch zu ungenau. Wie genau spielt denn Rot-Weiß Essen aktuell, Tim Wichmann?
2: Aktuell immer noch 2-2, Stunde rum, unentschieden und das reicht beim aktuellen Stand ja eben. Hätte ich nicht gedacht, ehrlich gesagt, dass man auch ohne Sieg den Relegationsplatzstand jetzt festmachen könnte. Ich weiß auch nicht, was Christian Ortak, der Ulmer Keeper, so gerne trinkt. Aber Fakt ist mal, wenn das am Ende noch gut gehen sollte irgendwie für die Duisburger, dann können sie jetzt schon mal ein paar Kisten davon runterschicken. Denn das ist der Mann, an dem dieser Spielstand hier hängt. Essen drückt. Essen schießt immer wieder, jetzt mit einer Flanke auf der rechten Seite, von der rechten Seite reingegeben. Aber auch die pflückt der Ulmer Keeper runter. Also der steht zwischen den Essenern und dem ersehnten Führungstreffer mit 3-2. Dann würde der Druck nochmal richtig wachsen. Aber Stand jetzt steht es eben auch so. Platz 3, Essen durch den einen Punkt weiter. Ein Punkt vor den Rostockern. Uwe Koschinat, der Essener Trainer, spricht ja so gerne von Sportplätzen, Sarah. Was passiert auf dem Sportplatz Duisburg-Wedau?
1: Na, die Duisburger mit dem langen Ball nach vorne. Sie suchen immer Lex Lobinger, der Stürmer, erst in der Winterpause gekommen von der Viktoria. Aber der wird jedes Mal abgekocht. Die Kölner sind heute hier einfach die wachere Mannschaft und haben halt die Führung natürlich auch für sich, das 1-0 durch den Schlenzer von Duman. Und die Zebras, sie laufen hinterher und laufen jetzt auch den Ball hinterher, denn die Viktoria kommt über die rechte Seite. Ah, es verpufft aber erstmal. Also die Stimmung ist hier immer noch gut. Die Fans, die glauben auch dran. Aber in der Tabelle sieht es nicht gut aus. Tim Wichmann, das ist für die Fans von Rot-Weiß Essen ein ganzes Stück besser, ne?
2: Genau, Platz 3 im Moment. Und sie wollen, naja, mehr ist schwierig, wenn Cottbus weiter führt. Und so sieht es ja aus. 2-2 immer noch der Spielstand im Donaustadion. Aber Uwe Koschinats Mannschaft möchte mehr und spielt jetzt mit einem Stürmer mehr. Ja, das ist mal ganz gut, wenn man den Top-Torjäger einfach mal von der Bank bringen kann. Marek Janssen ist jetzt mit dabei. Und jetzt geht's wieder durchs Mittelfeld. Die spatzen natürlich hinten drin, weil sie merken, dass hier tatsächlich was möglich ist. Letztes Jahr ja noch zweite Liga gespielt, werden durchgereicht, aber lassen hier nicht alles mit sich machen. Deswegen weiter 2-2 Essen in Ulm.
0: Ihr merkt es auch, dieser Samstag hängt an einem seidenen Faden für ganz viele Mannschaften, nicht nur in der dritten Liga, auch in Liga 1. Also da beginnt schon etwas Historisches, denn auf den letzten drei Plätzen sind Mannschaften, die alle die gleiche Punktzahl haben und zwei spielen noch gegeneinander. Wir reden von St. Pauli gegen Wolfsburg und Heidenheim mischt auch mit, die spielen gegen Mainz 05. Alle drei kannst du noch erwischen, aber jeder kann sich auch retten, auch St. Pauli, der letzte, Alexander Blessin.
3: Wir können, wir sind noch da, wir leben noch.
0: Ja, und wir sind gespannt auf das, was passiert. Die große Bundesliga-Konferenz, heute in Liga Live. Es ist das Bundesliga-Finale. Ihr seid da, wir sind da. Das ist ein Match.

0: Erdkon. Tor in der dritten Liga. Ausgleich für Saarbrücken gegen Rostock zum 2:2. Damit fällt Rostock wieder auf Platz 5 zurück. Hinter den Duisburgern und den Essenern. Essen ist ja Stand jetzt Dritter. 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
8: Die Nachrichten mit Anja Gavlik. Guten Tag.
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8: In NRW soll es bald strengere Regeln für das Radfahren im Wald geben. Das hat ein Regierungssprecher jetzt bestätigt. Mit dem neuen Gesetz dürften Fahrräder nur noch auf breiten, befestigten Wegen fahren. Markus Meyer-Gehlen, WDR aktuell. Was will die Landesregierung denn damit erreichen?
9: Also der Sprecher sagt, es gäbe immer wieder Chaoten, die Schäden im Wald anrichten, weil sie zum Beispiel mit ihren Fahrrädern über kleine Trampelpfade fahren, dabei auch den Waldboden kaputt machen, Tiere aufschrecken und sich zum Beispiel mit Fußgängern in die Quere kommen. Und um das zu verhindern, soll das Radfahren dann eben nur noch auf Fahrwegen und nicht wie bisher auf festen Wegen erlaubt sein. Was sind Fahrwege? Das sind im Prinzip alle, auf denen auch ein normales Auto fahren könnte. Alle schmaleren Wege wären mit dem Gesetz dann eben tabu. Und es soll auch ein generelles Fahrverbot im Wald geben für alle Fahrzeuge, die ein Kennzeichen brauchen, also zum Beispiel E-Scooter, Mofas und so weiter.
8: In London ist die Polizei im Großeinsatz mit 4000 Beamten. Zwei Großdemonstrationen ziehen gleichzeitig durch die Stadt. Eine pro-palästinensische und eine mit Rechtsextremen. Mareike Aden, WDR London, schätzt ein, wie viele Demonstranten zur Demo der rechten Szene kommen.
10: Es kursierte hier die Zahl rund 50.000. Es könnten aber tatsächlich mehr werden. Wir stehen hier auf dem Weg zum Big Ben und zum Parlament, wo der Hauptzug vorbeiziehen wird. Auch hier, das sieht man schon, sammeln sich sehr viele. Kollegen von mir sind dort, wo sich der Hauptzug noch versammelt. Spätestens seit September ist klar, dass der rechtsextreme Aktivist Tommy Robinson Massen mobilisieren kann. Deshalb ist die Nervosität groß. Deshalb die Polizei und muslimische Verbände, die haben davor gewarnt, das Londoner Zentrum zu betreten aus Angst vor Übergriffen.
8: Und weitere Meldungen im Überblick. In der Nähe von Mannheim ist ein Kleinflugzeug in ein Wohngebiet gestürzt. Nach Angaben der Polizei sind die beiden Insassen dabei

0: dabei ums Leben gekommen. Anwohner in dem Wohngebiet in Lumburger Hof sollen nicht verletzt worden sein. Trümmer des Kleinflugzeugs wurden über mehrere Grundstücke verteilt. In der Demokratischen Republik Kongo steigt die Zahl der Ebola-Toten. Die Behörden meldeten bisher 80 Fälle. Gestern hatte die WHO den Ausbruch der gefährlichen Seuche in dem afrikanischen Land bestätigt. Ersten Untersuchungen zufolge handelt es sich um eine seltene Art des Virus, gegen die es keine Impfstoffe gibt. Auch das Nachbarland Uganda meldete einen Ebola-Toten. In Wien sind schon zehntausende Musikfans in der Stadt unterwegs wegen des Finales des Eurovision Song Contest heute Abend. Es gibt zwar einige kleine Demonstrationen, vor allem wegen der Teilnahme Israels am ESC. Die Wiener Polizei spricht aktuell aber von einer ruhigen Lage.
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0: Für viele Fußballvereine geht es heute am letzten Spieltag noch um wichtige Punkte. Gerade laufen in NRW die Spiele der dritten Liga. Zwei Teams hoffen noch auf den Aufstieg. Der MSV Duisburg hat Viktoria Köln zu Gast. Sarah Schwedmann, WDR Sport. Wie groß sind denn da die Hoffnungen auf den Aufstieg?
2: Jetzt sind sie wieder riesig. Ausgleich, Tor für den MSV Duisburg. Sie erzwingen den Ausgleich. Joshua Bitter, der Innenverteidiger, ist nach einer Ecke da. Steigt am höchsten am Fünfer. Nee, der kommt, kriegt ihn nochmal zurück. Und dann im Hinfallen versenkt er die Kugel ins Netz. Und das ist ein ganz, ganz wichtiges Tor für die Duisburger. Denn damit würden sie wieder hochklettern auf Rang 3, den Relegationsplatz. 14 Minuten sind noch zu spielen. MSV Duisburg gegen Viktoria Köln. Ausgeglichen 1:1.
0: Das war WDR aktuell.
3: Ja, danke an die Nachrichten. Damit Essen wieder Vierter und raus. Die spielen in Ulm, da steht es 2:2. Es gab einen Platzverweis gegen Ulm. Also es hängt alles an einem Tor auf dem einen oder anderen Platz. Und wir haben das alles für euch im Blick. Und Marcel Clair hat das Wetter. Normalerweise ist das turbulenter als der Fußball in der dritten Liga.
4: Ja, aber heute entspannt. Ja, wir haben doch recht viele trockene Phasen bei uns im Westen. Auch mal mehr Wolken, die durchziehen. Bisschen Sonnenschein zwischendurch. So ganz punktuell. Da wird es auch mal nass. Das sind so kurze Schauer. Die tun aber nicht wirklich viel. Detmold und Siegen dazu 14 Grad. In Bedburg liegen wir bei 15 Grad. Morgen, ja, da wird es dann aber öfter nass. Meist auch grau. Eigentlich ein Sonntag für die Couch. Temperaturen, die werden aber milder, bis zu 17 Grad.
3: Danke.
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3: Die Staus mit den längsten Wartezeiten. A3 Köln Richtung Oberhausen zwischen Duisburg-Wedau und Oberhausen-Lierich 20 Minuten plus 4 Kilometer Stau wegen Bergungsarbeiten. Die A3 Köln Richtung Arnheim zwischen Kreuz Oberhausen-West und Oberhausen-Holten 10 Minuten 2 Kilometer. Die 40 Essen Richtung Duisburg, die ist zwischen Kreuz Kaiserberg und Kreuz Duisburg wegen Brückenarbeiten bis Dienstag früh gesperrt. A57 Köln Richtung Krefeld zwischen Bobert und Krefeld-Zentrum 10 Minuten 4 Kilometer stockt. Die 61 Mönchengladbach-Venlo ist zwischen Kreuz Mönchengladbach und Mackenstein in beiden Richtungen bis Montag gesperrt und alle Staus, auch die kürzeren, rund um die Uhr zuverlässig in der WDR 2 App.
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3: Mit dem Finale. Wer entert den Relegationsplatz in der dritten Liga oder geht vielleicht noch mehr? Die nächsten Minuten werden es zeigen hier in Liga Live. Und ab 15:30 9 Spiele parallel. Wir haben die fette Konferenz für euch. Das haben wir nur einmal im Jahr. Krass. Marcel, das ist wirklich so. Heute okay. Ist ja, alle Regler sind da, belegt und so.
4: Ja.
3: Aber es sind vor allem zwei Spiele, die uns elektrisieren. Heidenheim gegen Mainz und vor allem St. Pauli gegen Wolfsburg. Heidenheim, Wolfsburg und St. Pauli können sich noch retten und können alle absteigen. Und heute werden wir es wissen. Die St. Pauli-Fans sind nervös vor dem Heimspiel.
5: Der letzte Spieltag, Blutdruck von 200.
6: Natürlich bin ich dabei. Dann habe ich keine Stimme mehr, das ist mir auch klar.
7: Sie soll einfach nur draufgehen, die Mannschaft, und alles auf dem Platz lassen, wie man so schön sagt.
3: Ja klar, 15:30 Anstoß, ihr seid da. Hurra!

0: Osnabrück steigt als Drittligameister auf. Cottbus sehr wahrscheinlich auch direkt, weil Cottbus mit 1:0 in Regensburg führt und das 13 Minuten vor dem Ende. Aber wer entert Platz 3? Essen oder Duisburg? Duisburg hat die Nasenspitze vorne. Da sind wir bei Sarah Schwedmann. Was passiert bei dir?
1: Ja, dank der Fußspitze von Joshua Bitter liegt der MSV ja im Tabellenrennen vorne. 1:1 der aktuelle Spielstand. Spiel ist gerade unterbrochen, weil die Viktoria nochmal wechselt und die spielt hier richtig gut mit. Stellt dem MSV immer wieder ein Beinchen, aber die haben es wirklich erzwungen, diesen Ausgleich. Müssen sich jetzt nochmal nach hinten orientieren, denn Viktoria Köln kommt über die rechte Seite in den 16er gespielt, aber abseits. Also es ist eine ganz enge Partie hier mit 1:1. Und bei den anderen, die nach oben gucken, Rot-Weiß Essen, da ist es auch ziemlich eng, oder Tim Riechmann?
2: Es ist genauso eng mit 2:2. Und die Essener haben Platz 3 tatsächlich auf dem Silbertablett hier liegen. Spielen seit der 71. Minute 11-10, weil Mazak da eine Grätsche auspackte nach dem Motto, ist doch auch jetzt egal aus Ulmer Sicht. Die sind da sowieso abgestiegen, aber die wehren sich trotzdem. Und RWE kriegt es nicht hin, hier dieses dritte Tor zu schießen. Das eine Tor einfach nur gewinnen, das würde eben reichen, um an den Duisburgern wieder vorbeizuziehen. Aber sie tun sich verdammt schwer. Aber Sven, es bleibt spannend bis zum Schluss.
0: Ja, es sind noch 7 Minuten und gleich sind wir wieder bei euch auf den Plätzen. Hier ist WDR 2 mit Erstliga-Fußball ab 15:30. Das Abstiegsdrama ist natürlich ein großes Thema. Aber auch einige Trainer interessieren uns sehr. Zum Beispiel René Wagner, der Kölner. Wird er Cheftrainer? Wird er in der nächsten Saison auch den FC trainieren? Heute muss er Argumente auf sich vereinen mit dem Auswärtsspiel beim Meister Bayern München, der dann auch die Schale kriegt später. Oder Eugen Polanski mit Gladbach heute zu Hause gegen Hoffenheim unterwegs. Da gibt es auch die Frage, ob er da weitermacht. Marc Eschweiler, Kasper Jürmet in Leverkusen, sind sich fast alle sicher, macht heute sein letztes Spiel als Cheftrainer da, ne, in Leverkusen.
3: Gehe ich schwer von aus, weil der Punkteschnitt ist eigentlich okay, aber es gibt keine Entwicklung in dieser Mannschaft. Und diese Wellenbewegung, Superspiele, schlechte Spiele, Superspiele, schlechte Spiele, das war einfach zu heftig in dieser Saison. Von daher, glaube ich, holen sie sich einen, der nicht so nett ist. Und das meine ich jetzt gar nicht im negativen Sinne, aber Kasper Hüllmann ist einfach vielleicht zu nett als Trainer auf diesem Niveau. Manchmal musst du auch einfach auf den Tisch hauen.
0: Nett ist die kleine Schwester von, wir wissen es alle. Worum geht's denn jetzt für Leverkusen? Können sie noch Champions League klar machen?
3: Habe ich ja letzte Woche nach der Niederlage in Stuttgart schon gesagt. Ich glaube einfach nicht dran, dass Hoffenheim und Stuttgart beide verlieren. Ich glaube, Leverkusen wird heute nochmal einen raushauen, wird den HSV hier deutlich schlagen, wird selbst die Hausaufgaben machen, aber am Ende punkten eben wahrscheinlich auch die anderen und dann wird's Platz 6 und die Europa League. Und dann habe ich schon einige getroffen vor dem Stadion, Sven, die gesagt haben, komm, Europa League, guck dir Freiburg an. Da haben wir vielleicht sogar eine Titelchance. Und wenn wir weit kommen in der Europa League, nehmen wir genauso viel ein wie Achtelfinale Champions League. Also von daher ist es vielleicht nicht ganz so schlimm.
0: Okay. Apropos schlimm, du, das sind ganz andere Dramen da im Keller. Das sind Fans, boah, die müssen da wirklich stark sein heute. Christian Schulze, St. Pauli gegen Wolfsburg, der große Showdown an diesem Nachmittag. Du bist unser Reporter. Ja, nimm uns mit in dieses Spiel.
4: Ja, das ist der große Abstiegsgipfel und das heißt auf jeden Fall mal alle Geräte, die irgendwie Herzfrequenz messen, ganz weit weglegen, am besten wegschmeißen, einschließen, erst morgen wieder rausholen. Klar, hier geht's um jedes Tor, das kann entscheiden. Wolfsburg in St. Pauli sicherlich mit dem kleinen Vorteil, aktuell diesen 16. Platz zu haben. Aber sie haben eben was zu verlieren. Diesen Relegationsplatz, um den es heute Nachmittag gehen wird, vor allem hier am Millerntor. Ich schaue viel in die Gesichter der Spieler, auch von Alexander Plessin, dem Trainer von St. Pauli. Der ist eben rausgekommen, hat sich dann das Wahrmachen seiner Mannschaft angeschaut und hat auch direkt die Fans mitgenommen auf der Tribüne, hat applaudiert und da auch gezeigt, wir brauchen euch heute, denn St. Pauli geht als Letzter in dieses Rennen, braucht auf jeden Fall einen Sieg gegen Wolfsburg.
0: Und hier ist der Soundtrack zum Abstiegskampf. Down Under ist auch Heidenheim. Die können sich nach einer Wahnsinnsrallye in den letzten Wochen doch noch retten heute. Es wäre fast ein Fußballwunder. Und wenn es so kommt, hört ihr das auf WDR 2, Liga Live.

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Gleich die Drittliga-Konferenz mit der Entscheidung. Wer spielt Relegation? Entweder der MSV Duisburg, die Duisburger stehen zurzeit auf Rang 3, oder doch Essen. Es ist alles nur ein Tor auseinander. Also auf WDR 2 gleich die Entscheidung.

Ich habe ein bisschen Salz für das Ganze. Regensburg mit dem Ausgleich gegen Cottbus. Und damit ist vielleicht sogar wieder ein direkter Aufstiegsplatz drin. Es sind spannende Minuten in der dritten Liga.

0: WDR 2, wer spielt in der Aufstiegsrelegation der dritten Liga? Duisburg oder Essen? Auf die beiden können wir uns jetzt wirklich konzentrieren, weil von hinten droht keine Gefahr und vorne ist Cottbus weggelaufen. Wir machen die Konferenz. Beide Mannschaften sind auf dem Platz. Sarah Schwedmann, du machst den Anfang in Duisburg. Stand jetzt reicht es dem MSV.
1: Ja, aber es sind noch 2 Minuten in der Nachspielzeit zu spielen. Es steht 1:1 und die Duisburger, sie sind wild, sie sind wütend, sie laufen an und hier wibbelt jedes Knie. Alle Stimmen sind heiser und alle stehen hier in der ausverkauften Arena in Duisburg. Und sie pfeifen, weil der gegnerische Torhüter den Ball zu lange hält. Langer Schlag in die Hälfte des MSV und die Zebras kriegen den Ball da nicht unter Kontrolle. Gibt einen Einwurf für die Viktoria und sie wollen es erzwingen. Aktuell sind sie Tabellendritter, punktgleich mit Rot-Weiß Essen. Aber hier kann jedes Tor entscheiden und alles kippen. Und es sind die letzten Sekunden, die letzten 80 Sekunden, die hier in der MSV Arena laufen. Langer Einwurf in den 16er, aber da wird nichts draus für die Viktoria. Und damit ab dahin, wo es bestimmt genauso spannend ist. Rot-Weiß Essen in Ulm, Tim Wichmann, wo ist der Ball?
2: Die Chance für die Essener und das Tor! Tor in Ulm, Tor für Essen, 3:2. Ist das Tor zum Ausstieg? 5000 Essener rennen über die Tatanbahn im Donaustadion. Die Trikots sind schon ausgezogen und jetzt toben sie der zweiten Liga entgegen. Natürlich über die Relegation erstmal, aber da denkt keiner dran, denn in diesem Moment ist Rot-Weiß Essen am Ziel der heutigen Träume. Die Fans schon auf der Tatanbahn kommen den Spielern entgegen, bengalische Feuer, das Donaustadion raucht und qualmt und Uwe Koschinat, einer versucht ganz ruhig zu bleiben, einer versucht hier den Überblick zu behalten in diesen Rechenspielen am letzten Spieltag. Die Ecke von der rechten Seite, der gefühlt 100. Abschluss der Essener, der wird erst abgefälscht, aber im Nachschuss sitzt er. Wie reagiert Duisburg? Sarah Schwedmann.
1: Duisburg mit dem Pfostenschuss links an den Pfosten geknallt und der Ball, der geht nicht ins Tor. Die letzten Sekunden, sie laufen, langer Schlag nochmal in den gegnerischen 16er. Aber die Viktoria ist erstmal mit dem Kopf da. Duisburg holt sich den zweiten Ball. Die Zebras, mittlerweile hat sich's rumgesprochen, auch auf den Rängen. Deswegen ist es hier so still in der Arena. Denn sie wissen, damit sind sie nicht mehr auf dem Relegationsplatz. Und die Sekunden, sie laufen runter. Noch nimmt der Schiedsrichter nicht die Pfeife in den Mund. Langer Schlag in den 16er. Kopfballverlängerung. Das ist Fleckstein. Legt nochmal zurück. Der Abschluss. Abgeblockt. Geht raus zur Ecke für den MSV Duisburg. Und alle Fans rufen hier auf. Nach vorne. Und Torwart Max Braune, selbst den hält es nicht mehr im Kasten des MSV Duisburg. Auch der rennt nach vorne in den Fünfer zu dieser vielleicht letzten Chance, um irgendwie die Relegation noch zu packen. Die Ecke kommt rein an den Fünfer. Kopfballabwehr von Viktoria Köln. Der zweite Ball wieder bei den Zebras. Nochmal rechts rausgegeben. Nochmal in die Mitte. Und jetzt kommt die Flanke aus dem Halbfeld. Auf den Kopf. Nein, drüber. Und Bulic rennt um sein Leben, um den Ball noch vor der Eckfahne zu holen. Kriegt ihn auch noch, legt ihn zurück und dann ist Viktoria Köln dazwischen. Einwurf für den MSV Duisburg. Geht noch was, kommt doch noch dieser letzte, der Lucky Punch für die Zebras. An den Fünfer geworfen, Kopfballverlängerung und der Torhüter der Viktoria springt am höchsten, holt sich die Kugel. Und wir sind schon lange über die Nachspielzeit und jetzt nimmt Martin Petersen die Pfeife in den Mund, pfeift dieses Spiel zu Ende. Der MSV Duisburg verpasst die Chance auf die Relegation, kann nicht das weitere Kapitel aufschlagen, den Durchmarsch in die zweite Liga schaffen. Denn der MSV Duisburg geht hier mit 1:1 baden und damit zu Rot-Weiß Essen und Ulm und Tim Wichmann.
2: Jetzt heißt es einfach dieses Ding nach Hause bringen. 3:2 die Führung für die Essener. Aber kassieren sie hier den Ausgleich für Ulmer Spatzen, für die es um nichts mehr geht. Dann sind sie plötzlich doch wieder raus. Gab eine Unterbrechung. 5 Minuten Nachspielzeit waren angezeigt. Die sind jetzt rum, aber es gab ja das Tor. Es gab das Tor von Ben Vincent Hüning. Hat sich den ersten Moment für sein erstes Tor aufgespart. Für dieses entscheidende Winterneuzugang aus Dortmund. Der Ball ist im Mittelfeld und die Essener wollen auf Nummer ganz, ganz sicher gehen. Jetzt auf der rechten Seite, Ball ins Zentrum und die Grätsche links vorbei. Uwe Koschinat ist nicht anzusehen, dass es die letzten Sekunden dieser Achterbahnsaison sind für Rot-Weiß Essen. 7 Spiele in Folge ungeschlagen, dann auf einmal
3: einmal der Einbruch zur Unzeit, diese ausgezeichnete Ausgangslage aus der Hand gegeben. Deswegen ist es heute so eng geworden. Aber am Ende scheint es doch zu reichen, zumindest für die Relegation. In Duisburg ist Schluss. Das heißt, jetzt einfach dieses 3:2 halten aus Essener Sicht. Einwurf nochmal für Ulm, längst abgestiegen. Aber das hat das Team von Pavel Dotschev nicht davon abgehalten, den Essenern hier einen Kampf zu liefern, das Spiel zwischenzeitlich zu drehen und jetzt nochmal anzuklopfen in Unterzahl seit der 71. Minute. Hintenrum, Nachspielzeit ist rum, aber es wird da natürlich nicht gesagt, wie viel noch oben drauf kommt, wenn es diese Unterbrechung durch Pyro gab, nach dem Essener Sturmlauf. Nach vorne geschlagen und jetzt der Befreiungsschlag, der geht fast aufs Dach des Donaustadions, wo ungefähr 20.000 Zeuge werden dieses Gänsehaut- und Blockbuster-Finals. Nochmal dieser Ball zu verteidigen für die Essener. Dann geht's in die Relegation. Ulm versucht, Ball Richtung Strafraum. Das ist vogelwild. Das ist einfach irgendwie nach vorne schlagen und gucken, was noch geht. Die Ulmer stellen sich in den Dienst des Wettbewerbs. Heerscharen von Polizisten jetzt auf dem Weg in die Blöcke, weil sie natürlich wissen, was hier gleich losbrechen könnte. Was jetzt offiziell ist. Rot-Weiß Essen gewinnt mit 3:2 in Ulm, schiebt sich auf den letzten Drücker vorbei an den Duisburgern. Was passiert genau da beim MSV, Sarah Schwedmann?
1: Die MSV-Spieler, sie würden am liebsten unter der Grasnarbe verschwinden und auch MSV-Maskottchen Ennertz vergräbt den Kopf, das Gesicht in seinen Händen und das Stadion ist still. Es ist Schockstarre, denn sie wissen, sie waren so nah dran, konnten es selber entscheiden heute mit einem Sieg. Aber es reicht gegen die Viktoria nur zu einem 1:1 und damit letztendlich nur zu Tabellenplatz 4.
0: Leid und grenzenlose Freude. Wirklich nur Sekunden auseinander im Radio an diesem Nachmittag. Ja, also sorry Duisburg, wir haben Reaktionen und hey, Glückwunsch! Rot-Weiß Essen als Dritter gehen sie über den Zielstrich und spielen Relegation und der Traum der zweiten Liga lebt. Aufgestiegen sind Osnabrück, der Meister, das war eh klar. Osnabrück gewann heute mit 4:3 in Stuttgart und Zweiter ist die Mannschaft von Pede Wollitz. Energie Cottbus ist in der zweiten Liga. Heute haben sie mit 1:0 in Regensburg gewonnen. Und gleich geht's los. 15:30 in der ersten Liga.
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0: Drei Meldungen. Die 40 Essen Richtung Duisburg ist zwischen Kreuz Kaiserberg und Kreuz Duisburg wegen Brückenarbeiten bis Dienstag früh gesperrt. Ey, A40 Essen Duisburg. Ihr habt es eben auch gehört, ne? Kannst du dir nicht ausdenken. A57 Köln Richtung Krefeld zwischen Burbert und Krefeld Zentrum. 10 Minuten, 4 Kilometer. Und die 61 Mönchengladbach-Venlo ist zwischen Kreuz Mönchengladbach und Mackenstein in beiden Richtungen bis Montagmorgen gesperrt.
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0: Ey, die dritte Liga war keine Vorband, das war schon der Hammer. Essen freut sich ohne Ende und es ist das Drama für Duisburg, das ist ja klar. Jetzt ist 15:31, Zeit für den Hauptgang und den Abstiegskampf. Hotspot ist natürlich heute das Millerntor-Stadion. St. Pauli gegen den VfL Wolfsburg. Christian Schulz ist mittendrin, da wird Schicksal gespielt. Rollt der Ball?
9: Ja, er rollt. 90 Sekunden absolviert in diesem historischen Finale der Bundesliga. Drei Mannschaften, nämlich die auf den letzten drei Plätzen, alle punktgleich vor diesem Anstoß und natürlich auch jetzt, wo noch keine Tore gefallen sind. St. Pauli gegen Wolfsburg. Beide wollen diesen Sieg. Und bei St. Pauli als 18. geht's rein in diesen Spieltag. Es ist direkt zu merken, ja, wir wissen, wir müssen heute offensiv spielen. Das war größtenteils das Problem der Hamburger in dieser Saison. Sie haben die wenigsten Tore erzielt, 28 an der Zahl. Heute müssen welche folgen gegen den VfL Wolfsburg, dem unter Umständen eben auch ein Unentschieden reichen könnte. Aber darauf können die Wölfe sich natürlich auch nicht verlassen. 0:0 am Millerntor.
0: Ja, wir müssen natürlich immer wieder da verfolgen, was in Heidenheim passiert. An der Ostalb, Heidenheim spielt gegen Mainz 05. Da steht es 0:0. Stand jetzt wäre Wolfsburg auf dem Relegationsplatz. Marc Eschweiler, Leverkusen muss versuchen, die eigenen Fans wieder hinter sich zu bringen, oder?
10: Ja, die sind schon da. Also ich glaube, am Ende sind sie mit der Europa League dann auch zufrieden und wollen es so machen wie der SC Freiburg, einfach mal ins Finale gehen. Das ist ja dann wirklich für Leverkusen eine Titelchance mit einer guten Mannschaft, die vielleicht sogar noch verbessert in eine neue Saison geht. Hier sind 2,5 Minuten rum, noch nichts passiert. 0:0.
0: Okay, wir sind bei Armin Lehmann im Borussia Park. Wie ist die Stimmung in Gladbach?
11: Ja, die ist ganz gut, wobei im Augenblick ist es eher so ein bisschen leise, weil nur Hoffenheim spielt. Wir haben 3 Minuten rum. Gladbach ist in diesen 3 Minuten noch nicht einmal aus der eigenen Hälfte rausgekommen. Also man merkt ganz deutlich, für die Borussia geht es eigentlich um nicht besonders viel. Ganz anders für Hoffenheim. Die haben rechnerisch alle Möglichkeiten. Das wollen wir jetzt alles gar nicht durchspielen. Also ein eigener Sieg, das haben sie selber gesagt, das ist schon mal die Grundvoraussetzung, um vielleicht noch auf diesen so begehrten 4. Tabellenplatz hochzukommen. Das wäre das Ziel der Hoffenheimer. Und Gladbach will sich natürlich irgendwie nett verabschieden hier vom heimischen Publikum. Jetzt in dieser Sekunde waren sie zum ersten Mal über die Mittellinie und das immerhin nach 3,5 Minuten. Haben aber den Ball direkt wieder verloren. Da kommen schon wieder die Hoffenheimer in Richtung Strafraum. Lemperle, der frühere Kölner, legt den Ball nochmal quer. Alles schon direkt am Gladbacher Strafraum. Dann der Versuch der Hoffenheimer reinzukommen. Aber das hat nicht geklappt. Es geht erstmal hintenrum weiter. Aktuell 0:0 hier.
0: Ja, danke Armin. Zwei Westmannschaften heute mit Auswärtsspielen. Borussia Dortmund spielt bei Werder Bremen und der erste FC Köln beim deutschen Meister Bayern München, wo es ja später auch die Schale gibt. Noch sind auf den 9 Plätzen keine Tore gefallen in der ersten Liga. 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

0: 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Hier ist WDR 2 Liga live mit dem Bundesliga-Finale. St. Pauli gegen Wolfsburg. Ganz spannendes Spiel. Christian Schulze, wer hat den stärkeren, den besseren Start?
1: Ist noch total ausgeglichen nach 7 Minuten. Wolfsburg war immerhin schon zweimal drin im Strafraum von St. Pauli, aber zum richtigen Torabschluss sind sie da nicht gekommen. Die Boys in Brown, wie sie ja auch genannt werden, die Mannen von St. Pauli, waren dann doch noch in höchster Not zur Stelle und konnten jeweils klären. Nächster Angriff aber der Wolfsburger über die linke Seite mit Kapitän Eriksen, der den Ball nach Doppelpass wiederbekommen soll, aber der Ball war vorher schon im Seitenaus und so gibt's Einwurf auf einem, ja, Konfetti getauften Rasen am Millerntor. Also da wurde vor dem Anpfiff alles nochmal aufgefahren. Choreos von beiden Fanlagern und eben auch Papierschnipsel auf den Rasen geworfen. Alles, um den Jungs da unten, den 22, klarzumachen, worum es hier heute geht. Aber ich glaube, wenn da irgendeiner dabei ist, der das nicht weiß, dann hat er seinen Job definitiv verfehlt. Und es steht noch 0-0.
0: Ja, ab nach Heidenheim. Wichtiges Tor da gefallen. Und zwar für Mainz. Bitte, ich rufe den Reporter. Taufik Khalil ist da. Okay, ich hab's gerade gesagt, Leute, es ist ein turbulenter Nachmittag. Mainz macht das 1-0 in Heidenheim und das ist gut für St. Pauli und für Wolfsburg. Und damit ist das Rennen im Keller komplett eröffnet. Taufik Khalil, jetzt zu dir. Die Kölner spielen da in München. Was machen die da?
2: Ja, die haben eine Ecke auf der linken Seite, versuchen ein bisschen mitzuspielen, wenn die Bayern ihnen mal einen Moment Luft geben. Kölner im Strafraum, aber jetzt mit der Kugel geklärt, sind ein bisschen später dran, weil Leon Goretzka hier mit viel Tränen verabschiedet wurde. Dazu Herbert Grönemeyer und Bochum und dann gab es hier eben ein großes Passepartout. Aber jetzt gibt es vor allen Dingen ein kleines Passepartout, das heißt Lennart Kahl, das läuft einmal durchs Mittelfeld mit ganz viel Geschwindigkeit auf die linke Strafraumkante zu.
0: Ja.
2: Und es bleibt beim 0-0.
0: Okay, du, jetzt geht's nach Heidenheim. Ist ja ein spannendes Tor. Da gehen wir jetzt hin. Bitteschön, Heidenheim.
3: Das ist natürlich ein ganz heftiger Schlag. Nimmt er den Heidenheimern die Luft aus dieser Partie. 1-0 führt Mainz, 7. Minute. Tietz Kopfball, Flanke von der linken Seite. Jetzt die ersten Angriffe der ein bisschen durcheinander geratenen Heidenheimer, die sehr vorsichtig, ein bisschen fahrig, nervös begonnen haben in dieser Partie. Aber meine Güte, nach 7 Minuten schon einen Treffer zu kassieren und wo es an dem letzten Spieltag um jedes Tor geht, boah, das ist heftig. Das musst du erstmal wegstecken, das musst du jetzt erstmal verpacken und dann irgendwann an der Seitenlinie stehen lassen. Das war eine Flanke von der linken Seite. Die Heidenheimer Abwehr nicht im Bilde. Podulski, der Mainzer, mit der abgeblockten Flanke. Die flog irgendwie noch rein und dann Tietz aus 1 Meter Entfernung nickt den Ball ins Gehäuse. Das heißt 1-0 für die Mainzer.
0: Okay, wir sortieren den Keller. Heidenheim wieder letzter. 18. Davor St. Pauli auf Platz 17. Punktgleich mit Wolfsburg und die beiden Mannschaften spielen gegeneinander. Christian Schulze, es ist schon jetzt sehr spannend, was da alles passiert, ne?
1: Ja, absolut. Gleich 10 Minuten absolviert. Hier noch keine Tore. 0-0 zwischen St. Pauli und Wolfsburg. Und das Zwischenergebnis aus Heidenheim hilft dann, wenn überhaupt, nur den Wolfsburgern eben. Aktuell würde dieses Unentschieden Wolfsburg zur Relegation reichen. Aber die Mannen von Dieter Hecking, der sich diese Woche so gelassen gegeben hat und gesagt hat, hey, wir müssen einfach schauen, was das Spiel hergibt. Wir wissen, wie wichtig diese Partie ist. Und mit dieser Ruhe und Gelassenheit hat er seiner Mannschaft, glaube ich, ganz gut geholfen. Und die Mannschaft, die spielt eben nach vorne. Muss jetzt allerdings dann doch mal verteidigen. Langer Ball über die rechte Seite, geht aber in den 16er. Kommt zum Torwart zu Grabara. Der hat den Ball am Fuß, wird auch nicht angelaufen. Hat alle Zeit der Welt beim Spielstand von 0-0.
0: Okay, Heiko Neugebauer hat einen Nachmittag für zum Genießen, würde ich mal sagen. Bremen ist safe und der Vizemeister ist zu Gast, Borussia Dortmund. Großes Spiel, große Mannschaft. Wie läuft's bei dir?
4: Vor allem eine junge Mannschaft. 24,9 Jahre so jung war das Durchschnittsalter beim BVB in dieser Saison noch nie. Ein paar Minuten hat sich der BVB das alles noch mal ein bisschen angesehen und hat gesagt, so, das ist hier alles andere als eine Startoffensive der Bremer. Lass uns mal ein bisschen was an den Start bringen. Dreimal schon Mio Backhaus im Tor von Werder Bremen mit tollen Paraden zur Stelle gegen fast alle Offensivkräfte, die der BVB hier auf dem Platz hat. Gegen Guirassy mit einer Hand, gegen Inacio mit einer Hand und dann ebenfalls noch einmal bei einem Lupferversuch von Maxi Bayer zur Stelle. Von Werder offensiv überhaupt nicht zu sehen, aber Stadion ist pickepacke voll. Und die Bremer, das kann sich jeder denken, zum ersten Mal seit Ewigkeiten alle entspannt im Stadion. Und sie wissen auch, wir werden auch wieder entspannt den Weg nach Hause oder wohin auch immer antreten. Hier noch 0:0.
0: Ja, alles klar, Heiko, vielen Dank. Wir haben ja 9 Spiele für euch und es ist das zweite Tor gefallen für Union Berlin gegen Augsburg. Es war Andrej Ilić und zwar in der 10. Minute. Außerdem führt Mainz in Heidenheim mit 1:0. Heidenheim ist damit Letzter. 0:0 steht es auf den anderen Plätzen. Ich rase jetzt mal durch die Partien. Freiburg spielt gegen Augsburg, Frankfurt gegen Stuttgart. Da geht es um die Champions League für Stuttgart, genauso wie für Hoffenheim, die spielen in Gladbach. Leverkusen gegen den HSV und in diesem Moment macht Bayern das 1:0 gegen den ersten FC Köln. Natürlich Kane, der die Torjägerkrone bekommen wird heute. Außerdem spielt Werder Bremen gegen Dortmund, da steht es 0:0, wie bei St. Pauli gegen Wolfsburg. 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

0: ab nach Gladbach. Armin Lehmann.
1: Das sieht nicht gut aus für Hoffenheims Träume von der Champions League. 1-0 für die Borussia. Der Schwede hat getroffen. Ugo Molin aus zentraler Position. Links an den Innenpfosten. Drin war das Ding. 1-0 Gladbach.
0: Alles klar, danke Armin.

0: 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Gleich geht's wieder auf den Platz. Da sieht's für Wolfsburg ganz gut aus. Die sind 16. Stand jetzt und würden Relegation spielen. So wie auch Rot-Weiß Essen. Die feiern ohne Ende, denn sie haben tatsächlich heute gewonnen in Ulm in der Schlusskonferenz. Zu hören auf WDR 2. Zwei Tore für Essen machte Torben Müsel. 4000 Essener waren mitgereist als Fans und es ist eine Riesenparty da.
1: War alles dabei. Zwischendurch habe ich gedacht, oh, wird schwer, so, weil vor dem Tor es dann auch nicht so lief. Aber ja, wie gesagt, die letzten 5 Minuten waren unglaublich. Ich weiß gar nicht, was ich sagen soll. Also wir haben jetzt noch 2 Spiele, wir können es wirklich schaffen. Wir müssen uns jetzt nochmal für 2 Spiele zusammenraufen und dann Vollgas geben.
0: Ja, genau. Und wer der Gegner sein wird, werden wir morgen erfahren in der Schlusskonferenz in der 2. Liga. Da tischen wir fett auf hier auf WDR 2. Können wir schon jetzt versprechen. Ja, und Duisburger Tränen müssen wir auch heute trocknen. Sie sind nur 4. geworden. Der Durchmarsch ist misslungen. So, jetzt wieder in die 1. Liga. Es hat schon wieder gerappelt in München. Bitteschön.
2: Und Tor in München. Und wieder war es Harry Kane. Und es sieht so aus. 41 Tore hat Robert Lewandowski gemacht, als ob Kane das heute einfach mal alleine machen will. Die ganzen Tore, die ihm da noch fehlen. Jetzt ist er bei 35. Also, wenn er noch 6 macht, dann hat er tatsächlich den Torrekord von Lewandowski am Ende doch noch eingeholt. Wird aber noch schwierig. Freistoß, zentrale Position, 17 Meter. Kimmich ein paar Meter rüber oder ein Meterchen rüber. Und Kane unten links ins gleiche Eck, wo er vorher auch schon getroffen hat. Und die Bayern führen mit 2:0 gegen Köln.
0: 35 Tore für einen Bayern Profi. Ich bin bei Christian Schulze und St. Pauli. Und St. Pauli als Kollektiv der Bundesliga, genau. Das passt sogar fast, weil es heute auch Klassenkampf von St. Pauli gegen Wolfsburg ist. Das Kollektiv hat insgesamt 28 Tore. So viel zu den Kräfteverhältnissen.
3: Ja, ja, ich habe den Worten auch gerade gelauscht und dachte mir, nur so ein Viertel vielleicht von Harry Kane hier irgendwie auf dem Rasen würde schon sehr helfen, weil wir warten tatsächlich immer noch auf Torchancen. 17 Minuten rum am Millern-Tor, St. Pauli gegen Wolfsburg 0:0. Aktuell Wolfsburg also 16. St. Pauli abgestiegen. Wolfsburg mit dem langen Ball über die rechte Seite vertändelt diesen aber. Und wir warten also weiter auf den ersten richtigen Torschuss. Muss dazu sagen, Wolfsburg hat es gerade versucht, aber brauchen wir nicht weiter lange drüber zu reden. 9 Spiele ohne Sieg, zuletzt 3 Niederlagen. Das sind die bitteren Zahlen von St. Pauli. Ein Aufbäumen bislang noch nicht so richtig zu erkennen.
0: Ja, Marc Eschweiler, was ist zu erkennen beim Spiel Leverkusen gegen den Hamburger Sportverein? Ich meine, der HSV spielt unter Merlin Polzin, die sind derzeit 12. Eine richtig gute Saison.
4: Ja, total. Aber Achtung, jetzt ist Grimaldo im Strafraum, Ball in die Mitte, Faustabwehr des Torwarts Maser. Nochmal für Leverkusen auf Tillmann, der auf Palacios. Nochmal Tillmann, wieder auf Palacios. Jetzt schießt doch mal einer. Grimaldo in die Mitte auf Maser und er kriegt den Ball dann nur Richtung Tor gestochert. Meine Herren, auf dem Bierdeckel. Schön gespielt, aber eben kein Abschluss. Kopfballtreffer eben der Hamburger. Also hier noch 0:0.
0: Ja, vielen Dank. Und hier sind die Zwischenstände von den weiteren Plätzen. Mainz führt immer noch mit 1:0 in Heidenheim. Das bedeutet, dass Heidenheim Stand jetzt letzter ist in der Tabelle. Davor St. Pauli 17. Wolfsburg ist 16. Auf dem Champions League Platz 4 ist derzeit der VfB Stuttgart. Stuttgart spielt ja auch heute Nachmittag und das in Frankfurt, da steht es 0:0. Gut für die Stuttgarter ist die Führung von Borussia Mönchengladbach gegen Hoffenheim, denn Hoffenheim und Stuttgart duellieren sich da um Platz 4 und der führt zur richtig dicken Kohle in der Champions League. Außerdem Werder Bremen gegen Dortmund 0:0, Freiburg Leipzig 0:0 und Union Berlin führt gegen Augsburg mit 1:0 und in diesem Moment fällt das 1:0 für den VfB Stuttgart in Frankfurt. 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

0: 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Es ist eine Art Trainercasting für den ersten FC Köln in München. Es ist René Wagner, der FC-Trainer ist, und dieser freut sich jetzt darüber, dass Dinge nicht einfach so weglaufen. Tor für Köln, wir sind in München.
1: Schützenliesel, dreimal hat's gekracht in München, wieder Tor, aber nicht für die Bayern, sondern für den ersten FC Köln. Und was für ein starkes Ding von Zeit Elmaler. 5 Meter in der eigenen Hälfte vertändelt Jamal Musiala da den Ball. Der eine Künstler gegen den anderen Künstler. Der Elmaler holt sich den Ball und läuft allen Bayern-Spielern einfach mal davon. Läuft und läuft und läuft aufs Tor von Manuel Neuer zu. Ein bisschen nach links und dann eiskalt unten rechts rein. Ja, und plötzlich steht es 1-2. Verrückter Fußballnachmittag bisher bei der Meisterfeier in München.
0: Ja, Christian Schulze, was macht St. Pauli gegen Wolfsburg?
2: Weiterhin 0-0 und das Warten auf Torchancen geht weiter. Gerade mal Abstiegskampf im wahrsten Sinne des Wortes im Mittelfeld. Härteres Einsteigen vom Wolfsburger Vini Sosa. Der sah dafür die gelbe Karte, erwähne ich deshalb, weil er momentan ja in der Relegation wäre und da wäre ja gelb gesperrt.
0: Ja, genau. Und Heidenheim ist letzter. Boah, da sind wir in der Ostalb bei Detlef Lindner. Die liegen zurück gegen Mainz 05.
3: Der FC Heidenheim auf der Suche nach sich selbst. 0-1 der Rückstand gegen die Mainzer, die das hier wirklich ernst nehmen. Leider muss man sagen, für den FC Heidenheim. Die Heidenheimer haben sowas von Probleme in der Defensive. Ganz viele Lücken, ganz viel Durcheinander, ganz viel Murks. Und das ausgerechnet am letzten Spieltag, wo es wirklich um alles geht. Um jeden Punkt, um jedes Tor, um jede einzelne Emotion. Und da ist im Moment Mainz auch in den Zweikämpfen besser sortierter. Immer wieder Probleme beim FC Heidenheim, noch ohne Torchance. Einwurf jetzt die Heidenheimer aus der eigenen Hälfte heraus. Immer noch ohne Torchance die Heidenheimer, die Probleme haben im Umschaltspiel. Immer wieder Fehlpässe. Vielleicht jetzt mal auf Ibrahimovic am Strafraum. Schussmöglichkeit. Dingschi, knapp vorbei. Es bleibt beim 1-0 für Mainz.
0: Tor in Gladbach. Wir sind wieder bei Armin Lehmann im Borussia Park.
4: Man hört es im Hintergrund, hier wird gejubelt. 2-0 für die Borussia. Ausgekontert haben sie Hoffenheim. Wunderbar über die rechte Seite. Moya tritt erst am Ball vorbei auf Höhe des Elfmeterpunkts. Aber sie haben ja noch einen, der gehört eigentlich den Hoffenheimern. Tabakovic, der zieht trocken ab, haut das Ding ins lange Eck. Gladbach führt 2-0.
0: Okay, es ist ja so, dass Niko Kovac gesagt hat, Mensch, nach diesem Spiel, heute haben wir erstmal 8 Wochen Urlaub und den macht man dann in Italien. Ich glaube, da sind auch alle ganz entspannt, die haben ja nichts zu tun in diesem Fußballsommer. Aber sie spielen noch einmal in Bremen, Heiko Neugebauer. Wie macht das der BVB?
5: Der macht es gut. Man sieht der Mannschaft an, dass sie richtig Bock hat, hier heute nochmal von allen Zwängen befreit, so ein bisschen was auf den Rasen zu bringen. Das gilt aber auch für die Bremer, die hier wirklich nochmal versuchen, irgendwie einen guten Eindruck hinten raus in dieser Saison zu machen. Das ist ja hier im eigenen Stadion nicht besonders häufig gelungen hier. Das muss man wirklich sagen. Es gab auch die erste Möglichkeit mittlerweile für die Bremer von halb links. Winkel aber ziemlich spitz. Olivier Demann hätte es trotzdem versuchen können. Irgendwie bringt er den Ball dann aber doch lieber in die Mitte. Dann hauen sie die Dortmunder den beinahe selbst ins Tor. Also hier geht's mal hin, hier geht's mal her. Ich will nicht sagen, dass die Akteure auf dem Platz das hier nicht wirklich ernst nehmen. Das kann man nicht behaupten. Das ist auch ganz schön anzuschauen, aber es fehlen eben nach 23 Minuten die Tore.
0: Ja, Tor für den Europa League Finalisten SC Freiburg gegen Leipzig. Das 1-0 und es gibt 11 Meter in Leverkusen. Marc Eschweiler.
6: Ja, er wird noch überprüft, der Elfmeter. Für mich fing das Foul schon außerhalb an und deswegen guckt Tobias Stieler jetzt nochmal drauf, zusammen mit seinem VAR Matthias Jöllenbeck. Wer Elfmeter für Leverkusen? Schick gefoult und Schick steht schon da. Der Ball liegt sogar schon auf dem Elfmeterpunkt und natürlich wissen die Leverkusener mindestens auf der Bank, dass Gladbach 2-0 führt. Also wenn sie den jetzt reinhauen, dann wären sie zumindest mal an Hoffenheim vorbei. Aber die Überprüfung dauert hier noch, Sven. Von daher melde ich mich, wenn es losgeht.
0: Oh, wir haben Marc. Bleib da bitte an der Stange für uns. Wir haben das Tor für Bayern München. Es ist das 3-1 gegen den ersten FC Köln. Und jetzt wieder zu dir, Marc, und der Situation da mit diesem Elfmeter, ob er gegeben wird oder nicht.
6: Es gibt den Elfmeter für Leverkusen nach der kurzen Überprüfung. Patrick Schick beim Stand von 0-0. Trippelt, läuft an, schießt. Der Torwart hält! Der Torwart hält! Der 23-jährige Sander Tangvik. Bundesliga-Debüt. Ein Bonbonspiel kriegt er vom Gästekeeper Merlin Polzin. Der etatmäßige Keeper Heuer Fernandes sitzt heute auf der Bank Und dieser Tangvik hält den Elfmeter glänzend. War vorher schon dreimal richtig stark. Ja, und so bleibt es hier weiter beim 0:0.
0: Ja, Christian Schulze ist auf St. Pauli bei dir noch 0:0, ne? Gegen Wolfsburg da das Spiel.
2: Ja, aber das Spiel ist aufgewacht. Was für Riesenchancen am Millerntor für beide Mannschaften. Zunächst der Lattentreffer für St. Pauli. Fujita war das aus guten 17 Metern oben rechts. Dann läuft der Konter. Da ging es auf dem Weg für Wolfsburg zum 1:0. Aber hinten Nikola Vasil im Kasten von St. Pauli. Klasse, mit dem Fuß zur Ecke geklärt. Ecke kommt rein. Und da ging es wieder aus kurzer Distanz. Und irgendwie schafft es Vasil, den noch an die Unterlatte zu drücken und vor dem Überqueren der Torlinie zu retten. Also Vasil hält St. Pauli hier im Spiel. Und es ist weiterhin ein 0:0, aber jetzt eben mit Torchancen.
0: Ja, Tor für Freiburg gegen Leipzig. Die schießen sich warm für das Finale in der Europa League. Also 2:0 Freiburg gegen Leipzig. Und hier sind alle anderen Zwischenstände. 9 Spieler haben wir für euch hier in WDR 2 Liga Live. Union Berlin führt gegen Augsburg mit 1:0. Der VfB Stuttgart führt in Frankfurt mit 1:0, ist Vierter in der Tabelle und damit in der Champions League. Leverkusen verschießt den Elfmeter gegen den HSV. Spielstand 0:0. Bremen-Dortmund steht 0:0. Gladbach führt mit 2:0 gegen Hoffenheim, was gut ist für Stuttgart.

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5: Die Nachrichten mit Anja Gavlik. Guten Tag.
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5: In London laufen gerade 2 große Demonstrationen und ein bedeutendes Fußballspiel. Deswegen sind 4.000 Polizisten im Einsatz. Allein bei der Demonstration der rechten Szene wird mit rund 50.000 Menschen gerechnet. Mareike Aden, WDR London, erklärt, wer die Teilnehmer sind.
6: Das ist tatsächlich sehr unterschiedlich und Menschen, mit denen ich gesprochen habe, die sind aus dem ganzen Land auch angereist. Ich habe hier schon sehr aggressive Sprechchöre gehört, islamfeindliche Äußerungen, auch Äußerungen, die gegen ganz klar mit Hass gegen Kirsten. Es sind aber auch Menschen hier mit ihren Kindern. Es sind auch die, die sagen, wir sind keine Rassisten, wir wollen gehört werden. Aber sie haben eben auch keine Berührungsängste mit Tommy Robinson, der ganz klar rechtsextrem ist.
5: In der Demokratischen Republik Kongo breitet sich ein neuer Ebola-Ausbruch weiter aus. Das Gesundheitsministerium sagt, dass vor allem der Nordosten des Landes betroffen ist. Allein dort gibt es bisher schon mehr als 80 Todesfälle und etwa 250 Verdachtsfälle. Karin Bensch für WDR aktuell.
7: Es wurden erste Fälle einer seltenen Ebola-Variante nachgewiesen. Laut der Weltgesundheitsorganisation WHO gibt es für diese Variante derzeit keinen zugelassenen Impfstoff. Der Ausbruch ist auch deshalb gefährlich, weil Teile der betroffenen Region Ituri sehr abgeschieden und deshalb schwer erreichbar sind. Dort gibt es dichten Regenwald und keine ausgebauten Straßen. Der letzte Ebola-Ausbruch in der Demokratischen Republik Kongo endete vor knapp einem halben Jahr. Er konnte innerhalb von 3 Monaten eingedämmt werden. Die Weltgesundheitsorganisation unterstützt die örtlichen Gesundheitsbehörden mit medizinischen Hilfsgütern und Schutzausrüstungen.
5: Und weitere Meldungen im Überblick. Die NRW-Landesregierung hat bestätigt, dass strengere Regeln für Fahrradfahrer kommen sollen. Demnach würde das Fahren, auch zum Beispiel mit Mountainbikes, im Wald nur auf Fahrradwegen und klar gekennzeichneten Strecken erlaubt sein. Ziel der strengeren Regeln soll sein, dass die Natur besser geschützt wird. Gestern war der Gesetzentwurf dazu bekannt geworden. Auf den Malediven ist bei der Suche nach einer vermissten Tauchgruppe mit Forschern aus Italien in einer Höhle ein Helfer ums Leben gekommen. Der Berufstaucher ist zu schnell aus der Tiefe an die Oberfläche zurückgekehrt. Bei dem Einsatz geht es um eine Gruppe aus Italien der Universität Genua. Die Leiche eines Mannes wurde bereits gefunden, 4 weitere werden noch vermisst. In der dritten Liga steht fest, welche Fußballvereine aufsteigen. Hinter Osnabrück sicherte sich Energie Cottbus den Platz in der

0: zweiten Fußballbund, in der zweiten Bundesliga. Auf dem Relegationsplatz gab es ein enges Rennen zwischen zwei NRW-Clubs. Durch ein 3:2 in Ulm darf Essen in die Relegation. Duisburg rutschte durch ein 1:1 gegen Viktoria Köln auf Tabellenplatz 4. In der Fußball-Bundesliga hat auch der letzte Spieltag begonnen mit allen Partien gleichzeitig. Unten in der Tabelle spielen noch mehrere Mannschaften gegen den Abstieg. Oben geht es für Bayer Leverkusen um den letzten Champions-League-Rang. Die Leverkusener haben den Hamburger SV zu Gast. Aus dem Stadion jetzt Marc Eschweiler, WDR Sport.
1: 33 Minuten sind rum und es steht noch 0:0 und eigentlich ist das ein Witz, denn es gab schon 13 Torchancen inklusive Elfmeter, aber Patrick Schick, der Leverkusener Top-Torjäger, verschoss den Elfer. Hamburgs Keeper Tangweg hielt den prima. Leverkusen ist die bessere Mannschaft, aber auch der HSV, der ja schon als Nicht-Absteiger länger feststeht, spielt hier munter mit, traf einmal per Kopf schon die Latte. Es geht hier munter hin und her, aber Tore sind noch keine gefallen. 0:0.
0: Das war WDR aktuell.
2: Ja, danke an die Nachrichten. Das ist echt ein turbulenter Nachmittag. Christian Schulze, du bringst mit dem Wetter Ruhe ins Spiel.
3: Wollte ich gerade sagen, so? Das ist ja richtig viel los. Ja. Aber das Wetter ist einigermaßen entspannt. Teils wolkig, teils sonnig auch am Abend. 7 bis 13 Grad nur vereinzelt. Ja, da kann es noch mal ein bisschen nass werden. Das gilt auch für die kommende Nacht. Die wird wieder frisch bei 7 bis 1 Grad. Ja, und morgen viele Wolken in Ostwestfalen. Erst noch ein bisschen Sonne, aber nachmittags dann öfter nass bei uns im Westen. Dazu ein bisschen wärmer. Gütersloh schafft 5. Und in Köln und Essen kommen wir auf 16 Grad.
2: Danke.
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2: Ja, wir haben zwei Meldungen. Die A40 Essen, wo sie Platz 3 in der dritten Liga feiern, Richtung Duisburg, wo sie weinen. Ja, du lachst, das ist schon krass. Also nochmal, ja. Die A40 Essen Richtung Duisburg, wir haben natürlich noch Reaktionen. Ist zwischen dem Kreuz Kaiserberg und Kreuz Duisburg wegen Brückenarbeiten bis Dienstag früh gesperrt. Und die 61 Mönchengladbach-Venlo, die ist zwischen Kreuz Mönchengladbach und Mackenstein in beiden Richtungen bis Montagmorgen gesperrt.
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2: Und so sieht's aus im Keller. Letzter ist Heidenheim, weil die 0-1 hinten liegen gegen Mainz. Aber die haben eben auch die Latte schon getroffen. Da kann sich also sekündlich alles ändern. Christian Schulze, was macht St. Pauli gegen Wolfsburg?
5: Es ist mittlerweile ein richtig klasse Fußballspiel. Und die Hoffnung von St. Pauli auf den Klassenerhalt bzw. erstmal auf die Relegation hat zwei Namen. Einmal Aluminium und einmal Nikola Vasil. Der Torwart hält bislang alles. Und wenn er nicht drankommt, dann ist Pfosten oder Latte im Weg. Schon zweimal Aluminium gerettet. Und auf der anderen Seite gerade die dicke Chance für St. Pauli und synchron Kulirakis und Torwart Grabara für Wolfsburg vor der Linie mit der Grätsche und klären zur Ecke. Die gibt's jetzt, die nächste für St. Pauli. Von der rechten Seite übers Tor geschlagen, direkt ins Tor aus. Bleibt hier erstmal bei diesem 0:0. Aber das Spiel ist definitiv angezündet.
2: Ja, und aktuell ist Wolfsburg auf Platz 16, was die Rettung sein könnte. Armin Lehmann, was macht Gladbach gegen Hoffenheim?
6: Ja, die hätten locker erhöhen können auf 3 oder 4-0. Hatten noch zwei Riesenmöglichkeiten. Elvedi, der hat nicht gesehen, dass Tabakovic, der ja eigentlich in Hoffenheimern gehört, in der Mitte lauerte und hat selber versucht. Ball ging dann ganz knapp am Tor vorbei. Und Hoffenheim echt geschockt. Zwei Gladbacher Tore. Die wissen garantiert auch, dass Stuttgart in Frankfurt führt und wissen, ganz weit weg sind sie aktuell von der Champions League. Und Gladbach, völlig unbeschwert, macht jetzt mittlerweile hier, nachdem sie am Anfang echt Probleme hatten, aber ein richtig gutes Fußballspiel und führt aus meiner Sicht auch völlig verdient mit 2:0. Die Hoffenheimer im Augenblick haben sie kein Rezept gegen eine Borussia, die sich jetzt ein bisschen tief fallen lässt und deshalb unterm Strich verdient 2:0 führt.
2: Ja, ist auch eine Führung, die wichtig ist für den Gladbacher Trainer Eugen Polanski, denn die große Schlussabrechnung der Saison kommt ja und es ist positiv aktuell. Stuttgart führt mit 1:0 in Frankfurt, ist Vierter. Und damit wären sie in der Champions League. Marc Eschweiler, Leverkusen nach dem verschossenen Elfer gegen den Hamburger SV. Wie spielen die weiter?
7: Tor in St. Pauli!
2: Oh!
7: Tor für den VfL Wolfsburg. Kulirakis gerade noch mit der Grätsche vor der Linie. Jetzt ist er in Minute 37 per Kopf nach einer Ecke zur Stelle und macht das 1:0 für den VfL Wolfsburg. Das Chancenplus der Wölfe war deutlich. Immer wieder Vasil zur Stelle. Der klärte auch gerade großartig zu dieser Ecke. Die kommt von Eriksen geschlagen. Kopfball, Wolfsburg 1:0 vorne.
2: Okay, ja, das sind natürlich Tore, die alles durcheinander wirbeln. Leute, wir sind bereit für die große Bundesliga-Konferenz mit 9 Spielen. Natürlich würde euch überall gesagt, wie es steht. Ja, wir sind bereit und ich würde sagen, wir machen den Anfang im Keller.
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2: Zeit an dieser Stelle für unsere Konferenzreporterinnen und Reporter. Wir machen den Anfang, wo eben das Tor gefallen ist am Millerntor. St. Pauli gegen den VfL Wolfsburg. Michael Augustin.
8: Jetzt hat es das Tor gegeben. Hier am Millerntor. Wolfsburg führt beim FC St. Pauli. Konstantinos Koliakis hat gerade eben getroffen. Und der VfL Wolfsburg auf Rang 16, St. Pauli damit direkt abgestiegen. Kolirakos, ein Kuddelmuddeltor nach einer Ecke. Der Abwehrspieler war zuletzt dran. St. Pauli muss noch mehr investieren. Und Heidenheim aber auch, denn die Heidenheimer Florian Winkler liegen gegen Mainz mit 0:1 zurück.
9: Genau so ist es. Ganz früh, 7. Minute, Kopfball von Philipp Tietz, dem Mainzer Stürmer, hat direkt den Schockmoment ausgelöst für Heidenheim, die damit abgerutscht sind auf den letzten Tabellenplatz, würden damit direkt absteigen, versuchen sich zu wehren, haben Chance, unter anderem Lattentreffer von Pieringer, aber Mainz macht das bislang richtig clever nach knapp 39 Minuten. Ein Treffer hier, aber auch schon in Frankfurt gegen den VfB Stuttgart und Phil Hofmeister.
10: Für den VfB Stuttgart. Der VfB nimmt Kurs Richtung Königsklasse. 1:0 für die Schwaben seit der 11. Minute. Kopfballtor durch Cemma gegen hilflose Frankfurter. Und damit sind die Stuttgarter wirklich unterwegs Richtung Champions League. Sichern Platz 4 momentan ab. Auch weil Luise Kropf, die TSG Hoffenheim in Mönchengladbach, bislang gar keinen Fuß auf die Wiese bekommt.
11: Ganz genau, Hoffenheim liegt 0:2 hinten, 40 Minuten rum. Und so, wenn es so bleiben sollte, kann Hoffenheim nächstes Jahr für die Europa League planen. Und das kann aller Voraussicht nach auch Bayer Leverkusen in Leverkusen beheuern.
12: So sieht's aus. Weil HSV-Debüttorwart Tankwick hier ein munteres Spiel bestreitet und einen Schickelfmeter gehalten hat. Spielstand ist also 0:0. Leverkusen für mich ein Tick besser, aber eben noch keine Treffer. Anders als in Freiburg gegen Leipzig jetzt für Krieg.
13: Wir haben drei Tore gesehen, wilde Fahrt, Freiburg führt, der Tabellen-Siebte tackert sich damit fest auf Platz 7, hat aktuell 4 Punkte Vorsprung vor der Eintracht aus Frankfurt und den Augsburgern. Leipzig war ja ohnehin schon Dritter, hat einmal getroffen durch Oe Draogo und die Torproduktion schlechthin, die läuft immer bei den Bayern, heute bei Edgar Endres.
14: 4 Treffer, 2. Runde von Harry Kane. Die Bayern aktuell bei 120 Toren. Also sensationelle Quote. Bisher ein einseitiges Spiel. Köln mit dem Tor von Said Elmala. Kurzfristig mal dran, ansonsten doch sehr, sehr harmlos. Wir gehen nach Bremen. Felix Gerhardt, ein Spiel ohne Tore.
15: Ja, ein Spiel ohne Tore und auch ohne Dramatik. Keiner muss mehr rechnen. Dortmund sicher Vizemeister. Werder am vergangenen Wochenende mit dem Klassenerhalt durch Fremdeinwirkung. Bisschen was gab's zum Staunen hier? Ein Abseitstreffer von Amos Pieper. Ansonsten nicht viel los. Bisschen mehr ist los bei der Partie Union Berlin gegen den FC Augsburg und Tabea Kunze.
16: Union führt mit 1:0 seit der 10. Minute. Augsburg damit aktuell raus aus dem Rennen um die Europa Conference League. Union ist effizient, Augsburg fehlen die Ideen. Und St. Pauli braucht jetzt schnell eine Reaktion bei Michael Augustin.
8: Ja, 2 Tore, denn die Hamburger liegen 0:1 zurück gegen den VfL Wolfsburg. Und St. Pauli hat ja nur 28 Mal getroffen in der laufenden Saison. Da fehlt einem die Fantasie, wie diese Mannschaft 2 Tore erzielen soll. Oppi flankt den Ball von der linken Seite in den Strafraum des VfL Wolfsburg. Da kommt die Kugel nicht an, sondern landet auf der rechten Seite. Pirker ist da, der Rechtsverteidiger, auch noch in Strafraumhöhe. Aber er spielt den Ball erstmal weiter zu Metcalf auf die halbrechte Achterposition. Kars, Schuss, flach. Oh, dann ist da die Möglichkeit für Utonji. Der hat den Fuß doch eigentlich schon am Ball und muss die Pike nehmen. Dann ist der Ball drin, aber er bringt die Kugel nicht im Tor unter. Utonji mit der riesen Ausgleichschance für den FC St. Pauli. In Berlin ist ein Treffer gefallen.
16: Tor in Berlin, das 2:0 für den ersten FC Union. André Illich mit seinem zweiten Tor des Tages setzt sich durch gegen 3 Augsburger und trifft von der 16-Meter-Raumkante zum 2:0 für Union. Wir gehen weiter zum Spiel Heidenheim-Mainz mit Flo Winkler.
9: Wo die Heidenheimer nach Lösungen suchen, nach Ansätzen weiterhin mehr Druck zu machen in der Offensive, hatten gute Möglichkeiten, unter anderem ja durch Pieringer und seinen Lattentreffer aus 5 Metern, aber eben da immer wieder irgendwas im Weg ist, aber die Mainzer auf dem Weg vielleicht zum 2:0. Das ist Tietz im Strafraum, liegt er schon quer auf Amiri. Amiri tanzt den Keeper aus, schießt Tor! 2:0 Mainz, 43. Minute! Und jetzt wird's ganz, ganz schwer. Jetzt werden die Arme, die Beine und die Köpfe richtig schwer bei Heidenheim, dem Tabellenletzten. Es droht sehr, sehr, sehr wahrscheinlich. Und der winkt schon so ein bisschen, der direkte Abstieg aus der Fußball-Bundesliga. Mainz feiert diesen zweiten Treffer mit fast purer Effizienz. Also hier schon 2 Treffer. Und das dürfte, glaube ich, langsam aber sicher auch am Millerntor angekommen sein, Michael.
8: Ja, dass die Heidenheimer zurückliegen, das ist angekommen. Aber auch der FC St. Pauli liegt da hinten mit 0:1 gegen den VfL Wolfsburg. Die Führung für den Tabellen 16. geht in Ordnung, denn allein deren Offensivmann Adan Dagim lief zweimal frei auf das Tor der Hamburger zu. Nikola Vasi jeweils mit Superparaden. Aber die Chance eben für Utonji, auch eine riesen Ausgleichsmöglichkeit. Jetzt kommt Wolfsburg, ist mit Joachim Mehl auf der linken Seite, erhöht den Strafraum, setzt sich durch gegen Pirker, aber Irvine hilft mit und dann so kommt der Pass, der Steckpass zu Pecinovic, aber Wahl knallt den Ball erstmal Höhe der Mittellinie in Seiten aus. Also hier bleibt es beim 0-1 und in Frankfurt, da gibt es vor allen Dingen viel Rauch, habe ich zumindest rausgehört bei Philipp Hofmeister.
17: Ja, wir haben deutlich später angefangen hier mit 5 Minuten Verspätung, weil massiv Raketen flogen. Rauchtöpfe in beiden Kurven, aber die Raketen aus der Eintracht-Kurve, die sorgten für einen deutlich verzögerten Anpfiff dieser Partie. Und dann gab es vor ein paar Minuten eine wirkliche Schrecksekunde, weil eine weitere Rakete in unmittelbarer Nähe von VfB-Keeper Alexander Nübel explodierte. Zum Glück ohne Folgen für den VfB-Schlussmann. 1-0-Führung weiter für die Schwaben, für den derzeitigen Tabellenvierten der Fußball-Bundesliga. Das erste Finale von 2 Endspielen. Nächstes Wochenende ist ja noch DFB-Pokal-Endspiel. Das scheinen sie sehr gut angenommen zu haben. Es reicht gute Standards bislang, um diese harmlose Eintracht hier einigermaßen unter Kontrolle zu haben. 1-0-Führung für den VfB steht und die TSG Hoffenheim ist heute Nachmittag weit weg von Königsklassenform in Mönchengladbach-Lüsekropf.
11: Und das liegt auch daran, weil hier ein schwedischer Stern aufgeht. Hugo Bolin, getroffen in der 14. Spielminute zum zwischenzeitlichen 1:0. Ist ein ganz junger Typ, 22 Jahre alt und macht hier ein herausragendes Spiel. Dribbelt sich da immer wieder an den Hoffenheimern vorbei und sorgt da wirklich für Chaos. Das 2:0 hatte Tabakovic gegen seinen eigentlichen Club erzielt. Er ja ausgeliehen von der TSG in Richtung Gladbach. Gerade der Versuch von Hoffenheim, hier irgendwie ein Bein auf dem Boden zu bekommen und den Anschlusstreffer zu erzielen. Aber die langen Bälle, die funktionieren heute nicht. Und dementsprechend steht es hier in der 45. Spielminute aus Sicht der Hoffenheimer 0:2. Und 0:0 sind die zwei magischen Nummern bei Holger Dahl in Leverkusen.
18: Ja, und das ist natürlich überhaupt nicht schön im Fußball. Das wünscht man sich anders. Aber Bayer Leverkusen kann auch alle Taschenrechner auslassen. Denn nur wenn Stuttgart und Hoffenheim verlieren, hat Leverkusen mit einem Sieg gegen den HSV noch eine Chance, in die Champions League zu kommen. Jetzt haben wir hier den Spielstand von 0:0. Eckball für Bayer 04 von der linken Seite. Aleix Garcia! Und dann Andrich, der köpft den Ball übers Tor und knallt dann mit der Faust an die Latte. Könnte wehgetan haben, Ball war aber nicht im Tor. So bleibt es hier beim 0:0. Wir sind in Freiburg beim Europa League-Finalist gegen RB Leipzig. Jens Kriegen.
19: Genau, und beim wahrscheinlichen Conference League-Teilnehmer der kommenden Saison. Sie sind als 7. in diesem Spieltag gestartet, die Breisgauer. Sie führen hier mit 2:1 gegen die Tabellendritten. Das war ja vorher schon klar, dass Leipzig mit diesem dritten Platz, der fix ist, zum 8. Mal für die Champions League qualifiziert. Starke Quote von den Sachsen. Aber heute hier führen sie in der Neuauflage des Pokalfinales von 2022 mit 2:1. Die Torschützen waren beste mit seinem schwächeren rechten Fuß und Matan mit einem Kopfball. Aber Achtung, jetzt kommen die Leipziger mit dem Ball von der Grundlinie in den Rückraum. Harder fliegt vorbei und dann bessert da hinten Chico Höfler in seinem letzten Spiel aus, geht dann in die Altersteilzeit und in die neue Spielzeit, nicht in die Altersteilzeit, will St. Pauli gehen und dafür braucht es Tore bei Michael Augustin am Millerntor.
8: Ja, aber die wird es jetzt erstmal nicht geben. Gerade eben hat Schiedsrichter Daniel Siebert zur Halbzeit gepfiffen. Der VfL Wolfsburg führt am Hamburger Millerntor mit 1:0 und geht als Tabellen 16. in die Kabine. Der FC St. Pauli stand jetzt abgestiegen, Heidenheim ebenfalls und wir sind in München bei Edgar Endres.
20: Riesenchance, Musiala hämmert den Ball an den linken Pfosten. Im Nachschuss scheitert Harry Kane davor, Luis Diaz. Super Aktion von Marvin Schwäbe, also Köln muss höllisch aufpassen, hier nicht total unter die Räder zu geraten. Das heißt immer noch 3:1 für die Bayern. Wir haben noch 60 Sekunden in dieser ersten Halbzeit zu spielen. Ein paar Minuten später wurde er angepfiffen und jetzt kommen die Kölner nochmal. Langer Ball Richtung Strafraum, aber sehr gut abgelaufen von Leon Goretzka in seinem letzten Bundesligaspiel für die Roten. Und wir gehen jetzt nach Bremen. Felix Gerhardt, wie sieht es denn da aus, Bremen gegen Stuttgart? Gegen Dortmund, pardon.
21: Genau, gegen Borussia Dortmund. Gänzlich unspektakulärer Kick. 0:0 zur Pause. Die Mannschaften sind schon in der Kabine. Also ich kann direkt weitergeben an die alte Försterei. Union Berlin gegen Augsburg. Tabea, wird noch gespielt?
22: Hier laufen die letzten Sekunden der Nachspielzeit. Union macht ein richtig gutes Spiel, führt verdient 2:0. Augsburg bisher ohne Torchance, also so wird das überhaupt nichts. mit dem Europapokal für die bayerischen Schwaben. Sie sind irgendwie schlaff und gar nicht richtig aktiv in diesem Spiel, weder offensiv und defensiv. Haben sie auch viel zu viele Lücken offenbart. Und das gilt ja leider auch aus Sicht der Heidenheimer im Rennen um den Abstieg, gegen den Abstieg, Flo Winkler.
9: Ja, die haben einiges in den Klamotten, einiges im Trikot hängen. Die haben ein kleines Kästchen an der Trainerbank stehen. Da sind sie live verbunden mit dem Geschehen am Millerntor, wissen, wie es da steht, dass der VfL Wolfsburg führt. Aber sie liegen eben 0-2 hinten, haben jetzt noch eine Ecke in der letzten Aktion dieser dreiminütigen Nachspielzeit von der rechten Seite. Macht Hennes Behrens, kriegt den Ball wieder, bringt den Ball wieder rein, Richtung Fünfer rausgekämpft von Mvene. Partie läuft noch ein paar Sekunden, aber was willst du jetzt machen nach diesen zwei Nackenschlägen? Tietz in der 7. und dann Amiri in der 43. Das tut richtig, richtig weh. Es war dieses ausgerufene Endspiel auf dem Schlossberg und jetzt ist Pause. Auch in Heidenheim bei einem 0-2-Rückstand. Das heißt nochmal, sich irgendwie straffen und aufraffen für die zweiten 45 Minuten. Heidenheim also zurückliegend 0-2 gegen Mainz 05. Ab nach Frankfurt. Gibt es irgendeine Reaktion der SG Efel?
17: Ecke fliegt rein, von Doan getreten an den 5-Meter-Raum. Zunächst mal weg, verteidigt von der VfB-Abwehr. Und statt den Ball postwenden wieder in den Strafraum zurückzuspielen. Die Eintracht liegt wohlgemerkt zurück mit 0-1. Hat noch immer zumindest theoretische Chancen auf Europa. Spielen sie es hintenrum über den Torhüter, über Zetterer. Und auf der linken Seite muss Kalimuendo, die etatmäßige einzige Spitze, dann ganz weit rausrücken, um sich die Pille da drüben abzuholen. In die Mitte gespielt auf Skiri. Skiri halb rechts auf Can Usun. Das ist der mit Abstand gefährlichste bei der Eintracht. Könnte mal 1-gegen-1 gehen, traut sich nichts zu, wird dann attackiert von Demirovic. Rechts rausgespielt auf Christensen. Sehr statisch das Eintracht-Spiel. Wenig Überraschendes auch heute Nachmittag. Und so hat der VfB Stuttgart weiterhin keine Probleme, dieses 1-0 runter zu spielen. Wir sind noch nicht mal in der Nachspielzeit, deswegen schnell noch mal weiter nach Gladbach zu Luise Kopf.
11: Ja, überraschend hier der Halbzeitstand, denn das ist Phase gerade hier. Es ist Pause, 2-0-Führung für Borussia Mönchengladbach gegen Hoffenheim. Das kommt ziemlich überraschend um die Ecke, wie ich finde. Hier ist Pause bei dir auch schon, Holger in Leverkusen.
18: Sonderlob an HSV Winterthur, Neuzugang Sander Tangvik bei seinem Debüt. Hat gerade super gehalten bei einem Tillman-Kopfball. Hier laufen jetzt inzwischen die Rasensprenger, das alles beim Spielstand von 0-0. Wir gehen zum Mann mit dem grünen Daumen in Freiburg gegen Leipzig, Zürich.
19: Rasensprenger haben wir auch. Zwei an der Zahl, zwei Tore haben wir auch für Freiburg. Eins für Leipzig heißt unter dem Strich mit Blick auf die Tabelle. Die Conference League wird immer wahrscheinlicher in der kommenden Saison für den Tabellensiebten, für die Freiburger. Leipzig ist ohnehin Dritter und Erster ist der, der immer Erster ist. Der Rekordmeister, die Bayern bei Edgar Endres.
0: Ja, 30 Sekunden haben wir hier noch und es gibt einen Eckball für den 1. FC Köln, nachdem sich Harry Kane in eine Flanke reingeworfen hat. Also er arbeitet auch nach hinten. Klare Angelegenheit bisher für die Bayern. Die Kölner kurz mal ran in der 18. Minute durch Said Elmalers Konter. Klasse Aktion, super Abschluss, keine Chance für Manuel Neuer. Wohl die letzte Aktion, genau 3 Minuten sind rum. Eckball kommt herein in den Fünfer, da ist Upamecano dran. Nochmals die Kölner im Strafraum mit einer möglichen von Simpson Pusey und dann wird nochmal geklärt, immer noch Bülter im Drehschuss und dann nächste Möglichkeit, Neuer fliegt und die Bayern können klären und Dennis Eitekin hat immer noch nicht abgepfiffen zur Halbzeitpause, also die letzten Sekunden, wir gehen nochmal nach Berlin zu Tabea Kunze.
22: Hier ist Pause, Union führt 2-0, Augsburg damit raus aus dem Rennen um die Conference League und in Frankfurt, da wird auch noch gespielt bei Philipp Hofmeister.
17: Ja, und zwar ziemlich lang noch. 3,5 Minuten haben wir noch in dieser Nachspielzeit, in dieser langen Nachspielzeit, in diesem ersten Durchgang beim Stand von nach wie vor 1-0 für die Gäste aus Stuttgart. Die haben den Ball jetzt tief in der eigenen Hälfte. Es gibt einen Einwurf auf der rechten Seite, wird ausgeführt. Die Linie entlang von Hendricks geworfen auf Demirovic, der genauso wenig zu sehen ist heute Nachmittag bislang wie sein kongenialer Sturmpartner, wie Dennis Undav. Das alles unter den Augen von Bundestrainer Julian Nagelsmann, der sich nicht nur diese beiden hier heute Nachmittag noch mal anguckt. Amenda für Frankfurt, Langerschlag hinein in Richtung VfB Stuttgarts Hälfte an den Strafraum. Götze nach langer Zeit mal wieder von Beginn an aufgeboten von noch Eintracht-Trainer Albert Riera. Kommt aber nicht dran, die Frankfurter müssen neu aufbauen. Kurze Frage nach München. Eddie, bei dir gegen Köln müsste jetzt Pause sein.
0: Jetzt ist Pause. Die Mannschaften schleichen langsam in die Kabine. Also noch gut 60 Minuten bis zur großen Sause, bis zur Schalenübergabe und zu den Bierduschen. Bitte nochmal, Phil.
17: Die große Sause gibt's vielleicht auch hier heute nach Abpfiff. Und zwar die große schwäbische Sause, wenn es denn was wird mit der Königsklasse. Frankfurt schiebt nochmal an. 1-0 die Führung für die Gäste mit Kali Muendo. Linke Halbspur in die Mitte gespielt auf Skiri. Der tritt einmal mit der Sohle auf den Ball, halb rechts hinaus zu Christensen. Christensen in den Strafraum gespielt. Hackenablage von Knauf soll in den Lauf kommen vom Dänen, vom Rechtsverteidiger von Christensen. Gut aufgepasst allerdings von Angelo Stiller. Und der donnert den Ball erstmal tief hinaus in die Hälfte von Eintracht Frankfurt. Der Blick auf die Live-Tabelle der Fußball-Bundesliga um 16:23 Uhr, kurz vor Ende dieser ersten Hälfte hier in Frankfurt an diesem 34. Bundesligaspieltag. Stuttgart stand jetzt mit diesem 1:0 hier in Frankfurt auf Kurs Königsklasse. 3 Punkte Vorsprung auf den 5. Hoffenheim und 5 auf den 6. aus Leverkusen. Freiburg auf Platz 7 und stand jetzt in der Conference League ganz unten. Wolfsburg auf der 16 wäre in der Relegation St. Pauli und Heidenheim direkt abgestiegen. Wir aber gucken auf die verbleibenden 90 Sekunden, die es hier in Frankfurt noch gibt, unter den Augen der beiden Trainer Albert Riera, der streitbare, der polarisierende Mallorquiner, sehr wahrscheinlich sein letztes Spiel. Dann gibt es den großen Umbruch hier in Frankfurt. Auf Platz 8, auf Platz 7 oder auf Platz 9, das ist die Frage. Nochmal Frankfurt, wieder Kali Muendo, der viele Ballkontakte hat jetzt in der Schlussviertelstunde dieser ersten Hälfte. Götze dann durchgesteckt, eigentlich feine Aktion, aber Ansgar Knauf kommt aus dem Abseits und deswegen nochmal Ballbesitz für den VfB Stuttgart. Sebastian Hoeneß hat sich die Basecap nochmal tief ins Gesicht gezogen. Der weiß, was das bedeuten würde, dass das hier vielleicht sogar das deutlich wichtigere Endspiel ist im Vergleich zu dem, was heute in einer Woche in der Hauptstadt im altehrwürdigen Berliner Olympiastadion ansteht. Das DFB-Pokalfinale gegen den Krösus der Liga, gegen den FC Bayern München. Das ist ein Gimmick, das ist ein Geschenk, aber heute hier, da geht es darum, den VfB zurückzubringen in die Königsklasse des europäischen Fußballs. Gut sieht's aus. Langer Abschlag in Richtung von Undav. Der verarbeitet den Ball clever. Führig zurück auf Undav. In die Mitte gelegt. Abschlussschuss. Tor! Tor, Tor, Tor! 2:0 VfB Stuttgart. Und Nicolas Nati schiebt ihn rein. Ganz entspannt aus 5 Metern. Mit dem linken Außenriss. Stuttgart 2, Frankfurt 0. Die Schwaben auf zum kollektiven Torjubel vor der eigenen Kurve. Um Himmels Willen ging das einfach. Gar kein Gegnerdruck. Klasse die Ballverarbeitung von Undav. Schön das Zusammenspiel mit Führig. Diese Spielintelligenz und dieses Auge von Dennis Undav, die machen ihn zu einem fast kompletten Mittelstürmer. Führig mit dem Chipball in Richtung Elfmeterpunkt. Die Ablage von Undav in den Lauf des Dänen, der gerade seinen Vertrag verlängert hat. Nicolas Nate, und der schiebt den Ball vorbei an Michael Zetterer. Mit der letzten Aktion dieser ersten Hälfte stellt der VfB Stuttgart die Tür und das Tor zur Königsklasse. Aber mal sowas von sperrangelweit auf. Das Ding, da lege ich mich fast schon fest, das werden sich die Schwaben im zweiten Durchgang gegen diese harm- und hilflose Eintracht, die nur noch ein Schatten ihrer selbst ist, vermutlich nicht mehr nehmen lassen. So ist es. Das war's. Letzte Aktion in dieser ersten Hälfte. Der 2:0-Treffer des VfB Stuttgart. Pfiffe von den Frankfurter Fans. Der VfB aber ist unterwegs Richtung Champions League. Und das war sie. Die ARD-Bundesliga-Halbzeitkonferenz.
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1: So sieht's mal aus. Pause in der Bundesliga. St. Pauli liegt 0-1 hinten gegen Wolfsburg. Das bedeutet, Stand jetzt, Wolfsburg 16. würde Relegation spielen. St. Pauli wäre abgestiegen, genau wie Heidenheim. Denn die liegen 0-2 hinten gegen Mainz 05. Die übrigen Zwischenstände. Gladbach führt 2-0 gegen Hoffenheim. Leverkusen hat einen Elfer verschossen. Spielt gegen den HSV, da steht's 0-0. Werder Bremen gegen Dortmund. Sommerfußball ohne Tore. Ich glaube, das muss man so sagen. 0-0 steht's da. Bayern München führt mit 3-1 gegen den ersten FC Köln. Harry Kane mit seinen Saisontreffern 34-35. Frankfurt liegt gegen Stuttgart 0-2 hinten. Stuttgart damit Vierter. Auf Champions-League-Kurs sind die Schwaben. Freiburg führt gegen Leipzig 2-1 und Union Berlin führt gegen Augsburg 2-0. Das große Drama gab es heute in der dritten Liga aus Westsicht. Und da hat es Rot-Weiß Essen tatsächlich geschafft. Sie springen auf den dritten Platz hinter Osnabrück und Cottbus. Und damit wahren sie die Chance aufzusteigen in die zweite Liga. Heute wurde in wirklich letzter Minute in Ulm gewonnen. 3-2 der Sieg für Essen. Unser Reporter war Tim Wichmann und das waren die Momente.
2: Das Donaustadion brennt. Rot-Weiß Essen hat es am Ende doch noch geschafft. Es war ein Thriller, aber in den allerletzten Sekunden doch noch das erlösende 3-2. Ben Hüning, dieser Treffer reicht zum Sieg. Dieser Treffer reicht, um an den Duisburgern vorbeizuziehen. Nach Schlusspfiff strömten die 5000 Essener Fans den Innenraum, die Tatanbahn, das alles unter erheblicher polizeilicher Sicherung. Es sah zunächst spektakulär, aber eben auch friedlich aus, denn es soll ja auch nur der vorletzte Schritt gewesen sein. Rot-Weiß Essen jetzt in der Relegation zum Aufstieg in die zweite Bundesliga.
1: Ja, und morgen werden wir dann wissen, nach dem Zweitligafinale, wer dann der Gegner der Essener ist. Und ja, das Drama war groß. Der MSV Duisburg hat den Durchmarsch nicht geschafft. Von der vierten in die dritte und dann in die zweite Liga. Heute das Stoppschild, das Heimspiel gegen Viktoria Köln. 1-1 endete es. Ein Sieg. Und Viktoria hätte es, die Duisburger hätten es geschafft, haben sie aber nicht. Und der Trainer ist Dietmar Hirsch.
3: Völlige Leere, von daher muss jeder erstmal mit sich selber ausmachen, wo heute auch im Kreis schwer was zu sagen. Ich glaube, jeder hat so seine eigene Art damit und muss das erstmal wegfressen innerlich.
1: Sagt der MSV-Trainer. Ja, und was sagen die Fans nach dieser Saison, die in weiten Teilen sehr, sehr viel Spaß gemacht hat?
4: Zebraherz blutet, aber wir sind Aufsteiger. Von daher gesehen ist der vierte Platz immer noch vollkommen in Ordnung.
5: Also ganz ehrlich, die haben eine geile Saison gespielt. Es sollte nicht sein. Wir hatten es selber in der Hand und es sollte einfach nicht sein.
6: In meiner Seele sieht es nicht ganz so gut aus. Ich habe schon damit gerechnet, dass man heute gewinnt und mindestens den dritten Platz holt. Aber so ist schon eine Enttäuschung da. Ne?
7: Wir hatten ganz, ganz viele Chancen, die Dinge vorher schon klar zu machen, haben wir nicht gemacht. Aber das ändert ja nichts an der Liebe zu unserem Verein. Niemals.
1: Nein. Auf ein neues im nächsten Jahr, okay?
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1: Platzverweis, gelb-rote Karte gegen Tim Lemperle, dem Hoffenheimer, beim Spiel in Gladbach. Und Hoffenheim liegt 0-2 hinten. Details dann gleich. So, der Blick auf die Straße. Vorsicht erstmal auf der A4. Köln-Olpe zwischen Gummersbach und Reichshof Bergneustadt. Da liegt ein Teppich. Ja, ist so. A40 Essen Richtung Duisburg, die ist zwischen Kreuz Kaiserberg und Kreuz Duisburg wegen Brückenarbeiten bis Dienstag früh gesperrt. A57 Köln Richtung Krefeld zwischen Kreuz Meerbusch und Krefeld Zentrum 3 Kilometer. Und die A61 Mönchengladbach-Venlo ist zwischen Kreuz Mönchengladbach und Mackenstein in beiden Richtungen bis Montagmorgen gesperrt.
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1: So, es geht auf den Platz, Leute. Die zweite Halbzeit kann beginnen und wir sind am Millerntor. Christian Schulze, St. Pauli liegt gegen Wolfsburg 0-1 hinten. Und das ist mal klar, die brauchen schon mal 2 Tore, um irgendwie den 16. Platz zu entern, ne?
20: Ganz genau, das ist die Ausgangslage für die Mannschaft von Alexander Plessin in dieser zweiten Halbzeit. Und dann müssen so Dinger wie in der 42. Minute einfach rein aus 3 Metern und Tunji neben das Tor. Wahnsinn. Also da komme ich immer noch nicht so drüber hinweg über diese Szene und ich glaube, der Mann aus Benin sitzt jetzt auch auf der Ersatzbank und denkt noch viel über diese Szene nach. Er ist ausgewechselt worden und für ihn Abdoulaye Cissé dabei. Der Mann aus Gambia hat die letzten beiden Tore für St. Pauli geschossen. 0-1 aus Paulis Sicht.
1: Ja, warum steigen Mannschaften ab? Manchmal einfach, weil die Qualität nicht reicht. Heidenheim jetzt mit Detlef Lindner.
21: Das ist natürlich jetzt erstmal ein ganz schwerer Stein, den sie da aus dem Weg räumen müssen. Der FC Heidenheim, die Heidenheimer, die jetzt natürlich anpfifft, gerade eben Erfolg. Wir sind noch in der 46. Spielminute, da aus dem Weg räumen müssen. Dorsch, Freistoß für Heidenheim, rechte Seite am Strafraum, Ecke von Mainz. Der Ball kommt nach innen, Conte kommt nicht an den Ball. Christian Conte ist zur Halbzeit in die Partie des FC Heidenheim gekommen. Schneller Stürmer auf Seiten des FCH, der ja noch nie abgestiegen ist. Wollen wir mal sehen, ob das so bleibt. Also dazu brauchst du jetzt schon ein mittelgroßes Wunder. Einwurf, linke Eckfahne für den FC Heidenheim. In den Strafraum der Mainzer hinein. Der Druck der Heidenheimer wird jetzt natürlich steigen, das ist ganz klar. Aber die Genauigkeit muss da auch noch dazu kommen, auch beim Anspielen. Strafraum eben nicht gewährleistet. Deswegen weiter 2-0 verdient die Führung für Mainz.
1: Ja, genau. Heidenheim ganz unten und das im höchstgelegenen Stadion der Bundesliga. Armin Lehmann, Platzverweis im Borussia-Park und Gladbach führt. Es hat Tim Lemperle von Hoffenheim erwischt. Warum?
22: Ja, den Ex-Kölner, für mich ein bisschen unglücklich, diese gelb-rote Karte. Der hatte gelb kurz vor der Pause, völlig berechtigt gesehen, nach einem Foulspiel. Hier wird es selber von Sander so ein bisschen weggecheckt. Im Laufduell rennt dann weiter und rennt den Kevin Dix um. Ein Foul auf jeden Fall. Ich gucke so auf meine Fingerspitzen und dann sage ich dir, Sven, hast du ein bisschen Fingerspitzengefühl beim Schiri. Ermahn ihn, sag ihm, ey, mach mal ein bisschen vorsichtig und zeig ihm nicht die zweite gelbe Karte. Aber er hat gelb-rot gesehen, kann man auch zeigen, harte Entscheidung. Aber seitdem Hoffenheim nur noch zu 10 und seitdem natürlich alle Träume von der Champions League bei den Kraichgauern ausgeträumt. Gladbach führt 2-0 und sie sind einer weniger und Stuttgart führt auch noch. Also das wird nicht mehr reichen, war trotzdem eine tolle Saison mit viel tollem Fußball und 2-0 für Gladbach.
1: Okay, Tor für Freiburg, 3-1 gegen Leipzig, also die lassen nicht nach. Die Freiburger, die sind auf dem Conference League Platz und haben noch das Europa League Finale vor der Brust, also läuft für Freiburg. Marc Eschweiler, was macht Leverkusen?
23: Ja, auch Europa League spielen in der kommenden Saison. Es steht noch 0-0 gegen den HSV, sie treffen das Tor einfach nicht, Chance über Chance. Aber es ist einfach nicht konsequent genug im Torabschluss. Also der neue Trainer, ich gehe mal davon aus, dass einer kommt. Das ist schon mal die erste Übung fürs Trainingslager im Sommer. Tore schießen üben. Also heute müssen sie eigentlich 2-3-0 führen, inklusive Schick, der den Elfmeter verballert. Hinten traf der HSV einmal die Latte. Ansonsten kommt vom Aufsteiger, der drinbleiben wird, nicht mehr so wahnsinnig viel nach vorne. Aber es hilft da nichts, denn Stuttgart führt ja eh.
1: Ah ja, genau. Wir sind bei Taufik Khalil. Köln liegt da hinten mit 1-3 gegen die Bayern. Und deren Keeper ist ja Manuel Neuer. Der bleibt noch ein Jahr. Hör mal, Talk in Town ist ja, dass der möglicherweise WM-Torhüter wird. Was glaubst du?
0: Ja, tatsächlich, das ist eine Frage, die ich mir auch stelle. Wenn das stimmt, dass der im 55er-Kader ist, dann wird man sich beim DFB ja schon was überlegt haben. Zumindest gehe ich mal davon aus. Und wenn dem wirklich so wäre, dass man sich überlegt, dass der mitgeht, dann bin ich auch sicher, dass er spielen würde. Denn Manuel Neuer ist keiner, der da mitfährt, um sich dort auf die Bank zu setzen und so ein bisschen zu schauen, welche Cowboyhüte die Amerikaner tragen. Also Neuer heute einmal schon geschlagen von El Mala. Weltklasse-Tor, wie der denen da allen weggelaufen ist. Ansonsten hat er noch nicht viel zu tun gehabt, um sich bei Julian Nagelsmann aufzudrängen. Spiel läuft wieder. Die Bayern, ja, die führen hier mit 3:1. Und ich glaube, die lassen sich auch die Meisterfeier heute irgendwie von diesem ersten FC Köln nicht wirklich versauen. Auch wenn die Kölner, ja, einiges versuchen. Also Bayern 3:1 vorne.
2: Naja, du redest von Cowboyhüten. Ich glaube, da tragen ganz viele Magerkappen. Aber das ist ein anderes Problem. Zwischenstände. Bremen, Dortmund 0:0. Stuttgart führt 2:0 in Frankfurt. Freiburg mit 3:1 gegen Leipzig. Und Union Berlin gegen Augsburg mit 2:0. Christian Schulze, was macht St. Pauli?
20: Ja, aktuell gerät der Tabellenplatz 16 für den VfL Wolfsburg nicht so wirklich in Gefahr. Bislang in dieser zweiten Halbzeit gleich 7 Minuten absolviert noch keine richtige Offensivaktion von den Boys in Braun, von der Heimmannschaft. Und das ist natürlich mit so ein Problem in dieser Saison gewesen, neben den zu wenig geschossenen Toren. Auch das Millerntor ist keine richtige Festung mehr. Kein Sieg in den vergangenen 5 Heimspielen und momentan sieht es danach eben auch aus, weil der VfL Wolfsburg 1:0 führt durch den Treffer von Kolirakis aus Minute 37. Wolfsburg auch im Ballbesitz an der Mittellinie, aber erstmal der Rückpass in die Vierer Abwehrreihe zur Innenverteidigung. Eriksen, der Kapitän im Anstoßkreis, spielt auch erstmal zurück. Na klar, die Wölfe müssen ja auch nicht viel mehr machen.
1: 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Wir sind in Bremen bei Heiko Neugebauer. Da spielt Borussia Dortmund und es sind keine Tore bisher.
3: Also bei 12 Grad von Sommerfußball zu sprechen, das verbietet sich eigentlich so ein bisschen. Aber ich glaube, die allermeisten, die das jetzt hören, die wissen schon, was gemeint ist. Vielleicht jetzt, die Dortmunder über rechts, Flankenversuch wird abgeblockt. Das Ganze hier ist inzwischen ein Privatduell zwischen einerseits Mio Backhaus im Tor von Werder Bremen und von Girassi im Sturmzentrum von Borussia Dortmund. Dortmund gerade eben der siebte Versuch, den Ball aufs Tor zu bringen. Das gelingt Girassi zwar, diesmal aus kurzer Distanz per Kopf im Anschluss an eine Ecke, aber bisher war jedes Mal Mio Backhaus am Ende der Sieger in diesem Privatduell, das nach wie vor auf den ersten Treffer wartet. Das ist jetzt keine Quälerei, sich dieses Spiel anzugucken. Ist auch nicht das schönste Bundesligaspiel aller Zeiten, aber es fehlen einfach die Tore. 0:0 in Bremen.
1: Ja, Gladbach 12. in der Tabelle vor dem HSV Bremen, Köln und das ist natürlich für Eugen Polanski heute auch ein wichtiges Spiel. Das letzte hat Gladbach zu Hause mit 1:0 gegen Dortmund gewonnen. Heute die 2:0-Führung gegen Hoffenheim. Wenn das so ausgeht, Armin, kannst du dir vorstellen, dass es trotzdem das Ende des Weges von Cheftrainer Polanski in Gladbach ist?
22: Ja, kann ich mir vorstellen, weil hier eine große Unzufriedenheit mit der gesamten Saison herrscht. Solche Spiele wie heute, nehmen wir die ersten 10, 15 Minuten mal weg, da war Hoffenheim klar dominant, aber hat es versäumt, den Führungstreffer zu erzielen, haben die Gladbacher immer wieder mal abgeliefert, wo sie guten Fußball gespielt haben gegen eine Spitzenmannschaft von Dortmund vor 2 Wochen. Dann heute wieder und letzte Woche in Augsburg sind sie untergegangen. Also am Ende ein 1:3, das auch ein 1:5, 1:6 oder 1:7 hätte sein können. Also das ist das, was die Fans und was sicherlich auch die Gladbacher Chefetage um Präsident Rainer Bonhoff hier so ein bisschen stört. Es wird sehr kritisch hinterfragt werden alles, ob es dann weitergeht mit Eugen Polanski. Ich habe hier keine Glaskugel und selbst wenn ich eine hätte, würde mir nicht helfen.
1: Ja, die gleiche Frage stellt sich ja im Prinzip auch in Köln rund um René Wagner. Der liegt 1:3 hinten mit dem 1. FC Köln beim deutschen Meister Bayern München. Tor, und zwar in der Alten Försterei. Und Marie-Louise Eta freut sich. Sie ist ja die Cheftrainerin heute noch. Und dann wird ihr Bundesliga-Weg bei den Männern erstmal zu Ende sein. Sie geht dann zu den Frauen von Union Berlin. Aber sie freut sich über das 3:0 gegen Augsburg. Und damit sind wir wieder im Keller, weil das war das wirklich Spannende. Und es wird immer klarer, Heidenheim wird wohl absteigen. Sie liegen 0:2 hinten gegen Mainz 0:5. Und sie brauchen ja den Heimsieg, weil Wolfsburg mit 1:1 1:0 führt in St. Pauli. Christian Schulze, deutet sich irgendein St. Pauli-Tor an?
20: Nee, überhaupt nicht. Super Abwehrarbeit gerade vom VfL Wolfsburg. Gute Grätsche, dann den Spieler von St. Pauli sogar noch angeschossen. Eigenen Einwurf rausgeholt, das wurde bejubelt. Und jetzt aber dann doch der Ballverlust in der Aufbauarbeit. Über die rechte Seite kommt die Flanke hinten an den zweiten Pfosten. Und Grabara ist da. Unorthodox das Ganze im Rückwärtslaufen. Irgendwie den Ball nach hinten mit der rechten Arm, mit der rechten Hand weggeboxt und dann in einen St. Pauli-Stürmer reingerauscht, hält sich jetzt gerade so ein bisschen den Kopf, trägt ja ohnehin immer Maske im Tor, aber die Wolfsburger lassen St. Pauli doch nochmal in den 16er über die rechte Seite zur Ecke geklärt, bleibt beim 1:0 für die Wölfe.
1: Okay, wir sind in Leverkusen und da ist Robert Andrich der Kapitän der Werkself, einer ja auf dem Zettel von Bundestrainer Nagelsmann oder nicht, was meinst du, Marc Eschweiler?
4: Nee, ich glaube eigentlich aufgrund der Leistungen in den letzten Wochen, das war auch zu schwankend, wird er nicht mit dabei sein. Und wenn, dann nur als Ergänzungsspieler, aber ganz weit hinten im Tableau, im Kader. Ich glaube, da haben wir andere, vor allem in der Innenverteidigung. Da spielt er heute wieder zentral. Robert Andrich konnte eben nicht verhindern, dass Vieira um ein Haar das 1:0 für den HSV gemacht hätte.
5: Tor in St. Pauli, der Ausgleich. Cissé eingewechselt, sticht einmal mehr als Joker. Fast eine Kopie des Tores von Wolfsburg in der ersten Halbzeit. Ecke von derselben Seite, von der rechten reingeschlagen. Und Cissé kommt mit dem Kopf an den Ball und köpft links ein. Das Millern-Tor-Stadion erhebt sich, jubelt und hofft wieder. 1:1 und dieser Cissé, ich hab's doch gesagt, die letzten beiden Tore für St. Pauli hat genau er gemacht. Und das war sicherlich auch der Gedanke bei der Einwechslung, die da Alexander Plessin in der Halbzeit vorgenommen hat. Kommt in der Mitte im 5-Meter-Raum frei zum Kopfball und kann den Ball an Grabara vorbei ins Tor hineinwuchten. Und so sind die St. Pauli-Fans wieder da und hoffen auf den Sieg und auf die Relegation.
1: Ja, sie sind ein Tor entfernt von Platz 16, St. Pauli. Und sie waren vor dem Spieltag 18. Wow! WDR 2 Liga Live jetzt in München bei Taufik Halil.
0: Und die Kölner, die spielen plötzlich richtig gut mit Fußball, hatten ihre Möglichkeiten, aber jetzt wieder die Bayern und Lennart Kahl zieht ab, etwa 16 Metern unten links an den Pfosten, Ball prallt dann nach außen weg, also jetzt ist es ein offenes Fußballspiel. Ich glaube, der 1. FC Köln würde den Bayern gerne noch eine Delle in die Meisterschale treten oder da irgendwie einen von den Brillis raushauen. Die wollen die richtig ärgern, haben auch schon gefährlich aufs Tor der Bayern geschossen, aber die Münchner, jetzt fühlen sie sich, glaube ich, geärgert. Jetzt wollen sie hier ganz schnell den nächsten Treffer nachlegen, damit es hier eine Party ohne große Probleme gibt. Ein Kölner geht zu Boden, Vincent Kompany dirigiert das Ganze ein bisschen. Die Fans hüben wie drüben, singen sich gegenseitig warm. Alle freuen sich auf das große Fest. Ja, und Köln spielt plötzlich Fußball. Bayern rein vorne.
1: Ja, und es ist ein bisschen aufregend. Und um wieder mal ein bisschen runterzukommen, ein bisschen in den Chillinger-Modus zu kommen, haben wir ja Heiko Neugebauer im Weserstadion. Das, ja, oder? Ich meine, das ist ja ein Spiel, oder? Hammer.
6: Ja. Also ich lese aber mal eben den Expected Goals Wert beider Mannschaften vor, der mir angezeigt wird. 2,29 für Borussia Dortmund zu 0,17 für Werder Bremen. Und dass es hier immer noch 0:0 steht, das nimmt wirklich zum Teil absurde Züge an. Mhm. Guirassy alleine mit 7 Versuchen, mit 7 Abschlüssen, die gehen alle aufs Tor. Aber jedes Mal ist Mio Backhaus irgendwie mit den Fingern oder mit dem Körper oder mit dem Fuß noch dran gewesen. Trotzdem ist das hier kein absoluter Grottenkick. Beide bemühen sich nach Kräften. Und jetzt, da ist er drin. 8. Versuch, erfolgreich. Naja. Guirassy, 1:0 für den BVB.
1: Du ist notiert, danke. Heiko, hätten wir das auch. Es folgt ja einer irgendwie mathematischen Bestimmung, was da bei dir passiert ist. Kann man ja nicht anders sagen. So, ich nehme jetzt mal den Fuß auf den Ball. Ja, mal Ruhe reinbringen. Stuttgart spielt Champions League, wenn alles so bleibt. Und diesen fast safe, weil Hoffenheim nichts gebacken kriegt in Gladbach. Freiburg ist super gut drauf, sind 7., führen deutlich gegen Leipzig. Was zählt, was richtig sexy ist, ist das Spiel im Keller zwischen St. Pauli und dem VfL Wolfsburg. Christian Schulze.
20: Plötzlich ist wieder Spannung drin in diesem Duell 1:1 und plötzlich ist auch Wolfsburg wieder offensiv. Da mit der Ecke von der linken Seite, aber Christian Eriksen, der dänische Superstar mit einer schlechten Eckballvariante, wird problemlos geklärt von St. Pauli ins Seitenhaus. Das Ganze direkt vor der Gäste-Fankurve. 3000 Wolfsburger sind mitgereist, haben vor dem Spiel niemals, niemals absteigen geschrien. Jetzt müssen sie wieder ein bisschen bangen, weil ihre Mannschaft einen Gang zurückgeschaltet hat, St. Pauli zur Ecke hat kommen lassen und dann war Cissé mit dem Kopfball da zum 1:1. Jetzt die Wölfe über die rechte Seite kriegen einen Einwurf und sind plötzlich auch viel schneller wieder unterwegs beim Spielstand von 1:1.
1: Aber Paulis gefühlte Rettung ist nur ein Tor entfernt, Leute. Gleich haben wir die Konferenz und das ist natürlich ein glasklarer Schwerpunkt hier in WDR 2 Liga Live. 9 Spiele, Spieltag 34. Ihr seid da, wir sind da. Und es ist spannend. So soll es sein. 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

0: Leverkusen, der Werkself Dauner, Marc Eschweiler.
1: Jo, wie heißt das so schön? Wenn du die Dinger vorne nicht machst, kriegst du hinten einen rein. Vieira für den HSV mit dem 1-0. Traumschlenzer aus 16 Metern ins lange Eck. Und der HSV führt den Leverkusen. Ja, und macht die Stimmung kaputt.
0: Alles klar, danke.

0: ab nach St. Pauli. Was ist los, Christian Schulze?
1: Tor für den VfL Wolfsburg, die erneute Führung. Viele, viele Proteste. Daniel Siebert ist belagert von Paulis Spielern, weil Vasil da an seiner Torlinie schon behindert wird. Dichtes Gedränge vor ihm, aktuell 2-1 Wolfsburg.
0: Okay.
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3: A40 Essen Richtung Duisburg. Die ist zwischen Kreuz Kaiserberg und Kreuz Duisburg wegen Brückenarbeiten bis Dienstag früh gesperrt. Die 57 Köln Richtung Krefeld zwischen Kreuz Meerbusch und Krefeld Zentrum. 10 Minuten plus 3 Kilometer Stau. Und A61 Mönchengladbach-Venlo. Die ist zwischen Kreuz Mönchengladbach und Mackenstein in beiden Richtungen bis Montagmorgen gesperrt.
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0: Der Treffer wurde überprüft und der Schiri kommt zum Ergebnis. Treffer zählt für Wolfsburg gegen St. Pauli. Die Wölfe führen mit 2-1, wären damit 16. Willkommen in der Bundesliga-Konferenz. Wir machen jetzt mal alle Regler hoch.
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0: Yes! Und wir machen den Anfang mit unseren Konferenzreportern am Millerntor. Michael Augustin, St. Pauli gegen Wolfsburg.
11: Auf St. Pauli brennt noch Licht, so singt Jan Delay, ein Künstler Hamburgs. Ja, aber es ist keine Straßenlaterne mehr. Es ist nur noch eine Kerze, die im Wind flackert. Der VfL Wolfsburg führt beim FC St. Pauli mit 2-1. Der Treffer hat auch dem Videobeweis standgehalten. Das heißt, die Hamburger bräuchten 2 Tore, um sich auf Rang 16 auf den Relegationsplatz zu verbessern. Da sind momentan die Wolfsburger und auch die Heidenheimer Florian Winkler, die bräuchten gegen Mainz eine große Aufholjagd.
12: Ja, ein leises Servus, ein zartes Adieu aus der Fußball-Bundesliga deutet sich hier nach 66 Minuten an. Weiterhin 0-2 aus Sicht des 1. FC Heidenheim gegen Mainz 05. Beide Treffer in der ersten Halbzeit gefallen. Die Chance war zumindest da zurückzukommen. Kopfball von Schöpfner an die Latte in der 51. Minute. Ansonsten ist das nach vorne weiterhin mau und zu wenig von den Heidenheimern. Und mau und zu wenig trifft auch auf Eintracht Frankfurt gegen Stuttgart zu. Phil.
13: Und der VfB Stuttgart andererseits ist einigermaßen tiefenentspannt unterwegs Richtung Königsklasse, Richtung Champions League. 2-0 führt der VfB hier in Frankfurt durch die Tore von Cemma und Nati gegen eine harmlose Eintracht. Hat Platz 4, so gut wie sicher in der Live-Tabelle. Auch weil der VfB, auch weil die Schwaben parallel Schützenhilfe von Borussia Mönchengladbach gegen die punktgleichen Hoffenheimer bekommen, Luise Kropf.
14: Ganz genau, es steht 2-0 für Borussia Mönchengladbach. Eben großer Jubel hier im Borussia-Park, weil Tabakovic zum zweiten und zum vermeintlichen 3-0 getroffen hatte. Aber Treffer zählte nicht wegen Abseitsposition. Hoffenheim tut sich schwer, das auch, weil sie ein Mann weniger sind. Tim Lemperle sah die gelb-rote Karte zu Beginn der zweiten Halbzeit. Wer tut sich schwer? In Leverkusen bei Holger Dahl.
15: Das hat ja was für zwei Mannschaften bei der Urlaubsanreise. Und der Hamburger Sportverein führt mit 1-0 in Leverkusen, weil Fabio Vieira gerade nach einer Stunde getroffen hat für die Hamburger. Leverkusen ist ein bisschen besser, hat einen Elfmeter liegen lassen durch Schick. Aber das Spiel ist insgesamt eher so mau. Anders Freiburg gegen Leipzig mit Jens-Jürgen Krieg.
16: Wilde Fahrt im Schwarzwald. Hier steht 3:1. Achtung, Chance! Aber gerade so ausgebessert von Lina da hinten. Der in letzter Sekunde dazwischen ist 3:1 für die Freiburger, die damit als Tabellensiebter gestartet sind. Diesen siebten Platz und die Conference League sicher machen. Die Leipziger waren ja ohnehin sicher schon Dritter, sind in der Champions League, haben eine tolle Saison gespielt. Aber heute sind die Besseren. Hier die Männer vom SC. Es geht zum deutschen Meister. Die Schale steht bereit, die großen Feierlichkeiten. Und erst einmal werden weiter Tore produziert bei Edgar Endres. In diesem Fall

0: In einem insgesamt doch unterhaltsamen Bundesligaspiel. Wie unterhaltsam, Felix, Gerhard, ist es in Bremen gegen Dortmund?
1: Mäßig, dank des einen Treffers in der zweiten Hälfte, aber immerhin ein Tor gefallen. Jetzt aber die Dortmunder nochmal mit der Chance durch Julian Brandt, gerade eingewechselt. Letztes Spiel für den BVB in seiner Heimatstadt Bremen, aber der Ball vertändelt somit im Seitenhaus. Der eine Treffer aus der 60. Minute durch Serhou Guirassy, ansonsten nicht viel los, viel mehr los an der Alten Försterei bei Tabea Kunze.
2: Enttäuschende Augsburger haben sich selbst rausgenommen aus dem Rennen um die Conference League, liegen 0-3 zurück gegen ein heute begeisternd aufspielendes Union. Im letzten Spiel unter Cheftrainerin Marie-Louise Ether führen die Eisernen mit 3-0. Und Tore bräuchte jetzt dringend auch der FC St. Pauli für mehr Hoffnung auf den Klassenerhalt. Michael Augustin.
3: Ja, aber die Hamburger legen in den VfL Wolfsburg mit 1-2 zurück. Nicola Vasi, ihr Torhüter, hat super gehalten heute Nachmittag. Aber dann wischt er sich nach dieser Eriksen-Ecke in der 64. Minute den Ball irgendwie selbst in Tor. Das sind auch klasse getretene Ecken des Dänen mit ganz viel Zug zum Tor. Und in Bedrängnis ist da Vasi ein Eigentor unterlaufen. Luis Oppi, der Linksverteidiger des FC St. Pauli, hat den Ball am Fuß noch in der eigenen Hälfte zu Ando, der dann zu Hauke Wahl. Die St. Paulianer nähern sich mit Schwigauer der Mittellinie und dann kommt der Pass auf die rechte Seite. Das ist Jackson Irvine, der Kapitän, aber Wolfsburg verteidigt da Mann gegen Mann. Nächster Versuch, Fujita will den Ball in die Spitze spielen. Da hat er ja Cisse, der Top-Joker der vergangenen Wochen, seinen dritten Saisontreffer erzielt. Kopfballtor nach seiner Einwechslung, das war das 1-1. Da war die Hoffnung groß hier am Hamburger Müllerntor, aber mittlerweile, und das ist auch verdient, führt wieder der VfL Wolfsburg beim FC St. Pauli mit 2-1. Und Heidenheim liegt hinten gegen Mainz und die Aufholjagd, ja, die hat dann offenbar, wir bleiben noch kurz drauf, Metcalf setzt sich durch, passt den Ball in den Strafraum zu Cisse, sein Schuss wird von Eriksen geblockt, es gibt die Ecke für St. Pauli, jetzt aber nach Heidenheim zu Florian Winkler.
0: Weiterhin 0-2 zurück, der erste FC Heidenheim, und mit dem Spielstand am Millerntor wird es natürlich noch schwieriger, und wie die Nerven blank liegen, zeigen gerade Erin Dinci und Geraldo Becker, der Mainzer Stürmer, hat den Ball die ganze Zeit verschleppt, es gab Ecke für Heidenheim, hat den einfach nicht abgeben wollen, der Mainzer Stürmer, und dann ist Dinci, schubst ihn einfach wild um, beide haben gelb gesehen, aber Heidenheim fällt einfach zu wenig ein. Ich bleibe dabei, ein leises Adieu weht hier durch das Stadion auf dem Schlossberg nach 3 Jahren Bundesliga, jetzt Foulspiel an dem Mainzer auf Höhe des Mittelkreises und die Heidenheimer diskutieren wild. 71. Minute. Hier tut sich relativ wenig beim Spielstand von 0-2 und ein Stichwort leises Adieu. Adios könnte es heißen für Albert Riera bei Eintracht Frankfurt bei dem Spiel heute, Philipp Hofmeister.
4: Ja, der sonderbare, leicht exzentrische Mallorquiner dürfte Geschichte gewesen sein nach einer kurzen, erfolglosen Ära hier in Frankfurt. Die Eintracht kommt doch mal mit Tor an. Der wird gelegt kurz vor dem Strafraum des VfB Stuttgart. Und dann gibt es folgerichtig den Freistoßpfiff und die gelbe Karte auch noch oben drauf gegen Maximilian Mittelstädt. 0-2 der Spielstand. Die Eintracht liegt weiter hinten. Sie lässt die Köpfe hängen. Der VfB Stuttgart hat überhaupt keine Probleme, dieses Spiel hier zu kontrollieren. Und Stand jetzt wären die Schwaben auf Platz 4. Das vierte Königsklassenticket, das die Bundesliga auswirft in dieser Saison, das würde dem VfB gehören mit 64 Punkten. 3 Punkte Vorsprung auf den ersten Verfolger, auf die TSG Hoffenheim. Und deren 6 sind es inzwischen auf Bayer 04 Leverkusen. Und ich glaube auch in Mönchengladbach, bei Luise Kropp, wo die TSG Hoffenheim heute Nachmittag spielt, da wird man sich bei den Gästen langsam aber sicher gedanklich auf die Europa League einstellen.
5: Ja, gerade Ecke von Hoffenheim rein in den 16er. Ich habe hier mal meinen kleinen Taschenrechner angeschmissen. Wenn es denn bei dir in Frankfurt so bleibt und die Stuttgarter eben 2-0 gewinnen sollten, dann müsste Hoffenheim gegen Mönchengladbach 9-2 gewinnen, wenn sie noch den Champions League Run erreichen wollten. Das ist natürlich aussichtslos. 75. Spielminute. Jetzt Borussia Mönchengladbach, die heute ein tolles Spiel machen über die linke Seite, müssen aber den Angriff erstmal abbrechen, denn da vorne ist niemand. Tabakovic verletzt, ausgewechselt worden. Toi, toi, toi für die WM, bei der er ja im Sommer gerne mitspielen möchte. Für ihn jetzt auf dem Platz Maschino. Der Ball rollt hier auf Höhe der Mittellinie von links nach rechts jetzt in Reihen der Gladbacher. Wo ist der Ball bei dir in Leverkusen?
6: Bitte! Ganz kurz, 4-1 für die Bayern. Die gewaltige Schusstechnik von Harry Kane, der abzieht. Völlig unbedrängt aus 17 Metern zentral. Ein Flachschuss links neben dem Pfosten hier rein. Alle schwenkt die rot-weißen Schals. Jubelt die Bayern. 4-1 vorne. Luise, bitte.
5: Ja, und ich wollte eigentlich ganz gut ergeben. Leverkusen zu Holger Wahl. Wo ist der Ball bei dir?
7: Ja, der Ball ist an den Füßen von Alejandro Grimaldo, dem Leverkusener, der hier fast als Einmann-Offensivkraft versucht,
8: dieses 0-1 aus Leverkusen.

0: unserer Sicht noch irgendwie ja, zu drehen oder da noch was Positives rauszumachen. Der HSV macht das hier sehr, sehr ordentlich. Aber bei Bayer Leverkusen muss man natürlich auch sagen, Thema Champions League wäre heute nur eins geworden, wenn Stuttgart und Hoffenheim verloren hätten und man selbst heute den HSV dann auch noch besiegt hätte. Viele, viele Konjunktive. Und weil sie die Ergebnisse auf den anderen Plätzen kennen, hauen sie sich ja auch nicht mehr zu 100% rein. Und beim HSV großes Kompliment an den Saisondebütanten Sander Tangvik, dem Norweger im Tor, 23 Jahre alt, 11 Meter von Schick gehalten, super pariert und seine Mannschaft hier sehr im Spiel gehalten. Jetzt nochmal der HSV über die linke Seite. Bleibt beim 1:0 für Hamburg.
1: Bitte, Michael. 11 Meter in Hamburg für den VfL Wolfsburg. Es ist ein Handelfmeter. Daniel Sieber, der Schiedsrichter, ist wieder rausgegangen in die Review Area. Yannick Gerhardt schoss auf das Tor der Hamburger. Und dann war es Tomoya Ando, der Abwehrspieler des FC St. Pauli, der den Ball an die Hand bekommen hat. Und Christian Eriksen könnte die Wolfsburger jetzt gleich in der 76. Spielminute hier am Hamburger Millerntor mit 3:1 in Führung bringen. Das wäre eine Vorentscheidung im Kampf um den Relegationsplatz. Nicola Vasi steht auf der Linie. Er hat 60% seiner Elfmeter in der Bundesliga abgewehrt. Die letzten drei waren aber drin. Christian Eriks, gefährliche Standards hat er getreten. Ecken, Freistöße, alles gefährlich. Behält er jetzt auch die Nerven und wird gleich diesen Handelfmeter für den VfL Wolfsburg verwandelt. Der Ball liegt auf dem Punkt. Daniel Siebert steht noch beim Schützen. Eriksen legt sich den Ball nochmal ganz genau hin und Nicola Vasi steht da so, ich würde mal sagen, 30 Zentimeter hinter seiner Torlinie. Jetzt gucken wir auf Eriksen, der macht es aus dem Stand, der nimmt keinen Anlauf. Eriksen, doch kurz Anlauf, Latte! Latte! Latte! Eriksen verschießt, es bleibt spannend. Wolfsburg führt noch immer, aber nicht mit 3:1, sondern mit 2:1.
2: Tor in Freiburg für Freiburg. Es ist das 4:1. Der siebte Tabellenplatz ist sicher. Und am kommenden Mittwoch, wenn sie am Bosporus die Europa League gewinnen, spielen sie sogar in der Champions League. Wie verrückt ist das denn von der Mannschaft von Julian Schuster, die heute ihr 53. Saisonspiel macht? Die Leipziger gerade mal das 38. In diese Bereiche kommen kaum Mannschaften, auch nicht die Bremer bei Felix Gerhardt.
3: Ja, die kommen vor allen Dingen gar nicht so richtig in die Offensive. Im Prinzip ein Spiegelbild der Saison. Werder in der zweiten Hälfte ohne eine echte Torchance. In der ersten im Prinzip auch ohne eine echte Torchance. Ab und zu haben sie sich mal durchgestochert. Ansonsten gänzlich ungefährlich. Jetzt Dortmund mal wieder mit einer Flanke von der rechten Seite. Mio Backhaus ist da, pflückt das Ding herunter. Und Werder versucht den Konter zu setzen. Aber das Ganze dauert hier viel zu lang. Schlotterbeck mit nach vorne geeilt und er kämpft sich den Ball. Also ich glaube, hier wird es nicht mehr allzu viel spektakulären Fußball geben. Und deshalb gehen wir weiter an die alte Försterei zu Tobias Kunze.
4: Ja, seltenes Bild hier. Union spielt zum Teil spektakulär heute Nachmittag, führt 3:0. Also Kompliment an Marie-Louise Ether. Sie hat die Mannschaft verändert und das zum Positiven. Ab nach Leverkusen.
0: Tor in Leverkusen, der Ausgleich. Gerald Kwanzaa hat den Ball zumindest aufs Tor geköpft. Dann ist er, glaube ich, noch von drei Hamburgern abgefälscht worden, bevor er über die Torlinie ging. Aber egal, Ausgleich in Leverkusen. Vielleicht wird es für Bayer 04 zumindest noch was mit Platz 5. Wieder ab an die alte Försterei zu Tabea Kutze.
4: Ja, Marie-Louise Ether wird die Frauen des 1. FC Union übernehmen. Und die Frage ist ja auch, was passiert mit Manuel Baum, der Trainer des FC Augsburg? Noch tigert er auf und ab, sieht aber, dass sich sein Team heute unglaublich schwer tut. Und deswegen gehen wir weiter dahin, wo St. Pauli sich noch wehrt und noch lebt, Michael Augustin.
1: Ja, aber noch zwei Tore bräuchte, um den VfL Wolfsburg von Relegationsplatz 16 zu verdrängen. Die Niedersachsen führen am Hamburger Millerntor mit 2:1 und Alexander Blessin, der Coach des FC St. Pauli, setzt alles auf Offensive. Adam Dzigawa, ein Innenverteidiger, geht raus und Ricky J. Jones feiert nach 3 Monaten Verletzungspause sein Comeback. Der ist 36,7 km/h schnell. Vielleicht bringt's ja was. Erstmal Einwurf für die Hamburger. Pirka, der Rechtsverteidiger, am eigenen Strafraum, also noch weit, weit entfernt. Aber er will den Ball natürlich Richtung Mittellinie werfen. Da versucht dann Kaas, die Kugel mit dem Hinterkopf zu verlängern. Klappt nicht. Die Wolfsburger haben den Ball. Aber Irvine, der Kapitän des FC St. Pauli, geht dazwischen. Wenig Spielkontrolle, wenig Ballkontrolle. St. Pauli sehr nervös. Wolfsburg hat mehr Chancen. Die Führung, die geht auch in Ordnung. Das 2:1 für den VfL. Eriksen hätte erhöhen können auf 3:1, aber hat den Handelfmeter an die Latte gesetzt. 10,5 Minuten noch hier und in Heidenheim wahrscheinlich ähnlich lang bei Florian Winkler.
5: Jawohl, 12 um genau zu sein, aber ein bisschen mehr Kribbel- und Prickelfaktor wie bei dir hätten wir hier auch gerne 0-2.
1: Das ist es dann wahrscheinlich, das 3:1 für den VfL Wolfsburg. Jenan Pejcinovic. Erst scheitert Eriksen an Vasi, aber Pejcinovic, der Stürmer mit einem Abstauber, er schiebt den Ball mit dem rechten Fuß ins Tor. Ist das der K.O. für den FC St. Pauli? Er sieht fast so aus. Pejcinovic ist noch immer im Strafraum, jubelt und in der Gästekurve. Da gehen bestimmt 12, 13, 14 Pyrofackeln hoch. Da feiern die 3000 mitgereisten VfL-Fans. Sie feiern wahrscheinlich den 16. Platz, die Relegation, den Klassenerhalt. Dürfen sie noch nicht feiern. Und in Heidenheim darf den wahrscheinlich auch niemand feiern, Flo.
5: Nee, absolut nicht. Jetzt aber die Chance erstmal für Tizi Batze. Und Batz ist da. Ab nach Gladbach.
4: Einmal ganz schnell, Flo. Tor in Gladbach. 3-0. Kevin Dix mit einem Strahl oben links rein in den Kasten. Baumann fliegt und fliegt. Kann es aber nicht verhindern. 82 Minuten rum. Zurück zu dir.
5: Ja, das sind einfach zu selten diese Offensivszenen bei den Heidenheimern. Viel zu wenig Druck, auch in der zweiten Halbzeit kommt da einfach zu wenig. Sie kommen kaum durch. Mainz steht defensiv gut, weiterhin die 2-0-Führung.
6: In Frankfurt, Elfmeter für Eintracht Frankfurt, weil Alexander Nübel rauskommt, den Ball nicht gepackt bekommt, ihn wegschlagen will. Aber Johnny Burkhardt, der eingewechselte Frankfurter Stürmer, ist vor ihm am Ball, wird gefällt am Strafraumeck. Und jetzt steht Burkhardt da. 0:2 der Spielstand. Kommt hier nochmal ein bisschen Spannung rein. Burkhardt, die Hände in die Hüften gestemmt. 2, 3 Schritte Anlauf mit dem rechten Fuß ins Tor. Ins Tor, halb hoch, links, Anschlusstreffer, Eintracht Frankfurt. Nur noch 1:2 und das wenige Sekunden, nachdem hier der nächste massive Böller aus der Eintracht-Kurve gezündet wurde. Zurück nach Heidenheim. Zu dir, Flo.
5: Wo kurz danach, als ich zu dir abgegeben habe, Phil, Zivzi Watze mit der nächsten Chance, Kopfball aus 3-4 Metern, aber zu unplatziert. Batz, der Mainzer Keeper, kann da noch eingreifen. Es bleibt weiterhin beim 0:2. Es sind 3 Punkte Rückstand für den tabellenletzten Heidenheim und dazu das deutlich schlechtere Torverhältnis mittlerweile. Und das sind 7 Treffer Unterschied. Also selbst ein Dreier hier, ein Sieg, würde erstmal nichts am direkten Abstieg enden. Also unverhindert, das geht mir doch mal schnell weiter Richtung Holgerdahl und Leverkusen.
7: Wo es 1:1 steht. Quonzer Kopfball. Nikolai Remberg war noch der letzte Hamburger am Ball. Aber weil ich Eigentore immer so doof finde, sage ich einfach, es ist ein Kopfballtor von Quonzer gewesen zum 1:1. Und es war der 18. Torschuss von Bayer Leverkusen. Also hochverdient, dass sie auch mal getroffen haben in der 83. Spielminute. Und weil es in Frankfurt ja noch XXXL Nachspielzeit gibt, ist es vielleicht doch noch ein kleines Fünkchen Hoffnung auf die Champions League für Bayer Leverkusen. Aber dafür müssten sie den HSV schlagen. Ich will da jetzt auch nichts konstruieren. Eigentlich habe ich mir aufgeschrieben, 17:08 mit dem 3:1 von Wolfsburg beim FC St. Pauli ist die letzte große Entscheidung gefallen an diesem Bundesligaspieltag. Und das wird bestimmt am Montag diskutiert im Bundesliga-Podcast, dem Bundesliga-Updates bei AD Sounds, der Sportschau-App und überall, wo es Podcasts gibt. Das war der Werbeblock beim 1:1 von Leverkusen gegen den HSV und Freiburg gegen RB Leipzig. Jens-Jörg Krieg, schon ein bisschen Vorfreude, gepackte Koffer beim SC Freiburg fürs Europa-League-Finale. Spiel ist ja gelaufen.
8: Ja, Werbung auch bei uns auf der Sportschau.de Seite. Natürlich das Ganze live zu verfolgen und in der Info nach der ARD. Hier steht es 4:1. Wir reden am Mittwoch vom Finale der Europa League. Da ist Freiburg auch drin. Sie waren im DFB-Pokal-Halbfinale. Sie werden Tabellen-Siebter der Fußball-Bundesliga sein. Sie haben ihr Tafelsilber schon ausgewechselt. Ginter, bester Zweikämpfer hier auf dem Platz. Warum ist der Bundestrainer schon wieder in München und schaut sich nicht diesen Matze Ginter an? Genau wie man Zambi beispielsweise schon runter. All das sind Vorboten für das Spiel gegen Aston Villa. Hier hat der Tabellensiebte seinen Job gemacht, hat den Platz gesichert. Dritter waren die Leipziger ohnehin. Hier sind alle Fragen im Schwarzwald geklärt, aber ein paar sind noch offen. Gerade so ein bisschen mit Blick auf den historischen Bundesliga-Torrekord bei Mike Küster.
9: Aktuell stehen die Bayern tatsächlich auf dem Platz und spielen nicht, weil wir bange Blicke auf Said Elmaler werfen. Aber mittlerweile steht auch er wieder auf beiden Beinen und wird an diesem Tag des Abschieds, das wollen wir nicht vergessen, von Dennis Aitekin umarmt. Der sich freut, dass es Elmaler nicht so schlimm erwischt hat. Dennis Aitekin, heute sein allerletztes Bundesligaspiel. Sein 254. 18 Jahre war er aktiv und er hat tatsächlich heute schon ein paar Tränchen vergossen vor dem Anstoß. Ist vom FC Bayern und auch von den Kölnern herzlich verabschiedet worden. Und ich bin mir sicher, wenn auch der Schlusspfiff dann sein letzter in seiner Schiedsrichterlaufbahn ertönen wird, auch da werden ihm vielleicht, trotz aller Coolness, die er immer so nach außen strahlt, ein bisschen die Gefühle übermannen. Es wird immer noch nicht gespielt, weil die Kölner gerade eine Wechselorgie starten, kann ich noch erwähnen. Harry Kane heute, dreifacher Torschütze, steht aktuell bei 36 Toren. Er wird da definitiv wieder Torschützenkönig werden in dieser Saison. Für die Bayern auch noch in der ersten Halbzeit Tom Bischoff in der 22. Minute beim Gegentreffer von Said Elmaler, der eben jetzt ausgewechselt wurde in der 18. Spielminute. Also alle Spieler jetzt rein, die anderen raus und die Bayern haben die Kugel über Tom Bischoff. Ein wuchtiger Schuss, dieses wunderbare Weitschusstor aus 17,5 Metern, halblinke Position in der ersten Halbzeit. Die Bayern spielen das jetzt locker runter. Wir haben 10 Minuten noch auf der Uhr stehen. Wie lang geht's noch in Hamburg, Michael?
1: Hier sind es noch 4 Minuten und 20. Wolfsburg führt mit 3:1 beim FC St. Pauli. Und das wäre ein verdienter Sieg für die Wölfe. Die Tore könnt ihr sehen in der Sportschau, in der ARD Sportschau. Und die beginnt heute eine halbe Stunde früher, nämlich schon um 17.30 Uhr. Aber trotzdem ist es ja auch irgendwie peinlich, dass dieser VfL Wolfsburg sich dann über die Relegation in der Liga halten muss. Ein Verein, der zu 100% VW gehört, der mindestens 70 Millionen Euro Jahr für Jahr vom Mutterkonzern bekommt und so wenig aus seinen Möglichkeiten macht. In der Relegation kennen sich die Wolfsburger aus. Da haben sie sich auch schon 2017 gegen Braunschweig und 2018 gegen Holstein Kiel gerettet. Und sie spielen sich den Ball hier an der Mittellinie locker zu. St. Pauli läuft nur noch hinterher. Und deswegen ist da jetzt auch die Möglichkeit auf der rechten Seite. Aber im letzten Moment grätscht Jones dazwischen. Hier 1:3. Spiel so gut wie entschieden. Und in Bremen, was passiert da noch bei Felix Gerhardt?
3: Hier hat es zumindest eben einmal ganz kurz das Nebelhorn gegeben, aber nach einem halben Hub ins Nebelhorn wurde auch schon wieder die Luft abgedreht, weil beim Treffer von Koulibaly auch eine Abseitsposition vorlag. Dementsprechend weiter 1:0 für Borussia Dortmund. 3 Minuten noch regulär zu spielen, Ball rollt nicht wegen Auswechslung. Union Berlin ist da auf dem Weg zum höchsten Saisonsieg und das am letzten Spieltag, Tabea Kunze.
4: Ja, das hast du genau richtig auf dem Zettel, Felix. 3:0 führen die Unioner gegen Augsburg. Und auch hier wird sich ein großer Schiedsrichter der Bundesliga verabschieden. Patrick Ittrich sagt nach 10 Jahren, Schau hatte überhaupt keine Probleme hier mit diesem bisher einseitigen Spiel. 3:0 für Union, schnell weiter ans Millerntor. Wie viel Hoffnung hat St. Pauli noch, Michael?
1: Ja, die Hoffnung ist sehr, sehr gering. Jenan Pejcinovic, der wird jetzt ausgewechselt beim VfL Wolfsburg. Kento Shiogai kommt. Dieter Hecking wechselt also jetzt in der 88. Minute. Nee, Pejcinovic darf bleiben. Dagim verlässt den Rasen. Der hatte in der ersten Halbzeit zwei Riesenchancen. Da war er schneller als alle Abwehrspieler des FC St. Pauli. Rief frei auf Torhüter Nikola Vasil zu. Tolle Paraden von ihm. Bitter für den Keeper der Hamburger. Nach der Eriksen-Ecke hat er mit einem Eigentor die Wolfsburger in Führung gebracht. Hier 1:3 weiter beim deutschen Meister von Michael Küster.
9: Schon wieder Geschäppertag, gerade ist eingewechselt worden vor 60 Sekunden. Nicolas Jackson auf und davon marschiert links rein in den 16er und mit so einem Ball aus dem Wandertagsmodus, der aus gut 12, 13 Meter halt links unter Schwäbe hindurch hineinkullert ins Kölner Tor zum 5:1 für den FC Bayern München. Gab gerade auch ein paar Tränchen für Leon Goretzka. Er musste nämlich raus in seinem letzten Bundesligaspiel für den FC Bayern München. Sagt nach 8 Jahren auch Servus beim deutschen Rekordmeister. Jackson für ihn reingekommen, macht also das 5:1 für den FC Bayern München. Und alles klar, Flo Winkler, so scheint es zumindest in Heidenheim gegen Mainz.
5: Ja, hier laufen vorerst zumindest mal die letzten Bundesliga-Minuten für die Heidenheimer auf den Rängen. glasige Augen, feuchte Hände. Es wird auch das ein oder andere Taschentuch weitergereicht, denn man stellt sich darauf ein, wenn der Abpfiff dann in den nächsten Minuten von Robert Hartmann ertönt, dann war es das hier erstmal nach 3 Jahren Bundesliga für den ersten FC Heidenheim. Nichts war mehr mit dem großen Comeback und dem Kampf Richtung Relegationsplatz 16. Dafür ist das Spiel hier viel zu früh entschieden worden. Heidenheim nochmal in Ballbesitz in der eigenen Hälfte, kommt aber nicht richtig raus. Aber klar, in der Alpenförsterei. Das Schöpfer's gerne.
4: Tor Berlin, ich mach's schnell. 4:0 für den ersten FC Union. Jong, der Eingewechselte, trifft per Abstauber zurück nach Heidenheim zu dir, Flo.
5: Letzten 2 Minuten offiziell laufen Heidenheim nochmal mit einem Angriffsversuch. Mittlerweile Honza, Conte, Beck in der Partie, aber nicht so richtig will funktionieren. Jetzt hat der Österreicher Beck in der zentralen Position, 20 Meter weg, den Ball, spielt ihn links raus auf den mitgehaltenen Christian Conte, der ist auf Höhe des 16er, also im 1 gegen 1 gegen Cassie, jetzt im 16er drin, versucht im Strafraum einen Abnehmer zu finden, aber keiner ist da. Jae-Sung Lee auch reingekommen, klärt ab nach Frankfurt. Noch Hoffnung bei der Eintracht, Phil?
6: Ehrlich gesagt, nicht mehr so richtig. Es steht 1:2. Ja, es ist ein bisschen mehr Leben in der Bude seit diesem Anschlusstreffer von Johnny Burkhardt, der kurz darauf nochmal mit einer Direktabnahme den Stuttgarter Außenpfosten küsste. Auf der anderen Seite aber auch Leveling mit einer Top-Chance für den VfB, hier alles klar zu machen. Zetera im Eintracht-Kasten parierte super. Aber jetzt, gerade vor ein paar Sekunden, ist der Publikumsliebling, der eigentlich sportlich gar keine Rolle mehr spielt bei den Hessen, Timothy Chandler, das Eigengewächs, eingewechselt worden. Und er muss jetzt direkt da in den Zweikampf im eigenen Strafraum. Bleibt zunächst mal da hängen, sitzt kurz auf dem Hosenboden.
4: Es ist das 4:0 und es ist Robin Hack, der hier trifft. Nach einem Sololauf von der Mittellinie läuft er mit langen, großen Schritten auf Baumann, den Keeper der Hoffenheimer, zu und schiebt den Ball unten links rein zum 4:0 hier in der Nachspielzeit. 90+2. Es ist ein Tag, der vielen Gladbach-Fans Hoffnung macht. Denn das kann man auch namentlich benennen, mit unter anderem Robin Hack, der wieder voll im Saft zu stehen seit Bohlin und Moja, die zwei jungen Außenspieler, die gewirbelt haben heute auf dem Platz. Und ein Name, Tim Kleindienst, eingewechselt worden gegen Ende der Partie. Er war fast 1 Jahr lang raus, weil er 2-mal am Knie operiert werden musste. Jetzt steht er da unten auf dem Platz, wedelt mit den Händen nach oben, trägt links an seinem linken Bizeps stramm die Kapitänsbinde von Borussia Mönchengladbach. Also dieser Auftritt heute von den Gladbachern gegen die TSG aus Hoffenheim, die macht Mut. Dieser Auftritt ist richtig gut. 4:0 Gladbach gegen Hoffenheim. Wir steuern auf den Schlussakkord hier im Borussia-Park zu. Und wie lange ist bei dir noch, Holger Dahle, Leverkusen?
7: Es sind noch 5 Minuten in der 7-minütigen Nachspielzeit beim Spielstand von 1:1. Uhr tickert runter und ich glaube auch die Uhr tickert runter für Leverkusens Trainer, für Kasper Hjulmand. Leverkusen am Ende in der Tabelle dann nur 6. Mannschaft, hat sich nicht so weiterentwickelt, wie die Verantwortlichen das hier sich eigentlich gewünscht haben. Das wird es wahrscheinlich gewesen sein für den Dänen. Ich erinnere gerne mal dran, dass Xabi Alonso in seiner ersten Saison hier auch nur 5. geworden ist. Aber Achtung, Hamburg jetzt nochmal aus der halbrechten Position heraus mit dem Schuss aufs Tor von Fabio Valde. Geht knapp vorbei an der Kiste, also jetzt noch 4,5 Minuten in Leverkusen und in Freiburg, Jan-Fürth Krieg. Da gibt es ja dieses Spielchen, ich packe meinen Koffer vielleicht nach Istanbul und packe einen den Conference League Platz. Das können Sie ja schon mal machen.
8: Jawohl, 2-mal packen ist angesagt und es ist auch schon sicher. 4:1 steht es, 4 Minuten Nachspielzeit haben wir noch auf der Uhr. 90 Minuten sind durch. Zum 4. Mal innerhalb von 5 Spielzeiten wird Freiburg damit europäisch spielen. Sie werden sicher in der Conference League sein. Noch einmal, gewinnen Sie das Europa League Finale, spielen Sie sogar in der Champions League. Wie verrückt ist das denn? Von Leipzig ist jetzt nicht mehr so viel zu sehen. Deswegen Gelegenheit für uns, so ein bisschen auf die Feierlichkeiten zu gucken bei den Bayern. Michael Küster, müssten ja langsam die Vorbereitungen laufen, denn es gibt ja noch eine Meisterschaft zu feiern.
5: Ja, freilich mit Weißbier. Aber jetzt kommt erstmal der erste FC Köln und Urbich hält. Wuchtiger Schuss aus knapp 20 Metern von Bülter, der da mal abgezogen hat. Jonas Urbich mittlerweile im Tor für Manuel Neuer. Wir konnten noch nicht ausmachen, ob Neuer rausging, weil er angeschlagen war oder weil Urbich einfach noch an diesem letzten Bundesligaspieltag ein bisschen Spielzeit bekommen soll. Neuer hat ja seinen Vertrag verlängert. Um ein Jahr, wird also auch in der kommenden Saison vielleicht mit ein paar Euro weniger, mit einem Vertrag beim deutschen Meister ausgestattet sein. Aber alles schunkelt sich schon mal warm. Wenn die Kölner in der eigenen Hälfte sich den Ball noch mal hin und her spielen,
9: kurzer Blick zur Uhr, 1,5 Minuten noch, Rückpass noch einmal in den Kölner Strafraum und dann hat Marvin Schwäbe, gleichzeitig auch der Kapitän in seinem langen blauen Torwarttrikot, den Ball. Also, hier plätschert's aus und Felix Gerhardt in Bremen plätschert's wahrscheinlich auch ein bisschen aus gegen Dortmund.
3: Ja, und das fast schon über 90 Minuten. Wir sind tief in der Nachspielzeit. Weiter 1:0 für den BVB. Der Vizemeister wohl am Ende mit 73 Punkten. Nur zweimal hatte ein Vizemeister mehr Punkte. Jetzt kommen die Dortmund aber nochmal mit Julian Brandt auf Adeyemi. Weitergespielt auf Couto und das Tor! 5. Minute der Nachspielzeit. 2:0 für Borussia Dortmund. Deckel endgültig drauf. Und der Deckel ist auch drauf in Berlin, Tobias.
4: Hier ist das Spiel durch. 4:0 gewinnt der erste FC Union. Marie-Louise Ether beendet ihre Interims-Cheftrainerinnen-Mission erfolgreich, holt sich jetzt die Glückwünsche ab. Und wir holen uns jetzt die nächsten Minuten aus Hamburg ab von dir, Michael.
10: 7 Minuten Nachspielzeit sind angezeigt. Der VfL Wolfsburg führt beim FC St. Pauli mit 3:1 und fast 5 sind rum. Es müsste das größte Fußballwunder her, das es in der Bundesliga-Geschichte gibt. Die Wolfsburger sind im Strafraum. Nächster Schuss, aber Querschläger in dem Fall. Noch eine Möglichkeit für Kumbedi und dann ist die Fahne der Schiedsrichterassistenten oben. Also St. Pauli bräuchte 3 Tore, um noch auf Rang 16 zu klettern. Da befindet sich aktuell der VfL Wolfsburg. Aber es gibt nur noch 2 Minuten für diese 3 Treffer. Jeder weiß hier, das wird nichts werden. Jetzt versucht St. Pauli doch mal mit Cisse, 25 Meter Tor entfernte Mittelstürmerposition, rausgelegt auf die rechte Seite. Pirker flankt den Ball von rechts. Alle sind vorne. Auch Hara, der Japaner Stürmer, wurde eingewechselt. Alexander Blessin hat alle Stürmer gebracht. Oppi, was ist das denn? Das ist keine Flanke. Das ist eine Kerze. Hier geht nichts mehr für St. Pauli. Und am Schlossberg in Heidenheim, da geht auch nicht mehr viel für die Gastgeber, Florian Winkler.
5: Da geht, genau gesagt, gar nichts mehr. Ciao und auch danke, erster FC Heidenheim für 3 Jahre Bundesliga mit Conference League, mit einem Sieg gegen die Bayern. Mit viel Spaß, mit viel Freude mit diesem kleinen Club von der Schwäbischen Alb, von der Ostalb, um genau zu sein. Sie verabschieden sich. Es hat nicht sein sollen sein. Es hat nicht gereicht. 0:2 am Ende gegen Mainz 05, die das hier wieder mal als Partycrasher sich gezeigt haben. Dortmund lässt grüßen von vor 3 Jahren. Also ist das Ding hier relativ früh entschieden. Heidenheim geht in die zweite Liga und ab geht's wieder ans Millerntor zu Michael.
10: Es sind noch 50 Sekunden auf der Uhr. Kamil Grabara, das ist der Torhüter des VfL Wolfsburg, hat sich den Ball an die Markierung seines 5-Meter-Raumes gelegt und donnert die Kugel nochmal über die Mittellinie. Shiogai, der Japaner, verlängert den Ball mit dem Kopf. Amura will ihn festmachen, wurde auch gerade eben eingewechselt. Vor einer Woche noch suspendiert worden von VfL-Trainer Dieter Hecking. Ja, und jetzt darf er noch ein paar Minuten mitmachen. Der Ball ist jetzt bei den St. Paulianern. Arkadiusz Pürker, letzter Mann in der eigenen Hälfte, langer Schlag nach vorne. Da will jetzt irgendeiner den Ball mit dem Kopf verlängern. Hara ist es, aber Vinny Sousa, der defensive Mittelfeldspieler des VfL Wolfsburg, köpft den Ball nach vorne auf die rechte Angriffsseite, wo sich Amura gegen Pirker nicht durchsetzen kann. Rückpass von Arkadiusz Pirker zu Nicola Vasi. 5 Sekunden noch auf der Uhr. Vasi schießt den Ball über die Mittellinie. Ricky J. Jones versucht den Ball da am linken Flügel nochmal mit dem Kopf irgendwie festzumachen, aber schafft das auch nicht. Dann ist die Kugel im Seitenaus und eigentlich könnte Schiedsrichter Daniel Siebert dieses Spiel jetzt abpfeifen. Er hat schon auf die Uhr geguckt. Er will den Einwurf sicherlich noch ausführen lassen. Nein, das ist es. In Hamburg sagt man Tschüss und das heißt auf Wiedersehen. Für den FC St. Pauli geht es runter in die zweite Fußball-Bundesliga. 2 Jahre nach dem Aufstieg unter Trainer Fabian Hürzeler. Jetzt der Abstieg und der VfL Wolfsburg, der schafft es in die Relegation und muss sich da jetzt retten gegen Elversberg, gegen Hannover oder gegen Paderborn, gegen den Tabellendritten der zweiten Liga. Wer es wird, das erfahren wir morgen. Jetzt erfahren wir aus Frankfurt, wie die Eintracht gegen den VfB Stuttgart die letzten Minuten bestreitet.
11: Wir haben tatsächlich noch 2 Minuten offiziell auf der Uhr, plus Nachspielzeit. 1:2 steht es aus Sicht der Eintracht, der VfB weiter entspannt unterwegs Richtung Champions League, Richtung Königsklasse des europäischen Fußballs. Trägt den Ball auf dem linken Flügel nach vorn. Einwurf soll schnell ausgeführt werden. Und dann nimmt der VfB zunächst mal wieder den Fuß vom Gas. Ich weiß nicht, ob ihr es gehört habt in den letzten Minuten. Es gab den ein oder anderen Kanonenschlag hier einmal mehr aus dem Eintracht-Block. Und wir hoffen, dass, wenn hier dieses Spiel in Kürze abgepfiffen ist, dass hier im Stadion alles ruhig bleibt, so nachvollziehbar die Enttäuschung auch ist über diese schwache Frankfurter Saison, das kann es einfach nicht sein. Wir sind gespannt, vor allen Dingen, wie lange es hier überhaupt an Nachspielzeit gibt, wenn in 60 Sekunden die offizielle Spielzeit vorbei ist. Stuttgart hat hier alles im Griff, auch weil Luise Kropf heute Nachmittag die TSG Hoffenheim in Mönchengladbach kein ernsthafter Konkurrent in diesem Fernduell um den vierten Platz war.
12: Und trotzdem werden die T-Shirts bei den Hoffenheimern ausgepackt. Draufsteht, gedruckt, nicht so schlecht für einen Dorfverein. Die TSG Hoffenheim spielt in der nächsten Saison in der Europa League. Und man muss das dann auch im ganzen Kontext betrachten. Letztes Jahr haben sie gegen den Abstieg gespielt. Also trotzdem unterm Strich eine gute Leistung der Hoffenheimer. Auf der anderen Seite Borussia Mönchengladbach mit einem Sieg beim letzten Heimspiel der Saison, der wirklich für strahlende Gesichter sorgt, allem voran von Tim Kleindienst, der hier noch ein paar Minuten bekommen hat, nach langer, langer Verletzungspause. Also Gladbach gewinnt 4:0 gegen Hoffenheim. Hier sind Tore gefallen. Holger, bei dir auch.
7: Jo, 2-1 auf jeder Seite. Und die HSV-Fans feiern hier die Nummer 1 im Norden. Der HSV als Aufsteiger hat den Klassenerhalt relativ entspannt geschafft. Leverkusen beendet die Saison auf Platz 6 und Freiburg auf 7, wenn ich richtig gezählt habe, Jens Jürgen.
8: Absolut, hier laufen die Feierlichkeiten. Der Tabellensiebte kommt aus dem Schwarzwald. Es ist der SC Freiburg. Er spielt definitiv international. Die Conference League haben sie sicher gemacht gegen eine der besten Mannschaften der Saison. Das waren die Leipziger. Heute allerdings deutlich geschlagen. Der Tabellendritte mit 4:1. Mehr Tore an diesem letzten Spieltag haben nur die unersättlichen Bayern gemacht bei Michael Küster.
13: 5:1, hier ist finito und alle sind sie zu Dennis Aitekin hin, umarmen ihn. Letztes Bundesligaspiel für ihn nach 18 Jahren, sagt der Nürnberger Servus an der Pfeife. Und jetzt kommen die Podeste reingefahren, wo es gleich die Meisterschale überreicht gibt für die Spieler des FC Bayern, die am Ende 122 Tore geschossen haben in dieser Fabelsaison für den deutschen Fußballrekordmeister. Zum 35. Mal wird hier in München die silberne Schale in die Luft gestreckt. Die Kölner am Ende betröppelt verlieren mit 1:5. Wir gehen nach Frankfurt, bitte.
11: Saison, Elfmeter in Frankfurt, Handelfmeter für Eintracht Frankfurt, weil Cemma, der Stuttgarter Mittelfeldspieler, den Ball an die Hand bekam aus kurzer Distanz von Elias Giri. Und für die Eintracht die Chance, das hier doch nochmal auf 2:2 zu stellen. Dauert alles noch einen Moment, alle anderen Spiele sind entschieden, bis auf Bremen. Da haben wir noch das Endergebnis bei Felix Gerhard abzuholen.
3: Ja, und das ist beim 2:0 geblieben. Borussia Dortmund als Vizemeister mit 73 Punkten. Nur zweimal hatte ein Vizemeister mehr Punkte. Werder rettet sich irgendwie zum Klassenerhalt in einer Saison zum Vergessen mit diversen blauen Augen. Hier ist Feierabend, aber damit ab zu dir, Phil. Die letzten Minuten Frankfurt gegen Stuttgart.
11: Tor für Frankfurt und Johnny Burkhardt zum zweiten Mal. Eiskalt vom Elfmeterpunkt, diesmal hoch unter die Latte hinein. 2:2 der Ausgleich. An allen Entscheidungen mit Blick auf Champions League, mit Blick auf Conference League wird das nichts mehr ändern. Aber immerhin trifft die Eintracht hier nochmal zum 2:2. Und mit Blick auf die Nachspielzeit haben wir hier noch mindestens 2 Minuten zu gehen. Alle anderen Spiele sind jetzt definitiv durch. Hier in Frankfurt steht zwischen der Eintracht und dem VfB Stuttgart 2:2 unentschieden. Und das hier ist die ARD Bundesliga-Konferenz.
14: Ja. Danke, Philipp. Mensch, ja, also wir werden natürlich gleich sagen, wie es ausgegangen ist, aber ich denke, an der Stelle können wir einfach mal die Luke zumachen und sagen, was Fakt ist. St. Pauli und Heidenheim steigen direkt ab. Wolfsburg spielt in der Relegation. Stuttgart, Leipzig, Dortmund und Bayern in der Champions League. Hoffenheim und Leverkusen in der Europa League und der SC Freiburg mindestens mal in der Conference League. Reaktionen und natürlich den Endstand haben wir gleich für euch.
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20: A3 Köln Richtung Arnheim zwischen Kreuz Oberhausen West und Oberhausen Holten. 10 Minuten plus 2 Kilometer Stau. Die 40 Essen Richtung Duisburg, die ist zwischen Kreuz Kaiserberg und Kreuz Duisburg wegen Brückenarbeiten. Bis Dienstag früh gesperrt. A57 Köln Richtung Krefeld zwischen Kreuz Meerbusch und Krefeld Zentrum. 10 Minuten 4 Kilometer stockt da wegen Bauarbeiten. Und die A61 Mönchengladbach-Venlo, die ist zwischen Kreuz Mönchengladbach und Mackenstein in beiden Richtungen bis Montagmorgen gesperrt.
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20: Mit Sven Pistor im Studio und noch rollt der Ball zwischen Frankfurt und Stuttgart. Da steht es 2-2 und alles andere ist klar. Schön, dass ihr bei uns seid.

0: keine Weißbierduschen. In München, Bayern bekommt gleich die ja in Ring erweiterte Schale, weil muss ja immer wieder Bayern München draufgeschrieben werden. Hätte man vielleicht gar nicht machen müssen. Hätte man draufschreiben können, bis auf weiteres Bayern. Und erst wenn mal ein anderer kommt, dann vielleicht erweitern. Ja, reden wir über andere Vereine, oder?
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0: Zum Beispiel St. Pauli, wir verabschieden sie. Sie gehen, als eine der ärmsten Mannschaften neben Heidenheim fast folgerichtig. Christian Schulze, heute war kein Kraut gewachsen, ne?
2: Nein, absoluter verdienter Sieg für den VfL Wolfsburg. Gerade vor wenigen Sekunden sind sie gerade erst wirklich vom Platz getrottet, die Spieler von St. Pauli. Lange, lange haben sie im Stadion auf dem Rasen gestanden, Tränen in den Augen und natürlich auch viele Fans waren am Weinen, aber immer wieder gab es auch Fangesänge und die haben sich die Spieler allesamt angehört und jetzt sind sie dann tatsächlich mit tief gesunkenem Kopf in die Kabine gegangen. Alexander Plessin, der Trainer, der steht immer noch auf dem Rasen, versucht da irgendwie noch was zu analysieren, was ja am Ende nicht mehr zu analysieren ist. Fakt ist, St. Pauli steigt tatsächlich mal wieder als Schlusslicht aus der Bundesliga ab und der VfL Wolfsburg hat sich die Chance auf den Klassenerhalt gesichert, hat die Saison noch mal verlängert um 2 Spiele in der Relegation.
0: Ja, 3 Tore auch gemacht. Die scheinen stabil da reinzugehen und die müssen dann erstmal umgeworfen werden, die Wolfsburger. Danke dafür. Auch absteigen werden und haben es eben getan. Die Heidenheimer, Frank Schmidt, der Trainer, erlebt seinen ersten Abstieg bei diesem Verein. Ja, und wie es mit ihm weitergeht, das wird man sehen. Heidenheim, eine der interessanten Farben in der Bundesliga-Geschichte. Nach 3 Jahren geht es erstmal wieder in die zweite Liga. So, jetzt zu Marc Eschweiler. Nach Leverkusen 1:1 gespielt gegen den Hamburger Sportverein. Wir ziehen einen Strich unter die Saison, auch im Hinblick auf die Trainerposition. Marc, was kommt da auf uns zu?
3: Ja, ich glaube, der Applaus, den Yilmaz eben den Fans hier nochmal gespendet hat, war sein letzter, war auch sein Abstiegsapplaus. Ich denke mir, in den nächsten Tagen wird es dann da auch eine entsprechende Entscheidung geben, die verkündet wird. Es gab halt einfach keine Weiterentwicklung bei vielen Spielern. Auch heute hat man halt wieder gesehen, die Mannschaft will, aber die Mannschaft vergibt einfach unfassbar viele Torchancen. Woche für Woche ist das ein Riesenproblem gewesen. Heute musste das Spiel eigentlich 5 oder 6-1 gewinnen, inklusive Elfmeter, den du verschießt. Und deswegen ist es irgendwie nicht Fisch, nicht Fleisch. Du spielst Europa League, hast irgendwie so das Minimalziel erreicht, aber ich habe das eingangs des Spiels schon mal gesagt bei dir, Sven, es braucht, glaube ich, anderen Typen auf der Trainerbank, einer, der die Mannschaft anders anpackt, einer, der die Mannschaft anders motiviert, dass man einfach von Woche zu Woche immer Top-Leistung bringt und nicht diese vielen Leistungsschwankungen hat.
0: Okay, ja, sind wir gespannt, vielleicht tut sich ja auch schon morgen was. Wir haben übrigens für euch natürlich morgen auch das Zweitliga-Finale hier auf WDR 2. Wir kommen zu den Gladbachern. Die gewinnen heute mit 4:0 ganz deutlich. Am Schluss 2 Heimsiege gegen große Mannschaften. Heute das 4:0 gegen Hoffenheim im Kasten der Gladbacher steht Moritz Nikolas. Heute das 13. Spiel in der Bundesliga ohne Gegentor.
4: Boah, ich glaube, dass es auf jeden Fall viel Verbesserungspotenzial gibt fürs nächste Jahr. Wir müssen schauen, dass wir die nächste Saison wesentlich positiver gestalten können. Und trotzdem bin ich natürlich happy, dass wir uns, 2-3 Spieltage dann vor Schluss in diesem Jahr dann gerettet haben.
0: Ja, aber das nach einem 4:0 Heimsieg als Statement, das wirft Fragen auf. Armin Lehmann, du begleitest seit Jahrzehnten auch Borussia Mönchengladbach. Was ist denn da los?
5: Ja, wenn einer nach 13 Mal zu 0, damit hinter Gregor Kobel, ist er der zweitbeste Torwart in der Bundesliga, dann so sehr nüchtern nach einem 4:0-Sieg antwortet, dann weißt du, es hat nicht so wirklich viel gestimmt in dieser Saison. Und am Ende waren die anderen einfach schlechter und nicht Gladbach zwingend besser als Wolfsburg oder St. Pauli oder Heidenheim. Und dann muss man sich schon fragen, was muss man eventuell ändern? Ich denke natürlich so ein 4:0, das auch sehr überzeugend war. Ein Tim Kleindienst, ein Robin Hack, die nachher am Ende noch reingekommen sind, praktisch die ganze Saison gefehlt haben. All das sind vielleicht Dinge, die Karten von Eugen Polanski, dem Gladbacher Trainer, verbessern. Ich würde mal sagen, Entscheidungen noch offen. Schwer zu sagen, wie sie da reagieren werden bei der Borussia. Aber zufrieden mit dieser Saison, und das haben wir eben vom Torwart ganz deutlich gehört, ist, glaube ich, niemand hier am Niederrhein.
0: Okay, sagt Armin Lehmann. Leute, und wisst ihr, was mich wirklich jetzt mal fast emotional werden lässt? Heidenheim steigt heute ab, ja? Aber die Mannschaft wird voll abgefeiert Der Trainer Frank Schmidt-Steter spendet auch Applaus, tauscht sich aus mit Holger Sandwald, einem der Architekten der vergangenen Jahre des Erfolges. Und so geht man zusammen in die zweite Liga und lässt sich auch durch Niederlagen nicht trennen. Was für ein Symbol, oder? Viel Spaß beim Air Drumming und Easy Lover.

0: Siegerlife, coole Szene eben in München. Die Meisterschale wurde überreicht, ihr hört's gleich. Und wer hat sie in den Himmel gereckt? Ein Bochumer Junge, Leon Goretzka, stemmt die Schale in die Luft und er verabschiedet sich von den Bayern. Ja, das ist die erste Liga.
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0: Ja, wir freuen uns drauf. Seid einfach bei uns. Morgen geht's weiter mit dem Zweitliga-Finale.

0: Eine Song für ihren Papa. Miley Cyrus, End of the World. Liga Live in München zum 35. Mal deutscher Meister der FC Bayern München. Das Protokoll hat natürlich vorgesehen, dass Manuel Neuer, der Kapitän, die Schale bekommt und den Himmel reckt, aber hört selbst.
1: Jetzt Manuel Neuer übergibt die Schale an Leon Goretzka. Und Leon Goretzka, alle sind da, alle gehen in die Knie. Und Leon Goretzka stemmt die Meisterschale hier. Ein letztes Mal, ein siebtes Mal für sich in den Himmel und ein 34. Mal für den FC Bayern München.
0: Ja, vielen Dank nach München und vielen Dank an euch da draußen, dass ihr Liga Live gehört habt in dieser Saison. Ich sag mal im Namen vom gesamten Team, danke für euer Vertrauen. Wir machen das wahnsinnig gerne. Jetzt morgen mit der zweiten Liga, in der nächsten Woche mit dem DFB-Pokal, dann mit der Weltmeisterschaft, das Hochamt des Fußballs, das ist ja klar. Und dann irgendwann im August geht's wieder los mit der Bundesliga und Schalke ist wieder mit dabei. Wie schön ist das denn? Ja. Und es sind einfach für uns immer die großen Gefühle am Samstagnachmittag. Und wir versuchen das für euch rüberzubringen. Und naja, heute hatten wir, glaube ich, die allergrößten Gefühle in der dritten Liga. Auch die liegt uns an den Herzen. Der MSV Duisburg. Rot-Weiß Essen. Ja, und Essen hat's geschafft. Sie riechen Zweitliga-Fußball. Also der Schlussakkord aus Essen und aus Duisburg. Macht's gut, bin der Sven.
2: Rot-Weiß Essen gewinnt mit 3:2 in Ulm. Schiebt sich auf den letzten Drücker vorbei an den Duisburgern.
3: Es sind noch zwei Spiele, wir können noch alles erreichen. Diese Mannschaft ist der Wahnsinn. Ja, ich bin mir sicher, dass wir es schaffen.
4: Der MSV Duisburg verpasst die Chance auf die Relegation.
5: Tut einfach weh, aber wir werden wieder aufstehen.

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4: Die Nachrichten mit Dominik Freiberger. Guten Abend.
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4: In London ist die Polizei im Großeinsatz. Zwei Demonstrationen und ein großes Fußballspiel finden dort heute statt. Zu einer Demo hat der vorbestrafte britische Rechtsextreme Tommy Robinson aufgerufen. Franziska Hoppen, WDR London.
5: Zehntausende Menschen nahmen an der Demonstration Unite the Kingdom, zu Deutsch vereint das Königreich, teil. Die Demonstranten schwenkten Englandflaggen und Union Jacks hielten teilweise auch Kreuze und Schilder mit christlichem Bezug. In Sprechchören verhöhnten sie Premierminister Keir Starmer. Viele werfen ihm vor, nicht genug gegen Migration zu tun und sprechen sich stattdessen für den rechtspopulistischen Chef der Partei Reform UK als Premier aus, Nigel Farage. Parallel fand eine pro-palästinensische und gegen Rassismus gerichtete Nakba-Demonstration statt, zum Gedenken an die Flucht und Vertreibung von Palästinensern im Zusammenhang mit der Staatsgründung Israels. Nach Medienberichten nahmen daran Tausende teil.
4: Die NRW-Landesregierung hat bestätigt, dass strengere Regeln für Fahrradfahrer in Wäldern kommen sollen. Gestern war der Gesetzentwurf dazu bekannt geworden. Markus Meyer-Gehlen, WDR aktuell.
6: Grundsätzlich soll das Radfahren dann nur noch auf Fahrwegen und nicht wie bisher auf festen Wegen erlaubt sein. Was sind Fahrwege? Das sind im Prinzip alle, auf denen auch ein normales Auto fahren könnte. Plus so ein paar extra gekennzeichnete Trails, die der Waldbesitzer und die Forstbehörde genehmigen. Alle sonstigen schmalen Wege wären dann mit dem Gesetz tabu. Das Land NRW will damit zum Beispiel den Waldboden und auch Tiere schützen, die sonst darunter leiden, wenn man mit dem Fahrrad da über jeden Trampelpfad brettert. Und es soll auch ein generelles Fahrverbot im Wald geben für alle Fahrzeuge, die ein Kennzeichen brauchen, also zum Beispiel E-Scooter und Mofas und so weiter.
4: Weitere Meldungen im Überblick. Der tote Wal vor Dänemark ist der gestrandete Ostseewal. Die Behörden haben bei dem Tier vor der dänischen Insel Anholt den Tracker gefunden. Damit gilt der Wal als identifiziert. Diese Aktion der privaten Initiative hat nicht von ihr gewünschten Erfolg gebracht. Die hatte den mehrmals gestrandeten Wal wieder ins offene Meer transportiert. Bei einem Absturz eines Kleinflugzeuges in einem Wohngebiet in der Nähe von Mannheim sind zwei Menschen ums Leben gekommen. Laut Polizei sind es zwei Männer. Hinweise auf verletzte Anwohner durch Trümmerteile gäbe es aktuell nicht. Die Polizei sagte, dass das Flugzeug am Vormittag in Aachen gestartet ist. Vor dem ESC-Finale sind in Wien etwa 2000 Menschen auf die Straße gegangen. Sie protestierten gegen die Teilnahme Israels am Eurovision Song Contest. Auch gestern hatten sich schon pro-palästinensische Aktivisten in der Wiener Innenstadt versammelt. Israel tritt heute Abend mit der Startnummer 3 beim ESC an, direkt nach der deutschen Sängerin Sarah Engels.
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4: In der Fußball-Bundesliga hat es spannende Entscheidungen im Abstiegskampf gegeben. Direkt aufeinander trafen St. Pauli und Wolfsburg. Hendrik Lückhoff, WDR Sport.
7: Die Spieler des FC St. Pauli liegen am Boden, denn der Kiez-Club steigt ab in die zweite Fußball-Bundesliga. Auf der anderen Seite feiern die Fans des VfL Wolfsburg. Ihr Club geht in die Relegation, denn die Wolfsburger haben dieses Abstiegsendspiel mit 3:1 gewonnen. Ein verdientes Ergebnis. Wolfsburg war die bessere Mannschaft, hatte mehr Chancen und spielt deswegen jetzt in der Relegation. St. Pauli steigt ab in die zweite Fußball-Bundesliga.
4: Das war WDR aktuell.
8: Das Wetter im Westen hat jetzt Marcel Klär aus der WDR 2 Wetterredaktion.
9: Ja, schönen guten Abend. In der kommenden Nacht ziehen die letzten Schauer ab und gebietsweise klart es auf, bevor zum Morgen hin dann vom Rheinland her neuer Regen aufzieht bei 7 bis 1.

0: Grad. Ja, deswegen morgen in Ostwestfalen erst noch vormittags ein bisschen Sonne. Der Nachmittag, der wird dann aber verbreitet grau bei uns im Westen und auch immer wieder nass. Dazu kommen wir in Monschau auf 12, in Schwerte auf 15 und in Warendorf auf 16 Grad.
1: 18 Uhr und 4 Minuten.
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1: Es ist noch einiges los. Hier sind die Staus mit den längsten Wartezeiten. Alle bekommt ihr in der WDR 2 App. A1 Bremen Richtung Osnabrück zwischen Holdorf und Neunkirchen-Vürden. Nach einem Unfall braucht ihr eine Viertelstunde länger, 2 Kilometer Stau. Die A40 Essen Richtung Duisburg ist zwischen Kreuz Kaiserberg und Kreuz Duisburg wegen Brückenarbeiten bis Dienstag früh gesperrt. Die A44 München-Gladbach Richtung Düsseldorf zwischen Langlatum und Düsseldorf-Messe Arena. Viertelstunde obendrauf, 3 Kilometer Stau wegen Bergungsarbeiten. A45 Hagen Richtung Dortmund zwischen Westhofener Kreuz und Kreuz Dortmund-Witten. 20 Minuten plus, 4 Kilometer Stau nach einem Unfall. Und zum Schluss die A61 München-Gladbach-Venlo ist zwischen Kreuz München-Gladbach und Mackenstein in beiden Richtungen gesperrt bis Montagmorgen.
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1: Am Samstagabend, hallo Westen, wir machen uns jetzt eine gute Zeit mit guter Musik zum Mitsingen, zum Wegträumen oder auch zum Abtanzen. Geht los mit A Wonderful Life von Hertz und Purple Disco Machine.

0: Perry, California Girls, in der WDR 2 Hausparty. Aus einem großen Hit der 90er hat ein DJ bei uns aus dem Westen vor ein paar Jahren nochmal einen Hit gemacht. Topic aus Solingen hat sich 9PM von ATB geschnappt und nochmal aufpoliert in die Charts gebracht. Bei Topic hieß der Song dann You Love, in Klammern aber die Anspielung aufs Original. Das kam 98 vom deutschen DJ ATB eben. Erster Kontakt zu Musikinstrumenten war die Zither seiner Oma, dann die Gitarre mit 14, Keyboard mit 16 und mit 20 schon das erste eigene Dance-Projekt. Der große Erfolg mit 9PM kam dann aber unter dem Namen ATB, weil es musikalisch auch was Neues war.
1: Die ATB oder die 9PM Till I Come ist halt stilistisch mal was ganz anderes und die wollte ich unter Sequential One auch gar nicht rausbringen.
0: Sagt André Tanneberger, wie ATB mit bürgerlichem Namen heißt, war damals auch ziemlich verknallt in diesen neuen Sound.
1: Das ist im Moment mein Lieblingslied. Also es gibt natürlich auch noch andere gute Lieder im Moment, aber für mich persönlich ist es eigentlich so das Ding. Und es war einfach eine Gefühlssache.
0: Und bis heute hat ihn sein Gefühl nicht verlassen. Immer noch ist er einer der erfolgreichsten DJs. Wurde fast 20 Jahre lang immer in die Top 10 der weltweit besten DJs gewählt. Die neue Version mit Topic zusammen ist tatsächlich auch der größte Chart-Erfolg seiner Karriere. Hier ist er jetzt, ATB mit 9PM, der 90er der Stunde im WDR 2 Musikmix.

What is Love? Am Samstagabend in der WDR 2 Hausparty. In knapp 3 Stunden steht Sarah Engels aus Köln für Deutschland beim ESC in Wien auf der Bühne.

0: Und zwar exakt 3 Minuten mit diesem Lied, Fire heißt es. Und das war bei der Generalprobe die Woche. Sie hat auf jeden Fall einen Glücksbringer dabei, haben wir schon erfahren. Das ist ein Faultier. So entspannt hängt sie da aber wahrscheinlich gerade nicht rum, so kurz vorm Finale. Nils Dams, WDR 2 Wien. Wie bereitet sie sich vor? Also wie lief der Tag bisher?
1: Um 21 Uhr ist ja erst die Show, aber Sarah Engels und ihr Team müssen schon viel früher da sein, schon gegen Mittag. Denn die 4-stündige Show wird am Nachmittag schon mal komplett durchgespielt. Die Generalprobe ist das. Die Vorbereitungen für Sarah Engels gehen aber noch viel früher los, bevor sie in der Halle ankommt, hat sie uns gesagt.
2: Also es ist meistens so, dass wir noch hier im Hotel Haare und Make-up machen, ich noch nicht ins Kostüm gehe, sondern in meinem Bademantel dann meistens rüberfahre in die Halle.
1: Dann wird die Stimme aufgewärmt, vor der letzten Probe klang das so. Dann wird nochmal das Kostüm gecheckt, zwischendurch muss sie auch mal was essen. Um 21 Uhr geht dann die Show los und Sarah Engels ist schon so gegen 21.20 Uhr dran, als zweiter Act nach Dänemark.
0: Ja, also zweiter Startplatz. Ist das eher ein Vorteil oder ein Nachteil?
1: Ja, die ESC-Gelehrten sagen, das ist nicht unbedingt ein Vorteil, auf dem zweiten Platz zu starten, weil sich wohl viele Zuschauer sehr auf den Anfang konzentrieren, auf das Opening und den ersten Act. Und dann steigt die Aufmerksamkeit wieder so im letzten Drittel an, wenn die 25 Acts dann so langsam durch sind, denn dann geht es so Richtung Punktevergabe. Also Platz 2 ist nicht unbedingt perfekt, aber letztendlich kommt es einfach darauf an, wie sehr der Song verfängt in Europa. Schauen wir mal, was wird.
0: Was wird? Nils Dams, WDR 2 Wien, um 21 Uhr startet der ESC in Wien und für Deutschland tritt Sarah Engels aus dem Westen an, aus Köln. Ja.

0: Michael Schulte, Beautiful Reason. Vierter, ne Marcel?
1: Ja, 2018. Guck mal.
0: Beim ESC, Vierter gewonnen.
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0: Die A40 Essen Richtung Duisburg ist zwischen Kreuz Kaiserberg und Kreuz Duisburg wegen Brückenarbeiten bis Dienstag früh gesperrt. Die A45 Hagen Richtung Dortmund zwischen Westhofener Kreuz und Kreuz Dortmund-Witten. Eine halbe Stunde braucht ihr da länger, 2 Kilometer Stau nach einem Unfall. Dann die A57 Köln Richtung Krefeld zwischen Burwardt und Krefeld Zentrum. 10 Minuten länger, 4 Kilometer Stau wegen Bauarbeiten. Die A61 Mönchengladbach-Venlo ist zwischen Kreuz Mönchengladbach und Mackenstein gesperrt in beiden Richtungen bis Montagmorgen. Und dann noch die A61 Venlo Richtung Koblenz zwischen Mönchengladbach-Nordpark und Mönchengladbach-Wickrath. 10 Minuten plus 6 Kilometer stockender Verkehr.
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0: Hat Marcel Klär aus der WDR 2 Wetterredaktion.
1: Ja, wie geht's weiter? Am Abend 7 bis 13 Grad. In der kommenden Nacht wird's dann relativ frisch. 7 bis 1 Grad erst trocken, dann zieht schon wieder neuer Regen auf. Das ist dann auch morgen früh so in Ostwestfalen. Vielleicht erst noch ein bisschen Sonne, dann breiten sich dichte Wolken, immer wieder Regenschauer aus. Also auch der Nachmittag, ja, grau und nass. Die Temperaturen, die gehen ein bisschen nach oben. Remscheid immerhin 13, Höxter und Lippstadt 17 Grad. Aber ich würde mal sagen, das Wetter kriegt keine 12 Punkte von mir.
0: So. Weißt du, ich verstehe eine Sache nicht. Eine Sache verstehe ich. Warte kurz.
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0: Ich würde ja hierfür dir wirklich 12 Punkte geben.
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1: Man erkennt sofort.
0: Ja, man erkennt sofort, welches Lied es ist. Ich verstehe nicht, warum du nicht in Wien heute Abend auf der Bühne steht mit dieser Performance.
1: Nächstes Jahr, okay.
0: Nächstes Jahr?
1: Ja, ich versuch's.
0: Okay, dann üb doch nochmal jetzt hier mit dem Original.

We Can't Be Friends, Ariana Grande. Es gibt was Neues von Leonie, hören wir jetzt hier in der WDR 2 Hausparty am Samstagabend. Moonlight heißt ihr neuer Song und ist eine Zusammenarbeit mit den norwegischen Musikern Markus und Martinus. Mitsingen geht am Anfang auch echt leicht.

0: Den Black von Will Smith aus den 90ern. Jetzt gibt's was Neues von Tiffany Aris oder Aris?
1: Mein richtiger Name ist Tiffany Aris. Ich habe mein ganzes Leben lang Aris gesagt, aber mein Künstlername Aris jetzt. Tiffany Aris.
0: Haben wir gespeichert. Sie ist 28 Jahre alt, lebt in Berlin, hat aber auch eine Zeit lang bei uns im Westen gewohnt, in Essen nämlich. Und wir hören jetzt ihren Song Vertigo hier in der WDR 2 Hausparty.
1: In dem Song geht es darum, unsere besten Freunde und unsere liebsten Menschen wertzuschätzen. Denn ohne die wäre das Leben doch nur halb so schön.

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4: Die Nachrichten mit Dominik Freiberger. Guten Abend.
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4: Der Buckelwal, der lange vor der deutschen Ostseeküste lag, ist tot. Inzwischen ist klar, dass es sich bei dem vor Dänemark gestorbenen Tier um dasselbe handelt. Es wurde vor der Insel Anholt angespült. Arne Bartram, WDR Stockholm.
5: Mitarbeiter der dänischen Naturschutzbehörde haben sich den Walkadaver heute noch mal genauer angeschaut. Dabei haben sie einen Sender am Rücken des toten Tiers entdeckt. Position und Aussehen des Senders bestätigen laut der Behörde eindeutig, dass es derselbe Wal ist, der bereits im März an der deutschen Küste mehrfach gestrandet war. Eine private Initiative hatte den Wal nach mehreren Wochen mit Hilfe eines Spezialschiffs weiter raus in die Nordsee nach Dänemark transportiert und dort nach eigenen Angaben freigelassen. Danach hat sich die Spur verloren. Meeresbiologen hatten damals bereits gesagt, dass der geschwächte Wal kaum Überlebenschancen habe.
4: In Wien beginnt in etwas mehr als einer Stunde der Eurovision Song Contest. Für Deutschland geht die Kölnerin Sarah Engels mit dem Song Fire ins Rennen. Zur Stimmung vor dem Finale Anna Tillack für WDR aktuell.
6: Das war überwiegend eine sehr fröhliche, sehr positive und vor allem sehr entspannte Stimmung. Wir hören von der Polizei, dass es ganz wenige Vorkommnisse gab, wo die Beamten einschreiten mussten. Einmal musste eine Person aus der Halle entfernt werden, da gab es auch danach eine Festnahme. Aber das ist hier wirklich die große Ausnahme. Man muss sagen, es findet hier alles unter sehr großen Sicherheitsvorkehrungen statt. Man muss beispielsweise seine Taschen draußen lassen. Es wird hier alles sehr genau kontrolliert. Man darf wirklich nur kleine Wertsachen hier mit reinnehmen. Aber das hat sich eben ausgezahlt und man möchte auf keinen Fall, dass es hier zu Zwischenrufen oder zu Zwischenfällen kommt. Bisher scheint das hier alles wirklich im Rahmen zu sein und auch nach Plan zu laufen.
4: Weitere Meldungen im Überblick. In Italien ist ein Auto in eine Menschenmenge gefahren. Der Vorfall ereignete sich in der norditalienischen Stadt Modena. Es sollen mindestens 7 Menschen verletzt worden sein. Nach Medienberichten soll der Fahrer mit einem Messer in der Hand versucht haben zu fliehen. Er wurde aber überwältigt. Die NRW-Landesregierung hat bestätigt, dass strengere Regeln für Fahrradfahrer kommen sollen. Demnach würde das Fahren, auch zum Beispiel mit Mountainbikes im Wald, nur auf Fahrradwegen und klar gekennzeichneten Strecken erlaubt sein. Ziel der strengeren Regeln soll sein, dass die Natur besser geschützt wird. Gestern war der Gesetzentwurf dazu bekannt geworden. In der Demokratischen Republik Kongo steigt die Zahl der Ebola-Toten. Die Behörden meldeten bisher 80 Fälle. Gestern hatte die WHO den Ausbruch der gefährlichen Seuche in dem afrikanischen Land bestätigt. Ersten Untersuchungen zufolge handelt es sich um eine seltene Art des Virus, gegen die es keine Impfstoffe gibt. Auch das Nachbarland Uganda meldete einen Ebola-Toten. Beim Einsatz nach einem schweren Tauchunglück auf den Malediven ist einer der Helfer ums Leben gekommen. Rettungstaucher waren auf der Suche nach 4 Leichen. Die Gruppe von insgesamt 5 Italienern war am Donnerstag in einer Unterwasserhöhle verunglückt. Bisher wurde nur eine Leiche geborgen. Möglicherweise hatten die Forscher gar nicht die Erlaubnis, so tief zu tauchen.
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4: In Düsseldorf sind heute tausende Jugendliche zum sogenannten Creator Day gekommen. Das Treffen im Dome war ein großes Fantreffen für TikTok, YouTube und Instagram-Stars. Hanna Markowka, WDR Düsseldorf, war dabei.
7: Der Innenraum ist voll. Die Kinder und Jugendlichen stehen in langen Schlangen an für Autogramme und Selfies mit ihren Vorbildern, die sie hier hautnah erleben können. Die Influencer haben teilweise Millionen Klicks im Internet. Sie begleiten ihre jungen Fans im Alltag.

0: tagtäglich auf dem Handy, geben Tipps und erzählen aus ihrem Leben und werden dadurch zu wichtigen Bezugspersonen. Viele Kinder sind mit ihren Eltern hier und einige sind sogar hunderte Kilometer für den Creator Day nach Düsseldorf gereist.
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2: Marcel, möchtest du auch ein Selfie mit mir?
3: Ja, gerne. Du bist eine sehr wichtige Bezugsperson für
2: Oder
3: mich.
2: Ich möchte auch eins mit dir. Aber lassen Sie erstmal über das Wetter reden.
3: Ja, in Wien 11 Grad leichter Regen, das interessiert mich nicht. Aber wie sieht's bei uns im Westen aus? Ja, 7 bis 13 Grad haben wir noch. So einzelne Schauer, die lassen in der Nacht nach. Ja, aber nicht zu früh freuen. Zum Morgen zieht dann neuer Regen vom Rheinland auf. Bei 7 bis 1 Grad wieder sehr frisch. Morgen Richtung Ostwestfalen vielleicht noch ein bisschen Sonne. Dann breiten sich diese dichten Wolken und immer wieder Regenschauer aus. Also der Sonntag wird eher grau und nass. Die Temperaturen gehen einen Ticken nach oben. Wir kommen in Menden auf 16 und in Höxter und Lippstadt immerhin auf 17 Grad.
2: 5 nach 7.
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2: Die A40 Essen Richtung Duisburg ist zwischen Kreuz Kaiserberg und Kreuz Duisburg gesperrt. Bis Dienstag früh, weil da an der Brücke gearbeitet wird. A44 München-Gladbach Richtung Düsseldorf. Zwischen Langlatum und Düsseldorf-Messe Arena 3 Kilometer Stau. A52 Ruhrmond Richtung Düsseldorf. Zwischen München-Gladbach-Hardt und München-Gladbach-Neuwerk. 10 Minuten plus 6 Kilometer stockender Verkehr. A57 Köln Richtung Krefeld. Zwischen Bowart und Krefeld-Oppum. 10 Minuten plus 4 Kilometer Stau wegen Bauarbeiten. Und die A61 Mönchengladbach-Venlo ist zwischen Kreuz Mönchengladbach und Mackenstein gesperrt in beiden Richtungen und zwar bis Montagmorgen.
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2: Wie sieht's aus? Käseigel fertig, Bierchen kühl. Ich frage für den ESC. Marcel ist ja ESC-Hobby-Experte. Ne, Marcel, in 2 Stunden geht's ja los.
3: Genau.
2: Und Sarah Engels tritt als Zweite auf für Deutschland.
3: Genau.
2: Nicht so ein geiler Startplatz, sagst du?
3: Eigentlich nicht. Ja, so 20 nach 9. Ich weiß nicht, ob da alle Bier oder Chips holen. Aber bisher hat jemand, der auf dem zweiten Platz gesungen hat, noch nie den Pokal geholt. Also das ist eigentlich ja nicht ganz so ein gutes Omen. Vorher noch Dänemark. Ja, später kommt auch noch Finnland dazu. Also ich weiß es nicht. Ich drücke aber beide Daumen.
2: So, das machen wir auf jeden Fall. Und den Käseigel hast du fertig für uns, oder?
3: Ja, lecker. Her damit.

Johannes Oerding an guten Tagen in der WDR 2 Hausparty. Ich finde, wir könnten die beiden, die jetzt gleich kommen, auch das Faultier-Duo nennen. Meine Fresse, 12 Jahre lang haben sie gebraucht für diese Single hier. Repeated, eine Zusammenarbeit von Weltstar Ed Sheeran und dem niederländischen DJ und Musikproduzenten Martin Garrix. Die beiden sind vor 12 Jahren in Amsterdam feiern gewesen und seitdem eben Freunde. Und direkt am Anfang ihrer Freundschaft haben sie mit der Arbeit an diesem Song angefangen in Nashville. In ihrem Business, also hier in der Musikbranche, kommt man ja aber auch viel rum und dann steht dann hier eine Tour an und hier irgendwie Produktionsstress. Und deswegen ist diese gemeinsame Single dann irgendwie auf der Strecke geblieben. Es gab immer nur so kleine Schnipsel für die Fans, aber jetzt endlich der fertige Song, er ist da. Hier ist Repeated, ganz neu im WDR 2 Musikmix.

Samstagabend, ihr hört die WDR 2 Hausparty und jetzt gibt's wieder einen 90er, der kommt von OMC. How bizarre. How bizarre. How bizarre. Steht übrigens für Otara Millionaires Club. Otara ist eine der ärmsten Vororte von Auckland in Neuseeland und der Bandname ist also schon ironisch, sarkastisch gemeint, ne? Genau da in Otara war eben so gar nichts mit Millionaires Club. Passend dazu heißt eben der erste Hit der Band auch How Bizarre, also wie bizarr. Im Song geht's um merkwürdige Dinge. Oder heißt der Song doch Palmer?

0: Eminem, Houdini, um 7:30.
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0: Die A40 Essen Richtung Duisburg ist zwischen Kreuz Kaiserberg und Kreuz Duisburg wegen Brückenarbeiten bis Dienstag früh gesperrt. Die A57 Köln Richtung Krefeld zwischen Burwardt und Krefeld-Oppum. 10 Minuten braucht ihr hier länger, 3 Kilometer Stau wegen Bauarbeiten. Und die A61 Mönchengladbach-Venlo ist zwischen Kreuz Mönchengladbach und Mackenstein in beiden Richtungen bis Montagmorgen gesperrt.
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0: Hat Marcel Klär aus der WDR 2 Wetterredaktion.
2: Ja, und das wird jetzt schon wieder nass zwischen Niederrhein und der Eifel. Da ziehen wieder so Regenschauer rein. Also wer jetzt irgendwie draußen in den ESC gucken will, ja, bei 7 bis 13 Grad wäre das mutig. In der Nacht klart es dann gebietsweise auf, aber zum Morgen hin dann wieder neuer Regen, der vom Rheinland her aufzieht. 7 bis 1 Grad ist auch wirklich frisch. Ja, und morgen so in Ostwestfalen starten wir noch trocken in den Tag. Dann breiten sich diese dichten Wolken aus. Immer wieder Regenschauer. Zumindest wird es ein bisschen wärmer. Wir kommen in Waldbrück. Morgen auf 14, in Bottrop auf 16 und Porta Westfalica, ja, 17 Grad.
0: Nächste Woche wird doch aber der Hammer, Marcel.
2: Ja, es wird Schritt für Schritt wärmer. So. Mittwoch schon 21 Grad.
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0: Samstagabend, Marcel Clair aus dem WDR 2 Wetterteam klebt gleich an der Fernsehscheibe und guckt den ESC. Und du hast schon, du bist so süß, echt. Alle Süßigkeiten, die hier noch so rumlagen auf den Schreibtischen
1: zusammen. Ich habe alles zusammengesucht.
0: Das ist total nett, das ist total nett. Weil Käseigel hast du irgendwie jetzt doch nicht geschafft oder der ist vor dir weggelaufen. Eins von beiden war es, glaube ich, ne? Genau.
1: Richtig.
0: WDR 2 Moderator Thorsten Schorn, der hat wahrscheinlich 20 Kilo Bananen und 5 Kilo Studentenfutter vor sich liegen, ne?
1: Stimmt.
0: So kennen wir ihn von hier. Wenn er hier zur Arbeit kommt, hat er das Zeug auch mal dabei. Weil er ist aber gerade in Wien und kommentiert da eben den ESC und das wird ein langer Abend. Ich glaube, so 3,5 Stunden wird es dauern. Und wir zu Hause vor den Fernsehern müssen genau zuhören, Marcel.
1: Ja, stimmt, weil wir haben ja so eine kleine Challenge. Micha und Olli, die haben das ja heute Mittag schon gesagt. Lieber Thorsten, ne, gib mal einen Gruß raus in den Westen, aber nicht einfach nur ich grüße den Westen, sondern er soll das Wort Schnittlauch in die An- oder Abmoderation. Ich weiß nicht, ob er sagen soll, ja, der Auftritt von Sarah Engels, der war wie geschnitten Brot und mit Schnittlauch, aber irgendwo soll er das unterbringen. Aber falls wir dann Schnittlauch hören, ja, irgendwann 8:40, ist das ein Gruß an den Westen.
0: Und dann müssen wir alle jubeln.
1: Ja, eben, aber überleg mal, Sarah kommt ja aus Köln, Thorsten kommt aus Köln, das ist
0: eine Kölner Kombo, oder? Das muss was werden. Vor allem muss Sarah Engels aus Köln ja unbedingt gewinnen. Das wird aber schwierig, weil sie auf dem zweiten Platz ist und der ist ja nicht so toll.
1: Der hat bisher noch nie gewonnen, aber ich meine, irgendwann ist immer das erste Mal, oder? Also
0: finde ich auch. Und ich finde, am Anfang guckt man ja auch nochmal genauer hin. Nicht nur auf den ersten, sondern auch auf den zweiten, beziehungsweise die zweite. Sie muss aber auch gewinnen, die Sarah Engels aus Köln, weil...
1: Ja.
0: Weil Marcel und ich möchten den ESC nächstes Jahr hier in Köln dann, ne? Der wird dann ja immer in Köln sein.
1: Und dann moderieren wir den.
0: Ja, total.
1: Mit Thorsten zusammen.
0: Ja, also Marcel hat auch schon was zusammengeschnibbelt, ne? Dank KI sehen wir mich und Marcel, der Esel nennt sich immer zuerst, in ganz, also wir sehen so toll aus auf dieser ESC-Bühne.
1: Ja, mit ganz viel Feuer. Du siehst so ein bisschen aus wie Helene Fischer, sehe ich ja auf dem Bild. Ein schickes weißes Kleid hast du an.
0: Und woher
1: ich
0: kommt
1: bin
0: dein
1: bierbauchfrei, würde ich sagen, ne?
0: Ja, also Marcel sieht aus wie Markus Schenkenberg, Topmodel aus den 90ern. Plötzlich hat er einen Sixpack. Ja, das wäre ganz toll. Ich würde mir das sehr wünschen.
1: Ich trainiere mir den in dem Jahr jetzt an. Wir müssen ja noch mehr ein bisschen vorbereiten.
0: Das ist so. Wenn du nächstes Jahr ein Sixpack hast, dann wird das auch was mit unserer Moderation.
1: Genau. So, wo das hier dann in Kölsch läuft, da drauf,
0: ja, komm, Kölsch. Prost.
1: Wohl sein.
0: Westin, wir feiern heute Abend den ESC oder was auch immer ihr wollt. Marcel, danke dir.
1: Gerne.

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1: Die Nachrichten mit Dominik Freiberger. Guten Abend.
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1: In der norditalienischen Stadt Modena ist ein Mann mit einem Auto in eine Menschenmenge gerast. Laut dem Bürgermeister wurden bei dem Vorfall heute Nachmittag 8 Menschen verletzt, 4 davon schwer. Zum Motiv des Täters ist noch nichts bekannt. Bettina Weitz, WDR Rom.
2: Medienberichten zufolge steuerte er zunächst sein Auto in eine Menschenmenge auf dem Gehsteig, bis seine Fahrt im Schaufenster eines Geschäftes endete. Anschließend stieg er aus und versuchte zu fliehen. Dabei zog er ein Messer und bedrohte einen Passanten, der versuchte, ihn aufzuhalten. Einer der Verletzten müssen den Angaben zufolge möglicherweise die Beine amputiert werden. Die Polizei fasste den mutmaßlichen Täter und verhört ihn. Es soll sich um einen etwa 30-Jährigen handeln, der in Bergamo geboren wurde.
1: Vor dem ESC-Finale sind in Wien etwa 2000 Menschen auf die Straße gegangen. Sie protestierten gegen die Teilnahme Israels am Eurovision Song Contest. Auch gestern hatten sich schon pro-palästinensische Aktivisten in der Wiener Innenstadt versammelt. Israel tritt heute Abend mit der Startnummer 3 beim ESC an, direkt nach der deutschen Sängerin Sarah Engels. Der tote Wal vor Dänemark ist der gestrandete Ostseewal. Die Behörden haben bei dem Tier vor der dänischen Insel Anholt den Tracker gefunden. Damit gilt der Wal als identifiziert. Diese Aktion der privaten Initiative hat nicht den von ihr gewünschten Erfolg gebracht. Die hatte den mehrmals gestrandeten Wal wieder ins offene Meer transportiert. In London sind nach Schätzungen der Polizei Zehntausende zu einer rechtsextremen Demo zusammengekommen. Der Nachrichtensender Sky News berichtet von mehr als 60.000 Menschen. Zeitgleich beteiligten sich mehr als 20.000 Menschen an einer pro-palästinensischen Kundgebung. Die Polizei ist im Großeinsatz. Bis zum frühen Abend verliefen die Kundgebungen in London weitgehend friedlich.
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1: Am letzten Spieltag der Saison hat sich heute in der Fußball-Bundesliga entschieden, welche Mannschaften direkt absteigen. Heidenheim verlor 2:0 gegen Mainz und steigt als Vorletzter ab. Tabellenletzter wurde St. Pauli. Die Hamburger verloren im Duell gegen den direkten Konkurrenten Wolfsburg mit 3:1. St. Pauli-Spieler Hauke Wahl war nach Abpfiff entsprechend enttäuscht.
3: Die Situation ist gerade sehr beschissen. Wir hatten so viele Chancen die Saison, wo wir uns einfach absetzen können. Wir als Mannschaft hatten häufig die Chance, irgendwie Punkte zu holen, und das haben wir einfach nicht geschafft.
1: Wolfsburg kann dagegen jetzt in der Relegation noch den Klassenerhalt schaffen. Die weiteren Ergebnisse: Bremen-Dortmund 0:2, Gladbach-Hoffenheim 4:0, Bayern-Köln 5:1, Leverkusen-Hamburg 1:1, Freiburg-Leipzig 4:1, Frankfurt-Stuttgart 2:2 und Union Berlin-Augsburg 4:0. Das war WDR aktuell.
4: Das Wetter im Westen hat jetzt Marcel Klär aus unserer WDR 2 Wetterredaktion.
5: Ja, schönen guten Abend. In der kommenden Nacht klart es gebietsweise auf, bevor zum Morgen hin neuer Regen vom Rheinland zu uns aufzieht. Bei 7 bis 1 Grad wird es wieder richtig frisch. Morgen früh gibt es dann Richtung Ostwestfalen noch ein bisschen Sonnenschein. Dann breiten sich tagsüber aber dichte Wolken und immer wieder Regenschauer aus. Also bis zum Abend wird es dann meist grau und nass. Dazu kommen wir in Waldbröl auf 14 Grad, in Königswinter auf 16 und in Lippstadt auf 17 Grad.
4: 20 Uhr und gleich 4 Minuten.
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4: Die A40 Essen Richtung Duisburg ist zwischen Kreuz Kaiserberg und Kreuz Duisburg wegen Brückenarbeiten bis Dienstag früh gesperrt. Und dann noch der Hinweis für die A61 Mönchengladbach-Venlo ist zwischen Kreuz Mönchengladbach und Mackenstein in beiden Richtungen auch gesperrt, und zwar bis Montagmorgen.
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4: Am Samstagabend, bestes Leben, denn heute wird gefeiert, morgen ausgeschlafen. Frühstück im Bett, würde ich sagen, morgen. Ich habe jetzt eine der angesagtesten Girlbands für euch, nämlich Cat's Eye mit Gabriella.

Robin Schulz und Embers in der WDR 2 Hausparty am Samstagabend. Jetzt gleich habe ich Miley Cyrus für euch mit Flowers. Und ich habe gerade mal gegoogelt, was gerade so bei dir los ist, ne? Lange nichts mehr gehört. Krasseste Schlagzeile ever. Wirklich. Richtig, richtig krass. Sie treibt sich gerade auf Modeschauen in L.A. und so rum und macht eben so richtig krass auf sich aufmerksam mit einem Jeans-Look. Wow. Mit einem Jeans-Look. Leute, meine Kollegen, die würden es gar nicht merken, wenn ich hier im

0: PM Dawn in der WDR 2 Hausparty. Set Adrift on Memory Bliss. Um kurz vor 8:30.
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0: Und es gibt eine Warnmeldung. Vorsicht bitte auf der A31 Gronau-Oberhausen. Zwischen Lembeck und Schermbeck sind in beiden Richtungen Wildschweine auf der Fahrbahn. Seid da bitte besonders vorsichtig. Dann die A40 Essen Richtung Duisburg ist zwischen Kreuz Kaiserberg und Kreuz Duisburg wegen Brückenarbeiten bis Dienstag früh gesperrt. Und die A61 Mönchengladbach-Venlo ist zwischen Kreuz Mönchengladbach und Mackenstein in beiden Richtungen gesperrt bis Montagmorgen.
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0: Hat Marcel Klär aus unserer WDR 2 Wetterredaktion.
2: In der kommenden Nacht klart es gebietsweise erst auf, bevor zum Morgen hin wieder neuer Regen vom Rheinland her aufzieht. Bei 7 bis 1 Grad, ja, wird's wieder eine frische Nacht. Morgen früh gibt's dann Richtung Ostwestfalen erst noch ein bisschen Sonnenschein, dann breiten sich die dichten Wolken weiter aus. Immer wieder ziehen Regenschauer durch den Westen, also auch der Nachmittag. Ja, bis zum Abend bleibt es meist grau und nass. Dazu wird's wenigstens ein bisschen wärmer. Wir kommen in Nümbrecht auf 14, in Bottrop auf 16 und in Porta Westfalica auf 17 Grad.
0: Oh, ich habe gerade Salzstangen gegessen. Man hat da ja immer noch irgendwie eine halbe Stunde was von dem Mund. Ne?
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0: Ich hätte es lassen sollen, aber das ist wie mit Chips. Einmal angefangen, kannst du nicht mehr aufhören. Hallo, schön, dass ihr da seid. Oh.

0: Rhythm Unknown. Was Kinder im WDR 2 Musikmix und jetzt der 90er der Stunde und was für einer? We've got it going on, der erste Song der Backstreet Boys. 93 in Florida als Band zusammengewürfelt mit dem klaren Ziel, die Welt musikalisch erobern, was ja am Ende auch gelungen ist, ne, den Jungs. Zu dieser ersten Single wurde dann auch noch ein erstes Musikvideo gedreht und als Brian von den Backstreet Boys da am Set so stand, hatte er diesen einen Moment.
1: I can honestly say, when we shot the video here, like that's when I thought we had made it.
0: Also er wusste, wir haben es geschafft, Leute. Aufgenommen wurde diese erste Single übrigens in Stockholm und weil die Jungs da so gut drauf waren und der Song schnell im Kasten war, ist auch noch direkt Quit Playing Games With My Heart hinterher aufgenommen worden, was ja dann später auch ein Riesenhit war. Aber jetzt erstmal der Durchbruchssong im 90er der Stunde hier im WDR 2 Musikmix. Die Backstreet Boys und We've Got It Going On.

0: gesagt, dass sie Sarah Engels zwar als Künstlerin gut finden, der Song aber etwas zu generisch wirkt. Gerade in der queeren Community hat der ESC Kultstatus, denn Diversität und Vielfalt waren schon immer Teil des Wettbewerbs.
1: In der italienischen Stadt Modena ist ein Mann mit einem Auto in eine Menschenmenge gefahren. Laut dem Bürgermeister wurden 8 Menschen zum Teil schwer verletzt. Nach Berichten von Augenzeugen soll der Fahrer mit einem Messer in der Hand versucht haben zu fliehen. Er wurde überwältigt. In Limburger Hof in Rheinland-Pfalz ist heute ein Kleinflugzeug über einem Wohngebiet abgestürzt. Es war laut Polizei in Aachen gestartet. Hartmut Reitz für WDR aktuell.
2: Trümmerteile der Maschine verteilten sich über mehrere Straßenzüge in Limburger Hof. Glücklicherweise wurde niemand von den Teilen getroffen und verletzt. Zur Zeit des Unglücks herrschte regnerisches Wetter und es waren nur wenige Menschen draußen. Augenzeugen berichteten von einem Knall, ehe das Flugzeug abstürzte. Die Staatsanwaltschaft hat die Ermittlungen zum Absturz übernommen. Beteiligt ist auch die Bundesstelle für Flugunfalluntersuchungen.
1: In der Fußball-Bundesliga hat sich am letzten Spieltag entschieden, wer absteigt. Es sind St. Pauli und Heidenheim. Außerdem gespielt haben Leverkusen-Hamburger SV 1:1, Bayern-Köln 5:1, Bremen-Dortmund 0:2, Mönchengladbach-Hoffenheim 4:0, Frankfurt-Stuttgart 2:2, Freiburg-Leipzig 4:1 und Union-Berlin-Augsburg 4:0.
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1: In Düsseldorf sind heute tausende Jugendliche zum sogenannten Creator Day gekommen. Das Treffen im Dome war ein großes Fantreffen für TikTok, YouTube und Instagram-Stars. Hanna Markowka, WDR Düsseldorf, war dabei.
4: Der Innenraum ist voll. Die Kinder und Jugendlichen stehen in langen Schlangen an für Autogramme und Selfies mit ihren Vorbildern, die sie hier hautnah erleben können. Die Influencer haben teilweise Millionen Klicks im Internet. Sie begleiten ihre jungen Fans im Alltag täglich auf dem Handy, geben Tipps und erzählen aus ihrem Leben und werden dadurch zu wichtigen Bezugspersonen. Viele Kinder sind mit ihren Eltern hier und einige sind sogar hunderte Kilometer für den Creator Day nach Düsseldorf gereist.
1: Das war WDR aktuell. Und so wird das Wetter in Nordrhein-Westfalen. In der Nacht klart es gebietsweise auf, bevor zum Morgen neuer Regen aufzieht bei 7 bis 1 Grad. Morgen früh gibt es in Ostwestfalen erst noch etwas Sonne, dann breiten sich Wolken auf und immer wieder Regenschauer. Und auch der Nachmittag wird meist grau und nass. Dazu in Bad Berleburg 12, in Brilon 14 und in Duisburg 16 Grad. Die Zeit 21.03 Uhr.
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5: Die A40 Essen Richtung Duisburg ist zwischen Kreuz Kaiserberg und Kreuz Duisburg wegen Brückenarbeiten bis Dienstag früh gesperrt. Auf der A59 Köln Richtung Düsseldorf ist die Auffahrt im Kreuz Leverkusen West wegen Arbeiten an der Leverkusener Brücke bis zum 20. Mai gesperrt. Die A61 Mönchengladbach-Venlo ist zwischen Kreuz Mönchengladbach und Mackenstein in beiden Richtungen bis Montagmorgen gesperrt.
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6: Mit Markus Barsch. Hallo, schön, dass ihr da seid.
7: Es ist kein Samstagabend wie alle anderen. Nein, es ist ESC-Samstagabend. Und wenn ihr nicht gucken könnt, ihr habt uns. Wir halten euch bis Mitternacht und weit darüber hinaus mit allem, was den ESC angeht, hier auf dem Laufenden. Wir sind natürlich immer erreichbar. 0722 1 2011, freuen uns immer. Hier schreibt uns gerade Hanna. Hallo, liebes Abendshow-Team. Das Team ESC Freiburg ist bereit. Juhu! Herzchen, Herzchen, Herzchen. Freuen uns schon mega auf Sarah und die Startnummer 2 heute Abend. Genau. In einer Viertelstunde ist Sarah Engels für Deutschland schon auf der Bühne.
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0: Sapphire.
1: 21.13 Uhr. 70 Jahre ESC. Er läuft seit 13 Minuten, der Eurovision Song Contest, das Finale am Samstagabend. Wir sind für euch dabei. Wenn ihr nicht gucken könnt, ihr verpasst ja nichts in eurer Abendschau. Wir halten euch immer über alles auf dem Laufenden. Wir fragen uns gerade, sollen wir überhaupt über andere ESC-Teilnehmerländer reden, wenn Deutschland das Ding ja eh holt? Ha, ha, ha. Unsere Chancen bei den Wettbüros, da reden wir jetzt einfach mal nicht drüber. Finnland, ne, habt ihr sicher mal mitbekommen vielleicht, gilt als einer der Favoriten. Hier, die beiden, die den Song performen, stellen sich selbst vor.
2: Hello.
3: We are
2: Peter Parkkonen
3: and Linda Lampenius.
2: From Finland.
3: Suomi.
2: Suomi, Finland. Mm.
1: Suomi. Linda und Peter, um was geht's im Song heute Abend so?
2: Our song, Liegenheiten, is about...
3: Difficult love.
2: Yeah.
3: Impossible love,
2: yeah.
3: Actually.
2: To yourself and to another.
1: Der Song heißt Liegenheiten. Es geht um schwierige Liebe, um gar unmögliche Liebe. Zu sich selbst und eventuell dadurch auch zu jemand anderem. Das Ganze garniert mit einer live gespielten Geige nachher und ganz viel Gefühl.
2: The feeling what we're bringing to Eurovision is
3: fire.
2: Fire and ice, cold and hot.
3: Heat, yeah. Heat. Yeah, it's gonna be really hot.
1: Also es wird sehr heiß werden, sie bringen Feuer und Flammen auf die Bühne. Moment mal, Feuer auf der Bühne, das ist doch unser Ding. Hey, hey, Schiri! Hier sind Linda Lampenius und Peter Parkkonen mit Liegenheiten. Das zärtliche finnische Wort für Flammenwerfer.
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0: Der finnische Beitrag gerade, ne? Linda Lampenius. Peter Pakkonen. Liken Heiten. Der ist schon nicht ganz schlecht.
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0: Naja.

0: 20 nach 9 ist es. Hier ist Pop, eure Abendshow. Mit dem großen ESC-Abend hier bei uns heute, ne? Haben wir eigentlich schon Happy Birthday gesagt? Nee, nicht so richtig, ne? Dann gibt's jetzt schon alles Gute, gibt's jetzt hier mal schnell noch. Lieber ESC, 70 Jahre gibt's den Eurovision Song Contest. Jetzt, früher hieß er ganz anders. Sehr schwierig auszusprechen.
1: Grand Prix d'Eurovision de la Chanson.
0: Ilias Bus aus unserem französischen Expertin.
1: Ich muss doch fertig rauchen.
0: Bonjour, Monsieur. Bonsoir. Ilias Bus. Gibt's denn eigentlich zum 70. beim ESC, gibt's da auch die entsprechende Party?
2: Ja, also das Jubiläum wird natürlich gefeiert. Ja. Wobei man da sagen muss, ESC ist ja eigentlich irgendwie jedes Jahr Party und Jubiläum, schon, so, wie es da immer abgeht. Ne? Und Wien ist ja auch vorbereitet, es ist jetzt das dritte Mal da. 16.000 Leute gehen da in die Stadthalle, wo das wieder stattfindet. Mhm. Und lustig, der 60. auch ein Runder, war auch in Wien.
0: Nein.
2: So, und jetzt konnte die Hauptstadt sich natürlich durchsetzen gegen andere Städte, weil da einfach alles stimmt. Ne? Die Straßenbahn und die Hotels und so,
0: okay,
2: alles ist da.
0: Für alle, denen das heute nicht reicht, es gibt übrigens noch eine coole ARD-Doku zum ESC-Geburtstag.
2: Ja, die gibt's. Ja, und die kann man auch heute schon schauen. Ja. Könnt ihr auch vielleicht, ne, Klopausen gibt's ja vielleicht, auf dem Handy, schnell anmachen. So, in der Doku geht's um... Ja, schnell die Werbestimme. Die ganze Bandbreite des Wettbewerbs und seinen Einfluss auf Musik, Politik, Gesellschaft, Mode und die queere Community.
0: Toll. Findet ihr natürlich in der ARD-Mediathek. Könnt ihr euch reinklicken. 70 Jahre ESC. More than music. In diesen 70 Jahren ist auch die Grande Dame. Céline Dion natürlich aufgetreten. 1988 Sieg für die Schweiz. Ne partez pas sans moi.

0: Guck mal, Frank aus Pfinster schreibt dir gerade ins Abendshow-Studio. Mega Auftritt von Sarah Engels. Top 5. Wir gucken gleich mal. Jetzt ist es mal 9:30.
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2: In der Nacht klart es gebietsweise auf. Bevor zum Morgen neuer Regen vom Rheinland her aufzieht, bei 7 bis 1 Grad. Morgen gibt es in Ostwestfalen erst noch etwas Sonne, dann breiten sich dichte Wolken und immer wieder Regenschauer aus. Dazu 8 bis 17 Grad.
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3: Auf der A4 Olpe Richtung Köln ist die Auffahrt Bergisch-Gladbach-Beensberg bis Montag früh 5 Uhr gesperrt. Die A40 Essen Richtung Duisburg ist zwischen Kreuz Kaiserberg und Kreuz Duisburg wegen Brückenarbeiten bis Dienstag früh gesperrt. Auf der A59 Köln Richtung Düsseldorf ist die Auffahrt im Kreuz Leverkusen West wegen Arbeiten an der Leverkusener Brücke bis zum 20. Mai gesperrt. Die A59 Düsseldorf Richtung Köln ist zwischen dem Dreieck Monheim Süd und dem Kreuz Leverkusen West wegen Arbeiten an der Leverkusener Brücke bis zum 20. Mai gesperrt. Die A61 Mönchengladbach-Venlo ist zwischen Kreuz Mönchengladbach und Mackenstein in beiden Richtungen bis Montagmorgen gesperrt.
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0: Emptiness Machine. Es ist kurz nach 9:30. Hallo, hier ist Bob, eure Abendshow. Die gemeinsame Abendshow von Bremen 4, HR3, MDR Jump, NDR 2, SR1 und WDR 2. Produziert für euch mit Liebe, Herzblut-Hingabe und einem ordentlichen Schuss ESC heute Abend. Für ganz Deutschland von SWR3. Und unser Mann, gerade eben war Belgien auf der Bühne. Seit 35 Minuten, 36 Minuten läuft der 70. ESC. Und unser Mann auf der Bühne, hinter der Bühne, in den Kulissen, neben den Kulissen. Er ist mit die allen Stars mittlerweile auch per Du, glaube ich, ist unser ARD-Mann Nils Dams live in Wien. Nils, wie fandst du eben Sarah Engels? Guck mal, das ist ja immer spannend. Wir haben den Auftritt von ihr hier. Also ne, wie aufgeregt sind die Interpretinnen und Interpreten, die ja live singen? Und sie trifft ganz gut auch diese speziellen Töne am Anfang. Ich spiele mal kurz zu.
1: Ja.
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0: Ja. Und alle so schrei. Also die Stimme war ja am Anfang schon mal sehr, sehr gut. Wie war dein Empfinden?
1: Auch sehr gut. Ich finde, dass sie sehr abgeliefert hat. Sie hat sich auch sehr bemüht, den ganzen Stress von ihrer Stimme wegzuhalten. Deshalb hat sie immer sehr viel Stimmtraining gemacht. Ich meine, sie kann super singen, aber hat jeden Tag immer noch mal ihre Stimme trainiert. Und die Halle hat sie gefeiert. Also ich saß in der Halle unterm Dach, dass ich da schnell wieder rauskomme, weil ich bin jetzt wieder Backstage und hoffe mal, dass sie gleich vielleicht auch noch vorbeikommt. Möglicherweise ist sie aber auch noch direkt in den Green Room gelaufen. Ja. Das weiß ich nicht ganz genau. Vielleicht steht sie hier gleich auch. Aber auf jeden Fall saß ich unterm Dach und das Verrückte war, dass ich trotzdem, obwohl ich ein bisschen weiter weg war von der Bühne, dass ich trotzdem diese Feuerfontänen gespürt habe, die da aus dem Boden rausgeschossen sind. Und natürlich haben die Leute das erste Mal so richtig gejubelt, als man ihr das weiße Kleid vom Leib gerissen hat. Das ist ja auch so ein ESC-Ding. Man reißt hier gerne Kleider von den Leibern. Ja. Und dann sie dann in ihrem goldenen Kostüm da weiter stand. Und das zweite Mal, und das war ja der Höhepunkt der ganzen Show, als sie sich von nach hinten, auf diesem 1,55 Meter hohen Würfel, der in der Mitte der Bühne steht, nach hinten in die Arme ihrer vier Tänzerinnen fallen lässt. Da hat die Halle gegrölt und gejubelt. Also hier kam das unfassbar gut an.
0: Sie hat auch wirklich, also wir hören kurz das Finale von der vom Song Fire. Jetzt hier, da geht's echt richtig ab. Yeah. 15.000, 16.000 Leute im Saal gehen steil. Ja.
1: Ne? Es sind 10.000. Es passen hier 16.000 rein, aber die Bühne ist so groß.
0: Entschuldigung,
1: das sind nur 10.000 da. Ja. Also ohne Bühne 16.000, mit Bühne 10.000.
0: Lustig, bei welcher Veranstaltung ist denn keine Bühne? Ach, ist ja egal. Nun gut.
1: Naja. Ja, die ist riesig halt. Also da allein der Laufsteg ist riesig.
0: Haben wir ein gutes Gefühl jetzt für Sarah Engels, muss man doch schon sagen, oder?
1: Ja, also wenn man hier nach der Halle geht, auf jeden Fall. Also ein bisschen die Frage ist, ne, jetzt kommen halt noch 23. Leider. Also mittlerweile sind es jetzt auch nur noch, wo sind wir denn? 6? Sind noch ein paar. 19 kommen noch und so. Also, naja, also die Frage ist natürlich ein bisschen, wie gut erinnert sich dann Europa an Sarah Engels? Ich hoffe gut, aber wir werden sehen. Ne? Also Platz 2 gilt jetzt nicht super als super Ausgangsposition. Aber also wenn der Song so zu Hause verfangen hat wie hier in der Halle, dann hat sie auf jeden Fall eine Chance, eine ganz gut abzuschneiden.
0: Live aus Wien, wir bleiben dran mit dir, Nils Dams. Unser ARD-Mann in Wien beim ESC. Bis später.
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0: One Republic, Need Your Love in eurer Abendshow. Ist keine normale Abendshow, ist ein bisschen die ESC-Abendshow heute. Ihr wisst doch, wie es ist. Und wir können mal wieder uns nicht entscheiden. Ruft bitte sofort an 07221 2011. Jetzt bitte anrufen 07221 2011 direkt hier im Abendstudio an. Rufen, ihr müsst Musikredaktion sein. Haben wir doch schon mal gemacht, ne? Machen wir öfter mal gerne. Komm, wir haben drei Songs, drei hervorragende Songs aus der ESC-Geschichte. Ich könnte euch jetzt spielen Måneskin, Sieht die Boni, Still und brav.
1: Es ist aber trotzdem sehr laut. Vielleicht braucht ihr ja was Lautes.
0: Sofort anrufen für Måneskin. Sieht die Eboni. Wir stimmen wieder ab, alle miteinander, ne? Sieht die Eboni, 07221 2011. Ich hätte aber auch, wann war noch mal Måneskin? 2021 für Italien, jetzt fällt es mir wieder ein. Ja, aber Waterloo 1974 für Schweden, yeah. Das könnte ich euch auch spielen. Das wäre doch mal wieder nett fast, oder? Haha! Sofort anrufen für aber Waterloo. 07221 2011. Ich hätte aber auch noch Sieg für Israel 2018. Netter mit Toy. Das war ganz schön hektisch, aber Hit. Netter, Toy, sofort anrufen. 07221 2011. Was spielen wir euch denn? Ich mache wieder Stift und Papier hier und mache mir eine Strichliste. Der Song, der als erstes zwei Strichle hat, gewinnt. Ich gehe einfach mal hier dran. Hallo, wer bist du? Ich bin der Markus, na?
2: Ja, hier ist der Dirk aus Würselen.
0: Ja, das gibt's doch gar nicht mal, lieber Dirk. Hallo, na? Grüße nach NRW. Sag mal, schön, dass du Radio hörst. Was wünschst du dir? Måneskin?
2: Am liebsten ABBA.
0: Wirklich? Ja. Ein Strich für ABBA. Gerne. Genau. Mal sehen, wie es wird, lieber Dirk. Grüße nach Würselen.
2: Danke sehr. Tschüss. Tschö.
0: Ich gehe einfach überall dran. Ich gehe jetzt hier dran. Hallo, hier ist Pop die Abendshow. Wer bist denn du, na?
3: Ja, hallo, hier ist die Ellen aus Speyer.
0: Hallo, Ellen aus Speyer.
3: Ich würde eindeutig für ABBA.
0: Das ging schnell. Ellen, alles Liebe, ja. Tschüss.
3: Tschüss.

auch mal wieder gut. Aber 1974 in eurer Abendshow, in der kleinen ESC-Abendshow. Aktuelles aus dem Verkehrszentrum, das wollte ich eigentlich machen. Die A39, Salzgitter Richtung Braunschweig, ist zwischen Bad Deckenstedt. Da war ich noch nie. Kommt noch. Und Westerlinde gesperrt. Hier hat ein LKW Getränkekisten verloren. Auf der A39 Salzgitter Richtung Braunschweig zwischen Bad Deckenstedt und Westerlinde. Sperrung. LKW hat Getränkekisten verloren. Klickst.

Hallo, hier ist Bob, eure Abendshow am ESC-Abend. Wir gucken, wer auf der Bühne ist gerade. Beim europäischen Liederwettbewerb, genau, Stadt Nummer 8, Australien. Delta Goodrem ist gerade auf der Bühne. Na klar, guck mal, Jens schreibt ins Studio. Nee, Jens Bruchmann aus Paderborn. Hey Leute, für den ESC empfinde ich ehrliches Desinteresse. Aber Sarah Engels wünsche ich viel Spaß und Erfolg. Okay, Erfolg habe ich dazu gedichtet, ich gebe es zu. Ehrlichkeit muss sein. Er wünscht viel Spaß. Hatte sie, sagt sie. Komm, wir nehmen auch jede Unterstützung mit für unsere Sarah hier. Ist doch kein Ding. Jetzt was Schönes. Das war 2017 der Sieg für Portugal. Salvador Sobral. Amar pelos dois. Schlechtestes Portugiesisch der Welt. Ich? Ja. Verzeiht.

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1: Die Nachrichten mit Dominik Freiberger. Guten Abend.
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1: In Modena in Norditalien ist ein Mann mit einem Auto in eine Menschenmenge gefahren und hat 8 Menschen zum Teil schwer verletzt. Die Behörden sagen, dass es sich wohl eher nicht um einen islamistischen Anschlag handelt. Was bislang bekannt ist, fasst Verena Schelter, WDR Rom, zusammen.
2: Also was man bisher weiß, ist, dass der Täter heute Nachmittag gegen 16.30 Uhr mit sehr hoher Geschwindigkeit auf den Bürgersteig gefahren sein soll, wo sich mehrere Passanten befunden haben und dort mit dem Auto gegen einen

0: Punkte pro-palästinensische Aktivisten protestierten dort gegen die Teilnahme Israels am ESC. Der tote Wal vor Dänemark ist der gestrandete Ostseewal. Die Behörden haben bei dem Tier vor der dänischen Insel Anholt den Tracker gefunden. Damit gilt der Wal als identifiziert. Die Aktion der privaten Initiative hat also nicht den von ihr gewünschten Erfolg gebracht. Bei einem Absturz eines Kleinflugzeuges in einem Wohngebiet in der Nähe von Mannheim sind zwei Menschen ums Leben gekommen. Laut Polizei sind es zwei Männer. Die Polizei sagte, dass das Flugzeug am Vormittag in Aachen gestartet ist.
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0: In der Fußball-Bundesliga steht nach dem letzten Spieltag der Saison fest, wer direkt absteigt. Es sind St. Pauli und Heidenheim, die beide verloren. Durch den 3-1-Sieg gegen St. Pauli hat Wolfsburg in der Relegation die Chance, die Klasse doch zu halten. Über die weiteren Ergebnisse Benedikt Kaninski, WDR Sport.
2: Trotz eines späten Ausgleichstreffers gegen Frankfurt bucht der VfB Stuttgart das Ticket für die Champions League. Auch der SC Freiburg spielt nach einem 4-1-Sieg gegen Leipzig nächste Saison international. Borussia Dortmund und Borussia Mönchengladbach haben ihre jeweiligen Duelle gegen Bremen und Hoffenheim klar gewonnen. Außerdem trennen sich Leverkusen und der HSV 1-1 unentschieden. Der erste FC Köln verliert bei der Meisterfeier des FC Bayern München klar mit 1-5.
0: Das war WDR aktuell. Und so wird das Wetter in Nordrhein-Westfalen. In der Nacht klart es gebietsweise auf, bevor zum Morgen neuer Regen aufzieht bei 7 bis 1 Grad. Morgen früh gibt es in Ostwestfalen erst noch etwas Sonne, dann breiten sich dichte Wolken und immer wieder Regenschauer aus. Auch der Nachmittag wird meist grau und nass. Dazu in Bad Münstereifel 13 Grad, in Dortmund 16 und in Lippstadt 17 Grad. Am Montag mehr Wolken als Sonne mit einigen Schauern, vereinzelt auch Gewittern bei 14 bis 18 Grad. Die Zeit 22.03 Uhr.
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3: Auf der A4 Olpe Richtung Köln ist die Auffahrt Bergisch-Gladbach-Beensberg bis Montag früh 5 Uhr gesperrt. Die A40 Essen Richtung Duisburg ist zwischen Kreuz Kaiserberg und Kreuz Duisburg wegen Brückenarbeiten bis Dienstag früh gesperrt. Die A59 Düsseldorf Richtung Köln ist zwischen dem Dreieck Monheim Süd und dem Kreuz Leverkusen West wegen Arbeiten an der Leverkusener Brücke bis zum 20. Mai gesperrt. Die A61 Mönchengladbach-Venlo ist zwischen Kreuz Mönchengladbach und Mackenstein in beiden Richtungen bis Montag 5 Uhr gesperrt.
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4: Mit Markus Barsch am ESC Samstagabend. Gerade eben auf der Bühne der Beitrag aus Australien von Delta Goodrem. Da gucken wir gleich mal im europäischen Liederwettbewerb. Australien macht ja mit. Gucken wir gleich nochmal aus Spaß ein bisschen genauer drauf. Erstmal Michael Schulte, 5 a.m.
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0: eure Abendshow. Die gemeinsame Abendshow von Bremen 4, HR3, MDR Jump, NDR 2, SR1 und WDR 2 produziert für euch von SWR3. Und es ist ESC-Samstag. Und wir halten euch über alles, was ihr wissen wollt oder auch nicht, was den ESC angeht, auf dem Laufenden heute Abend, wenn ihr nicht gucken könnt. Jetzt gucken wir natürlich auch nach Australien. Es ist ESC 2026 und eben auf der Bühne war ja Delta Goodrem für Australien. Australien gehört doch gar nicht zu Europa. Ja, das ist egal, aber die sind ja so eine, die haben so eine riesige Fanbase in Australien für den ESC. Das sind ganz riesige Fangruppen in Australien, deswegen dürfen die seit 10 Jahren ja mitmachen. Sicher, sie sind ein paar Kilometer weg von Europa, aber es ist wurscht. Dieses Jahr eben auf der Bühne für Australien Delta Goodrem. Eclipse heißt der Song. Hören wir auch gleich hier in Pop, weil er toll ist. Was macht sie zur Favoritin? Hier Paula from Australia weiß das. Die ist extra von Australien nach Wien gereist, weil sie den Song einfach so toll findet.
1: I had tears in my eyes. For me, the song is a winner. The song is a born winner. It's for me, it's a genius. So I know I am biased, but when I heard that song, we had to be here.
0: Also, sie hatte Tränen in den Augen. Sie hat Tränen in den Augen immer, wenn sie diesen Song hört, Eclipse von Delta Goodrem. Jetzt ist er eben im ESC. Contest dabei und da musste sie einfach kommen. Also sie hat gesagt, ich finde den Song so toll, ich muss da heulen dabei. Ich bin jetzt einfach nach Wien gekommen. Drücke alle Daumen. Gut, sie sagt auch, sie ist ein bisschen parteiisch, aber nun denn. Die Buchmacher, es ist echt witzig, sehen Australien aktuell auf Platz, also die Wettquoten, das sind Platz 2 für Australien. Achtung gerade, ach was ist das denn, gleich 2 rote Meldungen auf einmal. Achtung in beiden Richtungen, erstmal auf der 1, Bremen-Osnabrück, zwischen Bremen-Brinkum und Dreieck-Stur, da werden Gegenstände auf die Fahrbahn geschmissen. Achtung in beiden Richtungen auf der A1, Bremen-Osnabrück, Gegenstände zwischen Bremen-Brinkum und Dreieck-Stur, die werden auf die Fahrbahn geworfen. Und Falschfahrer auf der A111 bzw. A100, Dreieck-Oranienburg, Wilmersdorf zwischen Weidmannsluster Damm und Spandauer Damm, da kommt ein Falschfahrer entgegen, ganz rechts fahren, nicht überholen, auf der A111 bzw. A100, Dreieck-Oranienburg. Wilmersdorf zwischen Weidmannsluster Damm und Spandauer Damm. Falschfahrer unterwegs, Vorsicht in beiden Richtungen. Also, ich kann euch kurz erzählen, Australien bei den Wettquoten auf Platz 2, Finnland auf Platz 1, Deutschland auf Platz 23 von 25. Schnell Delta Goodrem, Eclipse, toll.
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0: Nachbar. Freundeskreis mal wieder gut in eure Abendshow am Samstagabend. Es ist ESC Samstagabend, gerade auf der Bühne der lustige Typ für Großbritannien. Look Mom No Computer, Samuel heißt er in echt. Der hat einen schönen YouTube-Kanal. Ich bin nicht mit dem verwandt oder verschwägert oder so, aber abonniert einfach aus Spaß. Look Mom No Computer, er macht da lustigen Synthi-Kram und bastelt aus komischen Sachen, lustige andere komische Sachen. Look Mom No Computer. Und der Song für Großbritannien heißt 1, 2, 3. So viel zu dem verrückten Typ, der gerade beim ESC in Wien auf der Bühne steht. Wir müssen kurz über San Marino reden, ne? Da fragt man sich, zählt das noch als Glücksbringer oder ist das schon Schummeln, ne? Das kleine San Marino, da wohnen ja schon nur 34.000 Leute in diesem Land. Mindestens eine von denen kann gut singen, nämlich Sängerin Zenit. Die ist heute Abend nicht dabei, es hat nur bis zum Vorentscheid gereicht. Aber da ist eben das passiert, was vielleicht Schummeln ist. Da war nämlich Boy George dabei, der große Boy George aus den 80ern. Mit Culture Club, ne? Der war beim Auftritt von Zenit an der Bühne per Video zu sehen und der hätte das heute im Finale genauso wieder gemacht. Ist das erlaubt, einfach so Stars wie so Größen wie Boy George in die eigene Nummer einzuladen? Der steht sogar auch offiziell bei den Autoren des Songs mit dabei für Zenit aus San Marino. Nun gut, geholfen hat's nichts. Nicht dabei dieses Jahr San Marino.
1: Hier ist Zenit.
0: Superstar für San Marino.

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2: Es ist 22:30.
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3: In der Nacht klart es gebietsweise auf. Bevor zum Morgen neuer Regen vom Rheinland her aufzieht, bei 7 bis 1 Grad. Morgen gibt es in Ostwestfalen erst noch etwas Sonne, dann breiten sich dichte Wolken und immer wieder Regenschauer aus. Auch der Nachmittag wird meist grau und nass. Dazu 8 bis 17 Grad.
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4: Auf der A4 Olpe Richtung Köln ist die Auffahrt Bergisch-Gladbach-Bensberg bis Montag früh 5 Uhr gesperrt. Die A40 Essen Richtung Duisburg ist zwischen Kreuz Kaiserberg und Kreuz Duisburg wegen Brückenarbeiten bis Dienstag früh gesperrt. Auf der A59 Köln Richtung Düsseldorf ist die Auffahrt im Kreuz Leverkusen West wegen Arbeiten an der Leverkusener Brücke bis zum 20. Mai gesperrt. Die A61 Mönchengladbach-Venlo ist zwischen Kreuz Mönchengladbach und Mackenstein in beiden Richtungen bis Montag 5 Uhr gesperrt.
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2: Und hier ist Pop, eure Abendshow am ESC-Abend mit Markus Barsch. Hi.

0: Oha, der Beichtstuhl brennt.
1: Der Beichtstuhl brennt. Hier ist Pop, eure Abendschau am ESC. Samstagabend, gerade auf der Bühne. Start Nummer 17, Finnland, einer der absoluten Top-Favoriten. Wir gehen hinter die Bühne oder wir gehen zu unserem ARD-Mann für alles, was den ESC angeht. Er ist vor den Kulissen, hinter den Kulissen, in den Kulissen. Nils Dams in Wien live. Nils, die liefern ganz schön ab, leider, die Finnen gerade. Naja, es sei ihnen vergönnt.
2: Ja, hier geht's ja ums Dabeisein, ums Dabeisein. Und wenn man den Beichtstuhl zum Brennen bringt und die Leute auch, dann scheint es ganz gut anzukommen. Sorry, ich musste hier gerade, ich stehe jetzt hier hinter Norwegen. Norwegen steht gerade vor mir.
1: Ja.
2: Die machen sich hier warm. Davor ist der italienische Kollege, hat sich hier fertig gemacht und dann wird hier immer gejubelt.
1: Das ist geil.
2: Genau, jetzt.
1: Du bist da mit drin gerade. Wo sie gerade hinter der Bühne auf die Bühne gehen?
2: Ja, ich könnte jetzt hinterherlaufen und wahrscheinlich könnte ich damit auf die Bühne laufen, aber
1: mach
2: ich kann ja nicht
1: bitte,
2: singen.
1: Komm,
2: das ist das Problem.
1: Euro. Nils, 5 genau. Euro. Geh bitte mit.
2: Genau.
1: Geh
2: Nils, und das mit. war dein letzter ESC hier für als Reporter.
1: Das wäre doch super. Also, du machst einfach mit bei den Norwegern. Ich fände es
2: genau, hi, ja.
1: Der Nils
2: ja,
1: ist 2 Meter groß, den würde man sofort erkennen, Leute.
2: Ja, da falle ich gar nicht auf. Genau, das ist super. Genau, also auf jeden Fall Linda Lampenius und Pite Parkkonen haben gerade abgeliefert.
1: Ja.
2: Genau, und das Schöne ist, man sieht ja auch, das sind ja auch natürlich einfach nur Menschen. Pite Parkkonen war kurz vor seinem Auftritt einfach noch eine rauchen bei uns Backstage und dann, ich bin soweit. Okay. Jetzt geht's los. Jetzt kann ich den Beichtstuhl zum Brennen bringen.
1: Ach ja, Mensch, das ist toll. Danke für den kleinen Blick hinter die Kulissen. Wir hören später wieder von dir. Wir hören, weswegen wir alle in Wien sind heute Abend, im Geiste oder persönlich. JJ, das war nämlich Österreichs Sieg vergangenes Jahr, Wasted Love, jetzt in der Abendshow.

0: Litauen auf der Bühne in Wien. Start Nummer 19. Hallo, hier ist eure Abendshow. Am ESC-Samstag, wir halten euch über alles auf dem Laufenden. Natürlich ist es so, dass in unserer kleinen Sendung bis Mitternacht, aber das macht ja nichts, die endgültigen Platzierungen nicht mehr reinpassen werden. Aber das macht dann der liebe Kollege Benedikt Laven nach Mitternacht, so circa 0.45 Uhr. 0.45 Uhr ist alles festgezurrt, heißt es immer aus ESC-Spezialkreisen. Kollege Ilias Bus aus dem ESC-Spezial glotzt mit dem Moderator hier fern bei der Arbeit. Wir haben gerade über Dänemark gesprochen, weil wir beide ja gestern, vielleicht habt ihr es gehört gestern, Ili und ich haben gestern gesprochen über eine dänische Umfrage.
1: Stimmt.
0: Da hieß es, wie war das nochmal genau?
1: Die Umfrage war mit welchem
0: Promi in Dänemark.
1: Star, Celebrity aus unserem Land, also Dänemark, würdest du am ehesten in Urlaub gehen?
0: Und dann gibt es ja coole Leute und nette Menschen und so. Und dann sagen
1: coole Schauspieler, Nikolai Coster-Waldau gibt's von Game of Thrones.
0: Mads Mikkelsen, coole Socke.
1: Hier Aragorn, Schauspieler auch noch. Ja, ja, und die alle so, gerne den König.
0: Ja.
1: Frederik den Zehnten.
0: Das habe ich schon gar nicht mehr gewusst, dass es der Zehnte ist. Der Vierte oder Zwölfte?
1: Nein. Schon neun davor.
0: Ja. Okay, und das ist lustig, die Dänen sind süß, ne? Sie wollen am liebsten mal zwei Wochen ans Meer fahren, also 3 Meter gehen, dann sind ja alle Dänen am Meer.
1: Mit dem King.
0: Mit dem König, mit dem King.
1: Sie hätten ja auch sogar Emily de Forest nehmen können.
0: So kamen wir drauf, weil die haben wir rausgekramt gerade für euch. Das war so ein toller Song. Das war 2013, der Sieg für Dänemark. Man denkt, hey, das ist doch geklaut bei Celine Dion, My Heart Will Go On mit der Flöte da vorne, aber ist uns egal. Das war so schön. Emily de Forest, Only Teardrops. Jetzt mal wieder der ESC in der Abendshow.
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Ich weiß es noch, Emily DeForest haben wir 2012 nach dem ESC, weil sie ja hier gerade zu hören war mit ihrem Hit Only Tears. Das haben wir sogar im Radio gespielt. Das haben wir öfter mal einfach so ganz normal im Programm gespielt. Weiß ich doch noch damals. So, jetzt gibt es hier ein Update aus dem Verkehrszentrum, weil einiges los ist. Vorsicht bitte auf der A45. Dortmund-Hagen zwischen Schwerte Ärgste und Kreuzhagen. Da laufen Personen auf der Autobahn rum. Vorsicht auf der A45. Dortmund-Hagen. Personen laufen rum zwischen Schwerte Ärgste und Kreuzhagen. Und Vorsicht bitte auch auf der B169 bzw. B96. Elsterwerda-Cottbus zwischen Auffahrt Senftenberg und Sedlitz-Almosen läuft eine Person. Vorsichtig sein.

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1: Die Nachrichten mit Dominik Freiberger. Guten Abend.
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1: In Wien läuft das Finale des Eurovision Song Contests. An vielen Orten in Nordrhein-Westfalen schauen die Menschen gemeinsam. So auch in Köln, der Heimatstadt der deutschen Teilnehmerin Sarah Engels. Lena Wensch, WDR Köln, war am Abend auf der Scharfenstraße, wo vor allem die queere Community zusammengekommen ist.
2: Auch wenn die allermeisten Zuschauer nicht an einen Sieg glauben, trauen sie Sarah Engels doch einen Platz im soliden Mittelfeld zu. Und ein junger Mann träumt sogar vom dritten Platz. Viele haben mir gesagt, dass sie Sarah Engels zwar als Künstlerin gut finden, der Song aber etwas zu generisch wirkt. Gerade in der queeren Community hat der ESC Kultstatus. Denn Diversität und Vielfalt waren schon immer Teil des Wettbewerbs.
1: In Modena in Italien ist ein Mann mit einem Auto in eine Menschenmenge gefahren. Laut dem Bürgermeister wurden 8 Menschen zum Teil schwer verletzt. Augenzeugen berichteten, dass der Fahrer mit einem Messer in der Hand versucht haben soll zu fliehen. Er wurde gefasst, zum Motiv ist noch nichts bekannt. Am letzten Spieltag der Saison hat sich in der Fußball-Bundesliga entschieden, welche Teams direkt absteigen. Es sind Heidenheim und St. Pauli. Die Hamburger verloren das Duell gegen Wolfsburg mit 3:1. St. Pauli

0: den Notruf freizuhalten.
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0: Die Fußballfans von Rot-Weiß Essen feiern das Erreichen der Relegation um den Aufstieg in die zweite Bundesliga. Beim Spiel in Ulm gewann Essen noch durch ein Tor in der Nachspielzeit und zog in der Tabelle an Duisburg vorbei. Maxi Savas, WDR Essen, war am Abend bei den Fans auf der Rüttenscheider Straße.
2: Nicht nur im Stadion in Ulm sind die Essener Fans eskaliert, sondern definitiv hier auch auf der Rü in Essen. Es gab hupende Autos, es gab Fangesänge, Menschen lagen sich in den Armen. Viele haben mir auch gesagt, genau für solche Momente, da lieben sie ihren Verein. Denn genau jetzt, das, was hier passiert, dieses Emotionale, diese Spannung und dann diese Gefühlsexplosion, das macht diesen Verein so besonders. Ein Aufstieg in die zweite Bundesliga würde den Verein natürlich sportlich und auch wirtschaftlich einen starken Schritt nach vorne bringen.
0: Und so wird das Wetter in Nordrhein-Westfalen. In der Nacht klart es gebietsweise auf, bevor zum Morgen neuer Regen aufzieht bei 7 bis 1 Grad. Morgen früh gibt's in Ostwestfalen erst noch etwas Sonne, dann breiten sich dichte Wolken und immer wieder Regenschauer aus. Auch der Nachmittag wird meist grau und nass. Dazu in Winterberg 8 Grad, in Waldbröl 14 und in Porta Westfalica 17 Grad. Das war WDR aktuell.
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3: Auf der A4 Olpe Richtung Köln ist die Auffahrt Bergisch-Gladbach-Bensberg bis Montag früh 5 Uhr gesperrt. Die A40 Essen Richtung Duisburg ist zwischen Kreuz Kaiserberg und Kreuz Duisburg wegen Brückenarbeiten bis Dienstag früh gesperrt. Auf der A59 Köln Richtung Düsseldorf ist die Auffahrt im Kreuz Leverkusen-West wegen Arbeiten an der Leverkusener Brücke bis zum 20. Mai gesperrt. Die A59 Düsseldorf Richtung Köln ist zwischen dem Dreieck Monheim-Süd und dem Kreuz Leverkusen-West wegen Arbeiten an der Leverkusener Brücke bis zum 20. Mai gesperrt. Die A61 Mönchengladbach-Venlo ist zwischen Kreuz Mönchengladbach und Mackenstein in beiden Richtungen bis Montag 5 Uhr gesperrt.
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4: Am Samstagabend mit Markus Barsch, kein gewöhnlicher Samstagabend. Es ist ESC Samstagabend, kurz nach 23 Uhr. Bis wir irgendwelche Ergebnisse haben, dauert es natürlich noch ein schönes Weilchen. Aber wir gucken noch ein bisschen auf die Favoriten. Griechenland. Griechenland. Ich gucke gerade mal in die Wettquoten, wo ich mich gerade versprochen habe, Israel. Israel ist gar nicht. Doch, Israel ist aktuell in den Wettquoten, die manchmal ein bisschen was bedeuten, manchmal aber auch nicht. 4-1 vor Griechenland. Und ich wollte sagen, dass wir gleich mal Griechenland angucken. Das ist nämlich auch ein Hit, der definitiv in den Top 5 landen könnte. Das machen wir hier in 8 Minuten.
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0: Hier ist Pop eure Abendshow am ESC Samstagabend. Die gemeinsame Abendshow in der ARD von Bremen 4, HR3, MDR Jump, NDR 2, SR1 und WDR 2 produziert für euch von SWR3. Wir sind schon bei Startnummer 24, 1 vor 25. Rumänien ist gerade auf der Bühne. Und wir gucken mal auf Hingucker, nämlich Griechenland. Ne? Der ESC braucht immer Hingucker-Performances und hier kommt Griechenland. Die haben eine, ein Tiger. Akilas aus Griechenland hat so ein orange-schwarzes Tigerkostüm angehabt, eben inklusive Mütze mit Öhrchen. Das ist kein Witz. Also optisch definitiv schon mal ein Favorit. Die sind sowieso Favoriten in Griechenland. Top 5 könnte es gut werden. Aber es geht natürlich auch um die Musik. Akilas Song heißt Ferto. Er möchte, dass sich Menschen da einfach reinfühlen und ein bisschen gehen lassen, dazu abhotten.
1: I expect people to somehow identify themselves to the song, to feel it, no matter what language they are speaking. And just rejoice, you know, and celebrate it. And dance to it.
0: Egal, welche Sprache die Menschen sprechen, Akilas will einfach, dass die Menschen diesen Song feiern, dazu tanzen. Obwohl der Song gar nicht nur lustig gemeint ist, hat er noch erzählt.
1: Ferto talks about greed and overconsumption, the constant human need of always want more in an attempt to fill the gaps left by deprivation.
0: In Ferto geht es um Gier und Überkonsum, sagt er, dass die Menschen immer mehr wollen, um die Lücken zu füllen, die Entbehrung hinterlassen hat. Poetisch bis hin zu gesellschaftskritisch. Nespa. Deswegen lieben wir den ESC. Da klingt Gesellschaftskritik eben auch mal so wie Ferto von Akilas. Griechenland. Hier bitte.
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0: Akilas ESC für Griechenland. Einer der Top 5 Favoriten heute Abend. Wir werden sehen. Gehen jetzt von Wien fort nach Amsterdam zum ARD-Musikmann Matthias Kugler. Der hat nämlich gerade den Auftakt von Harry Styles gesehen in Amsterdam. Matthias! Oh, warte mal, ich trottel. Wie lustig, falschen Regler hochgezogen. Hier sind nur 50. Matthias, bist du da? Alles gut?
1: Ich bin da, alles gut.
0: Du hast mir gerade schon im Vorgespräch erzählt, also du würdest dem ganzen Ding, der ganzen Veranstaltung heute Abend... Oh, warte bitte. Eilmeldung aus dem Verkehrszentrum. Achtung, Falschfahrer auf der A8 Karlsruhe München. Zwischen Kreuz Stuttgart und Stuttgart Flughafenmesse. Falschfahrer kommt dir entgegen. Ganz rechts zwar nicht überholen auf der A8 Karlsruhe München. Zwischen Kreuz Stuttgart und Stuttgart Flughafenmesse. Falschfahrer unterwegs. Vorsicht in beiden Richtungen. So. Die Show von Harry Styles, Auftakt zu seiner Together Welttour, ist in 3 Akte aufgeteilt. Was geht?
2: Ja, Akt 1 begann mit ohrenbetäubendem Jubel zu einem sehr elektronischen Intro. Und dann kam Harry in einer knallroten Jacke zu den ersten Tönen von Are You Listening Yet vom neuen Album auf die Bühne. Und alleine der Innenraum direkt davor sah wirklich fantastisch aus. Das war kein Steg, das war eine gigantische rechteckige Carrera-Bahn, die ständig die Farbe wechselte und auch innen durch eine Kreuzkonstruktion verbunden war. Sowas habe ich noch nie gesehen.
0: Ich bin jetzt schon Fan.
2: Und darauf rannte, tanzte und sang Harry gleich beim ersten Song einmal ganz rum und ließ sich feiern, sofort hinterher, golden. Dann war die Jacke weg, darunter hat er ein blaues Hemd mit weißem Kragen, dazu eine Blümchenkrawatte. Bedankte sich sehr artig und lange bei den Fans, weil er natürlich nie damit gerechnet hätte, dass so viele kommen würden. Die nächsten Hits, Adore You, Watermelon Sugar, Music for a Sushi Restaurant. Jeder Ton wurde mitgesungen von den Fans, jeder Tanzschritt frenetisch bejubelt. Der erste kleine Moment zum Luftholen war Coming Up Roses vom neuen Album. Dafür setzte er sich ans Keyboard, begleitet von einem kleinen Streichorchester. Wunderschön und Ende von Akt 1. Und danach wurde getanzt. Akt 2 begann mit American Girls und die kleine Bühne in der Mitte wurde zum Dancefloor mit DJ und zum Laufsteg mit Tänzern, die Harry in die Mitte nahmen bei Dance No More. Und dann ein sehr kurzer Akt 3, zurück auf der Hauptbühne mit Carla's Song und Aperture und dann die Zugaben. Ein bombastisches Sign of the Times und ein As It Was, bei dem Harry, ich glaube, 20 Runden in Höchstgeschwindigkeit über die Stege sprintete. Unglaublich.
0: Also das hört sich, wenn man Schulnoten zwischen 1 und 6 geben könnten, würdest du wahrscheinlich irgendwo zwischen 1 und 2 landen, oder?
2: Ja, eine 1,5 würde ich sagen.
0: 1,5. Also ist der ganze Hype um Harry Styles und die Tour, die jetzt begonnen hat, durchaus gerechtfertigt, würdest du sagen, als Profi, als Experte?
2: Also ich würde sagen, jetzt, wo ich es gesehen habe, eindeutig ja. Er ist wahrscheinlich zurzeit mit Ed Sheeran, mit Bad Bunny und The Weeknd der größte männliche Star weltweit und das völlig zu Recht. Er ist 32, scheint völlig in sich zu ruhen, ist ein nahbarer, sympathischer Künstler, den man jede Sekunde anmerkt, dass er total Lust hat, Musik zu machen und Songs mit seinen Fans gemeinsam zu feiern. Dazu ist die Show sowohl musikalisch als auch optisch absolut state of the art und er ist, ähnlich wie vielleicht gerade nur Taylor Swift, in ganz vielen unterschiedlichen Genres gleichermaßen gekonnt zu Hause, Pop, Dance, Balladen, Folk oder Rock. Er verwischt die Grenzen dazwischen und behält trotzdem immer seinen eigenen Sound. Stilsicher, enthusiastisch und begeistert, was will man mehr? Mein Fazit, es war bunt, es war fröhlich und wie er es sich gewünscht hatte, wie die Tour heißt, Together Together. Alle zusammen, ob als Freunde oder als Fremde, sollen feiern, Spaß haben und eine gute Zeit miteinander. Und all das war es definitiv.
0: Live aus Amsterdam, unser ARD-Musikmann.

0: Es ist 11:30.
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2: In der Nacht klart es gebietsweise auf. Bevor zum Morgen neuer Regen vom Rheinland her aufzieht, bei 7 bis 1 Grad. Morgen gibt es in Ostwestfalen erst noch etwas Sonne, dann breiten sich dichte Wolken und immer wieder Regenschauer aus. Auch der Nachmittag wird meist grau und nass. Dazu 8 bis 17 Grad. Am Montag mehr Wolken als Sonne mit einigen Schauern, vereinzelt auch Gewittern. Bei Höchstwerten von 14 bis 17 Grad.
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3: Auf der A4 Olpe Richtung Köln ist die Auffahrt Bergisch-Gladbach-Beensberg bis Montag früh 5 Uhr gesperrt. Die A40 Essen Richtung Duisburg ist zwischen Kreuz Kaiserberg und Kreuz Duisburg wegen Brückenarbeiten bis Dienstag früh gesperrt. Auf der A59 Köln Richtung Düsseldorf ist die Auffahrt im Kreuz Leverkusen-West wegen Arbeiten an der Leverkusener Brücke bis zum 20. Mai gesperrt. Die A59 Düsseldorf Richtung Köln ist zwischen dem Dreieck Monheim Süd und dem Kreuz Leverkusen West wegen Arbeiten an der Leverkusener Brücke bis zum 20. Mai gesperrt. Die A61 Mönchengladbach-Venlo ist zwischen Kreuz Mönchengladbach und Mackenstein in beiden Richtungen bis Montag 5 Uhr gesperrt.
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4: Und hier ist Pop, eure Abendshow mit Markus Barsch und Bruno Mars. Und gleich gehen wir noch einmal nach Wien. Da ist ja gerade Pause beim ESC.

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2: Hey, hier ist Pop, eure Abendshow am ESC-Abend. Es ist 20 vor 12 und in der Glotze ist halt jetzt diese, naja, wie soll man sagen, einigermaßen langweilige Phase. Ne? Jetzt wird ja gerade abgestimmt und so und da muss ja immer gefüllt werden und gefüllt werden und gefüllt werden und gefüllt werden. Und gerade im Fernsehen zu sehen sind halt so 70 Jahre ESC. Das war alles schon mal ganz toll. Und die Frage ist aber, das sehen wir alles im Fernsehen, was passiert da eigentlich gerade hinter den Kulissen? Und da ist ja unser ARD-Mann in Wien live, Nils Dams. Nils, du stehst in Kulissen. Man hört schon auch, dass es sehr leise ist. Bist du da alleine jetzt in Wien? Also nein, was ist da los? Ja.
3: Also es ist sehr viel ruhiger auf jeden Fall als vorhin, weil zum Beispiel auch diese ganzen Schminkspiegel, die hier sind, die braucht jetzt eigentlich keiner mehr, weil natürlich jetzt schon irgendwie jeder auf der Bühne stand und jetzt wurde der geschlossen hier. Also jetzt sind hier 25 leere Schminkspiegel, an denen nichts mehr passiert. Aber was interessant ist, es gibt einen kleinen Shift hier, nämlich die Haferkekse, die hier vorhin noch standen und die Kaffeemaschinen, die wurde jetzt abgebaut und jetzt bauen die Servicekräfte hier. Ich bin hier direkt neben den Champagnergläsern, die bauen jetzt Champagner hier auf und so Zapfanlagen. Also es ist eigentlich wie bei so einem Stadtfest. So ein bisschen. Jetzt geht man hier in den eher gemütlichen Teil über.
2: Firmenfest.
3: Ja, so ein bisschen. Es gibt so zwei Theken und da wird es gerade heftig aufgebaut. Weil natürlich nachher alle, wenn die Show vorbei ist, da kommen die ganzen, hier kommen jetzt wirklich so Trolleys an mit so wirklich Hunderten von Gläsern. Also wirklich, also ne, keine Wegwerfgläser, sind echte Gläser, weil grüne Produktion
2: natürlich.
3: Und so.
2: Das sind in Wien.
3: Genau, und dann kommen natürlich alle auf einmal runter, die ganzen Künstler, die jetzt eben im Green Room sitzen, die kommen dann alle auf einmal hier und dann wird hier natürlich gejubelt und dann weiß man eben, wer dann gewonnen hat und dann dann trinkt man hier ein Säckchen und dann geht's zur offiziellen Aftershow-Party, die bis morgen früh 6 Uhr geht hier.
2: Ja?
3: Ja.
2: Ist sie auch da? Ist sie da nebenan oder wo ist die?
3: Die ist nebenan, ja, die ist nebenan in so einem abgetrennten Bereich, ne? Also gehen dann alle rüber so. Okay. Und aber die also ich meine, bis hier fertig ist, also 2-3 Uhr, vorher geht da keiner hin, weil ja das Ganze geht ja hier noch.
2: Du bist ja unser ARD-Reporter. Du hast ja, so ein Access All Areas Ding, so ein Ausweis. Ja. Du darfst wirklich überall hin, aber nicht in den Green Room, ne? Ja. Darfst du wenigstens auf die Aftershow-Party?
3: Ich darf auf die Aftershow, und das ist voll das Ding, ne? Weil da dürfen ja immer nur 10 Leute sitzen hier im Green Room auf diesem Sofa. Und das gab wirklich eine große Diskussion, weil die deutsche Delegation, das sind ja mehr als 20 Leute. Und dann so, okay, wer darf jetzt dahin? Wer von den Komponisten darf hin und so? Das ist natürlich ein großes Ding, ne? Und Sarah Engels hat gesagt, ich will da unbedingt mit meinen 4 Tänzerinnen sitzen. Ja. So, die waren dann einfach schon mal von der Künstlerin eingeladen. So. Und dann kamen noch ein paar dazu. Ihr Mann wedelt da auch mit der Deutschlandfahne. Und so, da will man natürlich auf sich aufmerksam machen. Hier, ruft für uns an. Mal gucken, ob es klappt. Ja.
2: Danke, live aus Wien. Noch ungefähr eine Viertelstunde, dann ist die Abstimmung, die immer so da ihre Zeit dauert, ne, zu Ende. Und dann gibt es dann endlich mal Punkte für alle Länder, die es gibt. Wir bleiben für euch dran hier in der ARD. Ich spiele mal schönerweise von 1997 der Siegertitel für Großbritannien, Katrina and the Waves. Love, shine a light. Grüße nach Wien, Nils. Love.

0: Hey. Das war Pop, die Abendshow am ESC-Abend. Wir sind natürlich noch nicht fertig und diese Sendung endet in 9 Minuten, aber das Radio endet nicht und das ist das Gute, weil Benedikt Laven, euer Mann in der Popnacht, bis morgen früh um 6, du bist schon da, bist ja fröhlich drauf.
1: Ich finde gut, dass mein erstes Wort in deiner Sendung jetzt auch...
0: Was war ihr erstes Wort im Radio?
1: Richtig, naja, aber doch, ich bin da, wir gucken natürlich nach Wien.
0: Ja, machen wir gleich, ne? Nach den Nachrichten um 12 geht es natürlich weiterhin mit dem ESC bei dir. Und dann sind wir mal gespannt. Sag, sollen wir schnell wetten? Wir sehen uns morgen, glaube ich. Müssen wir morgen Nacht auch wieder
1: auf
0: nach mir?
1: Auf keinen Fall.
0: Okay, alles klar, schade. Sonst hätten wir schnell Wette machen
1: können. Aber wir können auf 3 sagen, was unser Favorit ist.
0: Ja, okay. Eins, zwei, drei. Finnland.
1: Okay, gut.
0: Australien?
1: Ja.
0: Australien ist bei den Wettquoten auf Platz 2. Es wäre so lustig, wenn der ESC nächstes Jahr in Australien wäre. Na gut, wir werden sehen.
1: Dann müssten die ja morgens den ESC austragen, damit wir den abends gucken können.
0: Oh Gott, das wäre total.
1: So wie im Dschungelcamp immer. So fangen die dann abends um 5:30 Uhr, 5:30 Uhr morgens fangen die dann in Australien an.
0: Mein Kopfplatz, mein Name ist Markus Barsch, peng, das war mein Kopf. Habt eine schöne Nacht mit dem Bene gleich.
1: Okay.

0: 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Es ist 0 Uhr. Die Nachrichten mit Lukas Haag. Guten Abend. 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In Modena in Norditalien ist ein Mann mit dem Auto in eine Gruppe von Fußgängern gerast und hat dabei 8 Menschen zum Teil schwer verletzt. Laut Augenzeugen flüchtete er mit einem Messer in der Hand. Mehrere Passanten konnten den Mann überwältigen. Was bislang zu seinem Motiv bekannt ist, erklärt Verena Schelter, WDR Rom.
1: Also es heißt von Ermittlungsbehörden, dass es eher keine Anzeichen darauf gibt, dass es sich dabei um ein islamistisches Attentat handeln soll. Der Mann wurde mittlerweile verhaftet. Er befindet sich in der Prokura. Das ist sowas Ähnliches wie die Staatsanwaltschaft, und wird da vernommen. Der Mann ist Anfang 30, stammt aus Bergamo, soll Wirtschaft studiert haben, und Zeugen sollen ausgesagt haben, dass der Mann möglicherweise alkoholisiert gewesen sein soll oder auch unter Drogen stand. Das wurde bislang aber noch nicht bestätigt. Andere Hinweise, die es wohl aus Ermittlungskreisen gibt, was aber auch noch nicht offiziell bestätigt wurde, sondern nur Medienberichten darüber, ist, dass der Mann psychisch erkrankt sein soll.
0: In Wien läuft das Finale des Eurovision Song Contests. Inzwischen sind alle Künstler aufgetreten. Jetzt folgt die Punktevergabe. Die deutsche Teilnehmerin Sarah Engels aus Köln war am Abend schon früh dran. Sie trat mit ihrem Song Fire als zweite Künstlerin auf. In London war die Polizei im Großeinsatz wegen mehrerer Demos und dem Endspiel im britischen Fußballpokal. Der Nachrichtensender Sky News berichtet, dass nach Schätzungen der Polizei mehr als 60.000 zur Demo eines rechten Anti-Islam-Aktivisten gekommen waren. Zeitgleich seien mehr als 20.000 Menschen bei einer pro-palästinensischen Kundgebung gewesen. Bei einem Absturz eines Kleinflugzeugs in einem Wohngebiet in der Nähe von Mannheim sind 2 Menschen ums Leben gekommen. Laut Polizei sind es 2 Männer.

0: 1-Sieg gegen Leipzig, nächste Saison international. Borussia Dortmund und Borussia Mönchengladbach haben ihre jeweiligen Duelle gegen Bremen und Hoffenheim klar gewonnen. Außerdem trennen sich Leverkusen und der HSV 1:1 unentschieden. Der erste FC Köln verliert bei der Meisterfeier des FC Bayern München klar mit 1:5.
1: Das Wetter für Nordrhein-Westfalen. In der Nacht zieht Regen auf bei noch zwischen 7 und 1 Grad. Der Tag startet oft sonnig, danach zieht es sich aber wieder zu und es kommen auch Schauer runter. Dazu in Brilon bis 14 Grad, in Dienstlaken sind 15, in Duisburg bis 16 Grad drin. Am Montag dann auch mehr Wolken als Sonne und immer wieder nass bei bis 18 Grad. Das war WDR aktuell.
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3: Auf der A4 Olpe Richtung Köln ist die Auffahrt Bergisch-Gladbach-Beensberg bis Montag früh 5 Uhr gesperrt. Die A40 Essen Richtung Duisburg ist zwischen Kreuz Kaiserberg und Kreuz Duisburg wegen Brückenarbeiten bis Dienstag früh gesperrt. Die A61 Mönchengladbach-Venlo ist zwischen Kreuz Mönchengladbach und Mackenstein in beiden Richtungen bis Montag 5 Uhr gesperrt.
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4: Eine gute Nacht zusammen, mein Name ist Benedikt Laven. Wir sind mitten im Eurovision Song Contest Finale. Die Punktevergabe sollte in wenigen Minuten beginnen. Wir bleiben natürlich mit dran und ihr werdet nichts verpassen hier in der Show. Jetzt Musik von Sienna Spyro, Die on the Hill.
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Eilmeldung aus dem Verkehrszentrum. Vorsicht, Falschfahrer auf der B5 Nauen Richtung Charlottenburg zwischen Wustermark Ost und Dalgo-Döberitz. Hier kommt ein Falschfahrer entgegen. Bitte äußerst rechts fahren und nicht überholen. Auf der B5 Nauen Richtung Charlottenburg zwischen Wustermark Ost und Dalgo-Döberitz. Ein Falschfahrer. Vorsicht hier wie immer in beiden Richtungen.

Naja, wie sagen wir es? In der Punktevergabe erst gibt's jetzt die Jurypunkte aus allen 35 Teilnehmerländern beim Eurovision Song Contest. 10 haben es nicht ins Finale geschafft, aber trotzdem kriegen wir vielleicht Punkte von denen. Naja, mal schauen. Also sagen wir mal so, 2 Nachbarländer von Deutschland waren schon dabei. Luxemburg und die Schweiz haben ihre Punkte schon abgegeben. Bisher sieht's für Deutschland nicht so gut aus. Aber Moment, gerade ist Bulgarien da und sie haben uns 2 Punkte gegeben. Leute, wir gehen nicht mit 0 Punkten aus dieser Nummer raus. 2 haben wir schon. Fehlen nur noch ungefähr 439 und dann haben wir es fast gewonnen. Wir bleiben natürlich dran. Hier ist die Popnacht der ARD. Einen schönen guten Abend zusammen. Wie verbringt ihr denn euren Abend heute? Wir gucken Fernsehen und machen nebenher ein bisschen Radiosendung. Und ihr? 07221 2011 ist unsere Nummer. Da könnt ihr uns jederzeit erreichen. Per Telefon oder per WhatsApp. Am liebsten natürlich als Sprachnachricht. Eine Signal geht natürlich auch. Was macht denn Deutschland in dieser Nacht vom Samstag auf Sonntag? 07221 2011. Jetzt Sia mit Gimme Love.

Oh nein, Flo schreibt uns gerade. Er schreibt gerade an die 07221 20. Hey Benedikt, ich fahre gerade von einem Kumpel nach Hause und wollte unbedingt zur Punktevergabe beim Eurovision Song Contest daheim sein. Daraus wird wohl leider nichts. Schreibt dazu. Hey Flo. Oder sie. Kann natürlich auch sein. Kann ja auch Florentine sein oder so. Kein Problem. Du wirst hier bei uns auf dem Laufenden gehalten. Sobald es Punkte für Deutschland gibt, wirst du es hier erfahren. Gerade werden die Jurypunkte vergeben. Bisher gab es immerhin schon 2 für uns. Aber wir bleiben natürlich dran und es sind ja erstmal die Jurypunkte und dann wird ja erst noch in die Länder geschaltet, um dann nochmal die Publikumspunkte auszuwerten. Also es dauert noch ein bisschen, bis wir einen Gewinner haben, dauert es noch. Also du hast es vielleicht noch vor dir zu Hause anzugucken, ansonsten wirst du hier in der Popnacht selbstverständlich nichts verpassen.

Ja, ich dachte jetzt, das wird eine ganz langweilige Stunde für euch, wenn wir die Punkte für Deutschland vorlesen. Aber es gab gerade schon wieder Punkte für uns. 2 Stück, wir haben insgesamt jetzt schon 4. Ja, ist das was? Das ist was.

Oh yeah, oh yeah, oh yeah, singen Katrina and the Waves, Walking on Sunshine. Und soeben haben wir 4 Punkte aus Portugal bekommen. Damit hat Deutschland schon 8 Punkte. Wir sind erst bei der Jurywertung. Also da kann auch einiges passieren bei diesem Eurovision Song Contest. Das ist neu von Siku. Dangerous Lover hier in der Popnacht.

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2: Halb eins.
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3: Bis zum Morgen zieht vom Rheinland her neuer Regen auf und es kühlt sich auf 7 bis 1 Grad ab. Tagsüber gibt es in Ostwestfalen erst noch etwas Sonne, dann breiten sich dichte Wolken und immer wieder Regenschauer aus. Die Höchstwerte liegen bei 15 bis 17 Grad. Auch am Montag gibt es mehr Wolken als Sonne und einige Schauer oder Gewitter. Die Höchstwerte liegen bei 14 bis 17 Grad.
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4: Die A40 Essen Richtung Duisburg ist zwischen Kreuz Kaiserberg und Kreuz Duisburg wegen Brückenarbeiten bis Dienstag früh gesperrt. Auf der A59 Köln Richtung Düsseldorf ist die Auffahrt im Kreuz Leverkusen West wegen Arbeiten an der Leverkusener Brücke bis zum 20. Mai gesperrt. Die A61 Mönchengladbach-Venlo ist zwischen Kreuz Mönchengladbach und Mackenstein in beiden Richtungen bis Montag 5 Uhr gesperrt.
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2: Hier ist die gemeinsame Popnacht von SR1, NDR2, WDR2, HR3, Bremen 4, RBB 888, MDR Jump, produziert von SWR3. Und nicht mal aus Dänemark haben wir gerade eben Punkte bekommen beim ESC von der Jury. Na gut, sie hatten ja eine Wahl.

Die italienische Jury kann Sarah Engels wohl sehr gut leiden. Soeben haben wir 4 Punkte aus Italien bekommen. Damit sind wir jetzt bei 12. Bulgarien ist gerade vorne, 156. Ist noch ein bisschen ausbaufähig. Aber wir bleiben dran, hier in der Popnacht der ARD. Mein Name ist Benedikt Laven und das ist Nelly mit Just a Dream.

So, und in wenigen Sekunden sind dann die Jurypunkte beim Eurovision Song Contest beim Finale vergeben. Jetzt gerade wird nach Wien geschaltet und die letzten Punkte von Österreich, die 12 Punkte, gehen an Polen. Damit haben wir zumindest schon mal von den Jurys her Deutschland bei 12 Punkten, Bulgarien, Australien, Bulgarien, doch Australien und den dritten habe ich jetzt gerade vergessen. Könnt ihr das bitte nochmal einblenden? Vielen Dank. Ich muss mal einen kleinen Moment warten. Hier ist ja wohl die Popnacht der ARD. Den dritten reichen wir nach, meine Güte. Achso, Dänemark. Dänemark ist auf Platz 3 aktuell, aber das war ja bisher nur die professionellen Punkte. Die coolen Punkte, also die vom Publikum, kommen dann jetzt gleich. Wir bleiben für euch selbstverständlich dran.

0: Naja, wie sagen wir es? Die Televoting-Publikumsstimmen kamen gerade unter anderem für Deutschland.
1: Germany is next. Germany has received 0 points.
0: Ah, naja, kam wohl nicht so wahnsinnig gut an bei den 35 teilnehmenden Ländern des Eurovision Song Contests. Wir sind nicht in jedem Land nicht in den Top 10 gelandet, aber wir gehen nun fest davon aus, dass Deutschland überall auf Platz 11 war und somit leider nicht ins Voting mit reingerutscht ist. Und 11 ist ja zweimal die 1, also sind wir theoretisch doppelt Erster, wenn man das jetzt so sieht. Also Deutschland hat jetzt gerade 12 Punkte. Mal gucken, wie wir damit ins Rennen gehen. Aktuell sind wir auf dem dritten Platz von hinten. Und jetzt gerade ganz frisch kamen neue Punkte. Rumänien jetzt gerade auf Platz 1, Moldau auf Platz 2, Ukraine auf Platz 3. Wir bleiben natürlich dran und den Gewinnersong dann gleich hier bei uns in der Show.
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1: Die Nachrichten mit Lukas Haack. Guten Morgen.
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1: Der gestrandete Buckelwal, der mit einer aufwendigen Rettungsaktion in die Nordsee geschleppt wurde, ist tot. Vor der dänischen Küste war Ende der Woche ein toter Wal angeschwemmt worden, der von der Beschreibung her zu dem geretteten Wal gepasst hat. Jetzt hat die Tierärztin, die bei der Rettungsinitiative dabei war, bestätigt, dass es sich um dasselbe Tier handelt.
2: Damit wir dann wirklich Sicherheit bekommen haben, dass das der richtige Tracker ist, haben die den vor Ort abgebaut. Und ich habe dann später die Trackernummer verglichen und konnte dann endgültig sagen, ja, das ist genau der Tracker, den wir verbaut haben.
1: Der Wal hatte sich in der Ostsee verirrt und war da über Wochen immer wieder an der deutschen Küste gestrandet. Eine private Initiative brachte ihn dann in die Nordsee. Mehrere Experten hatten schon kurz nach der Aktion gemutmaßt, dass die Überlebenschancen für den stark geschwächten Wal gering sind. Beim Eurovision Song Contest sind gerade die letzten Punkte verteilt worden. Bulgarien hat gewonnen. Für Deutschland sah es nicht so gut aus. Es ist auf Platz 23 von 25 Ländern gelandet. In Modena in Italien ist ein Mann in eine Gruppe Fußgänger gerast. 8 Menschen wurden dabei verletzt, 4 von ihnen schwer. Eine der Schwerverletzten ist laut dem Bürgermeister von Modena eine Frau aus Deutschland. Der Fahrer des Wagens wurde festgenommen. Er hatte nach der Fahrt noch versucht, Passanten mit einem Messer zu verletzen.
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1: Die Fußballfans von Rot-Weiß Essen feiern das Erreichen der Relegation um den Aufstieg in die zweite Liga. Beim Spiel in Ulm gewann Essen noch durch ein Tor in der Nachspielzeit und zog in der Tabelle an Duisburg vorbei. Maxi Savas, WDR Essen, war am Abend bei den Fans auf der Rüttenscheider Straße.
3: Nicht nur im Stadion in Ulm sind die Essener Fans eskaliert, sondern definitiv hier auch auf der Rü in Essen. Es gab hupende Autos, es gab Fangesänge, Menschen lagen sich in den Armen. Viele haben ja auch gesagt, genau für solche Momente, da lieben sie ihren Verein. Denn genau jetzt, das was hier passiert, dieses Emotionale, diese Spannung und dann diese Gefühlsexplosion, das macht diesen Verein so besonders. Ein Aufstieg in die zweite Bundesliga würde den Verein natürlich sportlich und auch wirtschaftlich einen starken Schritt nach vorne bringen.
1: Wenn Fußball-Bundestrainer Julian Nagelsmann nächste Woche den WM-Kader vorstellt, könnte es ein

0: Vereinzelt kommen Gewitter runter, dazu sind bis 18 Grad drin. 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
1: Fahrer entgegen, fahren Sie bitte Vorsicht.
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3: Die A40 Essen Richtung Duisburg ist zwischen Kreuz Kaiserberg und Kreuz Duisburg wegen Brückenarbeiten bis Dienstag früh gesperrt. Auf der A59 Köln Richtung Düsseldorf ist die Auffahrt im Kreuz Leverkusen West wegen Arbeiten an der Leverkusener Brücke bis zum 20. Mai gesperrt. Die A61 Mönchengladbach-Venlo ist zwischen Kreuz Mönchengladbach und Mackenstein in beiden Richtungen bis Montag 5 Uhr gesperrt.
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4: Mit Benedikt Laven eine gute Nacht zusammen. Wir wiederholen zur Sicherheit nochmal den Falschfahrer. Vorsicht, Falschfahrer auf der B217 Hameln Richtung Springe zwischen Bad Münder am Deister und Völksen. Ein Falschfahrer bitte hier äußerst rechts fahren und nicht überholen. Auf der B217 Hameln Richtung Springe zwischen Bad Münder am Deister und Völksen. Ein Falschfahrer. Vorsicht hier in beiden Richtungen. Und es gibt einen Gewinner beim Eurovision Song Contest 2026 in Wien. Gerade die meisten Punkte hat bekommen Bulgarien. Und deshalb jetzt Bangaranga hier in der Show. Der Gewinnertitel des Eurovision Song Contest. Jetzt bitte laut drehen, der Song ist einfach Bombe.
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So klingen also 516 Punkte beim Eurovision Song Contest 2026 gerade in Wien erfahren. Bulgarien hat gewonnen. Dara haben wir gerade gehört, das war der Gewinnertitel Bangaranga. Den kann man auf jeden Fall mal mitnehmen. Die bisschen Freude aus Wien holen wir uns gleich auch noch hier mit in die Show, selbstverständlich. Und wir wollen auch noch hören, was sagt eigentlich Sarah Engels dazu? Ist sie fröhlich? Ist sie traurig? Wir werden alles erfahren. Wir haben ja schließlich unsere Reporter auch vor Ort. 516 Punkte für Bulgarien, Platz 2 übrigens Israel.

mit 343 Punkten, also schon ein ordentlicher Unterschied. Und danach dann Rumänien mit 296 Punkten. Australien ist auf Platz 4 gelandet mit 287 Punkten und Deutschland auf Platz 3 von hinten. Platz 23, schöne Zahl immerhin. 12 Punkte haben wir gemacht. 12 Punkte sind 12 Punkte mehr als keiner. Muss man ja auch mal so sehen. Und jetzt vielleicht was für die Nerven und zur Entspannung. Harry Styles, American Girls.

0: Okay, das war wirklich eine ziemlich geile Stimmung. Als Dara gerade ihren Gewinnersong beim Eurovision Song Contest nochmal gesungen hat für Bulgarien, hat sie sich danach dann hier den Pokal abgeholt und einfach so, so ehrenvoll gefreut. Das wollen wir euch unbedingt nochmal zeigen.
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0: Achtung.
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0: Stark, oder? Da freut man sich ja automatisch ein bisschen mit. Und wir wollen an dieser Stelle nicht verschweigen, dass wir für Deutschland ja bekommen haben, was wir wollten.
3: 12 points go to Germany.
0: Aber halt doch insgesamt nur 12. Naja, so ist halt. Hier ist die Popnacht der ARD. Jetzt mit Clock Clock und Out of the Dark.

0: Das ist doch der Herr Bon Jovi hier in der Popnacht in These Arms. Hier ist die Popnacht am Apparat und wir schauen natürlich jetzt sofort live nach Wien. Und zwar sind wir irgendwo Backstage beim Eurovision Song Contest mit dem ARD-Reporter Nils Dams. Da ist ja ordentlich was los bei euch. Was passiert da jetzt gerade?
1: Ja, Bulgarien ist gerade hier vorbeigekommen. Dara und ihr Team feiern hier Bangaranga Backstage, kann man das sagen. Also ja, hier kommen jetzt alle gerade vorbei. Ne? Die sind ja alle in Green Room gewesen. Da war die große Live-Show. Da wurde gesungen und gefeiert. Ja. Zumindest bei den Teams, die weiter vorne lagen. Und jetzt ist hier ein Mega-Gedränge. Jetzt sind hier hunderte Menschen, viele Journalistinnen und Journalisten, Fotografen, Kamerateams. Jetzt wird hier erzählt, was hier so in der Halle passiert ist und wie es jetzt so weitergeht. Und ich fasse mal zusammen, in der Halle wurde hart gefeiert und das wird jetzt wahrscheinlich auch noch so weitergehen. Also, jetzt ist hier gerade ein bisschen drunter und drüber, weil jetzt, wie gesagt, so alle durcheinander stehen und alle natürlich Interviews führen wollen und so. Sarah Engels ist jetzt gerade im Fernsehen. Die ist jetzt gerade in der großen Show mit Barbara Schöneberger. Wird sie gerade live zugeschaltet mit ihrem goldenen. Und ich guck mal, wie sie aussieht, weil ich stehe eigentlich 3 Meter neben ihr. So, und sie sieht eigentlich jetzt nicht allzu traurig aus. Und das hat sie auch vorher gesagt, dass die Platzierung eigentlich nicht allzu wichtig ist für sie, sondern das Dabeisein, das sei das Wichtigste. Und ja. Gucken wir mal, dass wir gleich noch mit ihr sprechen können.
0: Wir haben ja gerade eben auch schon hier von unseren Hörern gelernt. Wir haben ja 12 Punkte bekommen. 12 Points go to Germany. Also passt ja im Prinzip da auch ganz gut rein. Vielleicht kannst du sie gleich ein bisschen aufmuntern. Wobei, wenn du das gar nicht musst. Du sprichst gleich noch mit ihr und wir hören es dann hier in der Show. Nespa?
1: I try.
0: Sehr gut. Bis gleich, Nils. 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

0: kurz vor halb zwei, gleich hier in der Popnacht, ein Lied.
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2: Bis zum Morgen zieht vom Rheinland her neuer Regen auf und es kühlt sich auf 7 bis 1 Grad ab. Tagsüber gibt es in Ostwestfalen erst noch etwas Sonne, dann breiten sich dichte Wolken und immer wieder Regenschauer aus. Bis zum Abend bleibt es meist grau und nass. Die Höchstwerte liegen bei 15 bis 17 Grad.
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3: Achtung! Falschfahrer auf der B217 Hameln-Springe zwischen Bad Münde am Deister und Völksen kommt Ihnen ein Falschfahrer entgegen. Fahren Sie äußerst rechts und überholen Sie nicht. Auf der B217 Hameln-Springe zwischen Bad Münde am Deister und Völksen ist ein Falschfahrer unterwegs. Vorsicht in beiden Richtungen. Die A40 Essen Richtung Duisburg ist zwischen Kreuz Kaiserberg und Kreuz Duisburg wegen Brückenarbeiten bis Dienstag früh gesperrt. Auf der A59 Köln Richtung Düsseldorf ist die Auffahrt im Kreuz Leverkusen West wegen Arbeiten an der Leverkusener Brücke bis zum 20. Mai gesperrt. Die A61 Mönchengladbach-Venlo ist zwischen Kreuz Mönchengladbach und Mackenstein in beiden Richtungen bis Montag 5 Uhr gesperrt.
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0: Und hier ist Marc Forster, ein Lied. Ich bin Benedikt Laven, hallo.
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0: So, wir haben sie bekommen. Sarah Engels, wir haben sie doch gefunden beim Eurovision Song Contest Backstage, wo ja unser Reporter Nils Dams unterwegs ist für die ARD. Nils, konntest du heute Abend die, also sagen wir mal, Siegerin der Herzen noch treffen? Sarah Engels, du hast sie gefunden?
1: Ja, ich habe sie gefunden und sie stand da vor mir, vor dem Mikrofon, vor den Kameras hier, wie die ganze Woche schon, nämlich sehr selbstbewusst. Darum geht's ja auch in ihrem Song, dass man sich nicht einfach die Butter vom Brot nehmen lassen soll, sondern dass man dastehen soll und sagt, hey, es ist ein Wettbewerb. Sie hat gesagt, hey, meine Familie wird mich auch morgen noch lieben und das sei ja wohl das Wichtigste. Aber wir können auch mal hören, was sie gesagt hat.
2: Mein Leben geht weiter, Leute. Morgen, ich stehe auf, meine Familie liebt mich genauso wie gestern und wie morgen und wie heute. Egal, ob erster Platz oder letzter, das habe ich von Anfang an gesagt, das Ranking ist scheißegal. Ich hatte eine mega krasse Erfahrung. Ich habe vor 180 Millionen Menschen singen dürfen und habe das Beste zeigen dürfen von mir, von Sarah, mit meinen Mädels zusammen. Wir haben alles, wirklich alles, 1000% da reingegeben. Ich glaube, man hat es gesehen. Meine ganze Leidenschaft, meine ganze Liebe, alles, was ich hätte reinstecken können, habe ich reingesteckt und alles andere liegt nicht in meiner Macht, Leute. Also, vielen lieben Dank, eine wunderschöne gute Nacht. Ich hab euch lieb.
0: Ciao, Mic Drop, sau stark. Wie sie auch kurz, wo sie auch kurz ausfällig wird. Alles andere ist mir scheißegal. Ach ja, schön. Aber dann hat sie, den dritten Platz von hinten sozusagen, Platz 23, also mit Ehre genommen.
1: Absolut, das hat sie gemacht. Und jetzt wird hier noch ein bisschen gefeiert. Ja, und dann geht's morgen weiter. Sie fliegt morgen nach Köln und am Dienstag ist sie schon wieder in ihrem Musical zu sehen. Also es geht direkt weiter. Ich habe schon großen Respekt vor der Leistung hier. Also die hat hier durchgeballert und es geht gerade weiter für sie.
0: Absolut, den haben wir natürlich auch. Danke dir, Nils. Viel Spaß noch auf der Aftershow-Party. Und dann war es das für den ESC 2026 für jetzt gewesen. Und wir buchen uns dann jetzt mal ein Hotel in Bulgarien, ne? Vielen Dank.

fuhr sich eine Ölspur auf der A661 Egelsbach Richtung Bad Homburg zwischen Frankfurt Ost und Friedberger Landstraße. Ölspur auf der Straße, hier bitte ganz besonders vorsichtig fahren. Wow, die Wörter sind also schon leer. Alles klar, ist natürlich auch alles leer gesungen nach diesem Eurovision Song Contest Abend. Aber das lassen wir jetzt vielleicht für den Rest, naja, nicht für den Rest der Sendung, aber vielleicht vorerst hinter uns, denn wir wollen auch noch ein bisschen glücklich machen hier in dieser Show. Deswegen haben wir uns den Wunsch von Mike aus Berlin-Spandau, der uns gerade eben geschrieben hat, an der 07221 2011, zu Herzen genommen. Der fragt, sag mal, gibt's heute eigentlich keine Quizspiele? Also er findet die Sendung ganz toll, macht Spaß zuzuhören, aber es wird Zeit für ein Quiz. Ja, selbstverständlich. Gib uns noch 3 Songs und die Nachrichtenzeit, um uns Fragen zu überlegen. Und dann gibt's gleich hier was zu gewinnen in der Show.

0: 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Die Nachrichten mit Lukas Haack. Guten Morgen. 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Bulgarien hat in der Nacht überraschend den Eurovision Song Contest gewonnen. Das Land gehörte vor der Show nicht zu den Top-Favoriten, ließ Israel auf Platz 2 und Rumänien auf Platz 3, aber mit weitem Abstand hinter sich. Aus Wien berichtet Oliver Schosch.
1: Es war ein sensationeller Sieg für Dara aus Bulgarien mit riesigem Abstand. Sie holte 516 Punkte, 173 Punkte mehr als der zweitplatzierte Noam Betan aus Israel. Bulgarien bekam sowohl die meisten Jurystimmen als auch die meisten Publikumsstimmen. Im kommenden Jahr findet der Eurovision Song Contest also zum allerersten Mal in Bulgarien statt. Der große Favorit Finnland landete nur auf Platz 6. Sehr enttäuschend verlief der Abend auch für Deutschland und Sarah Engels. Sie erreichte mit 12 Punkten nur Platz 23 und wurde Drittletzte.
0: In Modena in Italien sind 8 Menschen verletzt worden, als ein Auto in eine Gruppe Fußgänger gerast ist. 4 von ihnen wurden schwer verletzt, darunter auch eine Deutsche. Der Wagen krachte danach in ein Schaufenster. Der Fahrer stieg aus und soll dann Passanten mit einem Messer angegriffen haben. Er konnte überwältigt und festgenommen werden. An der deutsch-dänischen Küste wurde der angeschwemmte tote Buckelwal identifiziert. Es handelt sich um das Tier, das an der deutschen Küste über Wochen mehrfach gestrandet war und dann von einer Rettungsinitiative wieder ins offene Meer geschleppt wurde. An dem Kadaver wurde der Sender gefunden, der bei dem Rettungsversuch an dem Wal befestigt wurde. In der Fußball-Bundesliga steht nach dem letzten Spieltag fest, welche Teams direkt absteigen. Es sind Heidenheim und St. Pauli. Wolfsburg muss in die Relegation. In der oberen Tabellenhälfte hat Stuttgart sich noch den letzten offenen Champions-League-Platz gesichert.
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0: Auf einer Kirmes in Köln sind 2 Polizisten angegriffen und verletzt worden. Ausgangspunkt war offenbar ein Streit auf dem Inselfest im Stadtteil Zündorf. Julia Küppers für WDR aktuell.
3: Die Polizei hat 2 18-Jährige in Gewahrsam genommen und einen 17-Jährigen den Erziehungsberechtigten übergeben. Sie sollen die beiden Polizisten geschlagen haben, sodass sie mit Verletzungen in ein Krankenhaus gebracht werden mussten. Hintergrund war ein Streit zwischen 2 Personengruppen, bei dem die Polizisten schlichten sollten. Als sie Platzverweise aussprachen, schlugen die jungen Männer auf sie ein. Weitere Einsatzkräfte, darunter auch ein Polizeihubschrauber, wurden hinzugezogen und beruhigten die Situation schließlich.
0: Das Wetter für Nordrhein-Westfalen. In der Nacht ist es oft trocken bei noch zwischen 7 und 1 Grad. Der Tag startet in Ostwestfalen noch mit Sonne, sonst ist es schon oft bewölkt und es kommen auch Schauer runter. Später zieht es sich dann verbreitet zu. Dazu in Wermelskirchen 12 Grad, Siegen kommt auf 15, in Münster sind bis 16 Grad drin. Am Montag dann auch mehr Wolken als Sonne und immer wieder nass bei bis 18 Grad. Am Dienstag bleibt es dann auch wechselhaft.